0: Um 2 Uhr mit Katja Kindermann. Spanien steht im Finale der Fußball-Weltmeisterschaft. Das Team setzte sich im ersten Halbfinale gegen Frankreich mit 2:0 durch. Aus dem ARD-WM-Team Hendrik Lückhoff.
1: Die Spanier hatten das Spiel über weite Strecken im Griff und ließen die sonst so starke Offensive von Top-Favorit Frankreich kaum zur Entfaltung kommen. Oyarzabal traf im ersten Durchgang per Elfmeter, Pedro Porro sorgte in der zweiten Hälfte für den 2:0 Endstand. Es ist das zweite WM-Finale für Spanien. Da geht's entweder gegen England oder Argentinien. Frankreich hat noch die Chance auf Platz 3.
0: 5 Jahre nach der Flutkatastrophe im Ahrtal ist der Opfer gedacht worden. Beim zentralen Gedenkakt in Bad Neuenahr-Ahrweiler sagte Kanzler Merz, Deutschland müsse sich besser auf die Folgen des Klimawandels vorbereiten. Und er erinnerte an die Verwundbarkeit des Menschen angesichts von Naturkatastrophen.
2: Sie hier im Ahrtal teilen miteinander Erfahrungen, die unvorstellbar sind für die meisten Menschen in unserem Land. Und ich kann auch selbst nur versuchen nachzuempfinden, wie sich das Leben derjenigen verändert, die erleben mussten, was innerhalb weniger Stunden das eigene Zuhause buchstäblich unter den eigenen Füßen davongerissen wird. Die Bilder der Zerstörung, sie erinnern uns daran, wie verletzlich, wie verwundbar wir Menschen sind.
0: Bundeskanzler Merz. Das US-Militär hat nach eigenen Angaben eine neue Angriffswelle auf den Iran gestartet. Das teilte das zuständige Regionalkommando mit. Demnach begann der Angriff gegen 21 Uhr unserer Zeit. Ziel sei es, die Möglichkeiten des Irans weiter zu schwächen, Attacken auf die Handelsschifffahrt in der Straße von Hormus auszuüben. US-Präsident Trump hatte die Waffenruhe mit Teheran vergangene Woche für beendet erklärt. Zudem solle die Blockade iranischer Seehäfen wieder beginnen, so Trump. Ein Astronaut aus den USA und 2 russische Kosmonauten sind am Abend sicher an der Internationalen Raumstation angedockt. Nach dem Start der Soyuz-Kapsel vom Weltraumbahnhof Baikonur in Kasachstan erreichte das Raumschiff die ISS planmäßig 3 Stunden später. Die 9 Crewmitglieder sollen dort 8 Monate verbringen. Insgesamt sind damit nun 10 Besatzungsmitglieder an Bord der ISS. Laut russischer Nachrichtenagentur TASS wurde zudem eine Verlängerung der Kooperation zwischen den USA und Russland bei der Internationalen Raumstation beschlossen. Beide wollen bis 2030 zusammenarbeiten. Das waren die Nachrichten. Das Wetter in Deutschland. Meist trocken, im Süden letzte Schauer und Gewitter. Tiefstwerte 21 bis 10 Grad. Am Tage oft sonnig, später im Süden Wolken, etwas Regen und teils kräftige Gewitter. Die Temperaturen 23 Grad. An den Nordseeinseln bis 33 Grad in Hessen. Die Zeit, es ist jetzt 2:03 Uhr.
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1: Um 3 Uhr mit Katja Kindermann. Bundeskanzler Merz hat auf der zentralen Gedenkveranstaltung zum 5. Jahrestag der Flutkatastrophe im Ahrtal an die Opfer erinnert. Die Bilder der schrecklichen Flut zeigten, wie verwundbar und verletzlich die Menschen seien, sagte Merz. Aus Mainz Thomas Nettelmann.
2: Der Bundeskanzler dankte den vielen Helfern. Sie hätten Unglaubliches geleistet, auch unter Einsatz ihres Lebens. Es habe eine bedingungslose Hilfsbereitschaft gegeben. Der rheinland-pfälzische Ministerpräsident Schnieder hatte in seiner Rede die Bürger im Ahrtal um Entschuldigung gebeten. Der Staat habe versagt, sagte Schnieder. Es sei das Versprechen und die Zusage des Staates, seine Bürgerinnen und Bürger zu schützen. Dieses Versprechen wurde nach den Worten Schnieders nicht eingehalten. Bei der Flut waren allein in Rheinland-Pfalz 136 Menschen ums Leben gekommen. 49 Todesopfer gab es in Nordrhein-Westfalen.
1: Das US-Militär hat nach eigenen Angaben eine neue Angriffswelle auf den Iran gestartet. Das teilte das zuständige Regionalkommando mit. Demnach begann der Angriff gegen 21 Uhr unserer Zeit. Ziel sei es, die Möglichkeiten des Irans weiter zu schwächen, Attacken auf die Handelsschifffahrt in der Straße von Hormus auszuüben. US-Präsident Trump hatte die Waffenruhe mit Teheran vergangene Woche für beendet erklärt. Zudem solle die Blockade iranischer Seehäfen wieder beginnen, so Trump. In Nizza ist der Opfer des Terroranschlags auf einer Promenade heute vor 10 Jahren mit 86 Toten und mehr als 200 Verletzten gedacht worden. Darunter waren auch 2 Schülerinnen und eine Lehrerin aus Berlin. Präsident Macron betonte, niemand habe die Ereignisse vergessen. Damals war ein Tunesier mit einem LKW in eine Menschenmenge gerast. Polizisten erschossen ihn. Der sogenannte Islamische Staat reklamierte die Tat für sich. Obwohl die Ermittler Hinweise auf eine Radikalisierung des Täters fanden, ergab sich keine Verbindung zum IS. Spanien steht im Finale der Fußball-Weltmeisterschaft. Das Team setzte sich im ersten Halbfinale gegen Frankreich mit 2:0 durch. Aus dem ARD-WM-Team Hendrik Lückhoff.
3: Die Spanier hatten das Spiel über weite Strecken im Griff und ließen die sonst so starke Offensive von Top-Favorit Frankreich kaum zur Entfaltung kommen. Oyarzabal traf im ersten Durchgang per Elfmeter, Pedro Porro sorgte in der zweiten Hälfte für den 2:0 Endstand. Es ist das zweite WM-Finale für Spanien. Da geht's entweder gegen England oder Argentinien. Frankreich hat noch die Chance auf Platz 3.
1: Das waren die Nachrichten. Das Wetter in Deutschland. Meist trocken, im Süden letzte Schauer und Gewitter. Tiefstwerte 21 bis 10 Grad. Am Tage oft sonnig, später im Süden Wolken, etwas Regen und teils kräftige Gewitter. Höchstwerte 23 Grad auf den Nordseeinseln bis 33 Grad in Hessen. Am Donnerstag viel Sonne, Richtung Westen einzelne Schauer und Gewitter, 24 bis 34 Grad. Und am Freitag teilweise kräftige Schauer und Gewitter, 23 bis 30 Grad. Es ist jetzt 3:03 Uhr.
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0: 4 Uhr mit Katja Kindermann. Kanzler Merz hat bei einer Gedenkfeier in Bad Neuenahr-Ahrweiler an die Opfer der Flutkatastrophe vor 5 Jahren erinnert. In der Nacht vom 14. auf den 15. Juli 2021 waren im Westen Deutschlands mehr als 180 Menschen ums Leben gekommen. Merz dankte den vielen Helfern im Ahrtal für ihren Einsatz.
1: Heute ist ein Tag auch von Heldinnen und Helden. Viele Menschen haben in der Flutnacht, haben in den Folgetagen Unglaubliches geleistet. Sie haben geholfen, wo die Not am größten war, bisweilen unter Einsatz des eigenen Lebens. In den Folgewochen haben sich Zehntausende ehrenamtliche Helferinnen und Helfer aus der ganzen Bundesrepublik Deutschland mit ihrer Hände Arbeit der Zerstörung hier im Ahrtal entgegengestellt. Die Katastrophe, die hier geschehen ist, hat das Beste unserer Gesellschaft hervorgebracht. Bedingungslose Hilfsbereitschaft.
0: Bundeskanzler Merz. Zuvor hatte Bundespräsident Steinmeier Kränze zum Gedenken an die Hochwasseropfer niedergelegt und im rheinland-pfälzischen Altenahr mit Betroffenen gesprochen. Das US-Militär hat erneut den Iran angegriffen. Das zuständige Regionalkommando nannte als Ziel, die Möglichkeiten Teherans weiter zu schwächen, die Handelsschifffahrt in der Straße von Hormus zu attackieren. Aus der Nachrichtenredaktion Katrin Kahlke.
2: Zudem sollte die Seeblockade gegen iranische Häfen und Küstengebiete wieder beginnen, hieß es von Seiten des US-Militärs weiter. Präsident Trump hatte die Waffenruhe mit dem Iran vergangene Woche für beendet erklärt. Zugleich verlangte der US-Präsident, allen anderen Ländern solle ein fairer und offener Zugang durch die Meerenge möglich sein. Die USA hatten während des Irankriegs bereits von Mitte April an eine solche Seeblockade durchgesetzt, diese im Zuge des Rahmenabkommens mit Teheran aber Mitte Juni zunächst aufgehoben.
0: Das vom Bund geplante Abschiebeterminal am Münchner Flughafen hat eine entscheidende Hürde genommen. Der Aufsichtsrat der Flughafengesellschaft machte per Mehrheitsentscheidung den Weg für das Projekt frei. Zugleich wurde betont, dass das Gebäude ausschließlich von der Bundespolizei genutzt werden solle. Mit dem eigenen Abschiebeterminal will der Bund die Zahl der Abschiebungen deutlich erhöhen. Flüchtlings- und andere Organisationen sind strikt gegen das Vorhaben. Auch die Gewerkschaft Verdi lehnt es ab. Spanien hat bei der Fußball-Weltmeisterschaft das Finale erreicht. Das Team setzte sich im ersten Halbfinale gegen Frankreich mit 2:0 durch. Der Finalgegner der Spanier wird heute Abend zwischen England und Argentinien ermittelt. Das waren die Nachrichten. Das Wetter in Deutschland. Am Tage oft sonnig, später im Süden Wolken, etwas Regen und teils kräftige Gewitter. Höchstwerte 23 Grad auf den Nordseeinseln bis 33 Grad in Hessen. Am Donnerstag viel Sonne, Richtung Westen einzelne Schauer und Gewitter. 24 bis 34 Grad. Und am Freitag 23 bis 30 Grad. Es ist jetzt 4:03 Uhr.
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1: Um 5 Uhr mit Katja Kindermann. Das US-Militär hat die vierte Nacht in Folge Ziele im Iran attackiert. Zudem wurde die Seeblockade von Hormus wieder aufgenommen, teilte das zuständige Regionalkommando des US-Militärs mit. Aus der Nachrichtenredaktion Astrid Rolle.
2: Schiffe sollten so daran gehindert werden, iranische Häfen oder Küstengebiete anzusteuern oder von dort abzulegen. Zurzeit seien mehr als 20 US-Kriegsschiffe und hunderte Militärflugzeuge im Nahen Osten im Einsatz, hieß es vom US-Militär. Mit der neuen Angriffswelle solle Irans Möglichkeit geschwächt werden, Schiffe in der Straße von Hormus anzugreifen. Es ist die neueste Eskalationsstufe im Krieg zwischen den USA und dem Iran. US-Präsident Trump hatte die Waffenruhe mit dem Iran vergangene Woche für beendet erklärt.
1: Kanzler Merz hat bei einer Gedenkfeier in Bad Neuenahr-Ahrweiler an die Opfer der Flutkatastrophe vor 5 Jahren erinnert. Merz dankte den vielen Helfern im Ahrtal für ihren Einsatz.
3: Heute ist ein Tag auch von Heldinnen und Helden. Viele Menschen haben in der Flutnacht, haben in den Folgetagen Unglaubliches geleistet. Sie haben geholfen, wo die Not am größten war, bisweilen unter Einsatz des eigenen Lebens. In den Folgewochen haben sich Zehntausende ehrenamtliche Helferinnen und Helfer aus der ganzen Bundesrepublik Deutschland mit ihrer Hände Arbeit der Zerstörung hier im Ahrtal entgegengestellt. Die Katastrophe, die hier geschehen ist, hat das Beste unserer Gesellschaft hervorgebracht. Bedingungslose Hilfsbereitschaft.
1: Bundeskanzler Merz. In der Nacht vom 14. auf den 15. Juli 2021 waren im Westen Deutschlands mehr als 180 Menschen ums Leben gekommen. Im Großraum Europa sind mehr als 500.000 Kinder völlig ungeimpft. Das melden die Weltgesundheitsorganisation WHO und das UN-Kinderhilfswerk UNICEF. Vor allem in 4 Ländern mangelt es demnach an Schutz. Gut die Hälfte der gar nicht geimpften Minderjährigen kommt aus Kasachstan, der Türkei, Aserbaidschan und Großbritannien. In Deutschland sind es den Angaben nach rund 21.000 Kinder. Hier sieht die WHO vor allem Verbesserungsbedarf bei der HPV-Impfung gegen Papillomaviren. Spanien hat bei der Fußball-Weltmeisterschaft das Finale erreicht. Das Team setzte sich im ersten Halbfinale gegen Frankreich mit 2:0 durch. Der Finalgegner, der Spanier, wird heute Abend zwischen England und Argentinien ermittelt. Das waren die Nachrichten. Das Wetter in Deutschland. Tagsüber oft freundlich, im Süden Wolken, Schauer und teilweise kräftige Gewitter. Höchstwerte 23 Grad auf den Nordseeinseln bis 33 Grad in Hessen. Am Donnerstag viel Sonne, Richtung Westen einzelne Schauer und Gewitter, 24 bis 34 Grad. Und am Freitag teilweise kräftige Schauer und Gewitter, 23 bis 30 Grad. Die Zeit, es ist jetzt 5:03 Uhr.
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1: Ich gehe die Straße entlang. Ein Mensch kommt mir entgegen und irgendwas an ihm berührt mein Herz. Ich weiß nicht genau was. Vielleicht der Blick, vielleicht die Haltung. Und ganz leise in mir drin sage ich, Jesus, kümmere dich um ihn. Du kennst diesen Menschen, du weißt, was er gerade braucht. Niemand um mich herum bemerkt das. Kein lautes Gebet, keine gefalteten Hände, kein besonderer Moment. Einfach mitten im Gehen. Mit 16, 17 als junge Christin dachte ich, Beten braucht einen festen Platz, eine feste Zeit, jeden Morgen dasselbe Ritual, dieselbe Bibelstelle, derselbe Ort. Ganz falsch war das nicht. Wer sich nie mit der Bibel beschäftigt, dessen Glaube wird irgendwann dünn und nichtssagend. Ich lese noch immer in der Bibel, wenn auch längst nicht mehr nach starrem Zeitplan. Aber die Verbindung, die wirklich trägt, ist bei mir woanders entstanden. Nicht auf dem festen Platz, sondern im Alltag. Ganz beiläufig, ganz oft. Ich stehe in der Küche, sehe die Liste der Aufgaben, die sich vor mir auftürmt und bitte, Jesus, hilf mir, meine Zeit zu dehnen. Ich sitze am Schreibtisch, denke an meine Zukunft, spüre die Angst vor allem, was noch unklar ist und bringe genau das zu ihm. Ich fahre Auto, merke, wie ich mich mehr aufrege, als mir gut tut und sage es ihm. Ich bin auf dem Weg zur Schule und habe überhaupt keine Lust auf das nächste Elterngespräch. Auch das sage ich ihm. Es ist nicht das eine oder das andere. Beides gehört zusammen. Das Wort, das ich lese, und das Gespräch, das nie ganz aufhört. Betet ohne Unterlass, heißt es in der Bibel. Lange habe ich mich gefragt, wie das gehen soll, ohne Unterlass. Bis ich gemerkt habe, ich tue es einfach. Nicht als Technik, nicht als Übung, sondern als ständiges Gespräch mitten am Tag. Das tut mir gut, vor allem, weil ich viele Entscheidungen treffen muss, ohne dass jemand direkt neben mir steht. Und dann ist da trotzdem jemand. Auf der Straße, in der Küche, am Schreibtisch, im Auto. Jesus an meiner Seite zu wissen, das ist irre gut. Nicht, weil dann alles leichter würde, sondern weil ich nie ganz allein entscheiden muss.
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1: Mit Thomas Becker-Glauch. Guten Morgen. Ahrtal gedenkt der Opfer der Flutkatastrophe vor 5 Jahren. EU-Staaten können sich nicht auf neue Russland-Sanktionen einigen. Spanien steht im Finale der Fußball-Weltmeisterschaft. Das Wetter überwiegend bewölkt mit einzelnen Schauern bei 22 bis 29 Grad. Bei der zentralen Gedenkveranstaltung zum 5. Jahrestag der Flutkatastrophe im Ahrtal hat der rheinland-pfälzische Ministerpräsident Gordon Schnieder die Menschen im Ahrtal um Entschuldigung gebeten. An der Gedenkveranstaltung nahm auch Bundeskanzler Friedrich Merz teil. Er sagte, die Katastrophe habe Einfluss genommen auf zahlreiche Maßnahmen und Gesetze, um Deutschland besser auf Naturkatastrophen vorzubereiten. Bei der Veranstaltung dabei war Lea Vasilidis.
2: Während seiner Rede sagte Ministerpräsident Gordon Schnieder, der Staat habe sein Versprechen, die Menschen zu schützen, damals nicht eingehalten. Dafür bat er die Betroffenen im Ahrtal um Entschuldigung. Noch während seiner Entschuldigung reagierte das Publikum mit Applaus und die Menschen vor Ort zeigten sich bewegt. Und auch für Bundeskanzler Friedrich Merz sei es ein Auftrag, die Menschen im Land zu schützen. Kein Mensch, keine Stadt, keine Region solle in diesem Land allein bleiben mit der Furcht vor Katastrophen und Naturgewalten und dem Klimawandel, so der Kanzler. Die Flutkatastrophe vor 5 Jahren hat nicht nur das Ahrtal hart getroffen. Insgesamt sind in Rheinland-Pfalz und Nordrhein-Westfalen mehr als 180 Menschen gestorben.
1: Nach harten Verhandlungen haben sich die EU-Staaten in der Nacht immer noch nicht auf das 21. Sanktionspaket gegen Russland einigen können. Damit ist auch unklar, wie es mit dem sogenannten Ölpreisdeckel weitergeht. Die Maßnahme läuft heute aus. Aus Brüssel berichtet Sabrina Fritz.
3: Die EU-Botschafter müssen heute entscheiden, wie es nun mit dem Ölpreisdeckel weitergeht. Das Ziel war, dass eben Russland nicht ständig von steigenden Ölpreisen profitiert, sondern dass man sagt, also russisches Öl darf für maximal $44 gekauft werden. Der eigentliche Ölpreis liegt derzeit viel höher. Die Maßnahme ist Teil des 21. Sanktionspaketes. Um dieses wird seit Monaten hart verhandelt. Die EU-Kommission hat strenge Strafen gegen Russland vorgeschlagen, darunter Einschränkungen beim Fischhandel, ein Einreiseverbot für russische Soldaten und das Verbot, russisches Flüssiggas zu kaufen. Doch nach und nach haben die Mitgliedstaaten Teile aus dem Paket entnommen. Beim Fisch ändert sich zum Beispiel nichts. Heute wollen die EU-Länder noch einen letzten Versuch starten, das Sanktionspaket über die Bühne zu bringen. Dann ist Sommerpause.
1: Das US-Militär hat in der Nacht erneut Dutzende Ziele im Iran angegriffen. Ziel sei es, die iranischen Fähigkeiten weiter zu schwächen, die für Attacken auf Handelsschiffe eingesetzt würden, erklärte das US-Regionalkommando. Zudem wurde die Seeblockade in der Straße von Hormuz wieder aufgenommen. Schiffe sollen so daran gehindert werden, iranische Häfen oder Küstengebiete anzusteuern oder von dort abzulegen. Derzeit seien mehr als 20 US-Kriegsschiffe und hunderte Militärflugzeuge im Einsatz, hieß es. US-Präsident Donald Trump hatte die Waffenruhe mit dem Iran vergangene Woche für beendet erklärt. Die vierköpfige Crew der Mondmission Artemis II war am Nachmittag zu Gast in Bremen. Bei einem Besuch des Werkes von Airbus Defence and Space bedankte sie sich persönlich bei den Ingenieurinnen und Ingenieuren für deren Arbeit. Diese hatten das Servicemodul für die Raumfähre Orion gebaut, mit der die 4 Astronauten im April einmal um den Mond herumgeflogen waren. Einzelheiten aus der Regionalredaktion Buden und Binnen von Fokkert Lenz.
4: Sie hätten den Ingenieuren in Bremen ihr Leben anvertraut, betonte der NASA-Pilot der Artemis II-Mission Jeremy Hansen bei dem Stopp in Bremen. Das Wichtigste sei eine sichere Rückkehr zur Erde und zu ihren Familien gewesen. Das Airbus-Team in Bremen habe das möglich gemacht, so Hansen, der sich im Namen der Crew aus tiefstem Herzen bedankte. Aus Bremen stamme der Antrieb für das amerikanische Raumschiff Orion und die Lebenserhaltungssysteme. Diese versorgen die Raumfahrer mit Luft zum Atmen, mit Wasser und Wärme. Ohne das Servicemodul aus Bremen wäre der Artemis-Flug hinter den Mond, so weit weg von der Erde wie noch nie zuvor, nicht möglich gewesen.
1: Bei der Fußball-Weltmeisterschaft hat Spanien das Finale erreicht. Das Team setzte sich in Ardington bei Dallas gegen Frankreich mit 2:0 durch. Einzelheiten von Hendrik Glückhoff.
5: Spanien dominierte das Spiel, ließ kaum Gelegenheiten zu und schlug vorne 2-mal eiskalt zu. Erst traf Oyarzabal in der ersten Hälfte per Elfmeter. Im zweiten Durchgang sorgte Pedro Porro für den 2:0 Endstand. Der Sieg war hoch verdient. Frankreich blieb hinter den Erwartungen zurück, hat aber im Spiel um Platz 3 am Samstag noch die Chance auf einen versöhnlichen Turnierabschluss. Für Spanien geht's im Endspiel am Sonntag entweder gegen Argentinien oder England. Die beiden treffen heute im zweiten Halbfinale aufeinander. Beide Mannschaften konnten bei dieser WM bislang nicht durchweg überzeugen, bestachen aber durch Einsatz, Willen und Leidenschaft und kamen mehrmals nach Rückstand zurück.
1: Das waren die Nachrichten mit Thomas Becker-Glauch.
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6: Es bleibt erstmal sommerlich. Es geht heiter und sonnig los, dann kommen mehr und mehr Wolken und einzelne Gewitter im Laufe des Tages. Meistens bleibt es aber trocken, 22 bis 29 Grad allerhöchstens dazu. Im Moment in Bremen 16 Grad und Sonne, in Bremerhaven 17 Grad, ein paar Wolken. Wolken auch im Norden Hamburg 18 Grad und Olten 16 Grad und Sonne.
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6: In Bremerhaven ist die Brücke an der Hermann-Henrich-Meyer-Straße zwischen Luhmannstraße und Kolumbusstraße gesperrt. Und in Bremen die Bismarckstraße stadteinwärts zwischen Horner und Herderstraße ebenfalls gesperrt wegen Kanalbauarbeiten. Und das dauert dann bis Freitag gegen 17 Uhr.
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6: Schön, dass Sie dabei sind. Guten Morgen.

0: The Coral und Pass It On. 6:08 ist es. Hier ist der Morgen auf Bremen 2. Und wir gucken mal Richtung USA. In der Nähe von Dallas gab es gestern bei der Fußball-WM natürlich das Spiel. Entscheidend. Es ging um den Einzug ins Finale. Frankreich gegen Spanien stand auf dem Platz. Vize-Weltmeister gegen Europameister. Sozusagen das vorgezogene kleine Finale dieser Weltmeisterschaft. Die Spanier sind als Sieger vom Platz gegangen mit einem 2:0. Und die emotionalen Momente dieser Begegnung fasst Julius Richter nochmal für uns zusammen.
1: Und es gibt Strafstoß in Texas. Ja, Sabalza ein bisschen nach rechts versetzt. Jetzt läuft er an. Schießt mit links ins Tor! Ole, ole, der Auftakt ist gemacht.
2: Selección mira Dani Olmo. El balón para Pedro Porro.
3: Pedro Porro!
1: Spanien 2:0. Oje, oje. L'équipe. Die Blauen in großer Not.
2: Sind Katastrophe.
3: Knick, knack und Frankreich ist erledigt.
1: Wir haben den ersten Teilnehmer des Finales in New York. Es sind die Spanier.
0: Ja, Katastrophe, sagen die Franzosen. Und ob es nun gerecht war und fair, dass die Franzosen ausgeschieden sind, das besprechen wir hier nochmal um 6:45 im Morgen auf Bremen 2.

0: Jason Mraz war das im Morgen auf Bremen 2, 17 Minuten nach 6. Na, wie ist denn Ihre Laune so heute Morgen? Insgesamt ist die Stimmung ja eher so mau, ne? Im Einzelhandel ist man nicht so begeistert, weil immer weniger Leute einkaufen. Die Löcher im Bundeshaushalt werden auch immer größer. Es gibt viele Reformen, die anstehen, wissen wir alles. Aber Rettung naht, denn es gibt immer noch 11,2 Millionen Erwachsene, die rauchen in Deutschland. Und die zahlen natürlich Steuern auf diese Glimmstängel und die Tabaksteuer soll jetzt wieder erhöht werden. Und weil es so vielen so schwer fällt, das Rauchen aufzugeben, ist da vielleicht schwupps ein Haushaltsloch gestopft, sagt Jakob Meyer.
1: Weit und breit keine einzige Raucherin, kein einziger Raucher rund um den Reichstag, wo die schwarz-rote Koalition bald wieder eine höhere Tabaksteuer beschließen will. Die Passantinnen und Passanten begrüßen die Maßnahme.
2: Ich persönlich finde es super. Ich finde es sehr gut. Ich bin selber früher sehr schwerer Raucher gewesen und habe lange gebraucht, davon loszukommen. Rauche jetzt ganz gelegentlich noch einen und die darf auch ruhig viel kosten.
3: Das kann gar nicht teuer genug werden, das Rauchen.
4: Wo sonst soll man noch Geld generieren und gleichzeitig noch etwas Gutes damit tun? Ne?
5: Von mir aus gerne. Alles in die Gesundheit rein. Weil da fehlt es an allen Ecken und Enden.
1: Tatsächlich ist erklärtes Ziel der schwarz-roten Koalition, durch eine höhere Tabaksteuer den Gesundheitsschutz zu stärken. Sie passt die vom Kabinett schon beschlossene Steigerung nochmal nach oben an. So soll es über einen Zeitraum von 4 Jahren regelmäßige und, wie es in einer Formulierungshilfe des Bundesfinanzministeriums heißt, sehr ambitionierte Steuererhöhungen geben. Für Zigaretten, Tabak, Zigarren, Pfeifentabak und E-Zigaretten. Nach Angaben der Tabakindustrie steigt damit der Preis für die 20er-Packung Zigaretten jedes Jahr um 40 Cent auf 9,10 Euro im kommenden Jahr und bis auf 11,80 Euro 2030. Die SPD-Bundestagsfraktion spricht von konsequenter Präventionspolitik. Der Bund will die geschätzten Mehreinnahmen von 4,4 Milliarden Euro im Jahr 2030 aber auch verwenden, um Haushaltslücken zu schließen. Kanzleramtsminister Thorsten Frey verweist auf finanzielle Zugeständnisse, die der Bund den Ländern gerade bei der Reform der gesetzlichen Krankenversicherung gemacht hat.
6: Tatsächlich ist es so, dass wir im Bereich der Gesundheit Ende der letzten Woche ja nochmal Veränderungen zugunsten der Krankenhäuser und der stationären Versorgung vorgenommen haben.
1: Die Einnahmen aus der Tabaksteuer fließen nur dem Bund zu und sind nicht zweckgebunden. Das ist praktisch für die jeweilige Bundesregierung. Begründungen für die Steuererhöhungen fielen mitunter sehr kreativ aus. Rauchen für die innere Sicherheit, fürs Mutterschaftsgeld, für niedrigere Energiekosten. Wenn der Staat mehr Geld braucht, denkt die Politik schnell an Raucherinnen und Raucher. Etwa nach den islamistischen Anschlägen in den USA 2001. Um das Antiterrorpaket zu finanzieren, erhöhte die rot-grüne Bundesregierung neben der Versicherungs- auch die Tabaksteuer. Dafür war Bundesfinanzminister Hans Eichel zuständig.
7: Das trifft niemanden wirklich hart, aber es sichert die notwendigen Einnahmen.
1: Eine höhere Tabaksteuer gegen den Terror und dazu eine Ökosteuer auf Kraftstoffe, um die Rente zu finanzieren. Das empörte den Oppositionspolitiker Guido Westerwelle von der FDP.
8: Rauchen für die Sicherheit, Rasen für die Rente. Das ist keine Finanzpolitik, das ist Gaga.
1: 2 Jahre später brauchte Bundesgesundheitsministerin Ulla Schmidt von der SPD ebenfalls Geld. Sie wollte durch eine höhere Tabaksteuer Raucherinnen und Raucher abschrecken.
9: Weil es ein Mittel ist der Prävention und wir können es nutzen, um es wirklich ins Gesundheitswesen zu stecken und damit die Beiträge zu entlasten.
1: Auch bei der jetzt geplanten Steuererhöhung sollen die Einnahmen teilweise in den Gesundheitsbereich fließen, um Lücken zu schließen, die sich durch die Reform der gesetzlichen Krankenversicherung auftun. Für den Gesundheitsschutz greifen andere Länder aber zu weitaus drastischeren Mitteln. In Großbritannien und Irland kostet eine Schachtel Zigaretten rund 20 Euro, in Norwegen 18 und in Australien sogar bis zu 24 Euro.
0: Ja, dann ist das Rauchen ja relativ günstig sogar immer noch in Deutschland. Aber auch wenn Sie nicht so begeistert sind von der Tabaksteuer, wir machen den Tabak zu unserem Wort der Woche und besprechen das mit Friedrich Küppersbusch gegen 20 nach 7 hier morgen auf Bremen 2.

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4: Mit Thomas Becker-Glauch, guten Morgen. In Ahrweiler haben am Abend zahlreiche Menschen an die Flutkatastrophe im Ahrtal vor 5 Jahren erinnert. Bei der zentralen Gedenkveranstaltung bat der rheinland-pfälzische Ministerpräsident Gordon Schnieder die Menschen um Entschuldigung. Das Bundeskanzler Friedrich Merz sagte, die Katastrophe habe Einfluss genommen auf zahlreiche Maßnahmen und Gesetze, um Deutschland besser auf Naturkatastrophen vorzubereiten. Das Bundeskabinett berät heute darüber, wie die Bürokratie abgebaut werden kann. Beim sogenannten Entlastungskabinett stehen laut Digitalminister Carsten Wildberger mindestens 10 Maßnahmen aus verschiedenen Ministerien auf dem Programm. Ziel ist es, die Bürokratiekosten bis zum Ende der Legislaturperiode um 16 Milliarden Euro jährlich zu senken. Die EU-Staaten haben sich in der Nacht nicht auf neue Sanktionen gegen Russland einigen können. Damit ist auch unklar, wie es mit dem sogenannten Ölpreisdeckel weitergeht. Damit soll verhindert werden, dass Russland an steigenden Ölpreisen verdient. Die Maßnahme läuft heute aus. Das US-Militär hat in der Nacht erneut Dutzende Ziele im Iran angegriffen. Ziel sei es, die iranischen Fähigkeiten weiter zu schwächen, die für Attacken auf Handelsschiffe in der wichtigen Meerenge eingesetzt würden, erklärte das US-Regionalkommando. Zudem wurde die Seeblockade in der Straße von Hormuz wieder aufgenommen. Bei der Fußball-Weltmeisterschaft hat Spanien das Finale erreicht. Das Team setzte sich am Abend in Dallas gegen Frankreich mit 2:0 durch. Der zweite Endspielteilnehmer wird heute Abend im anderen Halbfinale ermittelt. In Atlanta treffen dann Argentinien und England aufeinander. Das waren die Nachrichten mit Thomas Becker-Glauch.
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5: Es geht sonnig los, dann kommen mehr und mehr Wolken und später auch einzelne Gewitter möglich. Meist aber trocken bei 22 bis 29 Grad Höchsttemperaturen heute. Im Moment 15 Grad und Sonne in Bremen und Olten. Wolken in Bremerhaven bei 17 und in Worpswede bei 11 Grad.
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5: Vorsicht bitte auf der A1 Bremen Richtung Hamburg. Zwischen Sittensen und Heidenau steht ein defekter LKW. Vorsicht auch auf der A27 Bremen Richtung Bremerhaven. In Höhe Bremen-Überseestadt liegen Gegenstände auf der Straße. In Bremerhaven ist die Brücke an der Hermann-Henrich-Meyer-Straße zwischen Lohmann- und Kolumbusstraße gesperrt. Und in Bremen, hier ist die Bismarckstraße stadteinwärts zwischen Horner- und Herderstraße wegen Kanalbauarbeiten gesperrt. Und das noch bis übermorgen gegen 17 Uhr.
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5: Und Sie können schon mal die Turnschuhe anziehen, denn wir machen gleich noch mal ein bisschen Fußball. Guten Morgen.

0: Die Lighthouse Family bei Bremen 2. Es ist 6.36 Uhr. Spanien steht im Weltmeisterschaftsfinale. Da steht fest nach dem 2:0 gegen Frankreich gestern Abend. Bleu them away oder lausige Le Bleu. Frankreich überrollt unter anderem. Das kommentieren heute die internationalen Zeitungen. Für die Franzosen geht's aber am Samstag jetzt also um Platz 3. Für uns gestern Abend zugeguckt hat Ann-Kathrin Rose. Schönen guten Morgen.
1: Guten Morgen.
0: Für viele war das ja schon so ein vorweggenommenes Finale. Nun haben die Franzosen nicht nur verloren, sondern in der Presse auch noch richtig einen draufgekriegt. Zu Recht?
1: Ja, das ist ja immer so ein bisschen die Frage, wie die Schelte ausfallen muss. Ganz klar ist, die Fakten, die sprechen gegen die Franzosen, denn die waren tatsächlich erschreckend uninspiriert. Die hatten keine Ideen, kein Tempo. Und was ich am schwierigsten fand auf der Tribüne hier in Dallas, sie hatten auch keinen Plan B. Das heißt, sie haben an ihrem schnörkelhaften Fußball festgehalten und wirkten so, als wären sie völlig überrascht davon, wie die Spanier spielen, nämlich mit viel Disziplin, viel Ballbesitz, mit einem starken Stellungsspiel. Und die Spanier waren perfekt auf Frankreich vorbereitet und haben das bis zum Ende durchgezogen. Deshalb Spanien für mich verdient im Finale und auch die Franzosen verdient zumindest mit der kleinen medialen Schelle.
0: Der Gegner Spaniens, der wird heute ermittelt im Spiel England gegen Argentinien. Aber haben wir da gestern schon den Weltmeister gesehen?
1: Wir haben zumindest ein Team gesehen, über das es gehen wird. Und zwar nicht nur, weil Spanien faktisch im Finale steht, sondern weil die Spanier genau mit dieser Spielweise sowohl für England als auch für Argentinien, wer immer es wird, ein wahnsinnig schwieriger Gegner werden. Die sind defensiv stark, aber sie haben eben diese kleinen, feinen Momente, die auch die Franzosen überfordert haben. Und deshalb, ob es der zukünftige Weltmeister ist, weiß ich nicht, aber auf jeden Fall ein unfassbar starkes Team.
0: Sonntag werden wir es wissen, da ist das Endspiel. Also die Weltmeisterschaft ist fast vorbei. Wie sieht denn deine Bilanz aus? Was war das für eine Weltmeisterschaft in den USA, Kanada und Mexiko?
1: Ja, das ist bei so einem Riesenturnier gar nicht so einfach, das irgendwie kurz zusammenzufassen. Ich würde sagen, wir uns sind unfassbar viele nette Menschen begegnet in diesen Ausrichterländern. Unfassbar viele Menschen, die gar nicht immer wussten, welche Regeln sind von Soccer und so, aber die alle sehr große Lust hatten, dass die Welt zu Gast ist. Und dann sehr deutlich für mich, abgesehen jetzt vom Sportlichen, war dieser Eventcharakter. In den Stadien die Musik extrem laut aufgedreht, viel. Auch hier in Dallas gestern gab es dann irgendwie noch hier eine Show, da Spektakel. Aber das, was bleibt, sind am Ende nicht die Momente, sondern das sind andere Momente. Die englische Mannschaft, die mit den Fans zusammen Oasis mit Wonderwall singt. Das sind die Momente, die auch ein Weltverband wie die FIFA nicht kreieren kann, aber an die sich die Fans am Ende erinnern werden.
0: Also heute Spiel England gegen Argentinien, da hätte ich natürlich ganz gerne noch einen Tipp. Wie geht's aus?
1: Ja, gestern habe ich auf Frankreich getippt. Ich sag mal so, hat ganz ja schlecht gealtert. Ja, super. Heute wäre mein Tipp tatsächlich, dass es England macht. Und zwar, weil die Briten wirklich, die Engländer haben hier, sind sehr gereift bei diesem Turnier mit dem deutschen Trainer Thomas Tuchel. Argentinien, sehr geschlossene Mannschaft, die sehr ausgerichtet ist auf Messi. Und das als kleiner Reminder, Messi kann immer einen Unterschied machen, auch gegen England. Aber ich glaube, auf die gesamte Distanz wird England das Ding ziehen. Und wahrscheinlich werden wir morgen dann über Argentinien sprechen.
0: Ann-Kathrin Rose sagt das und ich sag mal tschüss, bis morgen.
1: Bis morgen.

0: Molly Johnson war das mit Rain um 13 Minuten vor 7.
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2: Ist Jürgen Klopp die Lösung? Nicht nur für die dahinsiechende Nationalelf, sondern überhaupt für das ganze kaputte Deutschland. Und wie hoch wäre dann die Abfindung für Merz, Baas und Klingbeil? Kämen wir dann auch mit 7 Millionen pro Nase hin wie bei Nagelsmann? Das wäre ja echt ein Schnäppchen im Vergleich zu den 200 Milliarden neuen Schulden, die unser Lars für 2027 eingeplant hat. Das Schöne an Schulden ist ja, sie müssen nicht gegenfinanziert werden. Sonst wären es ja keine Schulden. Eine Möglichkeit der Gegenfinanzierung ist aber die Erhöhung der Tabaksteuer. Geplant ist, die Schachtel Fluppen auf 12 Euro zu erhöhen. Das klingt nicht nach sozialer Gerechtigkeit, zumal der Anteil der Raucher unter Geringverdienern mutmaßlich höher ist als unter Überreichen. Erhöhte man den starken Schultern den Zins für die Packung Zichten auf 12.000 Euro, dann käme ein hübsches Sümmchen zusammen und der sozialen Gerechtigkeit wäre auch Genüge getan. Was aber, wenn die Überreichen dann mit ihrem Privatjet zum Rauchen ins Ausland flögen oder gar ganz aus Deutschland wegzögen? Das wäre wiederum auch prima, weil dadurch Wohnraum frei würde und man die übergroßen Etablissements in unendlich viele Schlichtwohnungen aufteilte und man auf den Golfanlagen Häuser vom Gebäudetyp E ohne Schnickschnack errichtete. Und sobald es dann keine Wohnungsnot mehr gäbe, würde auch endlich die Deutsche Bahn funktionieren. Denn die abertausend Menschen, die mit dem Deutschlandticket in den Regionalzügen wohnen, hätten ein alternatives Dach über dem Kopf. Eine funktionierende Bahn wäre die Art von E-Mobilität, bei der die Wertschöpfung im Lande blieme und nicht nach China abflösse. Dort bräche aufgrund der Exportschwäche eine Wirtschaftskrise aus. China könnte keine Temu-Päckche mehr mit Munition zu Putin schicken und der Überfall auf die Ukraine wäre flugs vorbei. Als Reparation bekäme Kiew ganz viel Öl und Gas aus Russland, das sie an uns zum Freundschaftspreis weiterleitete. Die Wirtschaft brummte und die letzte Wärmepumpe stand im Bonner Haus der Geschichte. Es hängt nunmehr alles daran, dass Jürgen Klopp auch das Kanzleramt übernimmt.
0: Wischmeiers Logbuch bei Bremen 2, 11 Minuten vor 7.

0: Rehab One, Amy Winehouse bei Bremen 2 um 7:05.
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0: Und der kommt von Jens Schellers.
2: Nein, hier wird nicht zur Jagd geblasen. Das ist die österreichische Trompeterin Selina Ott bei ihrem Debüt mit den Bremer Philharmonikern. 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
1: Mit Thomas Becker-Glauch, guten Morgen. Antal gedenkt der Opfer der Flutkatastrophe vor 5 Jahren. EU-Staaten können sich nicht auf neue Russland-Sanktionen einigen. Spanien schlägt Frankreich und steht im WM-Finale. Das Wetter überwiegend bewölkt mit einzelnen Schauern bei 22 bis 29 Grad. 5 Jahre nach der Flutkatastrophe in Rheinland-Pfalz und Nordrhein-Westfalen hatten zahlreiche Menschen an die Opfer erinnert. Der rheinland-pfälzische Ministerpräsident Gordon Schnieder bat um Verzeihung dafür, dass vielen Betroffenen nicht oder erst spät geholfen wurde. Er sagte, der Staat habe sein Schutzversprechen vor 5 Jahren nicht eingehalten. Aus Ahrweiler berichtet Lea Vasilidis.
2: Noch während seiner Entschuldigung reagierte das Publikum mit Applaus und die Menschen vor Ort zeigten sich bewegt. Und auch für Bundeskanzler Friedrich Merz sei es ein Auftrag, die Menschen im Land zu schützen. Kein Mensch, keine Stadt, keine Region solle in diesem Land allein bleiben mit der Furcht vor Katastrophen und Naturgewalten und dem Klimawandel, so der Kanzler. Merz erinnerte ebenfalls an die Opfer der Flut und machte deutlich, dass man ihrer gedenkt. Die Flutkatastrophe vor 5 Jahren hat nicht nur das Ahrtal hart getroffen. Insgesamt sind in Rheinland-Pfalz und Nordrhein-Westfalen mehr als 180 Menschen gestorben.
1: Nach harten Verhandlungen haben sich die EU-Staaten in der Nacht immer noch nicht auf das 21. Sanktionspaket gegen Russland einigen können. Damit ist auch weiter unklar, wie es mit dem sogenannten Ölpreisdeckel weitergeht. Die Maßnahme läuft heute aus. Aus Brüssel berichtet Sabrina Fritz.
3: Die EU-Botschafter müssen heute entscheiden, wie es nun mit dem Ölpreisdeckel weitergeht. Das Ziel war, dass eben Russland nicht ständig von steigenden Ölpreisen profitiert, sondern dass man sagt, also russisches Öl darf für maximal $44 gekauft werden. Der eigentliche Ölpreis liegt derzeit viel höher. Die Maßnahme ist Teil des 21. Sanktionspaketes. Um dieses wird seit Monaten hart verhandelt. Die EU-Kommission hat strenge Strafen gegen Russland vorgeschlagen, darunter Einschränkungen beim Fischhandel, ein Einreiseverbot für russische Soldaten und das Verbot, russisches Flüssiggas zu kaufen. Doch nach und nach haben die Mitgliedstaaten Teile aus dem Paket entnommen. Beim Fisch ändert sich zum Beispiel nichts. Heute wollen die EU-Länder noch einen letzten Versuch starten, das Sanktionspaket über die Bühne zu bringen. Dann ist Sommerpause.
1: Das US-Militär hat in der Nacht erneut Dutzende Ziele im Iran angegriffen. Ziel sei es, die iranischen Fähigkeiten weiter zu schwächen, die für Attacken auf Handelsschiffe eingesetzt würden, erklärte das US-Regionalkommando. Zudem wurde die Seeblockade in der Straße von Hormuz wieder aufgenommen. Schiffe sollen so daran gehindert werden, iranische Häfen oder Küstengebiete anzusteuern oder von dort abzulegen. Derzeit seien mehr als 20 US-Kriegsschiffe und hunderte Militärflugzeuge im Einsatz, hieß es. Die vierköpfige Crew der Mondmission Artemis II war am Nachmittag zu Gast in Bremen. Bei einem Besuch des Werkes von Airbus Defence and Space bedankte sie sich persönlich bei den Ingenieurinnen und Ingenieuren für deren Arbeit. Diese hatten das Servicemodul für die Raumfähre Orion gebaut, mit der die vier Astronauten im April einmal um den Mond herumgeflogen waren. Aus der Regionalredaktion Buten und Binnen, Fokkert Lenz.
4: Sie hätten den Ingenieuren in Bremen ihr Leben anvertraut, betonte der NASA-Pilot der Artemis II-Mission Jeremy Hansen bei dem Stopp in Bremen. Das Wichtigste sei eine sichere Rückkehr zur Erde und zu ihren Familien gewesen. Das Airbus-Team in Bremen habe das möglich gemacht, so Hansen, der sich im Namen der Crew aus tiefstem Herzen bedankte. Aus Bremen stamme der Antrieb für das amerikanische Raumschiff Orion und die Lebenserhaltungssysteme. Diese versorgen die Raumfahrer mit Luft zum Atmen, mit Wasser und Wärme. Ohne das Servicemodul aus Bremen wäre der Artemis-Flug hinter den Mond, so weit weg von der Erde wie noch nie zuvor, nicht möglich gewesen.
1: Bei der Fußball-Weltmeisterschaft hat Spanien das Finale erreicht. Das Team setzte sich in Arlington bei Dallas gegen Frankreich mit 2:0 durch. Einzelheiten von Hendrik Lückhoff.
5: Spanien dominierte das Spiel, ließ kaum Gelegenheiten zu und schlug vorne zweimal eiskalt zu. Erst traf Oyarzabal in der ersten Hälfte per Elfmeter. Im zweiten Durchgang sorgte Pedro Porro für den 2:0 Endstand. Der Sieg war hoch verdient. Frankreich blieb hinter den Erwartungen zurück, hat aber im Spiel um Platz 3 am Samstag noch die Chance auf einen versöhnlichen Turnierabschluss. Für Spanien geht's im Endspiel am Sonntag entweder gegen Argentinien oder England. Die beiden treffen heute im zweiten Halbfinale aufeinander. Beide Mannschaften konnten bei dieser WM bislang nicht durchweg überzeugen, bestachen aber durch Einsatz, Willen und Leidenschaft und kamen mehrmals nach Rückstand zurück.
1: Das waren die Nachrichten mit Thomas Becker-Glauch.
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6: Es wird ab heute allmählich wolkiger und ein bisschen unbeständiger. Morgen und übermorgen dann zunehmend wechselhaft. Aber heute erstmal noch sonnig. Es geht sonnig los. Nach und nach kommen dann einzelne Wolken und einzelne Schauer und Gewitter. Es ist aber meistens noch trocken bei 22 bis 29 Grad. Im Moment Sonne und 15 Grad in Bremen und 19 Grad in Otterndorf. Ein paar Wolken in Bremerhaven bei 17 und in Stade bei 11 Grad.
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6: A1 Osnabrück Richtung Bremen zwischen Brinkum und Hemelingen 4 Kilometer stockender Verkehr vor einer Baustelle. In Bremerhaven ist die Brücke an der Hermann-Henrich-Meyer-Straße zwischen Lohmann- und Kolumbusstraße gesperrt. Und in Bremen ist die Bismarckstraße stadteinwärts gesperrt zwischen Horner- und Herderstraße. Bis Freitag gegen 17 Uhr wird es dauern.
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6: Unser Kanzler lädt heute zu seiner Sommerpressekonferenz und der Kollege Georg Schwarte aus dem Hauptstadtstudio will da einen neuen Ton festgestellt haben beim Kanzler. Mehr dazu gleich bei uns. Guten Morgen.

0: Stuck in the Middle von Mika. 10:07 ist es, hier ist der Morgen auf Bremen 2. Haben Sie denn schon Sommerferien oder warten Sie noch drauf, dass es losgeht mit Ihrer Sommerpause? Die Bundespolitik macht ab heute Ferien, also zumindest gibt es da eine kurze Verschnaufpause. Traditionell immer, nachdem der Kanzler zur Sommerpressekonferenz geladen hat. Da wird Friedrich Merz dann heute Mittag seine Politik erklären und verteidigen. Ein Kanzler, der kürzlich geradezu sanfte Züge zeigte, zumindest in seinem Ton, findet unser Kollege Georg Schwarte.
1: 436 Tage ist der Mann jetzt, ja, was eigentlich? Krisenkanzler?
2: Jeder, der heute Kanzler ist, ist zunächst einmal notwendigerweise Krisenmanager.
1: Ja, Krisenmanager ist er auch. Aber jetzt lieber Reformkanzler, selbst ernannt von seiner CDU. So beworben, auch weil Krise managen allein ja auch für einen Kanzler Friedrich Merz nicht reicht.
2: Ich habe natürlich schon mehr vor als nur Krise zu managen.
1: Klar, heute managt er die Sommerpressekonferenz und dieser Friedrich Merz, der einen Großteil der ersten 436 Tage mit einer eher düster mahnenden Sprache unterwegs war, zu viel Urlaub, falsches Stadtbild, zu häufig krank, zu wenig Anstrengung eben, dieser Merz sucht gerade einen neuen Ton. Ausgerechnet Sie hier, hat er ja aus Erfahrung berichtet.
3: Jede Krise und jede Herausforderung hat ihre eigene Sprache und
1: Jo, der Kanzler hat da gerade den Literaturnobelpreisträger George Bernard Shaw als Sprache entdeckt und zitiert ihn Motto, machen es wie wollen, nur besser.
4: Diejenigen, die glauben, es geht nicht, werden gebeten, diejenigen nicht zu stören, die es trotzdem versuchen.
1: Er nämlich soll das heißen. Er versucht es jetzt. Reformkanzler mit Mut, Zuversicht, Optimismus, ein bisschen Aufbruch statt Abbruch. Aber so ganz kann er seinen schneidigen Ton dann eben doch nicht vergessen. Spätestens wenn Merz George Bernard Shaw den Literaten ins Sauerländische übersetzt.
4: Kulturpessimisten, Untergangspropheten, Nöler, Nörgler, Empörte, Berufskritiker. Wegtreten.
1: Wegtreten eben. Dabei dürfte Friedrich Merz auch heute bei der früher eher luftig anmutenden Sommerpressekonferenz antreten, um aus dem Miesmacher-Modus ins Merz-Mutmacher-mentale Fach zu wechseln. Geübt hat er ja schon.
4: Wer denn, wenn nicht wir, die Deutschen, die schon so oft gezeigt haben, was in ihnen steckt, wer, wenn nicht wir, könnte aus diesen Herausforderungen jetzt die richtigen Schlussfolgerungen ziehen?
1: Na also, soll das heißen, wir schaffen das, war Merkel, wir packen das an, das ist der neue Merz.
5: Wir liefern, was es dazu braucht und die Zuversicht, dass wir das packen werden,
1: sagte er unter dem höhnischen Gelächter von links und rechts, gerade erst im Bundestag. Liebenswürdig hat er Deutschland sogar genannt. Da staunten dann manche, die das Wort liebenswürdig bisher nicht im Wörterbuch des Reformators Merz fanden.
6: Sorgen wir dafür, dass Deutschland ein liebenswürdiges, ein lebenswertes Land ist und bleibt und machen wir es noch ein bisschen besser für die nachfolgende Generation.
1: Das dürfte heute der Sound werden. Die Erzählung von einem Land, in dem, so sagte er es wirklich, wir gern und stolz Bürger sind und er übrigens wieder stolzes, sehr zuversichtliches Mitglied seiner Union. Denn für die und das Land gilt wohl das Gleiche.
4: Mit dieser Zuversicht und mit diesem Gemeinsinn, liebe Freundinnen und Freunde, ist die Union unschlagbar. Damit ist unser Land unschlagbar. Und mit dieser Zuversicht und diesem Gemeinsinn bringen wir unser Land wieder auf Kurs.
1: Heute 13 Uhr Sommerpressekonferenz. Alle können dann mitzählen, wie oft das Wort von der Zuversicht wohl aus dem Reformkanzlermund purzeln wird.
0: Ein bisschen mehr Aufbruch und Liebenswürdigkeit und die Nörgler und Nöler sollen bitte wegtreten. Das scheint die aktuelle Stimmung zu sein, die der Kanzler verbreiten möchte, findet jedenfalls Georg Schwarte aus dem ARD Hauptstadtstudio. Hier ist der Morgen auf Bremen 2, 13:07.

0: Hier ist der Morgen auf Bremen 2. Können Sie zuordnen, das Geräusch? Na, mal eine schöne Zigarette anmachen nach dem Essen. Das wird immer mehr zum Luxusartikel. Die schwarz-rote Koalition will die Tabaksteuer stärker erhöhen als geplant. 40 Cent pro Schachtel, dann jedes Jahr ein bisschen mehr bis 2030. 20 Zigaretten sollen dann so um die 12 Euro kosten. Man erhofft sich, dass einige es sein lassen mit dem Rauchen, also die Gesundheit nicht mehr so belasten. Und dieses zusätzliche Geld, das eingenommen wird, das könnte eventuell Haushaltslücken schließen. Unter anderem dann eben auch im Gesundheitssektor. Tabaksteuer, vielleicht tut Ihnen das ein bisschen weh. Für uns ist Tabak das Wort der Woche.
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0: Guten Morgen, Herr Küppersbusch.
2: Guten Morgen, Frau Görz. Haben Sie die Kippe noch an?
0: Ich wollte gerade fragen, haben Sie schon, wie man so schön sagt, das erste Lungenbrötchen hinter sich?
2: Ja, also das muss morgens ja sein, damit man auch das Gefühl hat, man ist Hauptsponsor dieses Gemeinwesens.
0: Ja, wir gucken mal auf den Tabak. Da gibt es ja offenbar sehr viele Herkünfte. Wo kommt es denn her?
2: Ja, weiß kein Mensch. Also erstes Angebot wäre, dass die Ureinwohner in Lateinamerika mit einem Bambusrohr die Dämpfe verbrennender Tabakblätter eingesaugt haben und dass dieses Bambusrohr zum Beispiel Tobacco gehießen haben könnte. Oder dass sie diese Tobacco-Blätter in Maisblätter eingewickelt und damit das Zigarillo erfunden haben und das Tobacco genannt haben. Oder dass Christoph Kolumbus unter anderem Trinidad und Tobago entdeckte. Trinidad, Dreieinigkeit und Tobago nach dem Tabak. Dummerweise gibt es heute auf Tobago kein Bier auf Hawaii und kein Tabak auf Tobago. Man weiß nicht so genau, ob die Ureinwohner von Tobago ihre Insel, die zigarrenförmig ist, auch das soll eine Erklärung sein, wirklich nach dem Tabak benannt haben. Und dann gibt es ein arabisches Wort, Tubak, für eine aromatische Pflanze. Und da gibt's jetzt die steile These, dieses Wort ging in die französische, italienische, spanische, portugiesische, in die Sprachen der Conquistadores, der Eroberer oder Unterdrücker oder Diebe Lateinamerikas. Die brachten das Wort mit, behaupteten, Mensch, Eingeborener, das ist euch doch bestimmt gerade eingefallen und wir erzählen jetzt zu Hause, das wäre das Wort für Tabak.
0: Gut, ich hole Sie trotzdem noch mal ein bisschen zurück nach Europa gerade wieder, denn ja. Als das Ganze nach Europa kam, da war es erstmal eine Heilpflanze. Was sollte denn da geheilt werden?
2: Alles. Also das wurde gegessen, geschnupft in die Ohren, in den Mund, vorne, hinten, oben rein. Man aß das Zeug, einfach weil irgendwas erzählt wurde, was das wohl können würde. Es gab einen französischen Gesandten in Portugal, der sich Verdienste erwarb, darum eben das Wissen der portugiesischen Seefahrer, um diese Tabakspflanze nach Frankreich zu bringen. Der hieß nun aber Jean Nicot mit stimmlosem T am Ende, also geschrieben Nicot. Und Sie ahnen, was kommt. Es gibt noch heute einfach zwei Sorten Tabak, die für den Konsum da sind. Das eine ist der Machorka, kennen wir aus Russland, der ist ein bisschen rustikal. Und der virginische Tabak, der heißt auf Lateinisch Nicotinea rusticum, Nicotin eben nach diesem Jean Nicot.
0: Und ab wann lässt sich das ermessen, ab wann man verstanden hatte, dass man diese Pflanze trocknet und dann raucht als Genuss?
2: Das kam eigentlich schon von den Ureinwohnern Lateinamerikas so mit. Da war es so eine spirituelle Handlung oder eben auch, man maß dem religiöse Kräfte bei, medizinische Kräfte bei und dass man einfach so nebenbei einen durchgezogen hat, das war gar nicht so sehr die Sache. Kolumbus bekam, als er Amerika entdeckte, beziehungsweise auf den Bahamas landete, ein ja, heute würde man sagen, so ein Fresskorb. Ne? Die haben gesagt, ja, da kommen fremde Leute, lass uns mal erst nett sein. Und in diesem Korb mit Früchten und allen Schätzen des Landes waren auch Tabakspflanzen dabei und Kolumbus, was soll ich denn damit? Und dann haben zwei Bootsleute von ihm beobachtet bei der nächsten Station auf Haiti, was die Eingeborenen damit machen, eben, dass sie so in Zeremoniellen den Rauch einatmen. Und so kam diese Idee eigentlich in die Welt.
0: Verrückt. Ja, dann auf die nächste Zigarette.
2: Es gibt kein Analogum zu Prost, ne?
0: Auf eine Kippe mit Küppi, könnten wir sagen.
2: Bis demnächst. Ja, ich huste euch was. Mensch, ich versuche gerade zum. Also ich bin wirklich gut darin, es mir abzugewöhnen. Ich habe das schon ganz oft gemacht.
0: Wir drücken die Daumen. Vielen Dank.
2: Danke. Tschüss.
0: Tschüss.

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8: Mit Thomas Becker-Glauch. Guten Morgen. In Ahrweiler haben am Abend zahlreiche Menschen an die Flutkatastrophe im Ahrtal vor 5 Jahren erinnert. Bei der zentralen Gedenkveranstaltung bat der rheinland-pfälzische Ministerpräsident Gordon Schnieder die Menschen um Entschuldigung dafür, dass vielen Betroffenen nicht oder erst spät geholfen wurde. Bundeskanzler Friedrich Merz sagte, die Katastrophe habe Einfluss genommen auf zahlreiche Maßnahmen und Gesetze, um Deutschland besser auf Naturkatastrophen vorzubereiten. Die EU-Staaten haben sich in der Nacht nicht auf neue Sanktionen gegen Russland einigen können. Damit ist auch unklar, wie es mit dem sogenannten Ölpreisdeckel weitergeht. Mit der Maßnahme soll verhindert werden, dass Russland an steigenden Ölpreisen verdient. Sie läuft heute aus. Das US-Militär hat in der Nacht erneut Dutzende Ziele im Iran angegriffen. Ziel sei es, die iranischen Fähigkeiten weiter zu schwächen, die für Attacken auf Handelsschiffe eingesetzt würden, erklärte das US-Regionalkommando. Zudem wurde die Seeblockade in der Straße von Hormuz wieder aufgenommen. Eine Stellwerksstörung im Bahnhof Uelzen führt zu Einschränkungen im Regionalverkehr der Bahn. Betroffen ist vor allem die Metronomstrecke zwischen Hamburg und Hannover. Hier kommt es seit gestern zu größeren Verspätungen und Ausfällen. Das kann laut der Bahngesellschaft Metronom auch Auswirkungen auf die Verbindung zwischen Bremen und Hamburg haben, weil Züge und das Fahrpersonal Hamburg teils verspätet erreichen. Bei der Fußball-Weltmeisterschaft hat Spanien das Finale erreicht. Das Team setzte sich in Arlington bei Dallas gegen Frankreich mit 2:0 durch. Der zweite Endspielteilnehmer wird heute Abend im anderen Halbfinale ermittelt. In Atlanta treffen dann Argentinien und England aufeinander. Das waren die Nachrichten mit Thomas Becker-Glauch.
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9: Also hier von meinem Fenster in Bremen strahlend blauer Himmel, 16 Grad im Moment in Bremen, in Bremerhaven 18 Grad bei Wolken, 17 Grad und Wolken in Barnsdorf und Nordholz 18 Grad und Wolken. Es können noch bis zu 29 Grad werden, an den Küsten eher bis zu 22. Dazu geht's sonnig los, dann kommen allmählich mehr Wolken und es kann später einzelne Schauer und Gewitter geben. Meistens ist es aber trocken.
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9: A1 Osnabrück Richtung Bremen zwischen Brinkum und Hemelingen 2 Kilometer stockender Verkehr vor einer Baustelle. A27 Bremen Richtung Bremerhaven zwischen Bremerhaven Süd und Geestemünde 3 Kilometer stockender Verkehr im Baustellenbereich. Worcester Nordseeküste rund um den Seeflughafen Cuxhaven Nordholz gibt es wegen des Deichbrandfestivals bis Montag Verkehrsbehinderungen. Momentan staut es sich auf der A27 Richtung Cuxhaven in der Ausfahrt Nordholz und den anliegenden Straßen. Bitte die Fahrzeuge nicht verlassen. In Bremerhaven ist die Brücke an der Hermann-Heinrich-Meyer-Straße zwischen Lohmann- und Kolumbusstraße gesperrt und in Bremen ist die Bismarckstraße gesperrt. Stadteinwärts zwischen Horner- und Herderstraße wegen Kanalbauarbeiten und das Ganze noch bis gegen 17 Uhr am Freitag.
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9: Und mit Musik von Jamie Drake. Guten Morgen.

0: 7.36 Uhr ist es heute, ist der 15. Juli und heute ist es 10 Jahre her, dass der Putschversuch in der Türkei gescheitert ist. In der Nacht vom 15. auf den 16. Juli war das. Für Präsident Erdogan war das ein Sieg des Volkes und die Gelegenheit, die demokratischen Rechte in rasantem Tempo weiter zu demontieren. Welche Folgen der Putsch heute noch hat und wohin die Türkei aktuell steuert, unser Kollege Benjamin Weber schaut zurück.
1: Die Istanbuler Bosporusbrücke ist ein zentraler Schauplatz der Nacht vom 15. auf den 16. Juli vor 10 Jahren. Soldaten blockieren sie mit Panzern. Über der Hauptstadt Ankara steigen Kampfjets auf und bombardieren das Parlament. Ein im Fernsehen verlesener Text erklärt, die Regierung sei abgesetzt. Es ist etwa Mitternacht, als Staatspräsident Erdogan auf dem Handy der Fernsehmoderatorin Hande Fırat anruft, mit Video.
2: Ich rufe unser Volk auf, sich auf den Plätzen unserer Provinzen zu versammeln, an den Plätzen und den Flughäfen. Eine Macht, die stärker ist als die Macht des Volkes, habe ich bis heute nicht gekannt.
1: Tausende folgen ihm. Sie stellen sich den Soldaten entgegen. Am Morgen erklärt die Regierung, wieder alles unter Kontrolle zu haben. Mehr als 250 Menschen sterben, Tausende werden verletzt. Die Regierung und später auch Gerichte machen die Bewegung des in den USA lebenden Predigers Fethullah Gülen verantwortlich. Sie hat Schlüsselpositionen in türkischem Staat, Gesellschaft und Militär besetzt. Zwischen den ursprünglichen Verbündeten Erdogan und Gülen war in der Zwischenzeit ein Machtkampf ausgebrochen. Noch in der Putschnacht erklärt Erdogan:
2: Dieser Aufstand ist ein großes Geschenk Gottes an uns. Warum? Weil er unseren Streitkräften, die rein sein müssen, die Gelegenheit bietet, sich zu säubern.
1: Die Säuberungsaktionen beginnen sofort und sie wirken gut vorbereitet. Mehr als 20.000 mutmaßliche Gülen-Anhänger werden allein aus der Armee entlassen, mehr als 100.000 aus dem Staatsdienst. Gerichte, Schulen und Unternehmen werden gesäubert, hunderte Medien und Verlage geschlossen, mehr als 170 Journalisten hinter Gitter gebracht. Die Regierung nutzt die Gelegenheit. Das sagt der Jurist Professor Dr. Ibrahim Kapoğlu.
3: Die Maßnahmen richteten sich nicht nur gegen Personen, die tatsächlich der Gülen-Bewegung angehörten. Sie gingen weit darüber hinaus. Betroffen waren auch säkulare Bürger, Menschenrechtsverteidiger, demokratische Kreise, Linke, Sozialisten und viele andere Gruppen, die von der Regierung als Gegner wahrgenommen wurden, wurden auch ins Visier genommen.
1: Seitdem gehen Justiz und Staatsapparat rigoros gegen kritische Stimmen vor. Demonstrationen zu Anlässen wie dem Weltfrauentag, dem Tag der Arbeit oder Pride werden verboten. Die Opposition wird drangsaliert. Ihr Präsidentschaftskandidat Ekrem İmamoğlu sitzt seit mehr als einem Jahr im Gefängnis. In der Putschnacht stirbt auf der Brücke auch einer der engsten Präsidentenberater, Erol Olçok, und sein 17-jähriger Sohn Abdullah. Nihal Olçok, die Witwe und Mutter, glaubt heute nicht mehr, dass die Regierung damals von dem Putschversuch überrascht wurde. Dazu hätten die Ereignisse Erdogan viel zu sehr genutzt.
4: Heute ist die Türkei praktisch zu einem Einparteienstaat geworden. Wir sehen es doch. Am Ende des Tages gibt es nicht einmal eine echte Opposition mehr. Eigentlich leben wir bereits in einer Einparteien-Ära. Und in jener Nacht wurde am meisten der Partei und Erdogan gedient. Das sehen wir heute.
1: Um die Hintergründe aufzuklären, nimmt 2016 ein parlamentarischer Untersuchungsausschuss seine Arbeit auf. 5 Monate später löst der Präsident ihn per Dekret wieder auf.
0: Benjamin Weber, unser Korrespondent aus der Türkei. Und wie dieser Putschversuch vor 10 Jahren das Land geprägt hat und ob überhaupt, das gucken wir uns in einer guten halben Stunde gegen 8:10 nochmal genauer an. Hier morgen auf Bremen 2.

0: 12 Minuten vor 8 ist es. Hier ist der Morgen auf Bremen 2 und während Sie gerade noch die Sonnencreme in den Koffer packen, gruselt sich Ihre Grünlilie schon, dass Sie demnächst wegfahren. Ja, während wir am Strand liegen, ist es vielleicht so, dass die Grünpflanzen zu Hause, die Blumen auf der Fensterbank qualvoll sterben. Was also machen? Unsere Kollegin Janina Schreiber sagt, kurz vor der Abreise nochmal richtig doll gießen ist auf jeden Fall keine gute Idee.
1: Ja, also dieses typische mal vor dem Urlaub alles schnell unter Wasser setzen, dafür gibt's ein klares Veto. Regelmäßiges Gießen auch vor dem Urlaub, das ist wichtig, um Wurzelfäule zu vermeiden. Eine kleine Wellnessbehandlung, die hilft auch, wie zum Beispiel nochmal die Pflanze abzuduschen oder sogar Pflanzenstärkungsmittel zu sprühen. Und wenn eine Pflanze schnell austrocknet, dann könnte das ein gutes Zeichen dafür sein, auch vor dem Urlaub nochmal eine kleine Umtopfaktion zu starten. Das sind Tipps von Antonia Hartwig, die ist Landschaftsgärtnerin und hat den Ratgeber Zimmerpflanzenliebe geschrieben. Und sie sagt, auch der Standort ist entscheidend.
2: Pflanzen nicht direkt ans Fenster stellen, das ist auf jeden Fall auch immer so ein Ding. Ne? Also ein bisschen weiter weg vom Fenster, gerne auch zusammen. Weil wenn man Pflanzen zusammenstellt, dann entsteht eben Mikroklima, die Luftfeuchtigkeit wird ein bisschen erhöht und viel Luftfeuchtigkeit führt natürlich auch dazu, dass viel weniger Wasser verdampft oder verdunstet und dementsprechend wird auch da weniger Wasser von der Pflanze verbraucht.
1: Ja, also das ist dann wie so ein kleines Mini-Gewächshaus, was ich quasi selbst erhalten kann.
0: Und ich glaube ja auch, die reden miteinander und haben es deshalb besser. Und wenn sie es richtig gut haben, dann haben sie natürlich auch Freunde, die sie mal schicken können, ob diese Pflanzen noch zusammenstehen oder sich so zerstritten haben, dass jeder wieder in seiner Ecke steht. Schönen Urlaub auf jeden Fall.

0: 8:05.
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0: von Jan Schellhaas.
2: Hören Sie bitte einfach mal auf, wenn Sie an Texas denken, gleichzeitig an eine Hochburg eines orangefarbenen amerikanischen Präsidenten zu denken.
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1: Mit Thomas Becker-Glauch, guten Morgen. Ahrtal gedenkt der Opfer der Flutkatastrophe vor 5 Jahren. Schufa speichert Daten zur Kreditwürdigkeit offenbar deutlich länger als angenommen. Spanien schlägt Frankreich und steht im WM-Finale. Das Wetter überwiegend bewölkt mit einzelnen Schauern bei 22 bis 29 Grad. 5 Jahre nach der Flutkatastrophe in Rheinland-Pfalz und Nordrhein-Westfalen haben zahlreiche Menschen in Ahrweiler an die Opfer erinnert. Der rheinland-pfälzische Ministerpräsident Gordon Schnieder bat um Verzeihung dafür, dass vielen Betroffenen nicht oder erst spät geholfen wurde. Er sagte, der Staat habe sein Schutzversprechen vor 5 Jahren nicht eingehalten. Aus Ahrweiler berichtet Lea Vasilidis.
2: Noch während seiner Entschuldigung reagierte das Publikum mit Applaus und die Menschen vor Ort zeigten sich bewegt. Und auch für Bundeskanzler Friedrich Merz sei es ein Auftrag, die Menschen im Land zu schützen. Kein Mensch, keine Stadt, keine Region solle in diesem Land allein bleiben mit der Furcht vor Katastrophen und Naturgewalten und dem Klimawandel, so der Kanzler. Merz erinnerte ebenfalls an die Opfer der Flut und machte deutlich, dass man ihrer gedenkt. Die Flutkatastrophe vor 5 Jahren hat nicht nur das Ahrtal hart getroffen. Insgesamt sind in Rheinland-Pfalz und Nordrhein-Westfalen mehr als 180 Menschen gestorben.
1: Die Schufa, kurz für Schutzgemeinschaft für allgemeine Kreditsicherung, verfügt über mehr als 940 Millionen Einzeldaten zu knapp 70 Millionen natürlichen Personen und 6 Millionen Unternehmen. Ein Teil dieser Daten zur Kreditwürdigkeit wird anscheinend deutlich länger gespeichert als bislang angenommen und für Testzwecke genutzt. Das zeigen Recherchen von NDR und Süddeutscher Zeitung. Die Schufa sagt, alles sei rechtens, aber Daten- und Verbraucherschützer sind alarmiert, berichtet aus Hamburg Peter Hornung.
3: Es geht um alte Kreditkarten und Kredite, aber auch frühere Privatinsolvenzen und Pfändungen, Schulden, die die Betroffenen oft schon vor Jahren beglichen haben. Sensible Informationen, die zweifellos großen Schaden anrichten könnten, wenn sie in die falschen Hände gerieten. All das findet sich in einer Schattendatenbank, die bis zu den Recherchen von NDR und Süddeutscher Zeitung selbst Fachleute nicht kannten. Die Schufa sagt, sie erstelle mit den alten Daten zwar historische Verbraucherbewertungen und gebe diese auch an Vertragspartnerinnen weiter, das aber sei nur Datentests, es gehe darum zu zeigen, wie gut der im Frühjahr vorgestellte neue Schufa-Score sei. Danach müssten die Daten wieder gelöscht werden. Alles sei rechtens, so die Schufa. Datenschutzexperten sehen das jedoch anders. Der Verbraucherzentrale Bundesverband warnt vor einem möglichen Datenmissbrauch. Was die Schufa da tue, müsse dringend von der zuständigen Aufsichtsbehörde aufgeklärt werden.
1: Nach 10 Verhandlungen haben sich die EU-Staaten in der Nacht immer noch nicht auf das 21. Sanktionspaket gegen Russland einigen können. Damit ist auch weiter unklar, wie es mit dem sogenannten Ölpreisdeckel weitergeht. Die Maßnahme ist heute ausgelaufen. Aus Brüssel berichtet Sabrina Fritz.
4: Diese hat festgelegt, dass Öl aus Russland für maximal $44 das Barrel gekauft werden darf. Der aktuelle Preis liegt deutlich höher. Damit soll verhindert werden, dass Russland von steigenden Ölpreisen profitiert. Die EU-Botschafter müssen heute entscheiden, wie es nun mit dem Ölpreisdeckel weitergeht. Die Maßnahme ist Teil des 21. Sanktionspaketes. Um dieses wird seit Monaten hart verhandelt. Die EU-Kommission hat strenge Strafen gegen Russland vorgeschlagen, darunter Einschränkungen beim Fischhandel, ein Einreiseverbot für russische Soldaten und das Verbot, russisches Flüssiggas zu kaufen. Doch nach und nach haben die Mitgliedstaaten Teile aus dem Paket entnommen. Beim Fisch ändert sich zum Beispiel nichts.
1: Ein 30 Jahre alter Motorradfahrer ist nach einem Zusammenstoß mit 2 Autos bei Sieke im Landkreis Diepholz gestorben. Wie die Polizei mitteilte, hatte ein Transportfahrer das entgegenkommende Motorrad beim Abbiegen übersehen. Der 30-Jährige wurde durch die Kollision in den Gegenverkehr geschleudert und von einem Auto erfasst. Er lag im Krankenhaus seinen schweren Verletzungen. Bei der Fußball-Weltmeisterschaft hat Spanien das Finale erreicht. Das Team setzte sich in Arlington bei Dallas gegen Frankreich mit 2:0 durch. Einsleiten von Felix Gerhardt.
5: Spanien darf vom 2. WM-Titel nach 2010 träumen. Damals gewannen die Spanier zur Hochzeit ihres Kurzpassspiels Tiki-Taka den Titel. Bei dieser Weltmeisterschaft überzeugen die Spanier durch Stabilität und Effektivität, so auch gegen Frankreich. Spanien ließ kaum Chancen zu und das gegen die beste Offensive des Turniers und ging in der ersten Hälfte durch einen verwandelten Foulelfmeter von Oyarzabal in Führung. Nach einer guten Stunde erhöhte Rechtsverteidiger Porro auf 2:0. Im Finale am Sonntag treffen die Spanier auf England oder Argentinien, die heute Abend in Atlanta aufeinandertreffen. England hofft mit dem deutschen Trainer Thomas Tuchel erstmals seit 1966 wieder in ein WM-Finale einzuziehen.
1: Das waren die Nachrichten mit Thomas Becker-Glauch.
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2: Genießen Sie die Sonne heute nochmal. Es könnte ab morgen ein bisschen anders werden, ein bisschen wechselhafter soll es werden. Heute geht es aber sonnig los, dann nach und nach mehr Wolken. Einzelne Schauer und Gewitter sind möglich, es ist aber meistens trocken bei 22 bis 29 Grad. Im Moment 16 Grad in Bremen und Achim bei Sonnenschein, Bremerhaven 18 Grad und Wolken. In Darmstadt ebenfalls Wolken bei 14 Grad.
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2: A1 Osnabrück Richtung Bremen zwischen Bremen-Brinkum und Hemelingen 2 Kilometer stockender Verkehr vor einer Baustelle. A27 Bremen Richtung Bremerhaven zwischen Bremerhaven Süd und Geestemünde 3 Kilometer stockender Verkehr im Baustellenbereich. A27 Bremerhaven Richtung Cuxhaven zwischen Neuenwalde und Nordholz 3 Kilometer auf der rechten Spur Stau und auch auf dem Standstreifen. Verlassen Sie bitte nicht Ihre Fahrzeuge für das Deichbrandfestival. Einfach die rechte Spur nutzen und in Richtung Cuxhaven die linke Spur. Kreis Wesermarsch, die B212 ist zwischen Ellwürden und dem Abzweig nach Schneewaden wegen Grünpflege bis etwa 15 Uhr gesperrt. Wuster-Nordseeküste rund um den Seeflughafen Cuxhaven-Nordholz kommt es wegen des Deichbrandfestivals bis Montag zu Verkehrsbehinderungen. In Bremerhaven ist die Brücke an der Hermann-Hinrich-Meyer-Straße zwischen Luhmannstraße und Kolumbusstraße gesperrt und in Bremen ist die Bismarckstraße stadteinwärts gesperrt zwischen Horner und Herderstraße bis Freitag um 17 Uhr wegen Kanalbauarbeiten.
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2: Der Putschversuch in der Türkei ist heute 10 Jahre her und wir sprechen gleich darüber, wie dieser Putschversuch die Türkei geprägt hat. Guten Morgen.

0: Nacht vom 15. auf den 16. Juli. In der ARD berichtete man so.
1: Man habe die Macht in dem Land übernommen. Es gelte ab sofort das Kriegsrecht und eine Ausgangssperre. Augenzeugen berichten von schwer bewaffneten Sicherheitskräften. Hubschrauberkreisen, Militärjets sind zu hören.
0: Teile des türkischen Militärs versuchten, gegen Präsident Erdogan zu putschen. Mindestens 250 Menschen sind damals ums Leben gekommen. Dieser Putschversuch dauerte nur wenige Stunden, hat aber vielleicht bis heute Einfluss auf die Politik im Land. Darüber möchte ich sprechen mit Dr. Jascha Aydin von der Stiftung Wissenschaft und Politik. Guten Morgen.
2: Guten Morgen.
0: Sie waren ja kurz nach diesem Putschversuch auch in der Türkei. Wie haben Sie das Land damals wahrgenommen?
2: Die Menschen waren sehr aufgeregt und waren gegen diesen Putsch. Und das sahen sie als eine Verletzung der Demokratie, was nicht von der Hand zu weisen ist. Aber was danach passiert ist, während des Ausnahmezustandes, hat nichts mit der Demokratie zu tun. Das hat die Türkei in eine ganz andere Richtung entwickelt. Und heute haben wir es mit einer Autokratie zu tun.
0: Noch in dieser Nacht des Putschversuchs hat sich ja Präsident Erdogan zu Wort gemeldet und sich, man muss sagen, überraschend hoffnungsvoll geäußert.
3: Dieser Aufstand ist ein großes Geschenk Gottes an uns. Warum? Weil er unseren Streitkräften, die rein sein müssen, die Gelegenheit bietet, sich zu säubern.
0: Wie haben die Menschen, mit denen Sie gesprochen haben, darauf reagiert?
2: Sie fanden gut, dass dieser Putsch nicht erfolgreich war in der Türkei. Insofern waren sie alle gegen den Putsch. Aber sie konnten natürlich damals nicht ahnen, was darauf folgen würde. Das, was danach passiert ist, die wenigsten haben damit gerechnet.
0: Nämlich, was genau meinen Sie damit?
2: Zum Beispiel der Ausnahmezustand wurde genutzt, nicht nur um Gefahrenabwehr zu betreiben, um die Verantwortlichen zur Rechenschaft zu ziehen, sondern auch eine Atmosphäre der Angst zu schaffen. Und in dieser Atmosphäre der Angst wurde der Staat umgebaut. Es wurde ein Referendum abgehalten. Und durch dieses Referendum wurde das Präsidialsystem eingeführt, was der Exekutive und dem Präsidenten viel Macht gibt. Das Parlament entmachtet Stück weit und die Judikative unter die Kontrolle der Exekutive bringt. Es gab keine demokratische Debatte in der Türkei, ob die Türkei eine parlamentarische Regierungsform haben soll oder ein Präsidentschaftssystem haben soll. All diese Dinge fanden in dieser Gemengelage während des Ausnahmezustands statt.
0: Würden Sie also sagen, es gibt einen Präsidenten Erdogan vor und nach dem Putsch?
2: Auf jeden Fall, das war ein Wendepunkt mit dem Militärputsch und dem darauf folgenden Ausnahmezustand hatte seine Macht erweitert. Jetzt kontrolliert er den Staat und es gibt kaum Veto und Kontrollbefugnisse des Parlaments. Er hat nach diesem Putsch auch sich politisch durchgesetzt gegen seine Gegner, gegen die Opposition. Und jetzt beobachten wir in der Türkei seit mehr als einem Jahr, dass die Kommunen, die an die CHP verloren wurde, mit der Hilfe der Justiz entweder zurückgenommen wird oder die Bürgermeister eingesperrt werden. Das wäre ohne diesen Putschversuch und ohne die darauf folgenden Maßnahmen nicht möglich gewesen.
0: Der Putschversuch in der Türkei vor 10 Jahren und die Folgen bis heute, darüber habe ich gesprochen mit Dr. Jascha Aydin von der Stiftung Wissenschaft und Politik. Herzlichen Dank.
2: Sehr gerne.
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0: Hier ist der Morgen auf Bremen 2 und gestern war Besuch in Bremen. Die vierköpfige Crew der Mondmission Artemis 2 war in Bremen und hat das Werk von Airbus Defence and Space besucht, um sich zu bedanken bei den Ingenieurinnen und Ingenieuren für deren Arbeit, denn die haben ja das Service-Modul gebaut für die Raumfähre, mit der die Astronauten im April einmal um den Mond rumgeflogen sind. Jetzt ist das Astronautenquartett auf Landwegen unterwegs durch Europa, um Danke zu sagen bei allen, die geholfen haben, eben auch bei denen aus Bremen. Und Volker Lenz aus der Regionalredaktion Buten und Binnen war dabei.
1: 3, 2, 1, booster ignition and lift off. The crew of Artemis 2 now bound for the moon.
2: Wie bei einem Popkonzert. Als die eine Astronautin und die drei Astronauten der Artemis 2 Mondmission die Bühne betreten, bewegt das so ziemlich jeden im Saal. Dass die Raumfahrer, die im April einmal bis hinter den Mond und wieder zurückgeflogen sind, so weit von der Erde weg wie noch nie ein Mensch zuvor, dass sie in Bremen einen Stopp bei ihrer Dankeschön-Tour durch Europa einlegen, das hat seinen Grund. Aus dem Bremer Werk von Airbus Defence and Space stammen der Antrieb für das amerikanische Raumschiff Orion und die Lebenserhaltungssysteme. Diese versorgen die Menschen an Bord mit Luft zum Atmen, mit Wasser, Strom und Wärme. Sie hätten den Ingenieuren in Bremen ihr Leben anvertraut, betonte der Kanadier Jeremy Hansen. Das Wichtigste sei eine sichere Rückkehr zurück zur Erde und zu ihren Familien gewesen. Das Airbus-Team in Bremen habe das möglich gemacht, so Hansen. Danach müssen die Astronauten in ihren NASA-blauen Overalls Rede und Antwort stehen. Wie sieht sie denn aus, die Erde von oben? Der NASA-Raumschiffpilot Victor Glover zeigt sich bewegt. Selbst aus einer Entfernung von 400.000 Kilometern konnte man am Rande der als schmale Sichel sichtbaren Erde noch einen winzigen Hauch von Atmosphäre erkennen. Der Mond hingegen besitzt so etwas nicht. Für mich war das im tiefen Weltraum ein überaus eindrucksvoller Kontrast. Für Glovers NASA-Kollegin Christina Koch hat die Reise ins All ihr Bild von unserem Heimatplaneten völlig verändert. Aus so großer Entfernung, ohne diese dünne Linie der Atmosphäre zu sehen, wirkte die Erde auf mich nicht zerbrechlich. Sie erschien mir wie ein mächtiges Rettungsboot, ein Leuchtfeuer, etwas, das wir glücklicherweise gemeinsam haben, ein Ort, den wir alle unser Zuhause nennen können. Zurück zur Erde. Airbus hat bislang 4 Service-Module für die amerikanische Raumfähre Orion an die NASA geliefert, noch 2 sind fast fertig. Und dann? Das fragt sich auch der Bremer Orion-Programmmanager Kai Bergemann.
3: Es ist dafür ausgelegt, die Astronauten mit Sauerstoff, Wasser, Stromversorgung bereitzustellen. Und das sind alles Dinge, die braucht man halt im Weltall, in einer Umgebung, die doch ziemlich lebensfeindlich ist. Ohne ESM funktioniert das Orion Spacecraft nicht. Insofern haben wir hier eine sehr entscheidende Rolle.
2: Auch für die deutsche Raumfahrtagentur DLR ist klar, ohne das ESM aus Bremen kann es keine weiteren Artemis-Flüge geben. Die Bestellung zusätzlicher ESM müsste also zügig angeschoben werden. Doch laut dem Generaldirektor des Deutschen Zentrums für Luft- und Raumfahrt, Walter Pelzer, zieren sich die Amerikaner noch.
4: Ich wüsste nicht, mit welcher anderen Crewkapsel Astronauten, Astronautinnen zum Mond fliegen, in einer gleichen Zeit wie jetzt mit Orion möglich ist. Dass man sich dann den Luxus nimmt und ein Modul, was gut funktioniert, auch noch in Frage stellt, kann ich mir nicht vorstellen. Dementsprechend ist die Bestellung von 7 und 8 meiner Meinung nach absolut überfällig.
2: Alle Beteiligten gehen davon aus, dass das Artemis-Mondprogramm weitergeht, wie auch immer. Doch wann darf das erste Mal ein deutscher Astronaut mit an Bord? Für Artemis 3 hat das DLR ein angebotenes Ticket dankend abgelehnt. Denn beim nächsten Flug geht es nicht zum Mond, sondern nur darum, zu zeigen, dass die Raumfähre Flugmanöver und Andockmanöver beherrscht, so Pelzer.
4: Wir wollen eine Astronautin, einen Astronauten zum Mond, um den Mond, am besten auf den Mond. Darüber reden wir jetzt. Wir wollen aber keine Technologiedemonstration, bei dem die Kapsel mal so rum andockt. Das hat nichts mit dem zu tun, was wir Ihnen gesagt haben.
2: Am Ende gehe es darum, so Pelzer, auf lange Sicht eine dauerhafte Infrastruktur, eine Station auf dem Mond zu errichten. Auch um von dort aus vielleicht zum Mars zu starten. Ein Deutscher soll jedenfalls beim ersten richtigen Flug zum Mond dabei sein. Vor dem Jahr 2029 wird das wohl nichts, hieß es jetzt.
0: Volker Lenz über den Dankeschön-Besuch der Artemis-Astronauten in Bremen. Hier ist Bremen 2 um 8:24 Uhr.

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1: Mit Thomas Becker-Glauch. Guten Morgen. Das Bundeskabinett kommt gleich als sogenanntes Entlastungskabinett zusammen. Bei der Sitzung sollen eine Reihe von Maßnahmen zum Bürokratieabbau auf den Weg gebracht werden. Ziel ist es, die Bürokratiekosten bis zum Ende der Legislaturperiode um 25% zu senken, sagte Digitalminister Carsten Wildberger im ARD-Morgenmagazin. In Ahrweiler haben am Abend zahlreiche Menschen an die Flutkatastrophe im Ahrtal vor 5 Jahren erinnert. Bei der zentralen Gedenkveranstaltung bat der rheinland-pfälzische Ministerpräsident Gordon Schnieder die Menschen um Entschuldigung dafür, dass viele Betroffenen nicht oder erst spät geholfen wurde. Bundeskanzler Friedrich Merz sagte, die Katastrophe habe Einfluss genommen auf zahlreiche Maßnahmen und Gesetze, um Deutschland besser auf Naturkatastrophen vorzubereiten. Die EU-Staaten haben sich in der Nacht nicht auf neue Sanktionen gegen Russland einigen können. Damit ist auch unklar, wie es mit dem sogenannten Ölpreisdeckel weitergeht. Damit soll verhindert werden, dass Russland an steigenden Ölpreisen verdient. Die Maßnahme läuft heute aus. Das US-Militär hat in der Nacht erneut Dutzende Ziele im Iran angegriffen. Ziel sei es, die iranischen Fähigkeiten weiter zu schwächen, die für Attacken auf Handelsschiffe eingesetzt würden, erklärte das US-Regionalkommando. Zudem wurde die Seeblockade in der Straße von Hormuz wieder aufgenommen. Bei der Fußball-Weltmeisterschaft hat Spanien das Finale erreicht. Das Team setzte sich am Abend gegen Frankreich mit 2:0 durch. Der zweite Endspielteilnehmer wird heute Abend im anderen Halbfinale ermittelt. In Atlanta treffen dann Argentinien und England aufeinander. Das waren die Nachrichten mit Thomas Becker-Glauch.
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2: Sonnenschein, erstmal jedenfalls. Hochlaurend beeinflusst uns da immer noch. Es wird aber ein bisschen unruhiger in den kommenden Tagen, wolkiger und dann auch ein bisschen unbeständig. Donnerstag und Freitag zunehmend wechselhaft. Heute aber nochmal Sonnenschein mit ein paar Wolken, die so nach und nach kommen. Schauer und Gewitter aber eher selten. 29 Grad die Höchsttemperatur und im Moment sind wir bei 19 Grad in Bremen, 20 in Bremerhaven. Kirchlinteln und Gnarrenburg melden 18 Grad.
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2: Vorsicht bitte auf der A1 Osnabrück Richtung Bremen. Zwischen Dreieck Ahlhorner Heide und Wildeshausen West liegen Spanngurte auf der Straße. A1 Hamburg Richtung Bremen. Zwischen Harburg und Horster Dreieck 4 Kilometer stockender Verkehr. A1 Osnabrück Richtung Bremen. Zwischen Brinkum und Hemelingen 2 Kilometer stockender Verkehr vor der Baustelle. A27 Bremen Richtung Bremerhaven. Zwischen Bremerhaven Süd und Geestemünde 4 Kilometer Stau im Baustellenbereich. A27 Bremerhaven Richtung Cuxhaven. Zwischen Neuenwalde und Nordholz 3 Kilometer Stau auf der rechten Spur und dem Standstreifen. Verlassen Sie bitte hier nicht Ihre Fahrzeuge. Wenn Sie zum Deichbrandfestival wollen, benutzen Sie die rechte Spur, Richtung Cuxhaven die linke Spur. Kreis Wesermarsch, die B212 ist zwischen Ellwürden und dem Abzweig nach Schneewaden wegen Grünpflege bis etwa 15 Uhr gesperrt. An der Brust der Nordseeküste spielt nochmal das Festival, das Deichbrandfestival, eine Rolle. Rund um den Seeflughafen Cuxhaven-Nordholz gibt es bis Montag Behinderungen. In Bremerhaven ist die Brücke an der Hermann-Hinrich-Meyer Straße zwischen Luhmann und Kolumbusstraße gesperrt und in Bremen ist die Bismarckstraße stadteinwärts gesperrt zwischen Horner und Herderstraße wegen Kanalbauarbeiten. Das wird noch bis übermorgen gegen 17 Uhr dauern.
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2: Und wir vertiefen gleich nochmal eine Nachrichtenmeldung und lassen uns von unserer Korrespondentin über die aktuelle Lage am Golf aufklären. Guten Morgen.

0: Die Cornells waren das um 8.38 Uhr bei Bremen 2. Die Lage am Golf ist angespannt, das haben Sie in den Nachrichten gehört. In den vergangenen Tagen haben die gegenseitigen Angriffe zwischen den USA und dem Iran sich weiter intensiviert. In der vierten Nacht in Folge hat die USA Luftangriffe geflogen in der vergangenen Nacht und der Präsident Trump droht weiter, will Brücken und Kraftwerke zerstören. Diese Drohung gibt es ja nicht zum ersten Mal. Zwischen den Fronten stehen wieder die Golfstaaten, unsere Korrespondentin Nina Amin.
1: Es hat etwas von einem Déjà-vu. Die Straße von Hormuz ist für den globalen Handel faktisch dicht. Auf nächtliche US-Angriffe auf den Iran folgen umgehend iranische Vergeltungsschläge auf die Golfstaaten, die aber eigentlich, so die iranische Lesart, nicht den Bruderstaaten am Golf gelten, sondern den US-Militäreinrichtungen in deren Ländern. Baha El-Halabi, Experte für Geoökonomie aus Dubai, beschreibt die momentane Lage am Golf so.
2: No war, but no peace as well.
3: Kein Krieg, aber auch kein Frieden. Diese Situation hält sich seit einer Weile so. Jetzt gibt es mehrere Anzeichen dafür, dass wir auf eine Eskalation zusteuern.
1: Eine Eskalation, die niemand am Golf will. Über der Hauptstadt von Bahrain stehen riesige schwarze Rauchwolken. Die Luftverteidigungssysteme hätten iranische Luftangriffe abgefangen, heißt es aus dem Königreich. Zunächst kein Wort über Schäden. Auch in Jordanien heulen in den vergangenen Tagen immer wieder Alarmsirenen auf. Die Vereinigten Arabischen Emirate melden den Beschuss von zwei Öltankern. Auf ihrem Weg südlich durch die Straße von Hormuz, durch omanische Gewässer, greift der Iran an. Ein indisches Besatzungsmitglied wird getötet, weitere schwer verletzt. Man verurteile die Angriffe, heißt es vom Verteidigungsministerium der VAE, und behalte sich vor, auf die Eskalation zu reagieren. Die größte Sorge gilt aber der Lage an der Straße von Hormuz, meint El-Halabi.
3: Die Straße von Hormuz ist eine globale internationale Wasserstraße. Sie ist aber auch eine der wichtigsten Adern für die meisten Golfstaaten. Nicht nur, um ihr Öl herauszutransportieren, sondern auch, um alle anderen Waren in die Länder hineinzubringen.
1: Länder wie Saudi-Arabien und die VAE haben in den vergangenen Monaten alternative Transportrouten über das Rote Meer ausgebaut. Katar, Kuwait oder Bahrain haben diese Möglichkeit nicht. Die Meerenge und Angriffe auf durchfahrende Tanker sind Irans größtes Druckmittel in diesem Konflikt. Und der amerikanische Präsident Donald Trump reagiert. Zunächst kündigt er eine Schutzgebühr für eine sichere Durchfahrt in Höhe von 20% des Frachtwerts an. Keine 24 Stunden später dann Trumps Rolle rückwärts. Beim Empfang des neuen irakischen Ministerpräsidenten im Weißen Haus sagt Trump:
4: The Gulf States are going to invest a tremendous amount of money into the United States. And that was very satisfactory to me. I think it's actually much better.
1: Nach produktiven Gesprächen mit Vertretern von Staaten im Nahen Osten habe er beschlossen, die Gebühr durch Investitionsabkommen mit den Golfstaaten zu ersetzen. Mit wem genau Trump gesprochen hat, bleibt unklar. Eine offizielle Reaktion aus den Golfstaaten erfolgt zunächst nicht. Immer wieder heißt es, man wolle nicht in den Krieg zwischen den USA und Iran hineingezogen werden. El-Halabi meint, die arabischen Staaten am Golf hätten mit Blick auf die USA vor allem wirtschaftliches Interesse. Die Beziehungen zu den USA stärken. Daran arbeiten die Golfstaaten, meint der Experte. Ihr anderes großes Anliegen, ein sicherer Handelsweg durch die Straße von Hormuz, das bleibt bis auf Weiteres ungewiss.
0: Unsere Korrespondentin Nina Amin über die angespannte Lage am Golf. Bremen 2, 8.42 Uhr.

Roseanne Cash und Modern Blue um 9:12 eine Verkehrsmeldung für die A1 Hamburg Richtung Bremen. Maschener Kreuz in der Überleitung zur A7 Richtung Hannover. Hier gibt's eine ungesicherte Unfallstelle. Und wir kommen zurück zur Musik bei Bremen 2. Rihanna ist schon seit Jahren nicht mehr live aufgetreten. Aber jetzt, vor 3 Tagen, stand sie auf der Bühne beim ausverkauften Konzert von Jay-Z in New York. Hat sie mit ihm zusammen unter anderem Run This Town gesungen. Und hier ist sie ganz allein. Rihanna mit Lift Me Up.

0: Onkel Lou war das um 9:05.
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2: Hey Laura, it's me.
3: Gregory Porter hat zu Hause nicht nur einen Grammy für das beste Jazz-Vocal-Album rumstehen, sondern zwei. Kein Wunder bei dieser Stimme.
2: But there's something bothering me.
3: Eigentlich wollte Porter Profi-Footballspieler werden. Eine Schulterverletzung kam dazwischen. Du musst singen, Kind, soll seine Mutter dann gesagt haben. Für sein erstes Album Water gab es dann auch gleich die erste Grammy-Nominierung.
2: Water pouring down the sidewalks.
3: Bisher folgten 6 weitere Alben. Butterweiche Vocals und glasklare Kompositionen. Sie verbinden Jazz mit Gospel.

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1: Mit Thomas Becker-Glauch. Guten Morgen. Bundeskabinett berät über Bürokratieabbau. Ahrtal gedenkt der Opfer der Flutkatastrophe vor 5 Jahren. Schufa speichert Daten zur Kreditwürdigkeit offenbar deutlich länger als angenommen. Das Wetter überwiegend bewölkt mit einzelnen Schauern bei 22 bis 29 Grad. Die Bundesregierung tagt am Vormittag wieder als sogenanntes Entlastungskabinett. Bei der Sitzung sollen eine Reihe von Maßnahmen zum Bürokratieabbau auf den Weg gebracht werden. Ziel ist es, die Bürokratiekosten bis zum Ende der Legislaturperiode um 25% zu senken, sagte Digitalminister Carsten Wildberger im ARD-Morgenmagazin.
2: Heute beschließen wir eine Maßnahme. Wir kennen alle noch den rosa Zettel. Wenn wir die Überweisung haben beim Arzt, das wird dann über Zeit jetzt auch Geschichte werden. Das geht auch digital. Dann können auch die Unterlagen auch ausgetauscht werden digital. Und statt dass wir dann Papier durch die Gegend tragen, das ist mal ein ganz praktisches Beispiel. Aber wir haben auch im Bereich der Infrastrukturmaßnahmen über Zeit vom Bauturbo, vom überragenden öffentlichen Interesse unglaublich viele Dinge jetzt auf den Weg gebracht. Das sogenannte Investitionszukunftsgesetz, das heißt die vielen Milliarden, die wir jetzt für die Infrastruktur haben, dass wir die auch schnell sozusagen auf die Straße bringen, dass wir die Genehmigungsverfahren beschleunigen.
1: Das Entlastungskabinett war im November erstmals zusammengekommen. Mehr als 180 Menschen waren ums Leben gekommen, als vor 5 Jahren Wassermassen in Rheinland-Pfalz und Nordrhein-Westfalen ganze Orte zerstört haben. In beiden Bundesländern ist gestern der Opfer der Flutkatastrophe gedacht worden. Bei der zentralen Gedenkveranstaltung in Altenahr hat der rheinland-pfälzische Ministerpräsident Gordon Schnieder die Menschen um Verzeihung gebeten. Einzelheiten von Lea Vasiliadidis.
3: Für die Menschen vor Ort sind das wichtige Worte.
4: Wir sind Helfer der ersten Stunde und seit 5 Jahren hier im Ahrtal unterwegs. Aber genau darauf haben wir gewartet, seit 5 Jahren und finden das bemerkenswert, dass Herr Schnieder das jetzt mal vollzogen hat.
5: Ich denke, das ist ein großer Schritt für das Ahrtal hier.
3: Für Schnieder war die Entschuldigung bei der Gedenkveranstaltung ein persönliches Anliegen.
6: Es geht nicht um eine persönliche Schuld, aber das Schutzversprechen des Staates ist nicht gehalten worden. Und dafür muss man auch die Größe und die Stärke haben, zu sagen, aus der Position heraus, dafür bitte ich dann auch um Entschuldigung. Wir haben dieses Versprechen nicht einhalten können.
3: An der Gedenkveranstaltung in Ahrweiler nahmen auch Bundeskanzler Friedrich Merz sowie viele Betroffene und Angehörige aus dem Ahrtal teil.
1: Die Schufa, kurz für Schutzgemeinschaft für allgemeine Kreditsicherung, verfügt über mehr als 940 Millionen Einzeldaten zu knapp 70 Millionen natürlichen Personen und 6 Millionen Unternehmen. Ein Teil dieser Daten zur Kreditwürdigkeit wird anscheinend deutlich länger gespeichert als bislang angenommen und für Testzwecke genutzt. Das zeigen Recherchen von NDR und Süddeutscher Zeitung. Die Schufa selbst sagt, alles sei rechtens. Aber Daten- und Verbraucherschützer sind alarmiert, berichtet aus Hamburg Peter Hornung.
7: Es geht um alte Kreditkarten und Kredite, aber auch frühere Privatinsolvenzen und Pfändungen. Schulden, die die Betroffenen oft schon vor Jahren beglichen haben. Sensible Informationen, die zweifellos großen Schaden anrichten könnten, wenn sie in die falschen Hände gerieten. All das findet sich in einer Schattendatenbank, die bis zu den Recherchen von NDR und Süddeutscher Zeitung selbst Fachleute nicht kannten. Die Schufa sagt, sie erstelle mit den alten Daten zwar historische Verbraucherbewertungen und gebe diese auch an Vertragspartnerinnen weiter, das aber sei nur Datentests, es gehe darum zu zeigen, wie gut der im Frühjahr vorgestellte neue Schufa-Score sei. Danach müssten die Daten wieder gelöscht werden. Alles sei rechtens, so die Schufa. Datenschutzexperten sehen das jedoch anders. Der Verbraucherzentrale Bundesverband warnt vor einem möglichen Datenmissbrauch. Was die Schufa da tue, müsse dringend von der zuständigen Aufsichtsbehörde aufgeklärt werden.
1: Ein Ultimatum der Deutschen Umwelthilfe an den Bremer Senat läuft heute ab. Die Organisation will, dass der Senat zusätzliche Klimaschutzmaßnahmen vorlegt, um die Bremer Klimaziele für das Jahr 2030 einzuhalten. Denn die Umwelthilfe geht davon aus, dass Bremen seine selbstgesetzten Klimaziele mit den aktuellen Maßnahmen nicht erreichen wird. Einzelheiten aus der Regionalredaktion Buten und Binnen von Emmy Thume.
8: Bis heute läuft die Frist, bis zu der sich der Bremer Senat zu den Forderungen der Deutschen Umwelthilfe positionieren sollte. Geschieht das nicht, will die Umwelthilfe am Monatsende vor dem Bremer Oberverwaltungsgericht klagen. Wenn der Senat bis dahin keine neuen Vorschläge gemacht hat, wie die Klimaziele bis 2030 eingehalten werden sollen. Die Umwelthilfe fordert messbare CO2-Einsparungen, unter anderem durch einen schnelleren Ausbau von Bus, Bahn und Radverkehr und eine konsequente Geschwindigkeitsbegrenzung von Tempo 30 innerorts. Bislang sieht alles danach aus, dass Bremen seine Position beibehält.
1: Bei der Fußball-Weltmeisterschaft hat Spanien das Finale erreicht. Das Team setzte sich am Abend gegen Frankreich mit 2:0 durch. Der zweite Endspielteilnehmer wird heute Abend im anderen Halbfinale ermittelt. In Atlanta treffen dann Argentinien und England aufeinander. Das waren die Nachrichten mit Thomas Becker-Glauch.
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9: Noch ist alles blau. Im Laufe des Tages könnte sich ein bisschen grau oder weiß dazu mischen. Also übersetzt, erstmal sonnig, später wolkig. Dann sind auch einzelne Schauer und Gewitter möglich. Das Ganze bei Höchsttemperaturen zwischen 22 und 29 Grad. Im Moment 19 Grad in Bremen, 20 in Bremerhaven und Otterndorf und Langwedel meldet 18 Grad.
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9: Vorsicht bitte auf der A1 Hamburg Richtung Bremen, Maschner Kreuz in der Überleitung zur A7 Richtung Hannover. Hier befindet sich eine ungesicherte Unfallstelle. A1 Osnabrück Richtung Bremen, zwischen Bremen-Brinkum und Hemmelingen 2 Kilometer stockender Verkehr vor einer Baustelle. A27 Bremen Richtung Bremerhaven, zwischen Bremerhaven Süd und Bremerhaven Geestemünde 4 Kilometer Stau im Baustellenbereich. A27 Bremerhaven Richtung Cuxhaven, zwischen Neuenwalde und Nordholz 3 Kilometer Stau auf der rechten Spur. Und auch auf dem Standstreifen. Verlassen Sie bitte nicht Ihre Fahrzeuge. Wenn Sie zum Deichbrandfestival wollen, nutzen Sie die rechte Spur Richtung Cuxhaven, die linke Spur. Kreis Wesermarsch, die B212 ist zwischen Ellwürden und dem Abzweig nach Schneewaden wegen Grünpflege bis etwa 15 Uhr gesperrt. Wurster-Nordseeküste rund um den Seeflughafen Cuxhaven-Nordholz kommt es wegen des Deichbrandfestivals bis Montag noch zu Verkehrsbehinderungen. In Bremerhaven ist die Brücke an der Hermann-Hinrich-Meyer-Straße zwischen Lohmann und Kolumbusstraße gesperrt. Und in Bremen ist die Bismarckstraße stadteinwärts gesperrt zwischen Horner und Herderstraße. Das Ganze noch bis Freitag 17 Uhr.
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9: Rauchen soll sehr viel teurer werden und deshalb haben wir Tabak mal zum Wort der Woche gemacht. Was Friedrich Küppersbusch dazu zu sagen hat, das hören Sie gleich nochmal. Guten Morgen.

0: Andy Burrows, vielleicht ist Ihr Frühstück gerade zu Ende und das geht bei Ihnen gerade so. Ja, Genusszigarette nach dem Essen. Und das wird mehr und mehr zum Luxusartikel. Die schwarz-rote Koalition hat angekündigt, die Tabaksteuer zu erhöhen. Und zwar richtig hoch. 40 Cent pro Schachtel und dann jedes Jahr ein bisschen mehr. Also im Jahr 2030 soll eine Packung mit 20 Zigaretten dann ungefähr 12 Euro kosten. Man erhofft sich, dass zum einen einige aufhören zu rauchen und zum anderen das Geld, das da zusätzlich eingenommen wird, könnte vielleicht Haushaltslücken schließen. Unter anderem auch im Gesundheitssektor. Tabak und Tabaksteuer. Vielleicht tut Ihnen das ein bisschen weh. Für uns war es das Wort der Woche und wir haben den Tabak mal von Friedrich Küppers-Busch analysieren lassen heute früh.
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0: Guten Morgen, Herr Küppers-Busch.
2: Guten Morgen, Frau Görz. Haben Sie die Kippe noch an?
0: Ich wollte gerade fragen, haben Sie schon, wie man so schön sagt, das erste Lungenbrötchen hinter sich?
2: Ja, also das muss morgens ja sein, damit man auch das Gefühl hat, man ist Hauptsponsor dieses Gemeinwesens.
0: Ja, wir gucken mal auf den Tabak. Da gibt es ja offenbar sehr viele Herkünfte. Wo kommt es denn her?
2: Ja, weiß kein Mensch. Also erstes Angebot wäre, dass die Ureinwohner in Lateinamerika mit einem Bambusrohr die Dämpfe verbrennender Tabakblätter eingesaugt haben und dass dieses Bambusrohr zum Beispiel Tobacco gehießen haben könnte. Oder dass sie diese Tobacco-Blätter in Maisblätter eingewickelt und damit das Zigarillo erfunden haben und das Tobago genannt haben. Oder dass Christoph Kolumbus unter anderem Trinidad und Tobago entdeckte. Trinidad, Dreieinigkeit und Tobago nach dem Tabak. Dummerweise gibt es heute auf Tobago kein Bier auf Hawaii und kein Tabak auf Tobago. Man weiß nicht so genau, ob die Ureinwohner von Tobago ihre Insel, die zigarrenförmig ist, auch das soll eine Erklärung sein, wirklich nach dem Tabak benannt haben. Und dann gibt es ein arabisches Wort, Tubak, für eine aromatische Pflanze. Und da gibt's jetzt die steile These, dieses Wort ginge die französische, italienische, spanische, portugiesische in die Sprachen der Conquistadores, der Eroberer oder Unterdrücker oder Diebe Lateinamerikas. Die brachten das Wort mit, behaupteten, Mensch, Eingeborener, das ist euch doch bestimmt gerade eingefallen und wir erzählen jetzt zu Hause, das wäre das Wort für Tabak.
0: Gut, ich hole Sie trotzdem noch mal ein bisschen zurück nach Europa gerade wieder, denn ja. Als das Ganze nach Europa kam, da war es erstmal eine Heilpflanze. Was sollte denn da geheilt werden?
2: Alles. Also das wurde gegessen, geschnupft in die Ohren, in den Mund, vorne, hinten, oben rein. Man aß das Zeug, einfach weil irgendwas erzählt wurde, was das wohl können würde. Es gab einen französischen Gesandten in Portugal, der sich Verdienste erwarb, darum eben das Wissen der portugiesischen Seefahrer, um diese Tabakspflanze nach Frankreich zu bringen. Der hieß nun aber Jean Nicot mit stimmlosem T am Ende, also geschrieben Nicot. Und Sie ahnen, was kommt. Es gibt noch heute einfach zwei Sorten Tabak, die für den Konsum da sind. Das eine ist der Majorca, kennen wir aus Russland, der ist ein bisschen rustikal. Und der virginische Tabak, der heißt auf Lateinisch Nicotinea rusticum, Nicotin eben nach diesem Jean Nicot.
0: Und ab wann lässt sich das ermessen, ab wann man verstanden hatte, dass man diese Pflanze trocknet und dann raucht als Genuss?
2: Das kam eigentlich schon von den Ureinwohnern Lateinamerikas so mit. Da war es so eine spirituelle Handlung oder eben auch, man maß dem religiöse Kräfte bei, medizinische Kräfte bei und dass man einfach so nebenbei einen durchgezogen hat, das war gar nicht so sehr die Sache. Kolumbus bekam, als er Amerika entdeckte, beziehungsweise auf den Bahamas landete, ein heute würde man sagen, so ein Fresskorb. Ne? Die haben gesagt, ja, da kommen fremde Leute, lass uns mal erst nett sein. Und in diesem Korb mit Früchten und allen Schätzen des Landes waren auch Tabakspflanzen dabei und Kolumbus, was soll ich denn damit? Und dann haben zwei Bootsleute von ihm beobachtet bei der nächsten Station auf Haiti, was die Eingeborenen damit machen, eben, dass sie so in Zeremoniellen den Rauch einatmen. Und so kam diese Idee eigentlich in die Welt.
0: Verrückt. Ja, dann auf die nächste Zigarette.
2: Es gibt kein Analogum zu Prost, ne?
0: Auf eine Kippe mit Küppi, könnten wir sagen. Bis demnächst.
2: Ja, ich huste euch was. Mensch, ich versuche gerade zum. Also ich bin wirklich gut da drin, es mir abzugewöhnen. Ich habe das schon ganz oft gemacht.
0: Wir drücken die Daumen. Vielen Dank.
2: Danke.

0: 20 nach 9 ist es, hier ist der Morgen auf Bremen 2. Vielleicht waren Sie ja gestern im Supermarkt und da kann man ja wirklich alles kaufen. Also kürzlich habe ich sogar Corned Beef in der Dose gesehen, hatte ich lange nicht gesehen. Gibt's aber wirklich ganz klassisch zu kaufen in dem Supermarkt, in dem ich war, sogar in zwei Varianten, Kaffee und Schokolade. Seife kann man sowieso alles kaufen in jedem Supermarkt. Das war natürlich nicht immer so. Nach dem Zweiten Weltkrieg hat's in Deutschland an fast allem gefehlt und die große Hilfe kam aus den USA, Care-Pakete. Da drin all das, was man täglich so brauchte. Und die ersten 36.000 dieser Pakete kamen nach Deutschland mit dem Frachter American Ranger am 15. Juli 1946. Und der kam also heute vor 80 Jahren in Bremerhaven an. Und die Familie von Bärbel Wittwer aus Bremerhaven, die hat damals auch so ein Paket bekommen.
1: Da hatten die Nescafé reingetan in das Paket. Und wir kannten ja nur Muckefuck. Und da war die Freundin von meiner Mutter gerade da und dann haben die sich einen Kaffee aufgebrüht. Genau, die beiden Frauen, die waren wie betrunken. Die waren ja gar nicht das gewöhnt, dieses Koffein. Die haben gekichert und gelacht und wir kannten unsere Mutter gar nicht wieder.
0: Und es war ja nicht nur Kaffee drin. Insgesamt waren diese Pakete bis zu 20 Kilo schwer. Ein Land in Deutschland eben, das gerade noch Kriegsgegner gewesen war. 22 Wohlfahrtsverbände in den USA hatten sich zusammengeschlossen für diese Care-Paket-Aktion. Auch Hans-Hermann Engel kann sich noch gut an die Pakete und den Inhalt erinnern.
2: Es waren Drops für Kinder da, es war Honig drin, es war Mehl dabei, es war Käse in Dosen dabei, also Sachen, die wir lange, lange entbehrt hatten. Und das war ein so tolles Erlebnis, dass es uns bis heute in Erinnerung geblieben.
0: Und das ist ganz schön lange her. Heute vor 80 Jahren, am 15. Juli 1946, kamen die ersten Care-Pakete mit dem Frachter American Ranger in Bremerhaven an.

0: Einen schönen guten Abend wünsche ich Ihnen.
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5: Es ist 9:30.
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5: Inzwischen liegen die Temperaturen in Bremen und umzu überall über 20 Grad. Bis zu 29 können es noch werden heute. Sonnig geht's los, dann kann es später ein paar Wolken geben und auch einzelne Schauer und Gewitter sind möglich. Meistens ist es aber trocken. Im Moment 21 Grad in Bremen, 23 in Bremerhaven, 20 in Weihe und 22 in Sande.
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5: A1 Osnabrück Richtung Bremen zwischen Bremen-Brinkum und Hemelingen 2 Kilometer stockender Verkehr vor einer Baustelle. A27 Bremen Richtung Bremerhaven zwischen Bremerhaven Süd und Bremerhaven-Geestemünde 4 Kilometer Stau im Baustellenbereich. A27 Bremerhaven Richtung Cuxhaven zwischen Neuenwalde und Nordheus ist Anreiseverkehr fürs Deichbrandfestival, deshalb Stau auf der rechten Spur und dem Standstreifen. Verlassen Sie bitte nicht Ihr Fahrzeug. Wenn Sie zum Deichbrand wollen, nutzen Sie die rechte Spur Richtung Cuxhaven, die linke Spur und es kann im gesamten Bereich der Worcester Nordseeküste rund um den Seeflughafen Cuxhaven und Nordholz wegen des Deichbrandfestivals bis Montag noch zu Verkehrsbehinderungen kommen. Kreis Wesermarsch, die B212 ist zwischen Ellwürden und dem Abzweig nach Schwewaden wegen Grünpflege gesperrt bis heute Nachmittag um 15 Uhr. In Bremerhaven ist die Brücke an der Hermann-Hinrich-Meyer-Straße zwischen Lohmann und Kolumbusstraße gesperrt und in Bremen ist die Bismarckstraße stadteinwärts gesperrt zwischen Horner und Herderstraße wegen Kanalbauarbeiten. Das Ganze noch bis Freitag gegen 17 Uhr.
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5: Schönen guten Morgen.

0: Alan Clark, Father and Friend. Es ist 9.38 Uhr.
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0: Es gibt ja immer mal Bücher, und dazu gehören natürlich auch Krimis, die quasi über Nacht zum Hit werden und oft überraschend. Und dazu gehört, Entschuldigung, aber so heißt diese Reihe nun mal, die Mindfuck-Reihe von S.T. Abbey. Seit der ersten Veröffentlichung ununterbrochen auf den Bestsellerlisten. Millionen Fans feiern die Autorin bei BookTok und Bookstagram. Romantisch und super spannend gleichzeitig soll diese Reihe sein. Und ob das wirklich so ist, das kann Silke Thiesen sagen. Die hat es mich schon gelesen. Guten Morgen.
2: Schönen guten Morgen.
0: Diese Bücherreihe besteht aus 5 Bänden, Romanze und Krimi. Wie geht denn das zusammen?
2: Ja, in diesem Fall oder besser in dieser Reihe geht das sehr gut zusammen. Und auch deshalb, weil die Autorin in beiden Genres zu Hause ist. Also sie hat bereits erfolgreich Liebesromane geschrieben und nun noch viel, viel erfolgreicher eben Thriller. Und es funktioniert meiner Ansicht nach deshalb so gut, weil die Liebesbeziehung und die Mordermittlung direkt voneinander abhängen und die Spannung sich gegenseitig sozusagen anheizt. Das Buch nutzt das Prinzip der in Tüdelchen erzwungenen Nähe und somit auch die anstehenden moralischen Konflikte, und das fesselt, muss man sagen, wirklich gleich von Anfang an.
0: Und dann gehen wir nochmal zurück, denn wir sind ja schon mittendrin, aber worum geht's denn eigentlich?
2: Naja, also in diesem Buch ist eine Frau die Täterin, das wissen wir auch von Anfang an, eine sehr bedacht und geplant vorgehende Serienmörderin. Es geht um die junge und erfolgreiche Lana Myers, die sehr unauffällig und zurückgezogen in Virginia lebt. Niemand, wirklich niemand, würde bei dieser Frau diese dunkle Seite vermuten. Und dabei ist sie die meistgesuchte Serienkillerin des Landes. Ihre Opfer sind allesamt Männer, die aus derselben Kleinstadt stammen. Sie alle haben vor Jahren ein unaussprechliches Verbrechen begangen. Und Lana hat Rache geschworen.
3: Ich kenne die tägliche Routine des Mannes, der hier wohnt, besser als meine eigene. Daher weiß ich, dass er in 5 Sekunden die Dusche aufdrehen wird. Als die Dusche ausgeht, habe ich mich schon in Position begeben und warte. Als er mit seinem Handtuch um die Hüften das Zimmer betritt, hole ich mit dem Messer aus und durchtrenne zielgerichtet seine Achillessehne. Seine Schreie sind immer noch Musik in meinen Ohren.
2: Ja, und in dieser kurzen Sequenz, da merkst du schon, Lana Myers, die macht wirklich keine Gefangenen. Kalt und zielgerichtet geht sie fort. Und dicht auf den Fersen ist ihr ein Spezialteam des FBI unter der Leitung von Agent Logan Bennett. Und als Logan in einem Café eine attraktive junge Frau kennenlernt, da ahnt er nicht, dass er dabei ist, eine Killerin in sein Leben zu lassen.
0: Nun habe ich ja gesagt, Erfolg quasi über Nacht. Also das heißt, S.T. Abbey war vielleicht nicht jedem bekannt. Kannst du uns mehr erzählen?
2: Also die Autorin war in den USA keine Unbekannte. S.T. Abbey ist das Pseudonym für Chrissy Michelle Owens. Das ist ein kleines Wortspiel. Wenn man S.T. Abbey ganz schnell ausspricht, dann klingt es so wie Stabby, also erstechen oder stechfreudig. Und dieses Wortspiel ist durchaus gewollt. Und das war auch eine humorvolle Anspielung auf eben diese mörderischen Inhalte der Geschichte. Unter C.M. Owens hat sie Liebesromane geschrieben, und als Christy Cunning schrieb sie mal so paranormale Romance-Geschichten. Aber ihr größter und internationaler Erfolg war eben diese Mindfuck-Serie. In Deutschland heißt sie die Lana Myers-Reihe. In den USA sind bislang 5 Bücher erschienen, und nun wurden die ersten 2 übersetzt, sind in Deutschland erschienen. Der erste Band heißt Secret, du sollst mich fürchten, und der zweite heißt Blood, du sollst bereuen.
0: Wenn es denn so erfolgreich ist, wird es dann mehr als diese 5 Teile geben?
2: Ja, das ist der tragische Teil der Geschichte. Die Autorin Chrissy Michelle Owens ist 2021 schon im Alter von nur 37 Jahren unter sehr tragischen Umständen bei einem häuslichen Vorfall gestorben. Danach gingen ihre Bücher erst recht in den sozialen Medien viral. Wie gesagt, 5 Bücher dieser Reihe sind international erschienen. 2 davon wurden übersetzt von Bettina Hengesbach und sind jetzt in Deutschland erschienen. Aber die anderen Teile kann man zumindest schon mal vorbestellen. Die ersten beiden Bücher sind in Deutschland quasi sofort in die Bestsellerliste eingestiegen, und die Kritiker der Leser und Leserinnen die Kritiken überschlagen sich. Sie feiern den Schreibstil, die Dramaturgie der Kapitel und die sympathischen Charaktere, und sie fordern mehr von diesem Lesestoff.
0: Und für dich war's?
2: Ja, ich würde sagen, sehr stabile, kurzweilige Sommerunterhaltung.
0: Hicke Thesen über T.S. Abbey, Teil 1 und 2 sind bereits erschienen. Die anderen kann man vorbestellen. Rund um 200 Seiten, mehr oder weniger, und als Taschenbuch 12 €. Herzlichen Dank.
2: Sehr gerne.

0: Batman von Cara Emerald. Und von dem Mann kommen wir zu den Männern, nämlich zu denen, die auf dem Fußballfeld stehen. Nach dem Halbfinalspiel ist er bekanntlich vor dem Halbfinalspiel. Gestern Abend hat Spanien gewonnen und steht fest als erster Teilnehmer für das Weltmeisterschaftsfinale am Sonntag. Heute Abend dann England und Argentinien gegeneinander. Ab 21 Uhr startet das Spiel in Atlanta. Die britischen Fans sind sich natürlich sehr sicher, dass sie die beste Mannschaft haben.
1: I've never seen a country get behind a team more. We are so passionate, so spirited, and the amount of incredible players we've got.
0: Ja, incredible. Und manche finden auch, dass sie gerade ihres Trainers aus Deutschland gute Chancen auf den WM-Pokal haben.
2: Thomas Tuchel, best thing to ever come out of Germany.
0: Ja, Thomas Tuchel heißt er, oder Tuchel, wie die Briten sagen. Das Beste, was Deutschland hervorgebracht haben soll. Darüber lässt sich streiten, aber gut, wir lassen das mal so stehen. Mindestens genauso große Hoffnungen haben natürlich die Fans aus Argentinien. Dieser Mann aus Buenos Aires verbindet das Spiel heute Abend auch gleich mit Politik und einem anderen umstrittenen Moment der Fußballgeschichte.
3: Es ist unvermeidlich, dass dieses Spiel eine besondere Bedeutung hat, denn wir wissen um den Konflikt um die Falklandinseln. Also wollen wir gewinnen, oder? Abgesehen davon wissen wir, dass sie sich immer noch über das Tor ärgern, das Maradona damals mit der Hand erzielt hat. Es kommt also viel bei diesem Spiel zusammen.
0: Die Hand Gottes, wir erinnern uns. Und ob heute auch wieder ein Tor gegen England mit Gott gespielt wird, wir wissen es noch nicht. Würde heute vielleicht auch vom Videoschiedsrichter geahndet werden, wird auf jeden Fall spannend heute Abend, und der Glaube könnte eine Rolle spielen, glaubt dieser junge Fan.
4: Ehrlich gesagt halte ich England für ziemlich stark. Das wird kompliziert, die zu schlagen, aber ich glaube, wir finden einen Weg. Selbst wenn England in der 80. Minute führt, werde ich nicht den Glauben daran verlieren.
0: Heute Abend, wenn wir es sehen, 21 Uhr ist Anpfiff, Argentinien gegen England bei der Fußballweltmeisterschaft.

0: Bruno Mars ist fertig, ich bin auch fertig. Mein Name ist Anja Görz und Nicolas Goltsch fängt gerade erst an. Der kommt gleich zu Ihnen und bringt Sie durch den Vormittag. Ich wünsche einen schönen Mittwoch. Tschüss, bis morgen.
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1: Mit Thomas Becker-Glauch. EU-Kommissionschefin von der Leyen ist erneut zu Gast in der Ukraine. Bundeskabinett berät über den Abbau von Bürokratie. Iran greift wieder mehrere Ziele in den Golfstaaten an. Das Wetter überwiegend bewölkt mit einzelnen Schauern bei 22 bis 29 Grad. EU-Kommissionspräsidentin Ursula von der Leyen ist erneut in die Ukraine gereist, zum 11. Mal seit Kriegsbeginn. Es geht um die militärische und politische Integration der Ukraine in die EU, sagte von der Leyen nach ihrer Ankunft in der Hauptstadt Kiew. Von dort berichtet Rebecca Barth.
2: Das Blatt wende sich gerade, schreibt die EU-Kommissionspräsidentin auf dem Kurznachrichtendienst X. Die Ukraine habe ein starkes militärisches Momentum aufgebaut. Bei ihrem Besuch soll es vorrangig um die weitere Integration der Ukraine in die EU gehen, politisch, aber auch militärisch. Von der Leyen kündigt neue Initiativen zur Integration der ukrainischen Rüstungsindustrie an. Man wolle mehr und schneller produzieren, schreibt von der Leyen. Darüber hinaus soll es bei den politischen Gesprächen auch um die weitere Annäherung an die EU gehen. Vor einem Monat waren die ersten von insgesamt 6 Verhandlungsclustern über den Beitritt der Ukraine in die EU geöffnet worden. Beobachter gehen davon aus, dass die Verhandlungen noch Jahre andauern werden.
1: Die Bundesregierung tagt heute erneut als sogenanntes Entlastungskabinett. Bei der Sitzung in Berlin sollen eine Reihe von Maßnahmen zum Bürokratieabbau auf den Weg gebracht werden. Aus Berlin berichtet Frank Eichmann.
3: Die Idee mit dem Entlastungskabinett hatte Bundesdigitalminister Wildberger. Bei der Premiere im vergangenen November wurden Maßnahmen beschlossen, mit denen die sogenannten Bürokratiekosten um rund 10 Milliarden Euro sinken sollen. Heute geht es um weitere 600 Millionen Euro. Insgesamt stehen über 10 Vorhaben auf dem Zettel. Darunter das Ende der Umweltplakette für E-Autos und die weitere Digitalisierung im Gesundheitsbereich. Die Bundesregierung hat sich im Koalitionsvertrag vorgenommen, die Bürokratiekosten des Bundes um ein Viertel oder 16 Milliarden Euro zu senken.
1: Der Iran hat in der Nacht erneut zahlreiche Ziele in den Golfstaaten angegriffen. Vorangegangen waren wieder massive US-Militärschläge auf den Iran. Das US-Militär hat zudem mitgeteilt, dass die Straße von Hormuz wieder geschlossen ist. Aus Kairo berichtet Nina Amin.
4: In der vergangenen Nacht hat Kuwait erneut Angriffe aus dem Iran gemeldet. Wegen Drohnenattacken sei die Flugabwehr aktiviert worden, teilte die Armee mit. Die Bevölkerung wurde aufgerufen, sich herabstürzenden Trümmerteilen nicht zu nähern und keine Fotos über soziale Netzwerke zu teilen. In Bahrain, einem ebenfalls mit den USA verbündeten Golfstaat, heulten am frühen Mittwochmorgen wieder die Alarmsirenen. Das Innenministerium rief die Menschen auf, Ruhe zu bewahren und sich an sichere Orte zu begeben. Auch Jordanien hat nach eigenen Angaben wieder Raketen abgefangen. Zuvor hatte die iranische Armee mitgeteilt, sie habe vom US-Militär genutzte Hangars auf dem Luftwaffenstützpunkt El Asrak in Jordanien angegriffen. Den jüngsten iranischen Vergeltungsangriffen auf die Golfstaaten gingen Angriffe der US-Armee auf Ziele im Iran voraus.
1: Ein Ultimatum der deutschen Umwelthilfe an den Bremer Senat läuft heute ab. Die Organisation will, dass der Senat zusätzliche Klimaschutzmaßnahmen vorlegt, um die Bremer Klimaziele für das Jahr 2030 einzuhalten. Denn die Umwelthilfe geht davon aus, dass Bremen seine selbstgesetzten Klimaziele mit den aktuellen Maßnahmen nicht erreichen wird. Einzelheiten aus der Regionalredaktion Buten und bin von Emmy Thume.
5: Bis heute läuft die Frist, bis zu der sich der Bremer Senat zu den Forderungen der deutschen Umwelthilfe positionieren sollte. Geschieht das nicht, will die Umwelthilfe am Monatsende vor dem Bremer Oberverwaltungsgericht klagen. Wenn der Senat bis dahin keine neuen Vorschläge gemacht hat, wie die Klimaziele bis 2030 eingehalten werden sollen. Die Umwelthilfe fordert messbare CO2-Einsparungen, unter anderem durch einen schnelleren Ausbau von Bus, Bahn und Radverkehr und eine konsequente Geschwindigkeitsbegrenzung von Tempo 30 innerorts. Bislang sieht alles danach aus, dass Bremen seine Position beibehält.
1: Und noch einmal kurz zum Sport. Bei der Fußball-Weltmeisterschaft hat Spanien das Finale erreicht. Das Team setzte sich am Abend gegen Frankreich mit 2:0 durch. Der zweite Endspielteilnehmer wird heute Abend im anderen Halbfinale ermittelt. In Atlanta treffen dann Argentinien und England aufeinander. Das waren die Nachrichten mit Thomas Becker-Glauch.
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6: Durch die Webcam schaue ich auf den Strand in Cuxhaven-Dünen. Da herrscht jetzt gerade um 9:55 noch beschauliche Ruhe. Die Strandkörbe sind noch verschlossen. Ein Wattwagen bricht gerade auf zur Insel Neuwerk wahrscheinlich. Der Sand glitzert in der Sonne. Wolken sind kaum zu sehen und das wird zumindest da in Dünen an der Küste auch so bleiben. Heute im Tagesverlauf, heute Nachmittag und Abend ziehen dann allerdings von der Elbe her Wolken auf und können zumindest im Binnenland einzelne Schauer oder Gewitter bringen. Auch wenn es weitgehend trocken bleiben wird, bei Höchstwerten von 22 bis 25 Grad auf den Inseln und an der See, 26 in Aurich, 28 in Bremen und maximal 29 Grad in Quakenbrück.
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6: 10.06 Uhr, Vorsicht bitte auf der Autobahn 29, Oldenburg Richtung Wilhelmshaven, zwischen Farel-Bockhorn und Zetel eine ungesicherte Unfallstelle. Dann A1, Osnabrück Richtung Bremen, zwischen Bremen-Brinkum und Hemelingen 2 Kilometer stocken vor der Baustelle. A7, Hamburg-Hannover, zwischen Horster Dreieck A1 und Thieshope 5 Kilometer Stau. A27, Bremen Richtung Bremerhaven, zwischen Bremerhaven Süd und Bremerhaven-Geestemünde 4 Kilometer Stau im Baustellenbereich. Kreis Wesermarsch, die Bundesstraße 212, ist zwischen Elwürden und dem Abzweig nach Schwewarden wegen einer Grünpflegearbeit bis 15 Uhr gesperrt. Wuster-Nordseeküste, rund um den Segelflughafen Cuxhaven-Nordholz kommt es wegen des Deichbrandfestivals noch bis Montag zu Verkehrsbehinderungen. In Bremerhaven ist die Weserfähre Bremerhaven-Blexen wegen Reparaturarbeiten in beiden Richtungen nicht in Betrieb. Und es gibt eine Sperrung in Bremerhaven, betrifft weiterhin die Brücke an der Hermann-Heinrich-Meyer-Straße. Die ist zwischen Lohmannstraße und Kolumbusstraße gesperrt. Das war's. Ich wünsche gute Fahrt.
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6: Die Japaner haben sehr viel Meer um sich herum. Welches Verhältnis haben sie aber zur See? Das fragen wir gleich in unserer Wochenserie auf Bremen 2, in der wir uns ja diese Woche mit der Strandkultur beschäftigen. Wir sind in ungefähr 5-6 Minuten mit unserem Korrespondenten verabredet. Herzlich willkommen bei uns. Guten Mittwochmorgen.

0: Beyond the Sea, Wet Wet Wet haben uns schon wunderbar zu unserem Thema heute an diesem Mittwochvormittag hingeführt. Strandmuschel, Flipflops und Flutschfingereis am Strand, das geht hierzulande bei manchem schon als Badekultur durch, aber möglicherweise sind wir Deutschen da nicht ganz so anspruchsvoll wie andere Länder.
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0: In unserer kleinen Wochenserie fragen wir, welche Beziehungen andere Nationen zum Meer und zum Baden haben. In Japan zum Beispiel gibt es eine ausgeprägte Badekultur mit Badehäusern, vordergründig für die Körperhygiene, aber auch zur Entspannung oder einfach zur sozialen Interaktion. Thorsten Iffland ist unser Korrespondent in Tokio. Ist es denn in Japan trotzdem üblich, auch im Sommer ans Meer zu fahren?
2: Ja, also diese Badekultur steht natürlich ganz weit vorne, auch im Hochsommer, auch wenn das Wasser, in dem da gebadet wird, 40 Grad und mehr hat. Die Japaner fahren natürlich gerne ans Meer. Das muss man sich einfach geografisch einmal vor Augen führen. Japan ist ja, wenn man so will, eine große Insel, beziehungsweise viele kleine und große Inseln und dazu geografisch noch relativ schlank. Das bedeutet, man hat es also nirgendwo weit zum Meer, egal wo man wohnt. Also ich würde schon sagen, dass die Japaner gerne ans Meer gehen und auch stolz drauf sind, auf ihre unzähligen tollen Strände.

0: Aber es kommt auch noch ein großes Aber. Wie vieles in Japan ist auch der Strandbesuch streng reguliert.
1: Ja, Japan ist ja ein Land mit generell sehr vielen Ritualen und gesellschaftlichen Regeln. Wie zeigt sich das dann am Strand?
0: Ja, aus meinem Gefühl und meinem Geschmack, ich lebe jetzt seit knapp 2 Jahren hier, finde ich es faszinierend, dass die allermeisten Strände nur im Juli und August geöffnet sind und man auch dann nur schwimmen darf, und zwar in der Zeit von 9 bis 17 Uhr. Denn nur dann sind auch Rettungsschwimmer vor Ort und passen auf, und die Japaner mögen es, wenn jemand auf sie aufpasst und ihnen Regeln an die Hand gibt. Außerhalb dieser Zeiten ist das Schwimmen zumindest ja, rein rechtlich verboten. Und das muss man dazu sagen, selbst wo hier im Oktober noch um die 30 Grad herrschen in vielen Landesteilen, zum Beispiel auch in Tokio. Das ist wirklich schade. Also mein erstes Gefühl ist immer, das kann doch nicht wahr sein. Wir haben jetzt Mitte September, ich würde gerne einfach mal ins Wasser. Nein, es ist offiziell verboten, und zumindest die Japaner halten sich in aller Regel auch daran.
1: Ja, genau, du hast dieses offiziell sehr betont. Deswegen wollte ich gerade fragen, ob sich
0: Genau.
1: da alle dran halten oder ob es da nicht auch den einen oder
0: Ja.
1: anderen gibt, der einfach mal so reinspringt.
0: Ja, also ich meine, es gibt über 1300 betreute, überwachte Strände hier in Japan, vor allem natürlich im Süden Richtung Okinawa. Vielleicht hat man das schon mal gehört. Das hat schon so ein bisschen karibisches Feeling. Und natürlich ist jetzt nicht jede Badebucht überwacht und nicht jeder guckt da genau auf die Uhr. Aber an den Hauptstränden, da gibt es dann eine Durchsage. Die Parkplätze schließen, die Rettungsschwimmer, die im Dienst waren, verabschieden sich, verbeugen sich, und dann müssen alle das Feld räumen. Also zumindest nicht mehr ins Wasser gehen, und ja, das nehmen sie schon sehr ernst hier. Ja, man fällt schon negativ auf, wenn man dann trotzdem noch den Sprung ins kühle Nass wagt.
1: Also das sind sozusagen die Rahmenbedingungen. Wie ist es dann mit dem Baden selbst oder mit dem Schwimmen, mit dem Sport im Wasser? Gibt es da auch bestimmte Rituale oder wird das einfach gelebt in Japan?
0: Naja, durch diese engen zeitlichen Regeln, wann man überhaupt ans Meer fährt, gibt es nicht viel Raum für Rituale im eigentlichen Sinne. Was mir überall auffällt, viele Japaner meiden um jeden Preis die Sonne. Das sind also echte Schattenparker, was ja auch absolut sinnvoll ist, um die Haut zu schützen. Viele tragen auch bei 35 Grad und mehr langärmelige, vor UV-Strahlen schützende Klamotten und haben auch immer einen Sonnenschirm mit dabei. Und so sieht das auch am Strand aus. Japaner sind echt top ausgerüstet für die Hitze. Was die alles an Sonnen- und Hitzeschutz mit an den Strand schleppen, das ist schon echt beeindruckend. Zur Ausrüstung gehören dann auch oft große Kühltaschen und natürlich auch kalte Getränke. Die sind ehrlicherweise meist alkoholisch. Und ja, man steht dann hauptsächlich im Meer und lässt die Kinder spielen und guckt das vom Ufer aus, setzt sich irgendwie an den Rand. Also, dass jetzt da großartig Bahnen gezogen werden, das ist nicht der Fall. Das gilt aber in den Freibädern. Die gibt es natürlich auch. Wer jetzt keine Lust hat oder keine Zeit, wirklich an den Strand zu fahren, der nutzt gerade in so einer großen Stadt wie Tokio jede Abkühlung. Allein heute sind wir schon wieder bei 35 Grad plus Luftfeuchtigkeit. Aber auch da gelten ganz strenge Regeln. Es wird tatsächlich ganz streng nach Tempo in Bahnen geschwommen. Also ganz wichtig, dass man sich da wirklich selbst auch gut einschätzt. Es gibt strenge Regeln, Essen und Trinken sind tabu, Liegeflächen gibt es eigentlich nicht. Also da steht eindeutig der Sport im Vordergrund. Und auch da, man glaubt es kaum, die meisten Freibäder haben nur im Juli und August geöffnet.
1: Eindrücke also aus Japan. Zur dortigen Badekultur waren das auf Bremen 2 in unserer Wochenserie von unserem Korrespondenten Thorsten Iffland aus Tokio, bei dem ich mich bedanke dafür.
0: Sehr gerne.

Nathalie Dawn auf Bremen 2, 10.21 Uhr. Der Verkehrsservice aktuell mit einer Gefahrenmeldung für die Bundesstraße 6, Nienburg Richtung Bremen. Zwischen Erichshof und Brinkum eine ungesicherte Unfallstelle, da bitte Vorsicht.

Der Mittwoch mit Bremen 2 und mit Musik, die quasi direkt um die Ecke produziert worden ist. Someday Jacob. Eine Band aus Bremen, die regelmäßig auch auftritt. Vielleicht hat der eine oder andere sie schon mal gesehen. Jörn Schlüter steckt dahinter. Der schreibt für den deutschen Rolling Stone. Hat sich irgendwann gedacht, warum immer nur über Musik schreiben? Man kann sie doch einfach mal machen. Und das macht er wunderbar. Someday Jacob auf Bremen 2.

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1: Es ist 10.30 Uhr, also genau halb elf.
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1: In Bremen an der umgedrehten Kommode 21 Grad gemessen. In Bremerhaven am richtig rumstehenden Klimahaus 23 Grad. Nordholz genau dazwischen am Flugplatz 22 Grad gemessen. An der Küste wird es sehr, sehr sonnig bleiben, heute auf den Inseln auch. Im Binnenland ist das zumindest bis zum Nachmittag oder zum Abend der Fall. Dann ziehen allmählich Wolken auf von der Elbe her, können im Binnenland einzelne Schauer oder Gewitter bringen. Aber die werden längst nicht jeden treffen heute. Es bleibt überwiegend trocken, so formulieren es hier die Meteorologen. Höchstwerte heute bei 22 bis 25 Grad auf den Inseln und bei 26 bis 29 Grad im Binnenland.
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1: A1 Osnabrück Richtung Bremen, zwischen Bremen-Brinkum und Hemelingen 3 Kilometer stocken vor der Baustelle. A27 Bremen-Bremerhaven, zwischen Bremerhaven Süd und Kistemünde 4 Kilometer Stau im Baustellenbereich. Eine Meldung für den Kreis Wesermarsch, die B212 ist zwischen Elwürden und dem Abzweig nach Schwewaden wegen einer Grünpflegearbeit bis 15 Uhr heute gesperrt. Wurster Nordseeküste, rund um den Segelflughafen Cuxhaven-Nordholz, da ist er wieder, kommt es wegen des Deichbrandfestivals noch bis Montag zu Verkehrsbehinderungen. Und Bremerhaven, die Weserfähre Bremerhaven-Blexen, ist wegen Reparaturarbeiten derzeit in beiden Richtungen außer Betrieb.
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1: Tja, und gleich mit den neuesten Ergüssen von Dietmar Wischmeier, der nichts weniger als die Lösung auf alles gefunden hat, um es schon mal ein bisschen zu spoilern. Und die lautet nicht 42. Mehr dazu gleich in 6 Minuten. Vorher zählen wir gemeinsam mit KT Tanzstyle.

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1: Charlie Winston und Echoes auf Bremen 2. Also wenn es so stimmt, was man hört und was man liest und was so gemunkelt wird, dann scheint es tatsächlich eine Lösung zu geben. Und der DFB hat sich wohl mit Red Bull darauf geeinigt, dass Jürgen Klopp wechseln darf. Also das ist dann bald ein neues Gesicht und ein neues Gebiss geben wird für die deutsche Nationalelf.
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1: Und wenn dieses Land gerade eins braucht, dann sind es Lösungen. Dietmar Wischmeier hat nichts weniger als die Lösung für alles parat.
3: Ist Jürgen Klopp die Lösung? Nicht nur für die dahinsiechende Nationalelf, sondern überhaupt für das ganze kaputte Deutschland. Und wie hoch wäre dann die Abfindung für Merz, Baas und Klingbeil? Kämen wir dann auch mit 7 Millionen pro Nase hin wie bei Nagelsmann? Das wäre ja echt ein Schnäppchen im Vergleich zu den 200 Milliarden neuen Schulden, die unser Lars für 2027 eingeplant hat. Das Schöne an Schulden ist ja, sie müssen nicht gegenfinanziert werden, sonst wären es ja keine Schulden. Eine Möglichkeit der Gegenfinanzierung ist aber die Erhöhung der Tabaksteuer. Geplant ist, die Schachtel Fluppen auf 12 Euro zu erhöhen. Das klingt nicht nach sozialer Gerechtigkeit, zumal der Anteil der Raucher unter Geringverdienern mutmaßlich höher ist als unter Überreichen. Erhöhte man den starken Schultern den Zins für die Packung Zichten auf 12.000 Euro, dann käme ein hübsches Sümmchen zusammen. Und der sozialen Gerechtigkeit wäre auch Genüge getan. Was aber, wenn die Überreichen dann mit ihrem Privatjet zum Rauchen ins Ausland flögen oder gar ganz aus Deutschland wegzögen? Das wäre wiederum auch prima, weil dadurch Wohnraum frei würde und man die übergroßen Etablissements in unendlich viele Schlichtwohnungen aufteilte und man auf den Golfanlagen Häuser vom Gebäudetyp E ohne Schnickschnack errichtete. Und sobald es dann keine Wohnungsnot mehr gäbe, würde auch endlich die Deutsche Bahn funktionieren. Denn die abertausend Menschen, die mit dem Deutschland-Ticket in den Regionalzügen wohnen, hätten ein alternatives Dach über dem Kopf. Eine funktionierende Bahn wäre die Art von E-Mobilität, bei der die Wertschöpfung im Lande blieme und nicht nach China abflösse. Dort bräche aufgrund der Exportschwäche eine Wirtschaftskrise aus. China könnte keine Temu-Päckchen mehr mit Munition zu Putin schicken und der Überfall auf die Ukraine wäre flugs vorbei. Als Reparation bekäme Kiew ganz viel Öl und Gas aus Russland, das sie an uns zum Freundschaftspreis weiterleitete. Die Wirtschaft brummte und die letzte Wärmepumpe stand im Bonner Haus der Geschichte. Es hängt nunmehr alles daran, dass Jürgen Klopp auch das Kanzleramt übernimmt.
1: 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Jetzt 10.41 Uhr.

0: die Staple Singers auf Bremen 2, Respect Yourself, an diesem Mittwochvormittag. Eigentlich ist es ja so, dass Fristen oft dafür sorgen, dass wir uns dann doch nochmal zusammenraufen. Also wenn wir irgendetwas abgeben müssen und vielleicht die Wochen davor ein bisschen faul waren und nicht so wirklich Lust hatten, in der Nacht davor setzen wir uns dann doch nochmal hin und suchen alles zusammen und geben uns Mühe und legen uns eben nochmal ins Zeug, damit wir die Frist dann doch einhalten können. In Brüssel lief es anders, da hat diese Frist nichts genutzt. Heute, an diesem 15. Juli, ist der sogenannte Ölpreisdeckel ausgelaufen. Eine wichtige Sanktion gegen Russland, mit der man dem Land eben schaden möchte als Sanktion gegen den russischen Angriffskrieg auf die Ukraine. Allerdings hätten sich die Nationalstaaten der Europäischen Union bei einer Krisensitzung in der Nacht einigen müssen darauf, wie es weitergeht. Das ist aber nicht gelungen und die Frist ist verstrichen. Sabrina Fritz berichtet für uns aus Brüssel.
1: Heute wollen die EU-Länder einen letzten Versuch starten, das 21. Sanktionspaket über die Bühne zu bringen. Dann ist Sommerpause. Seit Monaten wird um Fisch, Flüssiggas und die Einreise von russischen Soldaten verhandelt. Zu Beginn der Woche sagte die Außenbeauftragte der EU, Kaya Kallas, noch: Unser Ziel ist, eine Einigung zu erreichen. Wenn wir keine Einigung erzielen, dann arbeiten wir an Plan B, aber noch arbeiten wir an Plan A. Doch wie dieser Plan B aussehen könnte, ist nicht klar. Wie man aus Brüssel hört, blockiert einerseits Griechenland. Seine Reeder wollen weiterhin russisches Flüssiggas transportieren und verkaufen. Ab Januar soll dies aber eigentlich verboten sein. Österreich will Vorteile für seine Banken herausholen. Frankreich und Spanien setzen sich dafür ein, dass weiterhin russische Soldaten ein Visum für die EU bekommen. Und so wird das 21. Sanktionspaket immer kleiner, obwohl es eigentlich als eines der größten in den vergangenen Jahren angelegt war. Es gäbe aber auch positive Nachrichten, so die Außenbeauftragte Kallas. So seien 250 Personen auf der Sanktionsliste aufgeführt, so viele wie noch nie seit Kriegsbeginn.
2: Over 250 listings. This constitutes our biggest round of individual sanctions since Russia's 2022 invasion.
1: Sanktionen durchzusetzen ist ähnlich schwer wie Windräder bauen. Super Sache, aber bitte nicht in meinem Garten. Die Vorschläge der EU-Kommission wurden jedenfalls nach und nach von den Mitgliedstaaten abgeschwächt oder ganz einkassiert, wie der Export von russischem Fisch. Dieser sollte laut der EU-Kommission drastisch eingeschränkt werden. Doch Deutschland fürchtete um seine Fischstäbchen, Portugal um seinen Kabeljau und jetzt ist der Fisch ganz vom Tisch. Ein Teil des Sanktionspaketes ist auch der sogenannte Ölpreisdeckel. Tanker dürfen nur russisches Öl transportieren, das für weniger als 44 Dollar pro Barrel eingekauft wurde. Der aktuelle Ölpreis liegt deutlich höher. Damit soll Russland nicht vom Krieg gegen den Iran profitieren. Dieser hat die Ölpreise ansteigen lassen. Der sogenannte Ölpreisdeckel ist in der Nacht ausgelaufen. Nun muss er eigentlich verlängert werden. Doch auch das hängt in der Schwebe. Die neuen Sanktionen sollen Russland schwächen. Gleichzeitig bindet die EU die Ukraine enger an sich. In Brüssel haben die Beitrittsverhandlungen die entscheidende Phase erreicht. Kommissionspräsidentin Ursula von der Leyen reist heute nach Kiew. Und die sogenannte Koalition der Willigen plant erste Militärmanöver mit der Ukraine als Absicherung nach einem möglichen Kriegsende. Vielleicht sind das stärkere Botschaften an Moskau als ein beschädigtes Sanktionspaket.

0: 3:53.
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0: Und den hat Frieda Ahrens ausgesucht.
2: Mit diesem Song hat er sich auf sanfte Weise vor Jahren in das Herz vieler Menschen geschlichen. Israelischer Indie-Musiker Asaf Avidan. One day, baby, we'll be old. Eines Tages werden wir alt sein und an all die Geschichten denken, die wir hätten erzählen können. Eine Songzeile, die so mächtig ist, dass sie auch deutsche Poetry-Slammerin Julia Engelmann berühmt gemacht hat, die den Gedanken in ihrem Gedicht One Day weitergedacht hat.
3: Also los, schreiben wir Geschichten, die wir später gerne erzählen. Und eines Tages, Baby, werden wir alt sein. Oh Baby, werden wir alt sein und an all die Geschichten denken, die für immer unsere sind.
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1: Mit Thomas Becker-Glauch. EU-Kommissionschefin von der Leyen ist erneut zu Gast in der Ukraine. Bundeskabinett berät über den Abbau von Bürokratie. Studierende zahlen immer mehr fürs Wohnen. Das Wetter überwiegend bewölkt mit einzelnen Schauern bei 22 bis 29 Grad. EU-Kommissionspräsidentin Ursula von der Leyen ist erneut in die Ukraine gereist. Zum 11. Mal seit Kriegsbeginn. Es geht um die militärische und politische Integration der Ukraine in die EU, sagte von der Leyen nach ihrer Ankunft in der Hauptstadt Kiew. Von dort berichtet Rebecca Barz.
2: Das Blatt wende sich gerade, schreibt die EU-Kommissionspräsidentin auf dem Kurznachrichtendienst X. Die Ukraine habe ein starkes militärisches Momentum aufgebaut. Bei ihrem Besuch soll es vorrangig um die weitere Integration der Ukraine in die EU gehen, politisch, aber auch militärisch. Von der Leyen kündigt neue Initiativen zur Integration der ukrainischen Rüstungsindustrie an. Man wolle mehr und schneller produzieren, schreibt von der Leyen. Darüber hinaus soll es bei den politischen Gesprächen auch um die weitere Annäherung an die EU gehen. Vor einem Monat waren die ersten von insgesamt 6 Verhandlungsclustern über den Beitritt der Ukraine in die EU geöffnet worden. Beobachter gehen davon aus, dass die Verhandlungen noch Jahre andauern werden.
1: Für ukrainische Männer wird es künftig schwerer, in der Europäischen Union Schutz zu bekommen und zu arbeiten. Die EU-Staaten haben sich heute früh darauf geeinigt, Männer im wehrfähigen Alter von einer Regelung für einen automatischen Anspruch auf Schutz in der EU auszuschließen. Für alle anderen ukrainischen Flüchtlinge verlängerten sie den Anspruch bis März 2028. Die Ukraine hatte die EU-Kommission jüngst darum gebeten, Männern im Alter von 23 bis 60 Jahren keinen automatischen Schutz mehr zu gewähren. Für sie gilt in der Ukraine wegen des russischen Angriffskrieges derzeit ein Ausreiseverbot. Die Bundesregierung tagt gerade erneut als sogenanntes Entlastungskabinett. Bei der Sitzung sollen eine Reihe von Maßnahmen zum Bürokratieabbau auf den Weg gebracht werden, berichtet aus Berlin Frank Eichmann.
3: Die Idee mit dem Entlastungskabinett hatte Bundesdigitalminister Wildberger. Bei der Premiere im vergangenen November wurden Maßnahmen beschlossen, mit denen die sogenannten Bürokratiekosten um rund 10 Milliarden Euro sinken sollen. Heute geht es um weitere 600 Millionen Euro. Insgesamt stehen über 10 Vorhaben auf dem Zettel. Darunter das Ende der Umweltplakette für E-Autos und die weitere Digitalisierung im Gesundheitsbereich. Die Bundesregierung hat sich im Koalitionsvertrag vorgenommen, die Bürokratiekosten des Bundes um ein Viertel oder 16 Milliarden Euro zu senken.
1: Studierende, die nicht mehr im Elternhaus wohnen, geben im Schnitt mehr als die Hälfte ihres Haushaltseinkommens für Wohnkosten aus. Das zeigt eine aktuelle Erhebung des Statistischen Bundesamtes. Aus Berlin berichtet Alexander Schmitz.
4: Im Schnitt hatten die Studierenden 54% ihres Haushaltseinkommens fürs Wohnen ausgegeben, alleinlebende Studierende sogar noch etwas mehr. Zum Vergleich, in Deutschland liegt der Wert für die gesamte Bevölkerung im Schnitt bei 24%. Nach Angaben der Statistiker finanziert sich knapp die Hälfte der Studierenden mit eigenem Haushalt über einen Job, knapp ein Drittel werden von Angehörigen unterstützt und 14% erhielten BAföG-Leistungen oder Stipendien.
1: Wenig Regen und lange Trockenphasen lassen Flüsse, Böden und Grundwasser in vielen Regionen Deutschlands unter Druck geraten. Um die Lage besser im Blick zu behalten, hat Bundesumweltminister Carsten Schneider am Morgen das neue Niedrigwasserinformationssystem, kurz NIWIS, gestartet. Einzelheiten aus Berlin von Dietrich Kalmeurer.
5: Wenn über Wochen kaum Regen fällt, kann das Folgen für Landwirtschaft, Schifffahrt und die Wasserversorgung haben. Das Niedrigwasserinformationssystem, kurz NIWIS, zeigt erstmals bundesweit und nach einheitlichen Maßstäben, wo Wasser knapp wird. Nutzerinnen und Nutzer können auf Karten verfolgen, wie sich Wasserstände in Flüssen entwickeln, wie trocken Böden sind und wie sich das Grundwasser verändert. Die Daten stammen aus Messnetzen von Bund und Ländern und werden täglich aktualisiert. Die Informationen sollen helfen, kritische Entwicklungen früh zu erkennen. Kommunen können damit besser einschätzen, ob Maßnahmen zum Wassersparen nötig werden.
1: Und noch kurz zum Sport. Bei der Fußball-Weltmeisterschaft hat Spanien das Finale erreicht. Das Team setzte sich am Abend gegen Frankreich mit 2:0 durch. Der zweite Endspielteilnehmer wird heute Abend im anderen Halbfinale ermittelt. In Atlanta treffen dann Argentinien und England aufeinander. Das waren die Nachrichten mit Thomas Becker-Glauch.
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6: Noch sind kaum Wolken zu sehen am Himmel über dem Nordwesten, aber das wird sich gegen Nachmittag oder Abend zumindest im südlichen Binnenland ändern. Dann ziehen ein paar mehr Wolken auf. Die können heute Abend auch einzelne Schauer oder Gewitter mit sich bringen, aber im Rest des Sendegebietes, und das betrifft sehr viel mehr Menschen, bleibt es heute trocken und sommerlich sonnig bei Höchstwerten von 22 bis 25 Grad auf den Inseln und an der See, bei 26 Grad in Aurich, 28 Grad in Bremen und maximal 29 Grad heute in Quakenbrück.
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6: 11 Uhr gleich 6 Minuten. A1 Osnabrück Richtung Bremen. Zwischen Bremen-Brinkum und Hemelingen 3 Kilometer stocken vor der Baustelle. A27 Bremen-Bremerhaven. Zwischen Stotel und Bremerhaven-Geestemünde 6 Kilometer Stau und ungefähr eine Stunde plus. Kreis Wesermarsch, die B212, ist weiterhin gesperrt zwischen Elwürden und dem Abzweig nach Schwewaden. Grünpflegearbeiten sind der Grund und das dauert wahrscheinlich so bis 15 Uhr. An der Wuster Nordseeküste kommt es rund um den Segelflughafen Cuxhaven-Nordholz zu Behinderungen wegen des Deichbrandfestivals. Das dauert bis Montag. Und Bremerhaven, die Weserfähre Bremerhaven-Blexen, ist wegen Reparaturarbeiten in beiden Richtungen gesperrt. Und jetzt erreichen uns gerade noch zwei Gefahrenmeldungen. Vorsicht bitte einmal Autobahn 1 Richtung Hamburg. Zwischen Opusen-Bremen-Mahndorf und dem Bremer Kreuz ein Spanngurt auf dem Beschleunigungsstreifen. Und Autobahn 28 leer Richtung Oldenburg. Zwischen Neuenkruge und Oldenburg-Wechleu eine ungesicherte Unfallstelle. Das war's. Ich wünsche, da wo es geht, eine gute Fahrt.
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6: Herzlich willkommen bei uns. Vorletzte Chance heute, nochmal mitzuspielen bei unserem Halbwissen-Quiz auf Bremen 2, bevor es dann in die Sommerpause geht. Und vielleicht haben Sie ja Lust, würde mich freuen, wenn wir uns gleich hören hier im Radio. Um welches Konzert wir heute spielen, das hören Sie gleich bei mir.

Coverbands gibt es wie Sand am Meer, aber es gibt keine andere wie Nouvelle Vague. Seit 2003 sind sie aktiv und haben in dieser Zeit ihren ganz eigenen Stil des Coverns entwickelt. Französischer Bossa Nova, so wird das oft genannt, was sie machen. Nouvelle Vague, hier Ever Fallen in Love von ihnen gecovert. In gut 3 Wochen kommen sie nach Bremen auf die Seebühne. Am 5. August wird das soweit sein. Also ein bisschen Zeit ist noch bis dahin. Aber sie könnten sich, wenn sie Lust haben, gleich schon mal 2 Tickets dafür sichern und abholen bei uns. 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Und von diesen 6 müssen Sie uns 3 richtig beantworten, um an diese schönen Karten zu kommen. 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

0: Zwei Schwestern aus Schweden, die sich First Aid Kit nennen. Angel auf Bremen 2 um 11.22 Uhr. Der Verkehrsservice aktuell mit zwei Gefahrenmeldungen. Einmal Vorsicht bitte A7 Hamburg-Hannover zwischen Westenholz und Schwarmstedt, Gegenstände auf der Fahrbahn. Und Vorsicht bitte Autobahn 29 Ahlhorner Heide Richtung Oldenburg zwischen Großen Kneten und Wartenburg ein Schlagloch. Das muss ein großes Schlagloch sein, wenn wir es hier melden im Verkehrsservice. Also da bitte Vorsicht. Unser Halbwissen-Quiz spielen wir heute mit Klaus Neubauer, der uns aus Hambergen angerufen hat. Schönen guten Tag, hallo.
1: Hallo, moin.
0: Hambergen, kleines Örtchen im Landkreis Osterholz, 5.500 Einwohner ungefähr. Ja, es gibt viel Moor ringsrum. Es gibt natürlich die Hamme. Was gibt es ansonsten noch bei Ihnen?
1: Ja, es gibt zum Beispiel, die Moorkarte, also die jetzt ein Beispiel ist für die Moorbesiedelung. Ja, und hauptsächlich Moor, sage ich mal, schöne Landschaft und auch man kann gut mit dem Fahrrad hier fahren.
0: Ja, haben Sie einen Lieblingsort in Hambergen?
1: Da muss ich mal kurz überlegen. irgendwo draußen in der Natur.
0: Sehr gut, bietet sich vielleicht an, jetzt am Wochenende oder wenn man ein bisschen Zeit hat, mal nach Hambergen fahren. Wir sind aber eigentlich verabredet oder Sie haben angerufen, um mit mir zu spielen, unser Halbwissen-Quiz. Ich würde sagen, wir legen direkt mal los, ne?
1: Ja.
0: Starten wir doch mal mit Sport. Also wir wissen seit gestern, dass Spanien im Finale der Fußball-WM stehen wird. Sie haben Frankreich besiegt. Mit welchem Endergebnis denn?
1: 2:1.
0: Ah, 2:0 war es.
1: 2:0.
0: Da ist den Franzosen kein einziges Tor gelungen gestern. Macht nichts, wir haben noch 5 weitere Fragen. Wir haben gestern berichtet über eine Versteigerung in den USA bei Sotheby's im Auktionshaus. Ein Tyrannosaurus Rex wurde da versteigert, ein Fossil mit einem Rekordwert. Und ich wüsste gerne von Ihnen, lag denn die Summe, die dafür erzielt wurde, über oder unter 50 Millionen Dollar?
1: Über.
0: Korrekt, 50,13 Millionen US-Dollar. Damit ein Rekordwert für ein Fossil. Dann haben wir heute Morgen berichtet über die Türkei, wo heute eines Putschversuches gegen die Regierung gedacht wird. Wie viele Jahre ist dieser Putschversuch denn mittlerweile her?
1: 10 Jahre.
0: Im Süden der Iberischen Halbinsel befindet sich ein britisches Überseegebiet, in das man künftig nach mehr als 100 Jahren ohne Grenzkontrollen gelangen kann. Und ich wüsste gerne, wie heißt denn dieses Gebiet?
1: Das ist Gibraltar.
0: Völlig korrekt, da haben wir schon den dritten Punkt. Also, Sie sind schon auf der sicheren Seite.
1: Super.
0: Die Bundesregierung will an der Tabaksteuer drehen. Will sie diese Steuer erhöhen oder senken?
1: Ja, die soll stark erhöht werden.
0: Alles andere wäre auch eine große Überraschung. Und die Hitze hat zu vielen Gewittern geführt. Starkregen und Hagel hat es gegeben, auch im Nordwesten. Aber besonders hart hat es natürlich eine Großstadt in Bayern getroffen. Streng genommen in Franken. Welche denn?
1: Ja, dann ist das Nürnberg.
0: Natürlich, Herr Neubauer, das hat doch wunderbar geklappt. Ja, herzlichen Glückwunsch.
1: Ja, ich freue mich.
0: Wir schicken 2 Karten für Novel Wag zu Ihnen.
1: Vielen Dank.
0: Viel Spaß damit. Tschüss.
1: Danke.

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3: 11.29 Uhr, es wird also 11:30 Uhr.
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3: In Bremen gerade 23 Grad gemessen, in Bremerhaven 24, in Verden 25 Grad. Das geht also auf die 29 Grad zu, die heute der Höchstwert sind, heute Nachmittag. Und es wird weitgehend trocken bleiben im Nordwesten, wobei heute Nachmittag und heute Abend die ersten Wolken aufziehen werden von der Elbe her. Und die können dann zumindest heute Abend im südlichen Binnenland einzelne Schauer oder Gewitter bleiben. An den meisten Stellen wird es aber trocken bleiben.
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3: Vorsicht bitte, Autobahn 29, Wilhelmshaven Richtung Oldenburg, zwischen Oldenburg-Ohmstede und Hafen ein defektes Fahrzeug. Dann A1, Hamburg Richtung Osnabrück, zwischen Bremer Kreuz und Asten 3 Kilometer Stau. A1, Bremen Richtung Osnabrück, zwischen Wildeshausen Nord und Ahlhorn Süd 3 Kilometer Stau. Und A1, Osnabrück Richtung Bremen, zwischen Bremen-Brinkum und Hemelingen 3 Kilometer stockend vor der Baustelle. A27, Bremen Richtung Bremerhaven, zwischen Stotel und Bremerhaven-Gistemünde 6 Kilometer Stau und ungefähr eine Stunde plus. Im Kreis Wesermarsch ist die Bundesstraße 212 zwischen Elwürden und dem Abzweig nach Schwewaden wegen einer Grünpflegearbeit noch bis 15 Uhr gesperrt. An der Wurster Nordseeküste ist der Segelflughafen Cuxhaven-Nordholz wegen des Deichbrandfestivals noch bis Montag nicht gesperrt, aber es kommt um diesen Flugplatz zu Verkehrsbehinderungen. Gesperrt ist aber in Bremerhaven die Weserfähre Bremerhaven-Blexen wegen Reparaturarbeiten in beiden Richtungen. Gute Fahrt.
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3: Und mit Josh Kelly, der uns in seinem Song was von Gerechtigkeit erzählt. Justice.

0: Tasman Archer und The Sleeping Satellite an diesem Mittwochmittag. 15. Juli 1976, heute also vor genau 50 Jahren, wurde, naja, ganz um die Ecke im Landkreis Hildesheim, Diane Heidkrüger geboren.
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0: Wir kennen sie mittlerweile unter anderem Namen natürlich. Diane Kruger, und sie ist mittlerweile eine der bekanntesten deutschen Schauspielerinnen in Hollywood. Heute wird sie 50 Jahre als Oliver Rustemeyer gratuliert.
2: Ich dachte immer, um Schauspieler zu sein, muss man in einer künstlichen Familie geboren sein, in einer Großstadt leben, man wird entdeckt. Ich weiß nicht, wie man Schauspieler wird. Ich komme aus Algermissen, also...
3: Algermissen? Landkreis Hildesheim, Niedersachsen. Keine 10.000 Einwohner in den 80er Jahren. Das nächste Kino, 25 Kilometer entfernt. Hollywood, unerreichbar. Diane Heidkrüger, ballettbegeisterte Tochter eines Computerspezialisten und einer Bankangestellten, schafft es nach London. Mit 11 Jahren in den Sommerferien zur Royal Ballet School. Doch ihr Traum von der prima Ballerina platzt. Auf jeden Fall will sie weiter etwas Künstlerisches machen.
4: Der größte Gefallen, den meine Mama mir gemacht hat, mit 15 hat sie mir gesagt, du darfst mit der Schule aufhören, ich vertraue dir, du kannst weggehen, um Model zu werden.
3: Mit 15 gewinnt Heidkrüger einen Modelwettbewerb und zieht nach Paris, arbeitet für Chanel und Dior auf dem Laufsteg und zitiert die Titelseiten von Vogue und Cosmopolitan. In Frankreich erhält sie erste Filmangebote. Dann holt Regisseur Wolfgang Petersen sie nach Hollywood. Sie spielt die schönste Frau der Antike, Helena, im Historienfilm Troja von 2004 an der Seite von Brad Pitt und Orlando Bloom.
5: Spiel nicht mit mir.
6: Wenn du mitkommst, sind wir nirgends sicher. Die Götter werden uns verfluchen.
3: Ihr Durchbruch in Hollywood. Kurz danach ist sie im Vermächtnis der Tempelritter mit Nicolas Cage zu sehen.
7: Sagen Sie, kommt Ihre Familie hier aus der Gegend?
8: Nein, aus Deutschland.
7: Oh.
3: Aus Diane Heidkrüger wird in Hollywood Diane Kruger. Aus der Nähe von Hannover, wie sie in der US-Late-Night-Show von Craig Ferguson der Einfachheit halber erklärt.
9: Hallo, wie geht's?
10: What part of Germany are you from?
9: Close to Hanover in the north. I'm from a very small village, so it's not really Hanover.
11: Ich habe fast 5 Jahre in Amerika gelebt und es ging mir einfach auf die Nerven, jedes Mal meinen Namen zu buchstabieren. Und jetzt sage ich einfach nur, it's like Freddy, Freddy Krueger.
3: In Quentin Tarantinos Nazi-Farce Inglourious Basterds spricht sie, passend zur Rolle, Englisch mit betont deutschem Akzent.
12: The British officer, Blue is German, act on a Gestapo major saw it. I can see, since you didn't see what happened inside, that the Nazis being there must look odd.
3: Anders als ihre Landsleute Marlene Dietrich, Elke Sommer oder Udo Kier, die auch in Hollywood Karriere machten, erhält Diane Kruger erst lange nach ihrem weltweiten Durchbruch Rollenangebote aus der Heimat. Für den Streifen Amrum muss sie Friesisch lernen.
13: Was will du?
14: Wir dürfen nicht arbeiten.
13: Hau auf!
3: Bei den Filmfestspielen von Cannes hat sie auch schon gewonnen.
15: Diane Kruger.
3: Und als erste Deutsche die Auftaktzeremonie moderiert.
16: Ça fait 60 ans déjà que nous avons rendez-vous chaque année au mois de mai avec le cinéma du monde.
17: Ich entschuldige mich gleich vornab für mein Deutsch. Ich spreche selten Deutsch und manchmal fehlen mir so die Worte. Nicht mit Absicht.
18: Wissen Sie, ich bin sehr introvert. Es hat mich echt zu... Ich spreche kein Deutsch mehr.
19: Nee, also ich glaube irgendwie bizarrely, war Tadschikistan war sehr soul-searching, ne, muss man sagen.
20: Ich meine, ich hätte viele Sachen in diesem Film wirklich von einer Standfrau machen lassen hätte können. Das war kein Deutsch jetzt, oder?
3: Ach, egal. Am 15. Juli 1976 kam Diane Kruger... als Diane Heidkrüger in Algermissen, Landkreis Hildesheim, zur Welt. Heute vor 50 Jahren.
20: Ich bin sehr ruhig geworden. Ich glaube, mit dem Älterwerden habe ich mich einfach damit abgefunden, dass ich nie irgendwo wirklich zu Hause sein werde, sondern dass ich das Zuhause bin und für mich selber machen muss.
0: So sagt sie selbst. Diane Kruger, die heute 50 Jahre alt wird. Bremen 2 gratuliert natürlich. Oliver Rustemeyer war das mit der Rückblende.

0: Der Mittwoch mit Bremen 2. Argentinien gegen England. Das ist ein Halbfinale in dieser Fußball-WM, wie es brisanter eigentlich nicht sein könnte. Heute Abend ein Halbfinale, das Geschichte atmet, Oliver Neuroth, oder?
1: WM-Spiele zwischen Argentinien und England gehören zu den emotionalsten im Fußball und das liegt vor allem am WM-Viertelfinale vor ziemlich genau 40 Jahren. In diesem Spiel hat Diego Maradona für Argentinien den Ball mit der linken Hand ins Tor befördert. Der Schiedsrichter hat es nicht gesehen, das Tor zählte. Und gleich danach rannte Maradona über den halben Platz, umdribbelte mehrere englische Spieler und machte das nächste Tor für Argentinien, bis heute eines der schönsten überhaupt. Und kurz danach wurde Argentinien Weltmeister. All das passierte 4 Jahre nach dem Krieg um die Falklandinseln, die vor der Küste Argentiniens liegen, aber offiziell zu Großbritannien gehören. Argentinien wollte sie damals zurück, die britische Armee verteidigte die Inseln. Viele sagen daher, dass Argentinien 86 Großbritannien aus der WM geworfen hat. Das war so etwas wie ein Denkzettel, eine Revanche.
0: Tja, den Falklandkrieg, du hast ihn angesprochen, mittlerweile fast 35 Jahre her. Ist das denn eigentlich noch Thema heutzutage?
1: Ja, für viele Argentinier ist das so etwas wie eine offene Wunde. Wenn man sie auf das Thema anspricht, reagieren sie emotional. Bis heute sagen viele, die Malvinas, wie die Falklandinseln in Argentinien genannt werden, gehören zu Argentinien, Großbritannien muss sie hergeben. Immer wieder werden Umfragen dazu gemacht in Argentinien. Je nach Umfrageinstitut sagen 70-80% der Menschen, die Falklandinseln müssen Teil Argentiniens sein, also eine ganz klare Mehrheit. Und dieses Thema schwingt heute Abend beim Spiel auch mit. Viele Argentinier sehen in den Engländern also nicht nur einen Gegner im Fußball, auch einen Rivalen auf anderer Ebene. Auch wenn der argentinische Trainer gestern noch mal klargestellt hat, das wird nur ein Fußballspiel sein, es geht nicht um mehr.
0: Tja, und der Falklandkrieg ist natürlich fast 45 Jahre her, pardon, das sei nochmal richtig gestellt an dieser Stelle. Oliver Neuroth über die politische Bedeutung dieser Partie heute Abend, Anpfiff dann gegen 21 Uhr unserer Zeit.

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2: Ich schätze, Sie wissen, weshalb Ihnen Bremen 2 so wertvoll ist. Oder wären Sie sonst tatsächlich auf die Bremer Sängerin und Gitarristin Jana Otten mit ihrem Duo Lavender Bloom gestoßen? Jana Otten ist im Sommer 2022 während einer Fahrradtour durch Skandinavien zur Musik gekommen. 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
1: Mit Markus Fliegel. Bundeskabinett berät über Abbau von Bürokratie. Kanzler Merz stellt sich deutscher und internationaler Presse. Ukraine erhält erstmals Artilleriegranaten aus dem Kreis Celle. Das Wetter überwiegend bewölkt, einzelne Schauer bis 29 Grad. Die Bundesregierung tagt heute erneut als sogenanntes Entlastungskabinett. Bei der Sitzung in Berlin sollen eine Reihe von Maßnahmen zum Bürokratieabbau auf den Weg gebracht werden. Aus Berlin berichtet Frank Eichmann.
2: Die Idee mit dem Entlastungskabinett hatte Bundesdigitalminister Wildberger. Bei der Premiere im vergangenen November wurden Maßnahmen beschlossen, mit denen die sogenannten Bürokratiekosten um rund 10 Milliarden Euro sinken sollen. Heute geht es um weitere 600 Millionen Euro. Insgesamt stehen über 10 Vorhaben auf dem Zettel. Darunter das Ende der Umweltplakette für E-Autos und die weitere Digitalisierung im Gesundheitsbereich. Die Bundesregierung hat sich im Koalitionsvertrag vorgenommen, die Bürokratiekosten des Bundes um ein Viertel oder 16 Milliarden Euro zu senken.
1: Vor Beginn der politischen Sommerpause in Berlin stellt sich Kanzler Friedrich Merz am Mittag den Fragen der Presse. Seit 2008 unter Angela Merkel hat sich diese Tradition entwickelt. Katrin Auer berichtet aus Berlin.
3: Üblicherweise kommt von den Vertreterinnen und Vertretern deutscher und internationaler Medien eine breite Palette an Fragen. Zu Innen- und Außenpolitik, zum aktuellen Geschehen, aber auch Privates kann dabei sein. Manchmal werden in der Sommerpressekonferenz auch Sätze geprägt, etwa der von Angela Merkel 2015. Wir haben so vieles geschafft, wir schaffen das. Im vergangenen Jahr musste Friedrich Merz sich lange zur gerade geplatzten Richterinnenwahl für das Bundesverfassungsgericht befragen lassen. Seine schwarz-rote Koalition in einer Vertrauenskrise. Dieses Jahr hat die Regierung Merz gerade die erste größere Reform durchs Parlament bekommen, das Sparpaket für die Krankenkassen. Dies und die noch geplanten Reformen bei Steuern, Rente und Arbeitsmarkt dürften wichtige Themen heute sein.
1: Wie viel Wasser führt der Fluss in der Nähe? Wie hoch steht das Grundwasser? Wie viel hat es in meiner Wohngegend geregnet? Das kann künftig jeder selbst online herausfinden mit dem Niedrigwasserinformationssystem, kurz NIVIS, das Umweltminister Carsten Schneider am Vormittag vorgestellt hat. Maximilian Ulrich.
4: Zum ersten Mal bündelt das Niedrigwasserinformationssystem, kurz NIVIS, die Daten von hunderten Messstationen in ganz Deutschland. Bezahlt wird das Projekt vom Bundesumweltministerium. Niedrigwasser ist ein immer größeres Problem in Deutschland. Bei niedrigen Fluss- und Grundwasserpegeln können Schiffe nicht fahren, Kraftwerke nicht ausreichend gekühlt werden, Ernten fallen aus, die Waldbrandgefahr steigt, die Natur leidet und die Trinkwasserversorgung ist gefährdet. Laut Bundesumweltminister Carsten Schneider verursacht Niedrigwasser bis 2050 jedes Jahr 25 Milliarden Euro Schäden für die Volkswirtschaft. Deutschland hat in den letzten 25 Jahren 60 Milliarden Kubikmeter Wasser verloren. Das ist mehr als der Inhalt des Bodensees.
1: Für ukrainische Männer wird es künftig schwerer, in der Europäischen Union Schutz zu bekommen und zu arbeiten. Die EU-Staaten haben sich darauf geeinigt, Männer im wehrfähigen Alter von einer Regelung für einen automatischen Anspruch auf Schutz in der EU auszuschließen. Für alle anderen ukrainischen Flüchtlinge verlängerten sie den Anspruch bis März 2028. Die Ukraine hatte die EU-Kommission jüngst darum gebeten, Männern im Alter von 23 bis 60 Jahren keinen automatischen Schutz mehr zu gewähren. Für sie gilt in der Ukraine wegen des russischen Angriffskrieges derzeit ein Ausreiseverbot. Das Rüstungsunternehmen Rheinmetall liefert erstmals Artilleriemunition aus Unterlüsse im Kreis Celle an die Ukraine. Die Geschosse erzielen laut Unternehmen eine hohe Reichweite. Bisher kamen die Lieferungen von anderen Standorten, wie Rheinmetall mitteilte. Bertil Starke.
5: Rheinmetall spricht von einer niedrigen fünfstelligen Zahl an Artilleriemunition für die Ukraine. Hinzu kommt Treibladung, die den Geschossen den nötigen Schub gibt. Die Hälfte des Auftrages habe man bereits ausgeliefert, heißt es, der Rest folge dann bis zum Ende des Jahres. Mit der Lieferung erreicht das Werk Niedersachsen in Unterlüss eine wichtige Etappe, denn bisher stammte die entsprechende Rheinmetall-Munition für die Ukraine aus anderen Standorten des Konzerns. Die Fabrik in der Lüneburger Heide ist erst im vergangenen Jahr eröffnet worden. Mit dabei waren hochrangige nationale Politik sowie Militärvertreter. Das Werk wurde zuvor in nur 15 Monaten errichtet. Im kommenden Jahr will Rheinmetall die Produktion in den Hallen komplett hochfahren. 350.000 Artilleriegranaten sollen dann in Unterlüss pro Jahr entstehen.
1: Das waren Nachrichten mit Markus Fliegel.
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6: Heute Nachmittag und heute Abend können ein paar mehr Wolken aufziehen von der Elbe her und die können dann zumindest im südlichen Binnenland einzelne Schauer und Gewitter bringen. Aber bis dahin und ansonsten im Rest des Sendegebietes sehr trocken, sehr sommerlich und sehr warm heute an diesem Mittwoch. Höchstwerte am Nachmittag bei 22 bis 25 Grad auf den Inseln und an der See, bei 26 Grad in Aurich, bei 28 Grad in Bremen und bei bis zu 29 Grad in Quakenbrück.
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6: 12:05 und Vorsicht bitte auf der Autobahn 27 Bremerhaven Richtung Cuxhaven zwischen Bremerhaven, Überseehäfen und Debstedt ein Reifen auf der Fahrbahn. Dann A1 Hamburg Richtung Osnabrück zwischen Bremer Kreuz und Asten 3 Kilometer Stau. A1 Bremen Richtung Osnabrück zwischen Wildeshausen Nord und Ahlhorner Heide 5 Kilometer stockend im Baustellenbereich. 3 Kilometer stockend vor der Baustelle auf der A1 Osnabrück Richtung Bremen zwischen Bremen-Brinkum und Hemelingen. A27 Bremen Richtung Bremerhaven zwischen Stotel und Bremerhaven-Gistemünde 6 Kilometer Stau und ungefähr eine gute Dreiviertelstunde obendrauf. Kreis Wesermarsch, die B212 ist zwischen Elwürden und dem Abzweig nach Schwebaden wegen Grünpflege noch bis 15 Uhr gesperrt. An der Wuster-Nordseeküste kommt es rund um den Segelflughafen Nordholz-Cuxhaven wegen des Deichbrandfestivals noch bis Montag zu Verkehrsbehinderungen. In Bremerhaven ist die Weserfähre Bremerhaven-Blexen wegen Reparaturarbeiten in beiden Richtungen außer Betrieb. Und ebenfalls in Bremerhaven die Brücke an der Hermann-Heinrich-Meyer-Straße zwischen Lohmannstraße und Kolumbusstraße ist derzeit gesperrt. Genauso wie die Bismarckstraße stadteinwärts in Bremen zwischen Hornerstraße und Herderstraße wegen Kanalbauarbeiten noch bis Freitag 17 Uhr. Das war eine ganze Menge, ich weiß, aber das war es zumindest für den Moment. Ich wünsche da, wo es geht, eine gute Fahrt.
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6: Herzlich willkommen bei uns. Wie sieht es mittlerweile eigentlich im Gazastreifen aus? Es ist ja zumindest medial still geworden um den Küstenstreifen seit Beginn des Irankrieges. Deswegen gucken wir gleich mal hin hier auf Bremen 2. In ungefähr 7 Minuten nach Musik von Codaline, Way Back When.

0: Bremen 2, 12 Uhr gleich 14 Minuten. Eine unserer Aufgaben als Journalisten ist es natürlich auch dran zu bleiben und dahin zu schauen, wo gerade keine Bomben mehr fallen. Israels Armee ist weiterhin mit Truppen im Gazastreifen präsent. Da wollen wir jetzt mal hinschauen, auch wenn sich diese Truppen hinter die sogenannte gelbe Linie zurückgezogen haben. Sich dieser Grenze zu nähern, ist allerdings lebensgefährlich für Palästinenser. Hunderte sind in den vergangenen Monaten bereits durch Kämpfe vor oder an dieser Linie ums Leben gekommen. Jetzt hat der Malteserorden in Gazastadt eine neue Klinik eröffnet, um etwas gegen die prekäre Gesundheitslage im Gazastreifen zu tun. Und dass sich diese Klinik direkt an dieser Grenze befindet, ist natürlich ein heikles Unterfangen. Moritz Bartschneider, unser Korrespondent, berichtet für Bremen 2.
1: Schon der Weg zur Arbeit kann für Ali Ibrahim al-Musaddah und sein Team lebensgefährlich sein. Al-Musaddah ist medizinischer Leiter der St. Josefs-Klinik in Gazastadt. Die gelbe Linie wirkt sich natürlich auf uns aus. Sie schränkt den Zugang der Menschen zur Versorgung ein. Manchmal gerät auch das Personal in Gefahr durch den anhaltenden Artilleriebeschuss und die Splitter. Splitter haben sogar das Dach der Klinik durchschlagen. Die sogenannte gelbe Linie. Sie teilt den Küstenstreifen, markiert durch gelbe Betonblöcke in den Straßen. Der nächste liegt 300 Meter von der Klinik entfernt. Alles östlich davon kontrolliert die israelische Armee. Ein Gebiet, das mittlerweile 70% des Gazastreifens ausmacht. Die Betonblöcke werden in vielen Teilen Gazas weiter verschoben und Israel greift weiterhin quasi täglich Ziele auf der Westseite an, trotz offizieller Waffenruhe. In diesem Umfeld ist Dr. al-Musaddah für die neu eröffnete Klinik mit etwa 30 Mitarbeitenden und täglich rund 100 Patienten verantwortlich. Wir wollen eine erste Anlaufstelle sein. Zum Beispiel für jemanden, der noch gar nicht weiß, dass er Bluthochdruck oder Diabetes hat. Mein Kollege und ich haben allein rund 20 Fälle von Herzversagen behandelt, die durch unkontrollierten Blutzucker und Bluthochdruck entstanden sind. Der Andrang ist groß. Viele Patienten sind dankbar, hier die nötige Versorgung zu bekommen und Ansprechpartner für ihre Sorgen. So wie Amal Umm Al-Akluk, auch sie lebt nahe der gelben Linie. In die Klinik kommt sie wegen eines Bandscheibenvorfalls. Fast jede Nacht wird geschossen. Brandsätze fliegen durch unser Viertel. Ich muss sehen, dass meine Kinder in Sicherheit sind. Als die Klinik hier aufgemacht hat, so nah bei uns, war das ein

0: Eine große Erleichterung. Früher mussten wir weite Wege auf uns nehmen. Die größte Herausforderung für die Ärzte und Pflegekräfte hier bleibt der Mangel an medizinischem Material. Von Blutverdünnern bis Betäubungsmitteln, vieles fehlt in Gaza immer noch. Dass die Ärzte und Pflegekräfte hier überhaupt arbeiten können, hängt auch mit dem lateinischen Patriarchat von Jerusalem zusammen. Es arbeitet mit dem katholischen Malteserorden eng zusammen. Kardinal Pizzaballa war auch zur Eröffnung der Klinik vor wenigen Wochen vor Ort. Shanti Chirayat, Programmkoordinatorin bei Malteser International, erklärt, die katholische Kirche sei ein Türöffner für humanitäre Hilfe in Gaza.
1: Die Kirche ist seit Jahrzehnten vor Ort, genießt ein großes Vertrauen, ein großes Netzwerk in der Bevölkerung und ist eigentlich ein neutraler Faktor in dem ganzen Konflikt.
0: Gerade in der Koordination mit israelischen Behörden und der Armee sei das ein Vorteil, sagt auch Klinikleiter Al-Musada. Direkt ins Visier genommen werden wir nicht. Das wird berücksichtigt. Aber Granatsplitter und Querschläger lassen sich nicht kontrollieren. Deshalb sieht unser Dach so aus, wie es aussieht. Militäroperationen in der Nähe sind der Grund dafür. Mehr kann ich nicht sagen. Einschüchtern lassen will sich das Team nicht. Al-Musada und die Verantwortlichen bei Malteser International haben Pläne für die Zukunft. Sie wollen doppelt so viele Patienten betreuen können, eine Zahnarztpraxis und ein eigenes Labor einrichten. Gleichzeitig besorgt Al-Musada, dass auch der gelbe Betonblock vor seiner Klinik weiter nach Westen wandern könnte. Sicher ist in Gaza nichts und niemand.
2: Eindrücke aus dem Gazastreifen waren das auf Bremen 2 von Moritz Bartschneider, unserem Korrespondenten, der sich auch die neue Klinik angeschaut hat, die dort ganz in der Nähe der sogenannten gelben Linie eröffnet worden ist. 12.18 Uhr jetzt mit Jonathan Jeremiah.

0: Ben Taylor, in diesem Fall nicht solo unterwegs, sondern mit seiner Band Just Like Everyone Else auf Bremen 2. Mehr als 3 Jahre sind mittlerweile vergangen, seit die Corona-Pandemie offiziell von der WHO für beendet worden erklärt ist. So muss, glaube ich, richtig. Ich rede wirr. Das Virus ist zwar deswegen nicht weg, es ist natürlich immer noch in der Welt. Und mittlerweile hat die STIKO, die Ständige Impfkommission, festgestellt, dass es so verbreitet ist wie andere Atemwegserkrankungen auch. Deswegen gibt es jetzt gute Nachrichten von der STIKO. David Enzfellner aus der ARD-Wissenschaftsredaktion weiß mehr.
1: Sehr viel weniger Krankenhausaufenthalte und deutlich weniger Todesfälle. Das Coronavirus ist längst nicht mehr so gefährlich, wie es zu den Zeiten der Pandemie von März 2020 bis März 2023 war. Die Ständige Impfkommission, kurz STIKO, hat deswegen jetzt ihre Empfehlungen zur Corona-Impfung für weite Teile der Bevölkerung gelockert. Der Sprecher der STIKO-Arbeitsgruppe zu Covid-19, Thomas Grünewald.
2: Wir haben die Impfempfehlung an die derzeit bestehende Realität angepasst. Das ist gar nicht so ungewöhnlich nach einer Pandemie, dass sich der Erreger besser an den Menschen adaptiert, dass er weniger krank macht. Und genau das haben wir wieder beachtet und haben deswegen die Impfempfehlung nochmal erneuert und deutlich erleichtert.
1: Künftig empfiehlt die STIKO die jährliche Auffrischungsimpfung statt für Menschen ab 60 Jahren nur noch für Menschen über 75 Jahren und für Bewohnerinnen und Bewohner von Pflegeeinrichtungen. Außerdem sollen sich Menschen mit bestimmten Vorerkrankungen weiterhin impfen lassen. Das sind Personen zum Beispiel mit Krebs, Schwangerschaftsdiabetes oder Herz-Kreislauf-Erkrankungen. Für diese Gruppe besteht heute noch im Falle einer Corona-Erkrankung ein erhöhtes Risiko.

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3: 12.31 Uhr gerade.
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3: Rothenburg an der Wümme meldet 22 Grad, Diepholz 23, Bremen 25, Cloppenburg 26, Delmenhorst 27 Grad. Maximal 29 Grad sind noch möglich heute Nachmittag. Es bleibt überwiegend trocken und überwiegend sonnig und überwiegend warm. Aber heute Nachmittag und heute Abend ziehen dann von der Elbe her doch ein paar Wolken auf, die zumindest auch im südlichen Binnenland unseres Sendegebietes einzelne Schauer oder Gewitter bringen können. Höchstwerte, wie gesagt, bei maximal 29 Grad. Und so ähnlich geht es dann auch morgen weiter.
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3: Da haben wir 11 Meldungen. Vorsicht bitte einmal A27 Bremen Richtung Walsrode. Zwischen Verden-Ost und Walsrode-West ein defektes Fahrzeug. Vorsicht bitte ebenfalls Autobahn 28 leer Richtung Oldenburg. Zwischen Vilsum und Apen-Remels ebenfalls ein defektes Fahrzeug. A1 Hamburg Richtung Osnabrück. Zwischen Bremer Kreuz und Asten 3 Kilometer Stau. A1 Bremen Richtung Osnabrück. So ist es zwischen Wildeshausen Nord und Ahlhorner Heide. 5 Kilometer stocken gerade im Baustellenbereich. Gegenrichtung A1 Osnabrück-Bremen, zwischen Bremen-Brinkum und Hemelingen 3 Kilometer stocken vor der Baustelle. A27 Bremen Richtung Bremerhaven, zwischen Stotel und Bremerhaven-Gistemünde 5 Kilometer Stau. Kreis Wesermarsch, die B212, ist zwischen Ellwürden und dem Abzweig nach Schwewarden wegen einer Grünpflegearbeit noch bis 15 Uhr heute gesperrt. Wo ist der Nordseeküste? Es läuft das Deichbrandfestival. Deswegen kommt es rund um den Segelflughafen Cuxhaven-Nordholz zu Verkehrsbehinderungen noch bis Montag. Auf der A27 nutzen Sie bitte die rechte Spur Richtung Deichbrandfestival und die linke Spur Richtung Cuxhaven. Bremerhaven, die Weserfähre Bremerhaven-Blexen ist wegen Reparaturarbeiten in beiden Richtungen gesperrt. In Bremerhaven ist die Brücke an der Hermann-Heinrich-Meyer-Straße zwischen Lohmannstraße und Kolumbusstraße gesperrt. Und in Bremen weiterhin die Bismarckstraße stadteinwärts zwischen Hornerstraße und Herderstraße wegen Kanalbauarbeiten noch bis Freitag 17 Uhr.
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3: Herzlich willkommen bei uns. Wir haben es gerade schon gehört im Verkehrsservice. Es wird gebaut im Nordwesten, auch in Bremen. Wo genau und warum ist das eigentlich so, dass es immer zur Sommerzeit so ist? Unser Thema gleich auf Bremen 2 in ungefähr 8 Minuten.

0: Dylan LeBlanc auf Bremen 2. The crowd goes wild. 12.41 Uhr. Der Verkehrsservice aktuell mit einer Gefahrenmeldung für die A281. Airport Stadt Richtung Neustädter Hafen. In der Ausfahrt Bremen-Neustadt ein defekter PKW im Kurvenbereich. Da bitte Vorsicht. Ach ja, die Sommerzeit. Sie könnte so schön sein, wenn wir nicht ständig damit konfrontiert werden. Sommerzeit ist natürlich immer auch Baustellenzeit. Das heißt auch viel mehr Staus in und um Bremen. Zumindest gefühlt ist das so. Es gibt ständig Umleitungen, ewiges Warten, bis es vorangeht. Zum Beispiel gerade in der Bismarckstraße in Bremen. Wir melden es hier seit Tagen, die gerade stadteinwärts gesperrt ist.
1: Im Moment ist es ziemlich katastrophal. Ich fahre viel mit Rad dafür. Jetzt will ich zum Arzt, muss aber hier schon parken. Ich kann jetzt einen Kilometer zu Fuß laufen, weil da wahrscheinlich nichts mehr zu bekommen ist.
2: Es geht. Also ich komme eigentlich recht gut zur Arbeit auf dem Weg hierher, durch die kleinen Schleichstraßen.
3: Ich bin den ganzen Tag in der Stadt unterwegs. Also ich stehe eigentlich immer in irgendwelchen Baustellen und warte, dass ich weiterkomme. Ja, mich nervt das sehr. Also ich brauche am Tag immer deutlich länger auf der Arbeit, weil ich halt an der Baustelle stehe.
0: Ein paar Stimmen aus Bremen von der Bismarckstraße. Matthias Röhrs ist bei mir aus der Regionalredaktion Buten und Binnen. Grüß dich.
4: Hi.
0: Also, warum ist das so, dass ausgerechnet jetzt im Sommer so viel gebaut wird?
4: Ja, zunächst ist es im Sommer mal in der Regel warm und trocken und da gehen die Arbeiten halt einfach besser voran. Und, das klingt jetzt erstmal etwas paradox, wir stehen im Stau und denken, es ist viel Verkehr, aber tatsächlich ist in den Ferien weniger los auf den Straßen. Heißt natürlich auch, die Staus sind nicht so lang, wie sie vielleicht wären, würde man sie denn außerhalb der Sommerferien haben. Aber das ist natürlich, wenn man da gerade steht, ein schwacher Trost.
0: Ja, in der Tat, du sagst es. Wie wird denn entschieden, wo und was zuerst gebaut wird?
4: Da gibt es zum einen Simulationen, die bei der Planung eingesetzt werden. Da geht es etwa um Verkehrsflüsse, damit der Umleitungsverkehr auch so gut wie möglich läuft. Und dann gibt es natürlich auch noch viele Akteure, die alle bauen wollen. Die Stadt ist dabei, die Bahn, die Energieversorger, SWB zum Beispiel, die BSAG und. Und da muss man eben priorisieren. Übrigens auch länderübergreifend mit den niedersächsischen Behörden. Das sagt Gunnar Polzin, er ist der Leiter der Verkehrsabteilung in der Bremer Baubehörde.
5: Wir gehen danach, was kann warten, was kann nicht. Eine Brückensanierung kann in der Regel nicht warten, aber eine Straßensanierung schon. Und wir schauen, was geht parallel mit diesen Simulationen. Zwei Baustellen hintereinander in einer Straße, das funktioniert. Aber an zwei parallelen Bahnunterführungen geht das nicht, da müssen wir nacheinander bauen.
4: Also so eine Baustelle entsteht da nicht so einfach so. Da stecken viele Überlegungen und Planungen dahinter, auch wenn es manchmal nicht so aussieht.
0: Ja, hast du mal ein Beispiel, wie so eine Planung abläuft dann ganz konkret?
4: Ja, zum Beispiel die Waller-Herr-Straße hier im Bremer Westen gerade ist da Vollsperrung. Da ging es ursprünglich um Kanalbauarbeiten von Hansewasser. Und dann hat sich die Bremer Straßenbahn da einfach mal draufgesetzt. Und sonst hätten sie da selbst in wenigen Jahren Gleise sanieren müssen und alles selbst nochmal absperren müssen.
0: Okay, die Waller-Herr-Straße ist eine der größten Baustellen, gerade hier in Bremen. Aber es gibt eben so viele mehr. Welche Stellen sind gerade besonders betroffen?
4: Ja, auch auf den Autobahnen ist viel los. Die Weserbrücke der A1 beschäftigt uns ja auch schon lange. Ebenso die A270 in Bremen-Nord. Die ja auch noch bis Ende des Jahres fortlaufend saniert wird. Und jetzt speziell in den Ferien wird auch an der A1-Ausfahrt Arsten in Richtung Innenstadt erneuert. In Bremerhaven wird an der Bahnunterführung an der Mühle gearbeitet. Du hast es gesagt, Sommerzeit ist Baustellenzeit und das geht eigentlich überall, dass man mit Behinderungen und Sperrungen rechnen muss.
0: Du hast gerade die Fernstraßen angesprochen, aber es sind ja eben auch die kleinen Straßen betroffen. Eigentlich kann überall der nächste Stau warten. Weißt du zufällig auch, wo es denn dann wieder besser wird demnächst?
4: Ja, zum Beispiel in der, sagen mal fast schon berüchtigten Bismarckstraße hier in Bremen. Du hast sie schon eingangs erwähnt. Die wird diese Woche noch freigegeben und dann kann man da auch stadteinwärts wieder durch. Und ebenfalls Ende der Woche die Kirch-Huchtinger Landstraße rund ums Roland-Center. Das ist ja auch ein Dauerthema in Huchting wegen der Verlängerung der Straßenbahnen 1 und 8. Da kann man bald wieder in beide Richtungen fahren. Wird also wieder deutlich entspannender. Also es kommen nicht nur Baustellen dazu, es werden auch noch welche verschwinden.
0: Matthias Röhrs aus der Regionalredaktion Buten und Binnen bei uns auf Bremen 2 und mit unserem Verkehrsservice immer um voll und halb versuchen wir sie natürlich auch so gut es geht irgendwie da durch zu navigieren. Der Mittwochmittag mit Musik von Kati Salo, Hitchhiking auf Bremen 2.

0: Wir schaffen das. Diesen Satz, der legendär geworden ist mittlerweile, der Ex-Bundeskanzlerin Angela Merkel, hätten wir wahrscheinlich nie gehört ohne die Sommerpressekonferenz der Bundeskanzlerin oder in diesem Fall des Bundeskanzlers. Denn heute ist es wieder soweit. Friedrich Merz stellt sich vor der großen Sommerpause den Fragen der Hauptstadtpresse. Und warum das so eine besondere Veranstaltung ist, weiß Katrin Aue, meine Kollegin.
1: Angela Merkel war die Erste. Mit ihr als Kanzlerin hat die Bundespressekonferenz nach eigenen Angaben 2006 die Institution begründet. Eine Sommerpressekonferenz mit der Regierungschefin oder später dem Regierungschef vor oder nach der Sommerpause. Heute ist Friedrich Merz dazu eingeladen. Üblicherweise kommt von den Vertreterinnen und Vertretern deutscher und internationaler Medien eine breite Palette an Fragen. Zu Innen- und Außenpolitik, zum aktuellen Geschehen, aber auch Privates kann dabei sein. Manchmal werden in der Sommerpressekonferenz auch Sätze geprägt, etwa der von Angela Merkel 2015. Wir haben so vieles geschafft, wir schaffen das. Im vergangenen Jahr musste Friedrich Merz sich lange zur gerade geplatzten Richterinnenwahl für das Bundesverfassungsgericht befragen lassen. Seine schwarz-rote Koalition in einer Vertrauenskrise. Dieses Jahr hat die Regierung Merz gerade die erste größere Reform durchs Parlament bekommen, das Sparpaket für die Krankenkassen. Dies und die noch geplanten Reformen bei Steuern, Rente und Arbeitsmarkt dürften wichtige Themen heute sein.
0: Also, wenn Sie sich gefragt haben, was dieser Tag wohl so bringen mag, um 13 Uhr in ziemlich genau 8 Minuten beziehungsweise gleich 7 Minuten geht es los mit der Sommerpressekonferenz des Bundeskanzlers. Wir berichten natürlich im Anschluss auch hier auf Bremen 2.

0: Eine kleine Engtanzeinlage von Cillian Edwards, You Are The Very Moon, um jetzt genau 4:04.
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0: Das war der Tipp von Florian Bensch und das war der Mittwochvormittag mit Nikolaus Kolsch am Mikrofon. Julian Bayer kommt. Macht weiter nach den 13 Uhr Nachrichten und wir hören uns morgen wieder, wenn Sie mögen. Angenehmen Mittwochnachmittag mit Post Malone bis zu den Nachrichten.

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1: Mit Markus Fliegel. Bundeskabinett plant Entlastungen im Wert von 600 Millionen Euro. Kanzler Merz stellt sich deutscher und internationaler Presse. Niedersachsen stellt Pläne zur Schonung von Wasserreserven vor. Das Wetter überwiegend bewölkt mit einzelnen Schauern bis 29 Grad. Die Bundesregierung hat weitere Maßnahmen zum Abbau von Bürokratie beschlossen. Im zweiten sogenannten Entlastungskabinett einigte sich die schwarz-rote Koalition darauf, bürokratische Verpflichtungen abzuschaffen, die zu einer jährlichen Entlastung von rund 600 Millionen Euro führen sollen. Aus Berlin berichtet Benjamin Großkopf.
2: Der größte Anteil soll durch Digitalisierung im Gesundheitswesen entstehen, beispielsweise durch elektronische Überweisungen, die künftig Kosten, Papier und Aufwand sparen. Allerdings mit dem Beschluss heute wird nur die Voraussetzung dafür geschaffen, entsprechende Gesetze auf den Weg zu bringen. Die E-Überweisung beispielsweise soll dann schrittweise erst bis zum September 2029 eingeführt werden. Das Paket beinhaltet eine Reihe weiterer Maßnahmen. So wird zum Beispiel die Umweltplakette für E-Autos abgeschafft. Nicht mehr alle elektrischen Anlagen und Geräte am Arbeitsplatz müssen regelmäßig überprüft werden. Vor allem viele Unternehmen beklagen immer wieder, dass für sie die überbordende Bürokratie die größte Herausforderung am Standort Deutschland ist.
1: Viele Maßnahmen zum Klimaschutz in Deutschland werden mit Geld aus dem Klima- und Transformationsfonds, kurz KTF, bezahlt. Am Vormittag hat das Kabinett sich auch darauf verständigt, wie die Gelder im nächsten Jahr verteilt werden, zwischen Projekten wie der E-Auto-Prämie, dem Ausbau von Ladesäulen oder dem Einbau von klimaschonenderen Heizungen. Aus Berlin, Philipp Eckstein.
3: Ein großer Posten im Finanzplan des KTF sind zudem finanzielle Hilfen, um den Strompreis zu dämpfen. Dabei geht es um Zuschüsse zu den Netzentgelten und einen Industriestrompreis für energieintensive Unternehmen. Der KTF nutzt dafür die Einnahmen aus dem Emissionshandel. Zusätzlich erhält der KTF aktuell jedes Jahr auch 10 Milliarden Euro aus dem schuldenfinanzierten Sondervermögen für Infrastruktur und Klimaschutz. Die Bundesregierung plant im kommenden Jahr 2,7 Milliarden Euro aus den Einnahmen des KTF an den regulären Bundeshaushalt zu übertragen. Unter anderem die Grünen kritisieren das scharf. Der Wirtschaftsplan für den KTF wird gemeinsam mit dem Haushaltsentwurf für das Jahr 2027 ab September im Bundestag beraten und diskutiert.
1: In der politischen Sommerpause in Berlin stellt sich Kanzler Friedrich Merz in diesen Minuten den Fragen der deutschen und internationalen Presse. Seit 2008 unter Angela Merkel hat sich diese Tradition etabliert. Ausrichter ist der Verein der Hauptstadtpresse, der Merz eingeladen hat. Katrin Aue.
4: Üblicherweise kommt von den Vertreterinnen und Vertretern deutscher und internationaler Medien eine breite Palette an Fragen. Zu Innen- und Außenpolitik, zum aktuellen Geschehen, aber auch Privates kann dabei sein. Manchmal werden in der Sommerpressekonferenz auch Sätze geprägt, etwa der von Angela Merkel 2015. Wir haben so vieles geschafft, wir schaffen das. Im vergangenen Jahr musste Friedrich Merz sich lange zur gerade geplatzten Richterinnenwahl für das Bundesverfassungsgericht befragen lassen. Seine schwarz-rote Koalition in einer Vertrauenskrise. Dieses Jahr hat die Regierung Merz gerade die erste größere Reform durchs Parlament bekommen, das Sparpaket für die Krankenkassen. Dies und die noch geplanten Reformen bei Steuern, Rente und Arbeitsmarkt dürften wichtige Themen heute sein.
1: Rekordtemperaturen und lange Trockenphasen führen auch in Niedersachsen örtlich immer öfter zu Wasserknappheit. Die Waldbrandgefahr nimmt zu, Landwirte dürfen nicht so einfach ihre Felder beregnen und einige Kreise haben bereits zum Wassersparen aufgerufen. Wie Niedersachsen künftig mit dem Klimawandel und zunehmender Wasserknappheit umgehen will, steht im Masterplan Wasser, der heute vorgelegt wurde. Oliver Jürgens weiß, was drin steht.
5: Das Wasser soll stärker in der Fläche gehalten, das Grundwasser soll geschont und die Städte, die sollen nach dem Schwammstadtprinzip wasserfreundlich werden. Statt Regenwasser abzuleiten, soll es dann eben in der Stadt bleiben. Letztlich geht es darum, die Kommunen vor Hochwasser und Starkregen zu schützen und zu verhindern, dass Schad- und Nährstoffe ins Wasser gelangen. Insgesamt gibt es 16 Schwerpunkte in diesem Masterplan, um die man sich kümmern will. Zum Beispiel soll weniger Grundwasser benutzt werden, um Felder zu bewässern. Da gilt es dann, andere Wasserquellen wie Kanalwasser, gereinigtes Abwasser und gespeichertes Regenwasser zu nutzen. Es sollen weiter Gewässer renaturiert und noch stärker Flächen entsiegelt werden. Und Moore will das Land weiter bewässern. Da ist viel geplant, also insgesamt listet der Masterplan 66 Maßnahmen auf.
1: Eine Stellwerksstörung im Bahnhof Uelzen führt seit gestern zu Einschränkungen im Bahnverkehr zwischen Hamburg und Hannover. Betroffen sind sowohl die Regionalzüge von Metronom als auch Fernzüge der Deutschen Bahn. Etliche Verbindungen wurden bereits gestrichen. Die Probleme können laut Bahngesellschaft Metronom auch Auswirkungen auf die Verbindungen zwischen Bremen und Hamburg haben, weil Züge und das Fahrpersonal Hamburg teils verspätet erreichen. Das waren Nachrichten mit Markus Fliegel.
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6: Es ist sonnig, mal mehr, mal weniger bewölkt, aber insgesamt freundlich, mit einem lockeren Wind aktuell. Dazu in Bremen an der Kunsthalle 25 Grad, im Künstlerdorf in Fischerhude 27 Grad und in Lemwerder an der Weserside Gallery ebenfalls 27 Grad. Heute Nachmittag sollen die Wolken dann ein bisschen mehr werden und dann kann es auch regnen, auch heute Abend. Das gilt aber mehr für das südliche Binnenland an der Küste und auf den Inseln, da soll es vermehrt trocken bleiben.
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6: Vorsicht bitte nun auf der A28 leer Richtung Oldenburg zwischen Filsum und Apenremels. Da befindet sich eine ungesicherte Unfallstelle. A1 Hamburg Richtung Osnabrück zwischen dem Bremer Kreuz und Asten Stau auf einer Länge von 3 Kilometern. Dann A1 Bremen Richtung Osnabrück, also weiter dort zwischen Wildeshausen Nord und dem Dreieck Alhorner Heide 4 Kilometer stockender Verkehr im Baustellenbereich. Dann auf die Gegenrichtung Osnabrück Richtung Bremen auf der A1 zwischen Bremen-Brinkum und Hemeling 3 Kilometer Stau vor der Baustelle. A27 Bremen Richtung Bremerhaven zwischen Stotel und Bremerhaven-Geestemünde 5 Kilometer Stau. Im Kreis Wesermarsch die B212 ist zwischen Ellwürden und dem Abzweig nach Schwewaden wegen Grünpflegearbeiten bis etwa 15 Uhr noch gesperrt. An der Wurster Nordseeküste rund um den Seeflughafen Cuxhaven-Nordholz kommt es wegen des Deichbrandfestivals bis Montag zur Verkehrsbehinderung. Da beginnt heute nämlich schon am Mittwoch die Anreisephase. In Bremerhaven die Weserfähre Bremerhaven-Blexen, die wegen Reparaturarbeiten in beiden Richtungen weiterhin gesperrt. In Bremerhaven ist auch die Brücke an der Hermann-Hinrich-Meyer-Straße zwischen der Lohmannstraße und der Kolumbusstraße gesperrt. Und diese Sperrung, die kennen Sie wahrscheinlich auch schon in Bremen, die Bismarckstraße stadteinwärts, die ist zwischen der Hornerstraße und der Herderstraße wegen diesen Kanalbauarbeiten dort bis Freitag um 17 Uhr gesperrt. Ich hoffe, Sie können das alles umfahren. Kommt gut an.
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6: Moin! Nachrichten hier, Memes und Videos da an nur einem Tag verarbeitet unser Gehirn so viele Informationen, wie ein Bauer im Mittelalter in seinem ganzen Leben aufgenommen hat. Boah, ja, was das mit Kindern und Jugendlichen macht, das besprechen wir gleich.

0: 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Wer Social Media in Zukunft alleine ohne Aufsicht benutzen will, der muss dann mindestens 13 Jahre alt sein. So sehen es auf jeden Fall die Pläne der Bundesregierung und auch der EU vor. Aber was passiert denn danach? Wie geht es 14- bis 17-Jährigen in den sozialen Medien? Und was gucken die sich da alles überhaupt an? Das hat der Medienpädagogische Forschungsverbund Südwest erforscht. Die Ergebnisse der Studie Jugend, Information und Medien, genannt JIMplus 2026, die hören wir uns jetzt an. Unser Gast ist nämlich Stefan Glöckler von der Medienanstalt Rheinland-Pfalz. Schönen guten Tag.
1: Einen wunderschönen guten Tag.
0: Herr Glöckler, Sie waren an der Studie beteiligt. Wie sieht heute ein normaler Tag auf Social Media für Jugendliche aus?
1: Ja, das haben wir uns natürlich auch gefragt. Wir haben Jugendliche sowohl Medientagebücher führen lassen in der Studie. Die haben also 2 Wochen lang sehr intensiv uns beschrieben, was sie da so erleben. Wir haben Interviews mit denen geführt und dann haben wir noch 800 Jugendliche repräsentativ befragt, wie so ihr Alltag mit Social Media, mit dem Internet aussieht. Und die wichtigsten Ergebnisse für uns sind eigentlich gewesen, dass wir gemerkt haben, die Jugendlichen, die sind in so einem ganz spannenden Verhältnis zu sozialen Medien. Das heißt, auf der einen Seite sagen sie, das ist unverzichtbar für sie, sie fühlen sich da wohl, sie bekommen da tolle Informationen. Und im gleichen Atemzug können die Jugendlichen aber auch sagen, sie fühlen sich eigentlich manchmal überlastet, sie können gar nicht mehr vom Rechner eigentlich weg. Sie haben so das Gefühl, immer quasi auf Abruf bereit zu stehen für TikTok, für Instagram und dass sie das auch eben als belastend erleben.
0: Ja, solche Plattformen, TikTok, Instagram, die können ja auch so eine Sogwirkung tatsächlich dann erreichen. Also, dass die Inhalte, die wir uns am längsten anschauen, immer häufiger auch in unseren Feed gespült werden, damit wir immer mehr auch konsumieren. Nun kann es aber auch sein, mir schickt jemand was ich eigentlich nicht sehen will. Ich klicke das an und danach werden mir trotzdem immer häufiger solche Videos angezeigt, die vielleicht mit Fakes zu tun haben, mit Gewalt. Wie erleben die Jugendlichen das? Wie gehen die damit um?
1: Ja, Jugendliche machen Kontakt mit solchen, wir nennen das problematische Inhalte so in der Gesamtübersicht. Ja, am häufigsten bei Jugendlichen ist der Kontakt mit Fake News. Da sagen knapp 70%, dass sie das erleben quasi oder auch extreme politische oder religiöse Ansichten. Das sind aber dann nur noch knapp weniger als die Hälfte. Und es gibt so eine ganze Palette von Dingen über Mobbing, über Deepfakes, die Jugendlichen erleben. Wie gesagt, am häufigsten Fake News, Nacktbilder oder ähnliches sind noch so knapp 20% der Jugendlichen, die davon berichten und die das in den Feed gespült bekommen und dann irgendwie damit umgehen müssen.
0: Ja, was ist der Unterschied, wenn ich mit Mitte 30, so alt bin ich jetzt, oder älter, beim Scrollen auf Instagram zum Beispiel verliere, auch solche Videos sehen muss und wenn das ein 14-Jähriger, ein 14-Jähriger

0: 14-Jähriger macht.
1: Für uns ist das natürlich aus Perspektive des Kinder- und Jugendmedienschutzes ein anderes Verhältnis. Ja, also wir gehen immer davon aus, dass natürlich Kinder, Jugendliche, auch von denen wir hier sprechen, noch ein besonderes Schutzbedürfnis haben, quasi was solche Inhalte angeht, und dass Erwachsene auch andere Bewältigungsstrategien haben, um mit solchen Dingen umzugehen. Wobei für uns ein ganz interessantes Ergebnis unserer Studie folgendes war: Die Jugendlichen, mit denen wir gesprochen haben, haben ein sehr hohes Bewusstsein, bescheinigen sich auch selber eine hohe Medienkompetenz. Also die sagen zum Beispiel, sie sind in der Lage, quasi Fakes zu erkennen, mit diesen Sachen irgendwie auch umzugehen. Also die haben selbst ein sehr hohes Selbstvertrauen in sich und ihre Kompetenzen. Auf der anderen Seite sagen die gleichen Jugendlichen uns im Interview, oh, da müsste man eigentlich mal was machen. Manchmal kann ich das Gerät gar nicht mehr abschalten. Also ich weiß zwar, dass mir das eigentlich nicht gut tut, oder ich weiß, dass ich eigentlich im Moment, wenn ich das 3 Stunden gemacht habe, riesige Konzentrationsprobleme habe oder am nächsten Tag Kopfschmerzen oder was auch immer. Aber sie haben trotzdem nicht das Gefühl, dass die das aktiv unter Kontrolle haben. Das war für uns so ein ganz interessantes Ergebnis in der Studie.
0: Ja, das finde ich spannend, weil wir reden oft über eine Altersbegrenzung, und Sie haben sich ja genau die Altersgruppen angeguckt, die über dieser Altersbegrenzung liegen, also die alt genug offiziell wären, aber vielleicht ja auch noch nicht bereit genug. Also wo wünschen sich die Jugendlichen konkret Unterstützung beim Umgang mit Social Media?
1: Tatsächlich haben wir die ganz speziell nach dem Thema Altersbegrenzung oder auch Social Media Einschränkungen gefragt. Da sind die Jugendlichen selber skeptisch und sagen zum überwiegenden Teil, das sehen wir kritisch, das wird sich wohl so nicht durchsetzen lassen, das wird ein bisschen schwierig. Wir haben die Jugendlichen aber auch zum Beispiel gefragt, wann warst du zum Beispiel auf TikTok, wann warst du auf Instagram, ähnliches. Da sehen wir, dass die Jugendlichen sich dort in der Regel schon mit dem Alter von 12 bis 13 Jahren aufhalten und dort den ersten Schritt machen. Das sind Altersstufen, wo die normalerweise nach den AGBs auf diesen Plattformen häufig noch gar nicht sein dürfen. Ja, das heißt, aber die Jugendlichen wünschen sich zum Beispiel, wir haben denen eine Frage gestellt, wie würdest du, wenn du quasi nochmal einem jüngeren Menschen einen Ratschlag geben könntest, wann würdest du sagen, wann soll diese Person dann zum Beispiel auf TikTok einsteigen, auf Instagram einsteigen? Und durchweg wollen die Jugendlichen, dass die das später machen, als sie es selbst getan haben.
0: Ja, sehr interessant. Stefan Glöckler ist das, Soziologe und Pädagoge bei der Medienanstalt Rheinland-Pfalz. Heute stellt er eine Studie zum Umgang mit Social Media von Jugendlichen vor. Vor der Sendung hat er uns bei Bremen 2 die Ergebnisse präsentiert. Vielen Dank dafür.
1: Ganz herzlich gerne.

0: Closer to Heaven heißt der Song von der Zac Brown Band. Gemeinsam mit einem ganz besonderen Sänger, Gregory Porter, hat diesen Song gefeatured, hat auch da gesungen und den können Sie live erleben. 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Das sind wir jetzt mit Karussell.
1: Da

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6: Das Hoch, das uns dieses sommerliche, sonnige Wetter beschert, das heißt Laurent, französischer Vorname, und sorgt eben dafür, dass es sommerlich bei uns ist. Aber dieses Hoch sorgt auch ein bisschen dafür, dass es dann später nicht mehr ganz so sommerlich sein soll, was sich zumindest einfach nur darin widerschlägt, dass es nicht trocken bleiben soll heute bei uns. Also es kann nach diesem derzeit ja recht trocken, ab und an ein bisschen wolkigen, aber sommerlichen, sonnigen Tag heute Nachmittag, besonders im südlichen Binnenland im Nordwesten, kurz mal Regen geben, hier und da einen kleinen Schauer, nichts Großes, aber eben kein trockener Mittwochabend, der uns bevorsteht. Und ich sehe da bei Laurent so ein klein bisschen den Zusammenhang vielleicht ja mit der französischen Weltmeisterschaft und dem Ausscheiden gestern gegen Spanien. Erst sommerlich, himmelhoch jauchzend vor dem Spiel als großer Favorit und dann plötzlich den Tränen nahe. Also ja, erst Sonne, dann Regen, auch im Wetter.
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6: Könnte aber auch sein, dass das ein bisschen weit hergeholt ist. A1 Hamburg Richtung Osnabrück zwischen dem Bremer Kreuz und Arsten 3 Kilometer Stau. Nochmal A1 Bremen Richtung Osnabrück zwischen dem Groß-Ippener und Wildeshausen Nord. Da ist die Fahrbahn nun gesperrt, da gibt es Bergungsarbeiten. Deshalb eben die Sperrung dort auf der A1 zwischen Groß-Ippener und Wildeshausen Nord. Dann A1 Osnabrück Richtung Bremen, die Gegenrichtung zwischen Bremen-Brinkum und Hemelingen 3 Kilometer Stau. Und dort weiter nochmal stockender Verkehr ab Hemelingen vor der Baustelle 3 Kilometer lang. A27 Bremen Richtung Bremerhaven zwischen Stotel und Bremerhaven-Geestemünde 5 Kilometer Stau. Im Kreis Wesermarsch ist die B212 zwischen Ellwürden und dem Abzweig nach Schwebaden wegen Grünpflegearbeiten noch 1,5 Stunden, so um die 15 Uhr, gesperrt. Dann soll die Fahrbahn wieder freigegeben werden. Und an der Wurster Nordseeküste rund um den Seeflughafen Cuxhaven-Nordholz kommt es wegen des Deichbrandfestivals bis Montag zu Verkehrsbehinderungen. Gute Fahrt wünsche ich Ihnen.
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6: Schönen Mittwoch, und es gibt auch gute Nachrichten von der Fußball-WM, die nichts mit Sport zu tun haben. Allein am Austragungsort Kansas in den USA konnten tausende Lebensmittel gerettet werden. Hotdogs von den Ständen vom Stadion, auch das Abendessen der Nationalteams aus den Hotels, was übrig geblieben ist, das wurde von einem lokalen Verein abgeholt, und insgesamt sind da 8 Tonnen an Essen zusammengekommen, die dann an Bedürftige gegangen sind. Um sich das mal so ein bisschen vorzustellen, das sind ungefähr 230 Einkaufswagen voll.

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1: Nicht nur in den USA, da werden Care-Pakete für Bedürftige gepackt. Auch aus den USA kommen Care-Pakete für Familien in Bremerhaven, für Frauen und Männer, die unter den Folgen des Kriegs gelitten haben. So war das nämlich vor 80 Jahren, nach dem Ende des Zweiten Weltkriegs. Da hat es gefehlt in Deutschland im Nordwesten an Kaffee, Schokolade, Seife, Wurst, ganz viele Dinge des täglichen Bedarfs. Und die kamen dann eben mit solchen gepackten Care-Paketen aus den USA. Heute, am 15. Juli 1946, kamen die ersten Ladungen in Bremerhaven an.
2: Es waren Drops für Kinder da, es war Honig drin, es war Mehl dabei, es war Käse in Dosen dabei. Also Sachen, die wir lange, lange entbehrt hatten. Und das war ein so tolles Erlebnis, dass es uns bis heute in Erinnerung geblieben.
3: Da hatten die Nescafé reingetan in das Paket. Und wir kannten ja nur Muckefuck. Und da war die Freundin von meiner Mutter gerade da und dann haben die sich einen Kaffee aufgebrüht. Genau, die beiden Frauen, die waren wie betrunken. Die waren ja gar nicht das gewöhnt, dieses Koffein. Die haben gekichert und gelacht und wir kannten unsere Mutter gar nicht wieder.
4: Hans-Hermann Engel und Bärbel Witwer gehören zu denjenigen, die sich vor 10 Jahren zum 70-jährigen Jubiläum an die ersten Care-Pakete erinnert haben. Weil seit dem Ende des Zweiten Weltkriegs mittlerweile mehr als 80 Jahre verstrichen sind, wird es immer schwieriger, Zeitzeugen und Zeitzeuginnen zu finden. Eine von ihnen heißt Brigitte Bauer und lebt in Bremerhaven. Sie hat ihre Erinnerungen aufgeschrieben, um nichts zu vergessen und ihre Geschichte aufzubewahren. Ein Kapitel handelt von den Care-Paketen.
5: Es muss 46 gewesen sein, als wir das erste Care-Paket aus Amerika bekamen. Die Freude darüber war sehr groß. Es waren hauptsächlich Dosen darin, voller Köstlichkeiten, wie Corned Beef und Erdnussbutter. Aber es enthielt auch ein paar Schuhe, in denen eine Adresse versteckt war.
4: Brigitte Bauer war damals ein kleines Mädchen und die Schuhe aus dem Paket passten ihr genau. Heute ist sie 88 Jahre alt. Zwischen ihren Aufzeichnungen liegt das sepiafarbene Foto einer jungen Frau mit zwei kleinen Mädchen. Brigitte Bauers Mutter mit ihren beiden Töchtern.
5: Es war für uns alle wichtig. Wir waren ja aus Ostpreußen gekommen und hatten nur das, was wir anhatten und sonst nichts.
4: Dank der Adresse in den Schuhen konnte sich Brigitte Bauers Mutter mit Hilfe einer Nachbarin, die Englisch sprach, bei den Absendern des Pakets bedanken. Sie lebten in Black Duck, Minnesota. Weitere Pakete und Briefe hin und her über den Atlantik folgten.
5: Unsere Mutter ließ sich mit uns fotografieren. Sie hatte das amerikanische Kleid an, in Blau, mit weißen Blüten. Stolz drauf. Sah gut aus, ja.
4: Bis zu 20 Kilo schwer waren die Care-Pakete, die damals nach dem Krieg nach Deutschland geschickt wurden. In ein Land, das gerade noch Kriegsgegner gewesen war. 22 Wohlfahrtsverbände in den USA hatten sich dafür zusammengeschlossen. Für 15, später für 10 Dollar konnten die Amerikaner bei Care Pakete für Europa bestellen oder selber welche packen, die dann mitverteilt wurden. Der amerikanische Präsident Harry Truman kaufte ebenfalls 100 Pakete und empfahl das am 7. Mai 1946 auch seinen Landsleuten.
6: C-A-R-E will act as a means for the whole country to provide a hungry person in Europe with food enough for 3 or 4 weeks. I commend it to the people of the United States.
4: Bis 1960 schickte Care fast 10 Millionen Pakete nach Deutschland. Manchmal, wie bei Brigitte Bauers Mutter, entwickelten sich Brieffreundschaften zwischen den Absendern und den Empfängern. Die Briefe aus Minnesota hat Brigitte Bauer bis heute aufgehoben.
1: Und heute, vor 80 Jahren, kamen die ersten von diesen Care-Paketen, insgesamt 36.000, die da angekommen sind, eben in Bremerhaven an. Und unsere Reporterin Katharina Spätmann hat sich mit vielen Zeitzeuginnen und Zeitzeugen unterhalten und eben deshalb heute auf Bremen 2 daran erinnert. 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

Das ist die Jazz-Sängerin Lisa Bassange. Ohne dich heißt der Song. Und am 11. Dezember, da besucht sie uns in Bremen. Da kommt Lisa Bassange in den Sendesaal Bremen. Und die Karten, die gibt's jetzt zu kaufen.

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1: Ihr seht also, die Redensart, jemandem Würmer aus der Nase ziehen, hat die Welt mir zu verdanken.
2: Captain Blaubär, glauben Sie ihm nichts, alles Seemannsgarn. Aber mir können Sie glauben. Zum Beispiel, dass es in Bremerhaven seit jüngstem sprechende Schiffsbohrmuscheln gibt. Ernsthaft. Die Schiffsbohrmuschel hat ganze Flotten zum Sinken gebracht und aktuell droht sie in Bremerhaven sogar Brücken und andere Hafenbereiche zum Einsturz zu bringen.
3: Ich musste schon ziemlich lachen, dass wir jetzt hier vor der Tür eine Situation haben, die mit einem Helden unserer Ausstellung verbunden ist.
2: Die Ausstellung Tiere an Bord – Wissen, wahre Wunder zeigt Tiere, die gewünschte Begleiter auf See waren und sind oder gefährliche, ungebetene Passagiere. Ein Beispiel aus jüngster Vergangenheit, die schwarze Witwe an Bord eines Autofrachters.
4: Und klar war die Frage, wie schafft es so ein kleines Tier, also die schwarze Witwe, den internationalen Schiffsverkehr aufzuhalten. Das fanden wir schon eine starke Story und wollten die auch in die Ausstellung bringen.
1: Ja, ich darf in aller Bescheidenheit sagen, dass dies wieder mal eine Meisterleistung von mir war.
2: Glauben Sie ihm nichts, aber das ist wahr. Tiere an Bord, Wissen, wahre Wunder. Die Ausstellung im Deutschen Schifffahrtsmuseum in Bremerhaven.
5: Das war ein Kulturtipp von Jens Schellers.
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1: Mit Markus Fliegel. Bundeskabinett plant Entlastungen im Wert von 600 Millionen Euro. Kanzler Merz stellt sich deutscher und internationaler Presse. Niedersachsen stellt Pläne zur Schonung von Wasserreserven vor. Das Wetter länger sonnig, aber auch einzelne Wolken. Außerdem sind Schauer und Gewitter möglich bis 29 Grad. Die Bundesregierung hat weitere Maßnahmen zum Abbau der Bürokratie beschlossen. Bei der Sitzung des zweiten sogenannten Entlastungskabinetts einigte sich die schwarz-rote Koalition darauf, bürokratische Verpflichtungen abzuschaffen, die zu einer jährlichen Entlastung von rund 600 Millionen Euro führen sollen. Zum Beispiel durch die Umstellung auf digitale Überweisungen im Gesundheitswesen. Benjamin Großkopf.
2: Das Paket beinhaltet eine Reihe weiterer Maßnahmen. So wird zum Beispiel die Umweltplakette für E-Autos abgeschafft. Nicht mehr alle elektrischen Anlagen und Geräte am Arbeitsplatz müssen regelmäßig überprüft werden. Vor allem viele Unternehmen beklagen immer wieder, dass für sie die überbordende Bürokratie die größte Herausforderung am Standort Deutschland ist. Der Bundesverband der Industrie spricht heute von kleinteiligen Entlastungen, die richtig und wichtig seien. Allerdings sei entscheidend, die großen Gamechanger umzusetzen. Damit meint die Wirtschaft vor allem die Berichts- und Dokumentationspflichten. Sie sollen systematisch abgebaut werden. Das bekräftigte die Bundesregierung heute noch einmal. Einen konkreten Fahrplan dazu gibt es aber noch nicht.
1: Die Sitzung des Entlastungskabinetts hat auch den Arbeitgeberverband Nordmetall der Metall- und Elektroindustrie auf den Plan gerufen. Er fordert von den Bundesländern Bremen und Hamburg, Bürokratievorschriften und Berichtspflichten für Unternehmen abzuschaffen oder auszusetzen. Vorbilder seien Schleswig-Holstein und Niedersachsen. Beide zeigten, wie man damit die Wirtschaft entlaste. Jede Reduzierung von Nachweisen und Berichtspflichten, jede wegfallende Überregulierung würde die Bürokratiekosten für Unternehmen senken, heißt es von Nordmetall weiter. Der Anteil erneuerbarer Energien an der Strom- und Wärmeproduktion in Deutschland sowie im Verkehr ist im ersten Halbjahr des Jahres kräftig gegenüber dem Vorjahr gewachsen, das meldet das Umweltbundesamt. Beim Strom stammten danach von Januar bis Juni rund 57% aus erneuerbaren Quellen. Das sind 6% mehr als im Vorjahreszeitraum. Dominik Bartoschek aus der ARD-Klimaredaktion.
3: Die Gründe? Mehr Wind sorgte für einen Aufschwung bei der Windkraft und die Stromerzeugung aus Photovoltaik stieg vor allem, weil viele neue Anlagen ans Netz gingen. Bei der Wärmeerzeugung stieg der Anteil der Erneuerbaren um 3%. Treiber waren hier neu installierte Wärmepumpen. Und im Verkehrssektor sorgten mehr Biokraftstoffe und mehr E-Autos auf den Straßen dafür, dass der Anteil der Erneuerbaren kräftig um 13% zulegte und einen neuen Höchstwert erreichte. Der Präsident des Umweltbundesamtes, Dirk Messner, sagte, er sei angesichts dieser Zahlen optimistisch gestimmt. Um die deutschen Klimaziele einzuhalten, müssten aber insbesondere die Wärme- und Verkehrswende deutlich beschleunigt werden.
1: Die unter anderem wegen Volksverhetzung verurteilte deutsche Rechtsextremistin Mala Svenja Liebig ist von Tschechien an Deutschland ausgeliefert worden und sitzt momentan in einer Haftanstalt in Chemnitz. Unklar ist noch, wo Liebig die Haft letztendlich antreten soll. Liebig hatte 2022 den Geschlechtseintrag geändert und tritt seitdem als Frau auf. Der Name wurde damals von Sven zu Svenja geändert. Uta Decker verfolgt den Fall.
4: Die Anstaltsleitung wird jetzt zügig prüfen, wo Liebig tatsächlich untergebracht wird. Vermutlich wird es bis zum Abend entschieden sein und möglich ist durchaus eine Unterbringung im Männervollzug. Bei der Frage der Unterbringung habe die Sicherheit und Ordnung innerhalb der Justizvollzugsanstalten oberste Priorität, so reagierte die sächsische Justizministerin Konstanze Geiert auf die Überstellung Liebigs in die JVA Chemnitz. Und weiter sagte sie, für Versteckspielchen und Inszenierungen gibt es keinen Platz im Rechtsstaat. Am Ende hat der Rechtsstaat den längeren Atem. Jetzt könne das rechtskräftige Strafurteil vollstreckt werden.
1: Rekordtemperaturen und lange Trockenphasen führen auch in Niedersachsen örtlich immer öfter zu Wasserknappheit. Wie Niedersachsen künftig mit dem Klimawandel umgehen will, steht im Masterplan Wasser, der heute vorgelegt wurde. Oliver Jürgens weiß, was drin steht.
5: Das Wasser soll stärker in der Fläche gehalten, das Grundwasser soll geschont und die Städte, die sollen nach dem Schwammstadtprinzip wasserfreundlicher werden. Statt Regenwasser abzuleiten, soll es dann eben in der Stadt bleiben. Letztlich geht es darum, die Kommunen vor Hochwasser und Starkregen zu schützen. schützen und zu verhindern, dass Schad- und Nährstoffe ins Wasser gelangen. Insgesamt gibt es 16 Schwerpunkte in diesem Masterplan, um die man sich kümmern will. Zum Beispiel soll weniger Grundwasser benutzt werden, um Felder zu bewässern. Da gilt es dann, andere Wasserquellen wie Kanalwasser, gereinigtes Abwasser und gespeichertes Regenwasser zu nutzen. Es sollen weiter Gewässer renaturiert und noch stärker Flächen entsiegelt werden. Und Moore will das Land weiter bewässern. Da ist viel geplant also. Insgesamt listet der Masterplan 66 Maßnahmen auf.
1: Das waren Nachrichten mit Markus Fliegel.
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6: Es ist sonnig und warm in Bremen-Arsten am Lütje-Museum, wo Kinder lernen, wie Straßenbau funktioniert, sind 26 Grad. Im Zoo am Meer in Bremerhaven 25 Grad und auf Spiekeroog am Deich beim Abenteuerspielplatz mit dem großen Holzpiratenschiff 21 Grad. Also an der Nordsee ist es leicht ein kleines bisschen kühler als im Binnenland, aber immer noch warm. Dazu hier und da mal ein bisschen mehr bewölkt, oft aber weiterhin mit strahlend blauem Himmel und Sonne. Es kann dann aber heute Nachmittag und am Abend besonders im Binnenland, im südlichen Bremer Raum, hier und da ein paar Schauer geben.
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6: 2:05 die A1 Hamburg Richtung Osnabrück, die meldet Stau zwischen dem Bremer Kreuz und Asten, 3 Kilometer lang. Dann nochmal A1 Bremen Richtung Osnabrück, also weiter dort, zwischen Wildeshausen Nord und dem Dreieck Ahlhorner Heide, 3 Kilometer stockender Verkehr im Baustellenbereich. Die Gegenrichtung meldet ebenfalls Stau zwischen Bremen-Brinkum und Hemeling, 3 Kilometer lang. Die A27 Bremerhaven Richtung A27 Bremen Richtung Bremerhaven, so jetzt ist richtig, zwischen Strotel und Bremerhaven-Geestemünde 5 Kilometer Stau. A28 Leer Richtung Oldenburg zwischen Leer-Ost und Apenremitz 4 Kilometer Stau. Im Kreis Wesermarsch die B212 ist zwischen Ellwürden und dem Abzweig nach Schwewaden wegen Grünpflegearbeiten noch bis etwa 15 Uhr gesperrt. Im Kreis Stade die Landesstraße ist zwischen Sandkrug und Ruschenkamp wegen eines Unfalls in beiden Richtungen weiterhin gesperrt. Dann an der Wurster Nordseeküste kann es im Bereich Cuxhaven-Nordholz wegen des Deichbrandsfestivals bis Montag zu Verkehrsbehinderungen kommen. Das gleiche gilt für Bremerhaven, da ist die Weserfähre Bremerhaven-Blixen wegen Reparaturarbeiten in beiden Richtungen gesperrt. Nicht wegen des Deichbrandsfestivals, sondern wegen der Nordmole, aber auch hier ist mit Verkehrsbehinderungen zu rechnen. Gleichzeitig auch die Brücke an der Hermann-Henrich-Meyer-Straße in Bremerhaven, die ist zwischen der Lohmannstraße und der Kolumbusstraße ebenfalls gesperrt. Und in Bremen die Bismarckstraße, die Stadt einwärts zwischen der Hornerstraße und der Herderstraße wegen Kanalbauarbeiten noch bis Freitag um 17 Uhr gesperrt. Gute Fahrt.
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6: Moin. In der Weser in Bremen ist ein 18-Jähriger ertrunken. Gestern wurde er leblos aus dem Wasser geholt. Es kommt ja immer wieder im Sommer leider zu solchen schlimmen Nachrichten. Nur warum? Wir reden gleich mit der Präsidentin des DLRGs hier bei Bremen 2.

0: Das Schöne am Nordwesten ist ja die Nähe zum Wasser. Also hier gibt's so viel zum Abkühlen. Die Nordsee natürlich, die Flüsse, Hunte, Wümme, die Weser-Badestellen, auch die vielen Seen, die wir haben, den Waller Feldmarksee, den Falkensteinsee, das Zwischenahner Meer. Ich könnte noch eine Weile weitermachen. Leider, und das ist jetzt aber wirklich dramatisch, gibt's dadurch aber auch immer wieder Unfälle. Erst gestern wurde ein 18-Jähriger leblos in der Weser entdeckt und bundesweit sind im Juni um die 100 Menschen ums Leben gekommen beim Baden. So viele wie nie zuvor zu Beginn des Sommers. Deshalb natürlich die Frage, woran liegt das jetzt? Darüber habe ich vor der Sendung mit Ute Vogt gesprochen. Sie ist Präsidentin der Deutschen Lebensrettungsgesellschaft DLRG. Guten Tag, Frau Vogt.
1: Guten Tag.
0: Liegt's am Wetter oder warum ist die Zahl der Ertrunkenen so dramatisch angestiegen?
1: Naja, das Wetter führt natürlich dazu, dass die Menschen magisch vom Wasser angezogen werden. Das ist auf jeden Fall ein großer Faktor, was die Menge angeht. Aber die Tatsache, dass die Menschen ertrinken, liegt natürlich daran, dass sie zum einen nicht gut geübt sind im Schwimmen und zum anderen, dass sie ihre eigenen Fähigkeiten selbst überschätzen und die Gefährlichkeit, die das Wasser eben auch haben kann, dramatisch unterschätzen.
0: So, also eine Mischung aus Leichtsinn, Naivität und mangelnden Schwimmfähigkeiten. 90% der Todesopfer, über die wir sprechen, sind offenbar Männer. Können Frauen das also besser? Also sind weniger naiv, können besser schwimmen? Oder wie ist das zu erklären?
1: Ich denke, dass Frauen einfach vielleicht eine zurückhaltender sind, was die Selbsteinschätzung angeht. Männer tun sich zum einen schwer zu sagen, ich kann was nicht. Also wir erleben schon auch Gruppen von Jugendlichen zum Beispiel, die gemeinsam ins Wasser gehen. Da geht einer mit, der kann gar nicht schwimmen oder kaum und denkt, ach, das geht schon irgendwie, will nicht zugeben, dass er nicht schwimmen kann und geht unter. Und wir haben natürlich die klassischen Wettbewerbe, denen sich Männer halt besonders gerne stellen. Da müssen wir quer über den Fluss schwimmen oder müssen wir bis zur Insel in der Mitte des Sees kommen. Anstatt, dass man einfach, wenn man gerade wenig geübt ist, zumindest mal am Ufer entlang parallel schwimmt, um überhaupt wieder die Sicherheit zu bekommen. Frauen gehen häufig so ins Wasser, wie man es eben machen soll, sich langsam abkühlen, mit der Hand erstmal das Wasser über Arme und Beine und dann schrittweise rein, damit der Körper sich an die Temperaturunterschiede gewöhnen kann.
0: Gibt es Anzeichen, wie wir vom Ufer aus erkennen können, dass sich jemand in Not befindet, außer er wird jetzt natürlich wild platschen und um Hilfe rufen? Das ist natürlich ein sehr, sehr klares Anzeichen, aber auch sonst?
1: Naja, man sieht tatsächlich das sehr schwer, weil das Ertrinken ist leider ein sehr leiser Tod. Also dieses ich winke und rufe, wie bei Baywatch, gibt es eher selten. Das ist, wenn mal jemand einen Krampf kriegt, kann er das vielleicht machen. Aber unsere Leute sind deshalb immer so am Rand und schauen auch alle Schwimmerinnen und Schwimmer abwechselnd an, um zu sehen, dass mal einer weg ist und nicht mehr auftaucht. Und was man schon sieht, wenn jemand zum Beispiel den Kopf ganz oft so unter Wasser hat und man merkt, der kommt kaum noch hoch. Aber es ist tatsächlich schwer zu sehen, weil ganz oft geht es eben dann ganz schnell, wenn jemanden die Kräfte verlassen.
0: Sie haben gerade gesagt, Ihre Leute, die gucken dann natürlich auch immer regelmäßig. In Bremen gibt's zahlreiche Badeseen mit wirklich gut ausgebauten DLRG-Stationen, die aber nicht immer besetzt sind. Ist die DLRG da nicht gut aufgestellt?
1: Naja, wir haben eben lauter ehrenamtlich Arbeitende und da ist natürlich vor allem unter der Woche das Problem, dass die ja nicht einfach so aus der Schule, vom Studium oder auch aus dem Beruf wegbleiben können. Also die bei uns an den Badeseen und an Ost- und Nordsee Badedienst machen oder Wachdienst machen, die sind tatsächlich, oft haben die sich Urlaub genommen, um unter der Woche da sein zu können. Und das heißt, wir haben sehr viele im Dienst. Allein an den Küsten sind es rund 7000 Leute im Sommer. Aber wie gesagt, es ist immer auch eine Frage, dass die eine entsprechende Zeit haben, da auch da zu sein, weil sie ihren Dienst ehrenamtlich versehen.
0: Also können wir vielleicht den Ratschlag

0: geben. Insofern sich nie drauf verlassen, dass jemand schon zu Hilfe kommt, sondern eher einer Gefahr aus dem Weg gehen, näher am Ufer schwimmen, am besten jemanden dabei haben.
1: Genau.
0: Sagt Ute Vogt, die Präsidentin der Deutschen Lebensrettungsgesellschaft, DLRG, hier bei Bremen 2. Ich danke Ihnen sehr, Frau Vogt.
1: Gerne.

0: Die Great Lake Swimmers. A bird flew inside the house um 14 Uhr, gleich 24 Minuten bei Bremen 2. Und bei Jürgen Klopp ist ja wohl nicht mehr die Frage nach dem Ob, sondern nach dem Wann er denn neuer Bundestrainer wird. Aber ganz ehrlich, bis das nicht unterschrieben ist, würde ich in diesem Fußballgeschäft keinen Wasserstandsmeldungen trauen, egal wie oft da wer mit wem spricht. Felix Gerhardt aus unserer Sportinformation. Welche neuen Infos hast du denn?
1: Der DFB wollte sich heute nicht zu den aktuellen Entwicklungen äußern, aber der Sportinformationsdienst zitiert einen nicht namentlich genannten DFB-Funktionär mit den Worten: Wir sind auf der Zielgeraden. DFB-Vizepräsident Hans-Joachim Watzke hatte gestern ein Treffen mit Vertretern des Red Bull-Konzerns bestätigt, bei dem Klopp ja noch als Head of Global Soccer unter Vertrag steht. Und schon am Samstag hatte der DFB mitgeteilt, dass man sich mit Klopp weitgehend einig sei. Die dpa berichtet außerdem, heute werde der 14-köpfige DFB-Aufsichtsrat und der Gesellschafterausschuss der DFB GmbH über die Verhandlungsergebnisse mit Klopp und Red Bull informiert. Diese beiden Gremien müssen dann noch zustimmen, damit Klopp wirklich die Nachfolge von Julian Nagelsmann als Bundestrainer antreten kann. Mit einer endgültigen Entscheidung und dann auch Verkündung wird spätestens nächste Woche gerechnet.
0: Das also der aktuelle Stand. Dank Felix Gerhardt bei den Verhandlungen über einen möglichen neuen Bundestrainer Jürgen Klopp bei Bremen.

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5: Das ist sonnig, mal mehr, mal weniger bewölkt, aber insgesamt doch heiter und freundlich. Mit einem lockeren Wind, der heute durch den Nordwesten weht, heute Nachmittag können die Wolken dann ein bisschen mehr werden, ganz besonders im Binnenland und im südlichen Binnenland. Kann das dann auch dazu führen, dass mal hier und da ein Schauer runterkommt und es regnet bei uns an der Küste und auf den Inseln, soll es die meiste Zeit trocken bleiben und wir bekommen insgesamt 26 Grad heute noch in Wittmund, 28 Grad werden es in Bremen und 29 Grad in Vechta.
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5: Vorsicht nun bitte, auf der B61 Bassum-Petershagen zwischen Appelstedt und Wedehorn befindet sich eine ungesicherte Unfallstelle. A1 Hamburg Richtung Osnabrück zwischen dem Bremer Kreuz und Asten 3 Kilometer Stau und wenn Sie dort weiterfahren, dann nochmal stockender Verkehr zwischen Wildeshausen Nord und dem Dreieck Ahlhorner Heide 3 Kilometer lang im Baustellenbereich. Die Gegenrichtung meldet ebenfalls stockenden Verkehr A1 Osnabrück Richtung Bremen, der ist zwischen Bremen-Brinkum und Hemelingen 3 Kilometer lang vor der Baustelle. A27 Bremen Richtung Bremer Hafen zwischen Stotel und Bremerhaven-Geestemünde 4 Kilometer stockender Verkehr. A28 Leer Richtung Oldenburg zwischen Leer Ost und Apenremels 4 Kilometer Stau. Im Kreis Weser-Marsch ist die B212 weiterhin zwischen Ellwürden und dem Abzweig nach Schwewaden gesperrt. Das allerdings nur noch etwa eine halbe Stunde, so ist die Ankündigung. Dann im Kreis Stade die Sperrung der Landesstraße zwischen Sandkrug und Ruschenkamp ist ebenfalls noch aktuell. Da hat es einen Unfall gegeben, deshalb in beiden Richtungen ist die Landesstraße dicht. An der Nordseeküste rund um den Seeflughafen Cuxhaven-Nordholz kommt es wegen des Deichbrandfestivals bis Montag noch zu Einschränkungen und Verkehrsbehinderung. In Bremerhaven 2 Sperrungen, die Weserfähre Bremerhaven-Blexen, die ist wegen Reparaturarbeiten in beiden Richtungen nicht in Betrieb und die Brücke an der Hermann-Henrich-Meyer-Straße zwischen Lohmannstraße und Kolumbusstraße ist gesperrt. Und noch in Bremen, die Bismarckstraße ist stadteinwärts zwischen der Hornerstraße und der Herderstraße wegen Kanalbauarbeiten bis Freitagnachmittag gesperrt. Gute Fahrt.
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5: Ja, schönen guten Mittwoch. Der US-Präsident Donald Trump, der will ja nun doch keine Maut für die Durchfahrt in der Straße von Hormus erheben. Vielleicht hat er aber auch einfach noch nicht den richtigen für die Umsetzung gefunden. Und ich finde, da könnte doch Deutschland mit Know-how unterstützen und sofort mal den ehemaligen Verkehrsminister Andreas Scheuer in die USA schicken. Den hätte Trump echt verdient.

0: Bukahara, Musik aus Köln mit dem Song Border bei Bremen 2. Und die Musik, die wir in der Schulzeit gehört haben, also die Songs, die damals für Freude gesorgt haben auf der Klassenfahrt oder beim Hausaufgabenmachen, im Vergleich zur Musik, die uns heute glücklich macht, ja, die leben teilweise auf ganz unterschiedlichen Planeten. Also das ist auf jeden Fall bei mir so und das ist übrigens auch bei denen so, die Musik machen, also die auf der Bühne stehen. Wir lernen jetzt gleich Mo Klee kennen, der hat als Teenager eine Punkband gegründet. Also laut, schnell, deftiges Schlagzeug, rotzige Gitarren und jetzt als gestandener Künstler, da hat er sowas von die Ruhe weg.
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0: Three Chords and a Shaking Hand. So heißt das neue Album des Singer-Songwriters Mo Klee. Der kommt aus der Schweiz und unsere Kollegin Eva Garte aus der Musikredaktion gibt uns einen Eindruck.
2: I wish that people understood. We're all made from the same blood.
3: Ich wünschte, die Menschen würden verstehen, dass dasselbe Blut in unseren Adern fließt. Das sind die ersten Zeilen von Three Chords and a Shaking Hand, dem neuen Album von Mo Klee. Es ist ein Appell für Zusammenhalt und Toleranz und programmatisch für die folgenden 9 Songs. In diesen erkundet René Grünenfelder alias Mo Klee Themen wie gesellschaftliche Spaltung, Ungewissheit, Einsamkeit und Selbstakzeptanz. Gleich im Eröffnungssong 199 Seconds schwingt die bescheidene Hoffnung mit, dass die Menschen aufhören könnten, einander weh zu tun. Zumindest für die Dauer dieses einen Songs. 199 Sekunden.

Expert ist ein Kommentar auf die aktuelle Debattenkultur. Gerüchte werden zu Fakten und Fakten werden zu Lügen, singt Mukley und beklagt, wie leicht Informationen in einer Welt konkurrierender Wahrheiten verzerrt werden können.

Persönlicher gehalten ist der Titel King of Mediocrity. Darin geht es um Gefühle, die wahrscheinlich viele kennen, die Zweifel, nicht gut genug zu sein und den Wunsch, trotz aller Schwächen geliebt zu werden. Mauclair geht dieses Thema erfrischenderweise mit einer großen Portion Selbstironie an und macht daraus eine humorvolle Auseinandersetzung mit den eigenen Unzulänglichkeiten. I'm the King of Mediocrity. I'm never better than you. Stilistisch verbindet Mauclair Elemente aus Indie-Pop, Folk und Amerikaner. Die Kürze des Albums verleiht den Songs Fokus und Unmittelbarkeit, wenngleich es Momente gibt, in denen Ideen vorbeizuziehen scheinen, noch bevor sie sich voll entfaltet haben. Die Musik ist bewusst schlicht gehalten, doch unter der Oberfläche finden sich oft klangliche Details, die für Textur und Tiefe sorgen.

0: Insgesamt ist Three Chords and a Shaking Hand, wie der Titel nahelegt, ein unaufdringliches Album. Statt große politische Statements oder intime persönliche Bekenntnisse zu liefern, präsentiert es eine Reihe von Reflexionen darüber, was es bedeutet, sich ein offenes Herz zu bewahren, in einer Welt, die oft darauf aus zu sein scheint, Menschen auseinanderzutreiben. Dies bringt auch der Abschlusstitel Walls nochmal auf den Punkt. Er beschreibt emotionale Isolation als eine selbst errichtete Schutzmauer und birgt dennoch einen leisen Funken Hoffnung. Der Song erinnert uns daran, dass selbst so etwas Einfaches wie Lachen dazu beitragen kann, die Mauern zwischen uns einzureißen. Ein passender Abschluss für ein Album, das trotz aller gegenläufigen Tendenzen immer wieder für Verbundenheit plädiert. 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
1: 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So klingt Mo Clay. Das ist Musik aus seinem neuen Album Three Chords and a Shaking Hand. Und Eva Garter aus unserer Musikredaktion hat es uns vorgestellt bei Bremen 2.

0: Tom Smith ist das mit Souls bei Bremen 2. Der T-Rex, also der Tyrannosaurus Rex, ist einer der bekanntesten Dinosaurier. Mächtiger Körper, kurze Arme und hunderte Knochen. So ein großes, vollständig erhaltenes Skelett von einem T-Rex wurde jetzt für 50 Millionen Dollar versteigert. Ist natürlich die Frage, wer kauft sowas? Martin Ganselmeier ist unser Korrespondent in New York. Also ins Wohnzimmer passt so ein T-Rex ja nicht. Wissen Sie, wer der Käufer ist?
1: Wir haben Wohnzimmer, auch mit dem Abstauben und so ist das ziemlich schwierig. Wir wissen es noch nicht, wer der Käufer ist. Das ist aber normal bei solchen Auktionen. Die Käufer können selbst entscheiden, wann sie das öffentlich machen. Also vor 2 Jahren, da ist schon mal das Stegosaurus-Skelett Apex verkauft worden. 45 Millionen Dollar damals. Das war der neue Rekord damals. Wie gesagt, jetzt heute haben wir einen neuen Rekord erzielt. Damals kam dann einen Tag später raus, dass es der New Yorker Tech-Milliardär Ken Griffin war, der den Stegosaurus ersteigert hatte. Der hat das anschließend dann dem Naturkundemuseum hier in New York für 4 Jahre zumindest schon mal als Leihgabe zur Verfügung gestellt und hat sogar einen Paläontologen für 4 Jahre bezahlt, der dann wissenschaftlich forschen kann.
0: Das sagt Martin Ganselmeier, unser Korrespondent, über das versteigerte T-Rex-Skelett für 50 Millionen US-Dollar in New York. Es gab aber auch Kritik an der Auktion, die kam aus der Wissenschaft. Die sagt nämlich, Dinosaurierfossile, die dürfen nicht zum Spielzeug für Reiche werden, sondern müssen uns allen zur Verfügung gestellt werden.

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3: Das war der Kulturtipp von Jens Schellers. Hier vor den Nachrichten hören wir noch Cattle and Cane mit dem Song Skies bei Bremen 2.

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1: Mit Markus Fliegel. Kanzler Merz sieht schwarz-rote Koalition stabilisiert. Bundeskabinett plant Entlastungen im Wert von 600 Millionen Euro. EU schränkt Schutzstatus für ukrainische Männer ein. Das Wetter länger sonnig, aber auch einige Wolken. Außerdem sind Schauer und Gewitter möglich bis 29 Grad. Rund 1,5 Stunden lang hat Kanzler Friedrich Merz sich heute Fragen von Journalisten gestellt. Er äußerte sich dabei zuversichtlich, dass es der deutschen Wirtschaft schrittweise besser gehen werde. Das hänge aber nicht allein an der Bundesregierung. Dagmar Pepping fasst die Antworten des Kanzlers zusammen.
2: Die Koalition habe Tritt gefasst, sagt der Kanzler. Er arbeite mit den beiden SPD-Vorsitzenden Klingbeil und Baas gut zusammen und sei zuversichtlich, dass man auch im zweiten Halbjahr eine gute Politik für Deutschland machen werde. Zwei Themen seien dabei besonders wichtig. Die Reform der Altersabsicherung und der Bürokratieabbau. Eine Reform der Pflegeversicherung ist für den Herbst geplant. Genau wie ein Gesetzentwurf für flexiblere Arbeitszeiten. Merz betont, bei allen Reformen gehe es der Regierung um die Wettbewerbsfähigkeit der deutschen Wirtschaft. Mit Blick auf die 3 Landtagswahlen im September sagte der Kanzler und CDU-Vorsitzende, er sei zuversichtlich, dass Mehrheiten für die AfD verhindert werden können. Er werde alles tun, was in seiner Kraft stehe, um zu verhindern, dass diese Partei in Regierungsverantwortung komme, so Merz.
1: Die Bundesregierung hat weitere Maßnahmen zum Abbau der Bürokratie beschlossen. Im zweiten sogenannten Entlastungskabinett einigte sich die schwarz-rote Koalition darauf, bürokratische Verpflichtungen abzuschaffen, die zu einer jährlichen Entlastung von rund 600 Millionen Euro führen sollen. Benjamin Großkopf berichtet aus Berlin.
3: Der größte Anteil soll durch Digitalisierung im Gesundheitswesen entstehen, beispielsweise durch elektronische Überweisungen, die künftig Kosten, Papier und Aufwand sparen. Allerdings mit dem Beschluss heute wird nur die Voraussetzung dafür geschaffen, entsprechende Gesetze auf den Weg zu bringen. Die E-Überweisung beispielsweise soll dann schrittweise erst bis zum September 2029 eingeführt werden. Das Paket beinhaltet eine Reihe weiterer Maßnahmen. So wird zum Beispiel die Umweltplakette für E-Autos abgeschafft. Nicht mehr alle elektrischen Anlagen und Geräte am Arbeitsplatz müssen regelmäßig überprüft werden. Vor allem viele Unternehmen beklagen immer wieder, dass für sie die überbordende Bürokratie die größte Herausforderung am Standort Deutschland ist.
1: Für ukrainische Männer wird es künftig schwerer, in der Europäischen Union Schutz zu bekommen oder zu arbeiten. Die EU-Staaten haben sich darauf geeinigt, Männer im wehrfähigen Alter von einer Regelung für einen automatischen Anspruch auf Schutz in der EU auszuschließen. Katrin Schmidt berichtet aus Brüssel.
4: Ab März kommenden Jahres wird es den besonderen EU-Schutzstatus für Geflüchtete aus der Ukraine nur noch für Personen geben, die nicht zu Hause für militärische Zwecke gebraucht werden. Darauf haben sich nun auch final die Mitgliedstaaten der EU geeinigt. Das betrifft grundsätzlich Männer zwischen 23 und 60 Jahren. Sie unterliegen in der Ukraine einem Ausreiseverbot. Für den Kriegsdienst eingezogen werden aktuell jedoch erst Wehrpflichtige ab 25 Jahren. Die Änderung gilt für Männer, die neu in die EU kommen wollen. Ihnen bleibt künftig nur noch die Möglichkeit, einen Asylantrag zu stellen, heißt aber, sie hätten deutlich geringere Aussichten auf Schutz und auf eine Aufenthaltserlaubnis. Das heißt aber auch, die EU verlängert grundsätzlich die vereinfachten Ausnahmeregeln für Ukrainerinnen und Ukrainer um ein weiteres Jahr bis März 2028, mit Ausnahme eben der betroffenen Männer.
1: Die unter anderem wegen Volksverhetzung verurteilte deutsche Rechtsextremistin Mala Svenja Liebig ist von Tschechien an Deutschland ausgeliefert worden und sitzt momentan in einer Haftanstalt in Chemnitz. Unklar ist noch, wo Liebig die Haft letztendlich antreten soll. Liebig hatte 2022 den Geschlechtseintrag geändert und tritt seitdem als Frau auf. Der Name wurde damals von Sven zu Svenja geändert. Uta Decko verfolgt den Fall.
5: Die Anstaltsleitung wird jetzt zügig prüfen, wo Liebig tatsächlich untergebracht wird. Vermutlich wird es bis zum Abend entschieden sein und möglich ist durchaus eine Unterbringung im Männervollzug. Bei der Frage der Unterbringung habe die Sicherheit und Ordnung innerhalb der Justizvollzugsanstalten oberste Priorität, so reagierte die sächsische Justizministerin Konstanze Geiert auf die Überstellung Liebigs in die JVA Chemnitz. Und weiter sagte sie, für Versteckspielchen und Inszenierungen gibt es keinen Platz im Rechtsstaat. Am Ende hat der Rechtsstaat den längeren Atem. Jetzt könne das rechtskräftige Strafurteil vollstreckt werden.
1: Radio Bremen ist mit seinen Hörfunksendern weiterhin die Nummer 1 im Land Bremen. Das ist das Ergebnis der aktuellen Media-Analyse. Bremen 2 erreicht bundesweit 69.000 Hörerinnen und Hörer pro Tag. Fast jeder zweite Mensch in Bremen und Bremerhaven schaltet täglich ein Radio Bremen-Programm ein. Für die Media-Analyse wurden deutschlandweit knapp 67.000 Menschen im Alter über 14 Jahren befragt, welche Radioprogramme sie hören. Das waren Nachrichten mit Markus Fliegel.
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6: In Butjadingen an der Nordseelagune, da ist richtig Sommerferienzeit und Wetter. Die Sonne scheint, kaum Wolken am Himmel und die Strandkörbe sind voll. Auch auf dem Spielplatz, der da direkt vor der Webcam liegt, da wird getobt und gespielt und das sieht nach ganz viel Entspannung aus. Aber wenn Sie eine Pommes haben, seien Sie bitte vorsichtig. Ich sehe da auch die ein oder andere Möwe schon ein bisschen lauern, da hier vor der Webcam über Butjadingen. Da haben es 22 Grad aktuell, allerdings im Schatten, in der Sonne ist das deutlich wärmer draußen. Und so sieht es auch an anderen Orten aus bei uns im Nordwesten. Wir haben aktuell in Bremen 27 Grad, Bremerhaven misst 23 Grad. Also Sie sehen, an der Küste und an der See, auf den Inseln, ist es ein bisschen kühler als im Binnenland. Dafür aber genauso sonnig und teilweise auch noch sonniger. Im Binnenland kann es nämlich mehr Wolken heute Nachmittag und am Abend geben. Und dann kann es bei uns auch regnen.
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6: A1 Hamburg Richtung Osnabrück zwischen dem Bremer Kreuz und Arsten 3 Kilometer Stau. Nochmal A1 weiter Richtung Osnabrück zwischen Wildeshausen Nord und dem Dreieck Aloner Heide 3 Kilometer stockender Verkehr im Baustellenbereich. Die Gegenrichtung A1 Richtung Bremen, die meldet zwischen Bremen-Brinkum und Hemelingen 3 Kilometer stockenden Verkehr vor der Baustelle. A27 Bremen Richtung Bremerhaven zwischen Stotel und Bremerhaven-Geestemünde 4 Kilometer stockender Verkehr in der Baustelle. An der Nordseeküste im Bereich Cuxhaven-Nordholster kann es wegen des Deichbrandfestivals bis Montag zu Verkehrsbehinderungen kommen. Das Festival, das geht noch nicht los, aber die Anreise, die beginnt heute schon. Deshalb ab heute viel los dort auf den Straßen. In Bremerhaven, die Weserfähre Richtung Blexen, die fährt wegen Reparaturarbeiten nicht und auch in Richtung Bremerhaven von Blexen aus ebenfalls. Beide fahren derzeit nicht. Und in Bremerhaven, da ist auch die Brücke an der Hermann-Henrich-Meyer-Straße zwischen der Lohmannstraße und der Kolumbusstraße weiterhin gesperrt. Und es gibt auch noch die Sperrung für die Bismarckstraße in Bremen statt ein zwischen der Hornerstraße und der Herderstraße. Da gibt es Kanalbauarbeiten, deshalb ist Freitag 17 Uhr dort diese Sperrung. Gute Fahrt.
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6: Vielen, vielen Dank. 69.000 Hörerinnen und Hörer am Tag bei Bremen 2. Das hat die aktuelle Analyse ergeben. Das heißt, das sind Sie. Sie sind Teil davon. Ich finde es großartig. Danke, dass Sie uns einschalten.

0: McNamee ist das mit To Leave My Home. So klingt Bremen 2. Und wir haben in diesem Monat noch ein weiteres besonderes Live-Erlebnis mit Ihnen vor. Das Konzert von Asaf Avidan am 24. Juli im Kulturzentrum Schlachthof in Bremen. Dann kommt nämlich der Musiker aus Jerusalem mit seinem aktuellen Album Unfurl. Und das ist wirklich groß geworden. Dafür hat der 45-Jährige mit einem Jazzorchester zusammengearbeitet. Keine Big Band, sondern eine Big Band mit über 40 Musikerinnen und Musikern. Und auch beim Konzert in Bremen, da bringt er eine Band mit, präsentiert von Bremen 2. Die Hauptfigur auf der Bühne, Asaf Avidan, lernen wir nun dank meinem Kollegen Heinrich Pfeiffer besser kennen. Der hat ihn nämlich getroffen.
1: Selbst im absoluten Tourstress zwischen Soundcheck, Reise von Berlin nach Köln und abendlichem Konzert kommt Asaf Avidan zu Sätzen und Gedanken, die beeindruckend sind. Eine kleine Kostprobe.
2: Der Grund, warum ich Musik mache, dieses Bedürfnis nach einem Schwimmkörper, um über Ozeane und Tiefen zu gleiten, ist immer derselbe. Musik ist für mich ein scharfes Werkzeug, um in meiner Seele zu graben, um etwas universell Menschliches zu finden. Deswegen mache ich Musik und das hat sich nie geändert.
1: Die Genre, in denen er sich bewegt, aber schon. Immer wieder hat sich Asaf Avidan musikalisch neu erfunden. Während er früher ganz dem Folk und Pop verschrieben war, klingt sein neues Album Unfurl nach Filmmusik, komplex komponiert mit wilden, jazzigen Brüchen. Asaf Avidan ist Israeli, lebt in Frankreich und war schon in den verschiedensten Ländern beheimatet. Seine Eltern Diplomaten und deshalb lernte er früh unterschiedliche Lebenswelten und Kulturen kennen. Jamaika und die Staaten beispielsweise.
2: Ich nehme Grenzen oder bestimmte Konstrukte überhaupt gar nicht wahr. Sie sind überflüssig, imaginär und für mich nicht existent. Natürlich weiß ich, dass Menschen bereit sind, sich dafür umzubringen, aber für mich sind sie oberflächlich und albern.
1: Er fühlt sich nicht ausschließlich als Israeli, sondern beschreibt Israel als seine Heimat und das Land, das seinen Pass ausstellt, aber nicht als seine einzige Identität. Der Begriff Nation ist für ihn eher ein Konstrukt.

0: I don't think about ethnicities and sexes.
1: Ich mache mir keine Gedanken über ethnische Zugehörigkeiten, Geschlechter oder Religionen. Diese einengenden, etikettierenden Dinge kommen mir seltsam vor. In der Musik hingegen fühle ich mich frei, zwischen verschiedenen Etiketten hin und her zu wechseln, in denen sich andere eingeengt fühlen.
2: Ähnlich wie Geschlecht und Religion ist eben auch eine nationale Identität für ihn eine Sache, die es zu dekonstruieren gilt. Man merkt, wie wichtig ihm das ist. Die Welt ist keine Schublade und gerade Musik sei eben dafür da, die Grautöne abzubilden. Und das kann sie in seinen Augen auch ganz hervorragend.
1: Die Kraft der Musik liegt für mich in ihrer Vielschichtigkeit. Sie ist nie nur das eine oder das andere. Sie ist interpretierbar und jeder hört sein eigenes Lied. Wir filtern durch unsere subjektiven Erfahrungen, durch Träume, Hoffnungen und Ängste.
2: Die Welt werde immer irrer. Menschen sehnten sich nach einer binären Sprache, nach einfachen Wahrheiten. Das sei verständlich im Kontrast zur sehr komplexen Welt, doch einfache Antworten gäbe es nicht, findet Avidan. Asaf Avidan beobachtet sorgenvoll, dass Neofaschismus und Extremismus sich weiter ausbreiten. Sie liefern in seinen Augen nur einfache Scheinlösungen. Ihm geht es mit seiner Musik und seinen Texten allerdings darum, dem ein komplexes Bild entgegenzusetzen. Denn die Welt sei nicht nur schwarz und weiß.
3: Heinrich Pfeiffer über Asaf Avidan, der in der kommenden Woche am 24. Juli im Schlachthof Bremen auftritt. Wir präsentieren das Konzert, wir nehmen es auch auf. Und nun hören wir Asaf Avidan auf Bremen 2 mit einem Song aus diesem neuen Album Unfurl. Das ist I Don't Know When.

0: Das ist die Stimme von Mick Hucknall, dem Sänger der Band Simply Red, und gemeinsam heißt ihr Song For Your Babies. Hier ist Bremen 2, am Mittwoch noch läuft ja die Fußball-WM, aber danach geht es dann schon wieder los mit der Bundesliga. Und dass das gar nicht mehr lange hin ist, erkennen wir auch daran, dass Werder ein neues Trikot für die Profiteams der Frauen und Männer vorgestellt hat. Drei dicke weiße Längsstreifen und zwei grüne hat es, also kein Orange irgendwo drin, kein großer Schnickschnack, sondern grün-weiß gestreift, klassisch, mit Raute in der Mitte. Und wie finden Sie das?
1: Ja, ich finde es sehr, sehr stylisch, die Saison, weil wir wieder auch ein bisschen mehr Weiß drin haben. Die letzten beiden Saisonzeiten hatten wir ja immer mehr Grün. Deswegen, also ich fand es in der Kombination richtig schön. Es musste direkt gekauft werden.
2: Mir persönlich gefällt es tatsächlich gar nicht, weil ich Dortmund-Fan bin, aber es ist für meinen Junior, es ist das erste Werder-Trikot und eigentlich sieht es ganz schick aus. Also es gab schon hässlichere Werder-Trikots.
3: Es ist schön in dem Werder Dunkelgrün mit weißen Streifen gehalten. Und ich finde es sehr passend zum Verein.
4: Die Farben, die finde ich sehr gut, die passen auch, wegen Grün ist ja auch meine Lieblingsfarbe.
5: Grün-Weiß ist Tradition zu Hause, ne? Gibt schlechtere, ne?
6: Ja, ich muss sagen, also wie die letzten beiden Jahre schon mit Hummel, wo die Trikots ja immer in den Top 3 in den ganzen Rankings gelandet sind, hat es auf jeden Fall wieder Potenzial. Also wirklich richtig schickes Teil und kann vielleicht diesmal eine gute Saison damit werden.

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4: Die Wolken sind so ein bisschen zahlreicher geworden über Bremen. Das kann bei Ihnen noch völlig anders aussehen und weiterhin ungestört blau am Himmel sein mit viel Sonne. Es gibt einfach so ein paar Orte heute im Nordwesten, besonders in Bremen und im südlichen Bremer Raum, wo die Wolken nach und nach mehr werden heute Nachmittag. Und dann kann es auch hier und da mal einen kurzen Regenschauer geben. Alles aber nicht lang anhalten und auch nicht viel. Einfach nur mal ein bisschen Regen, der noch runterkommen kann an der Küste. Und auf den Inseln soll das nicht der Fall sein. Bis maximal 29 Grad sollen wir dazu heute noch Temperaturen bekommen.
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4: A1 Hamburg Richtung Osnabrück zwischen dem Bremer Kreuz und Asten 3 Kilometer Stau. Nochmal A1 Richtung Osnabrück zwischen Wildeshausen Nord und dem Dreieck Alhorner Heide 3 Kilometer stockender Verkehr in der Baustelle. Vor der Baustelle gibt's Stau auf der Gegenfahrbahn A1 Osnabrück Richtung Bremen zwischen Bremen-Brinkum und Hemelingen 3 Kilometer stockender Verkehr. A27 Bremen Richtung Bremerhaven zwischen Stotel und Bremerhaven-Geestemünde 4 Kilometer stockender Verkehr in der Baustelle. Rund um den Seeflughafen Cuxhaven Nordholz kommt es wegen des Deichbrand-Festivals bis Montag noch zu Verkehrsbehinderungen. Auch schon derzeit, die Anreise hat begonnen. In Bremerhaven die Weserfähre, Bremerhaven-Blexen, die ist wegen Reparaturarbeiten in beiden Richtungen gesperrt. Und die Brücke an der Hermann-Hinrich-Meyer-Straße in Bremerhaven, die ist auch gesperrt zwischen der Lohmannstraße und der Kolumbusstraße. Und in Bremen die Bismarckstraße stadteinwärts zwischen der Hornerstraße und Herderstraße ist auch noch gesperrt. Kanalbauarbeiten, die noch bis Freitag um 17 Uhr dauern sollen. Ich hoffe, sie kommen trotzdem überall hin gut durch.
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4: Moin, jetzt ist es also offiziell. Friedrich Merz darf ganz offiziell als Maschine bezeichnet werden.
5: Ich bin ein lernfähiges System und lerne jeden Tag dazu.
4: Ja, und das wahrscheinlich auch wegen aktueller Umfragewerte von nur noch 13% der Bürgerinnen und Bürger, die sagen, mit dem bin ich als Kanzler zufrieden. Wie das nun alles weitergehen soll, was die Maschine, das System, Merz selbst dazu sagt, das fragen wir gleich unseren Korrespondenten.

0: Coldplay, Yellow, 15:41 Uhr. Hier ist Bremen 2. Wenn Friedrich Merz ein Kapitän wäre, dann würde er jetzt in Richtung Sommerpause schippern. Und je nachdem, wen man so fragt, ist Merz Kapitän entweder eines maroden Kahns, bei dem der Motor doch schon dolle stottert, oder eines wieder rausgeputzten Dampfers, der sich sehen lassen kann. Heute hat der Kanzlerkapitän auf jeden Fall Bilanz zu seiner bisherigen Route gezogen bei der Sommerpressekonferenz in Berlin. Und wir sprechen drüber mit unserem Korrespondenten im maritimen Berlin, Georg Schwarte, aus dem ARD-Hauptstadtstudio. Moin, moin.
1: Moin.
0: Also der Aufwind der AfD, der wird der Regierung ja ordentlich entgegen. Hat Merz sich davon irgendwas anmerken lassen?
1: Ja, AfD, das hat breitenreihen Raum eingenommen bei dieser Sommer-PK. Da wurde der Kanzler dann auch tatsächlich ein bisschen emotional. Da hat er durchaus Puls. Da ist er gefragt worden, wie hältst du es mit der AfD? Du, Friedrich Merz, du als Bundesunion, aber auch beispielsweise in Sachsen-Anhalt oder Mecklenburg-Vorpommern. Da gab es dann diese Antwort.
2: Ich glaube, ich lasse mich von niemandem in meiner klaren Haltung zum Thema AfD überbieten. Das richtet sich allerdings nicht gegen die Wählerinnen und Wähler der AfD, sondern es richtet sich gegen die Funktionäre dieser Partei.
1: Ja, Stichwort Wähler der AfD, da gab es natürlich gleich die Nachfrage, kann man die eigentlich überhaupt noch erreichen, auch angesichts dieser Umfragewerte der AfD, beispielsweise in Sachsen-Anhalt, da wurde er dann für seine Verhältnisse nach gerade philosophisch.
2: Es ist selten zu früh und nie zu spät. Das ist immer möglich, selbstverständlich.
1: Und um das noch zu sagen zum Thema AfD, den Ball hat er zurückgespielt, auch an uns, uns Medien, an Radio Bremen, an alle anderen Sender auch, an Journalisten, Schreibende und Berichtende, und hat gesagt, ihr berichtet ja auch über das, was wir hier tun. Kommunikation findet auch über euch statt. Nach dem Motto, ihr müsst auch euren Teil beitragen.
0: Ich spiele dann jetzt trotzdem mal auch an den Kanzler den Ball insofern zurück, dass er ja bei der Wahl damals, beziehungsweise im Wahlkampf gesagt hat, er könne die AfD durch die richtige Politik schlagen, beziehungsweise die Wählenden der AfD wieder zurückgewinnen durch die richtige Politik. Nun hat er ja mit seiner Regierung Reformen auf den Weg gebracht, Gesundheitssteuer, Arbeitsmarkt, aber es gab an diesen ganzen Reformen auch sehr viel Kritik, und zwar nicht nur von der Opposition, sondern ja auch von den Branchen. Also wie fällt da seine Bilanz jetzt in der vergangenen Monate aus, auch mit Blick auf die Umfragewerte der AfD?
1: Ja, mit Blick auf die Umfragewerte, da gab es von Ihnen die Äußerung, bis zum Wahltag, 18 Uhr, glaubt er daran, dass das noch umzudrehen ist. Er selber will seinen Teil dazu beitragen. Er wird in Mecklenburg-Vorpommern, in Sachsen-Anhalt, auch in Berlin unterwegs sein. Und Stichwort Umfragewerte, da ist er natürlich auch gefragt worden. Diese Regierung, 81% der Deutschen sind mit der Arbeit nicht zufrieden. Er selber persönlich, die schlechtesten Umfragewerte, die je ein Kanzler hatte, da sagte er dann das.
2: Mich ärgert das nicht, aber mich beschäftigt das, und ich versuche auch die Gründe festzustellen.
1: Ja, die Gründe. Stichwort Kommunikation. Danach ist er auch gefragt worden, um nur mal ein Beispiel zur Kommunikation zu erwähnen. Heute natürlich kam die Frage auch, Stichwort Hitzewelle, Hitzetote in Deutschland. Bislang kein Wort des Kanzlers dazu, kein Wort des Mitgefühls, kein Dank an die Helfer, die damals eingesprungen sind, geholfen haben. Da ist er heute gefragt worden, warum eigentlich nicht? Seine Antwort: Wir beobachten die Lage sehr genau, und auch ich werde die Lage weiter sehr genau beobachten. Das ist vielleicht ein kleines Beispiel daran, warum es bei der Kommunikation und dann möglicherweise auch bei Umfragewerten ein bisschen hapert.
0: Und wenn man ihn jetzt in den vergangenen Wochen ein bisschen beobachtet hat, dann fallen da Bilder auf, zum Beispiel vom NATO-Treffen in Ankara oder auf der Tribüne beim Tennisturnier in Wimbledon. Da lächelt er viel, er macht auch Scherze. Sie haben jetzt gerade gesagt, Herr Schwarte, er war beim Thema AfD ein bisschen emotional, jetzt zu seiner Kritik an seiner Person. Ist er da eher zurückhaltend? Also perlt da auch einfach total viel an dem ab? Oder ist das normal in der Öffentlichkeit, dass man dann sich eben fröhlich zeigt?
1: Er ist zumindest bei solchen Pressekonferenzsituationen nicht der witzigste. Es gibt auch keine Merkel-Situation mit subtilem Humor, wie wir das aus vergangenen früheren Jahren vielleicht hatten. Ein Beispiel nur, er ist vom ZDF-Kollegen Ulf Schmiese gefragt worden, was denn der schwächste Moment in seiner Kanzlerschaft gewesen ist. Der einzige, der giggelte, war der Regierungssprecher Stefan Cornelius, der neben Merz saß und sagte, sind wir hier bei der Selbsttherapie? Und Merz selber sagte dann nur, dann müsste ich jetzt länger drüber nachdenken. Es ist ihm bis zum Ende der Pressekonferenz dann nicht eingefallen. Die Nachfrage war dann, aus welchen Fehlern er denn gelernt hat. Da haben wir jetzt gelernt. Es handelt sich bei Friedrich Merz um ein lernfähiges System.
2: Ich bin ein lernfähiges System und lerne jeden Tag dazu.
1: Also, so viel haben wir erfahren.
0: Georg Schwarte über den Kanzler Friedrich Merz und wie er mit der Kritik sowohl auf politischer Ebene als auch auf persönlicher Ebene umgegangen ist. Das System Merz, wir haben es besser kennengelernt. Dank Ihnen, liebe Grüße nach Berlin.
1: Grüße zurück nach Bremen.

Bremen 2 ist hier. William Wilde hat diesen coolen Rhythmus. Who do you love? Gleich 10 Minuten vor 4. Und wir machen weiter mit Musik. Die kommt aus Essen. Das Projekt, wollte ich nämlich sagen, vom Jazzmusiker Martin Strathausen. Hören wir jetzt gleich aus dem Ruhrgebiet. Tape 5 heißt das. Und der hat mit diesem Projekt einen Song gemacht. Der heißt Love Me All Around the World. Kann teuer werden, wäre aber schön.

0: Adele mit Chasing Pavements. Und hier hören Sie gleich den Kulturtipp von Florian Bentsch und danach Marius Zekri in unserer Nachmittagssendung bei Bremen 2. Ganz viel Vergnügen damit. Ich bin Julian Bayer. Bis bald.
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1: Mit Markus Fliegel. Kanzler Merz sieht schwarz-rote Koalition stabilisiert. Bundeskabinett vereinbart weiteren Abbau von Bürokratie. EU schränkt Schutzstatus ukrainischer Männer ein. Das Wetter länger sonnig, aber auch einzelne Wolken, außerdem Schauer und Gewitter möglich, bis 29 Grad. Rund 1,5 Stunden lang hat Kanzler Friedrich Merz sich heute Fragen von Journalisten gestellt. Dabei lobte er die koalitionsinterne Zusammenarbeit mit der SPD in letzter Zeit. Als zentrale Vorhaben für den Herbst nannte er die Reform der Altersversorgung und den Bürokratieabbau. Dagmar Pepping.
2: Die Koalition habe Tritt gefasst, sagt der Kanzler. Er arbeite mit den beiden SPD-Vorsitzenden Klingbeil und Baas gut zusammen und sei zuversichtlich, dass man auch im zweiten Halbjahr eine gute Politik für Deutschland machen werde. Zwei Themen seien dabei besonders wichtig. Die Reform der Altersabsicherung und der Bürokratieabbau. Eine Reform der Pflegeversicherung ist für den Herbst geplant. Genau wie ein Gesetzentwurf für flexiblere Arbeitszeiten. Merz betont, bei allen Reformen gehe es der Regierung um die Wettbewerbsfähigkeit der deutschen Wirtschaft. Mit Blick auf die 3 Landtagswahlen im September sagte der Kanzler und CDU-Vorsitzende, er sei zuversichtlich, dass Mehrheiten für die AfD verhindert werden können. Er werde alles tun, was in seiner Kraft stehe, um zu verhindern, dass diese Partei in Regierungsverantwortung komme, so Merz.
1: Am Vormittag hatte die Bundesregierung bereits weitere Maßnahmen zum Abbau der Bürokratie beschlossen. Bei der Sitzung des 2. sogenannten Entlastungskabinetts einigte sich die schwarz-rote Koalition darauf, bürokratische Verpflichtungen abzuschaffen, die zu einer jährlichen Entlastung von rund 600 Millionen Euro führen sollen. Zum Beispiel durch die Umstellung auf digitale Überweisungen im Gesundheitswesen. Benjamin Großkopf.
3: Das Paket beinhaltet eine Reihe weiterer Maßnahmen. So wird zum Beispiel die Umweltplakette für E-Autos abgeschafft. Nicht mehr alle elektrischen Anlagen und Geräte am Arbeitsplatz müssen regelmäßig überprüft werden. Vor allem viele Unternehmen beklagen immer wieder, dass für sie die überbordende Bürokratie die größte Herausforderung am Standort Deutschland ist. Der Bundesverband der Industrie spricht heute von kleinteiligen Entlastungen, die richtig und wichtig seien. Allerdings sei entscheidend, die großen Gamechanger umzusetzen. Damit meint die Wirtschaft vor allem die Berichts- und Dokumentationspflichten. Sie sollen systematisch abgebaut werden. Das bekräftigte die Bundesregierung heute noch einmal. Einen konkreten Fahrplan dazu gibt es aber noch nicht.
1: Für ukrainische Männer wird es künftig schwerer, in der Europäischen Union Schutz zu bekommen und zu arbeiten. Die EU-Staaten haben sich darauf geeinigt, Männer im wehrfähigen Alter von einer Regelung für einen automatischen Anspruch auf Schutz in der EU auszuschließen. Katrin Schmidt aus Brüssel.
4: Ab März kommenden Jahres wird es den besonderen EU-Schutzstatus für Geflüchtete aus der Ukraine nur noch für Personen geben, die nicht zu Hause für militärische Zwecke gebraucht werden. Darauf haben sich nun auch final die Mitgliedstaaten der EU geeinigt. Das betrifft grundsätzlich Männer zwischen 23 und 60 Jahren. Sie unterliegen in der Ukraine einem Ausreiseverbot. Für den Kriegsdienst eingezogen werden aktuell jedoch erst Wehrpflichtige ab 25 Jahren. Die Änderung gilt für Männer, die neu in die EU kommen wollen. Ihnen bleibt künftig nur noch die Möglichkeit, einen Asylantrag zu stellen, heißt aber, sie hätten deutlich geringere Aussichten auf Schutz und auf eine Aufenthaltserlaubnis. Das heißt aber auch, die EU verlängert grundsätzlich die vereinfachten Ausnahmeregeln für Ukrainerinnen und Ukrainer um ein weiteres Jahr bis März 28, mit Ausnahme eben der betroffenen Männer.
1: Der Arbeitgeberverband Nordmetall der Metall- und Elektroindustrie fordert von den Bundesländern Bremen und Hamburg, Bürokratievorschriften und Berichtspflichten für Unternehmen abzuschaffen oder auszusetzen. Vorbilder seien Schleswig-Holstein und Niedersachsen. Beide zeigten, wie man damit die Wirtschaft entlaste. Jede Reduzierung von Nachweisen und Berichtspflichten, jede wegfallende Überregulierung würde die Bürokratiekosten für Unternehmen senken, heißt es von Nordmetall weiter. Ein unangemeldetes Hip-Hop-Konzert auf der Bremer Silvalkreuzung sorgt weiter für Diskussionen. Der Veranstalter soll dafür ein Bußgeld von etwa 30.000 Euro zahlen. Dagegen will er juristisch vorgehen. Die Bremer Innenbehörde hatte die Strafe dagegen verteidigt. Die Veranstaltung im März habe für eine gesperrte Kreuzung, festsitzende Straßenbahnen und den Gebrauch von Pyrotechnik in einer dichten Menschenmenge gesorgt, sagte ein Behördensprecher. Das Bußgeld orientiere sich im Wesentlichen an den durch das Konzert entstandenen Kosten. Die Innenbehörde bemängelte zudem, dass es kein Sicherheitskonzept für die rund 2500 Zuschauer gegeben habe, was der Veranstalter bestreitet. Radio Bremen ist mit seinen Hörfunksendern weiter die Nummer 1 im Land Bremen. Fast jeder Zweite in Bremen und Bremerhaven schaltet täglich ein Radio Bremen-Programm ein. Das ist das Ergebnis der aktuellen Media-Analyse. Bremen 2 erreicht bundesweit 69.000 Hörerinnen und Hörer pro Tag. Für die Media-Analyse wurden deutschlandweit knapp 67.000 Menschen im Alter von über 14 Jahren befragt, welche Radioprogramme sie hören. Das waren Nachrichten mit Markus Fliegel.
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5: 25 Grad sind es aktuell im Schlosspark von Rastede. 28 Grad werden in Achim gemessen. Und dazu gibt es Sonnenschein, aber nicht nur, sondern immer wieder auch Wolken und später auch vor allem südlich von Bremen dann vereinzelt auch Schauer oder Gewitter. In der Nacht sind dann auch an der Nordsee und der Elbe ein paar Tropfen möglich. Aber meist ist es trocken und die Tiefstwerte heute Nacht gehen runter auf 19 bis 13 Grad. Morgen sieht es dann ähnlich aus. Viel Sonne, aber auch dichte Wolken, örtlich Schauer, Gewitter oder Starkregen. Es wird ein kleines bisschen kühler, die Höchstwerte morgen zwischen 20 Grad an der See und 28 Grad im Binnenland.
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5: Staus und Behinderung aktuell auf der A1 Hamburg Richtung Osnabrück zwischen Bremer Kreuz und Asten 3 Kilometer Stau. Weiter Richtung Osnabrück zwischen Wildeshausen Nord und dem Dreieck Ahlhorn-Heide 3 Kilometer Stop and Go. Und in der Gegenrichtung auf der A1 Richtung Bremen zwischen Brinkum und Hemelingen 3 Kilometer Stop and Go. A27 Bremen Richtung Bremerhaven zwischen Stotel und Bremerhaven Geestemünde stockt es auf 4 Kilometern Länge. Für die Wurster Nordseeküste folgende Meldung. Rund um den Seeflughafen Cuxhaven Nordholz kommt es wegen des Deichbrandfestivals bis Montag zu Verkehrsbehinderungen. Wenn Sie über die A27 anreisen, nutzen Sie bitte die rechte Spur Richtung Deichbrandfestival und die linke Spur Richtung Cuxhaven. In Kirchweihe ist die Straße im Bruch zwischen am Busbahnhof und Alter Hauptstraße in beiden Richtungen gesperrt. Und in Bremerhaven ist die Weserfähre Bremerhaven-Blexen außer Betrieb.
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5: Am Mittwochnachmittag. Wissen Sie eigentlich, was ein BKM ist? Nö. BKM, das ist die Abkürzung für den Job des Beauftragten für Kultur und Medien der Bundesregierung oder kurz gesagt der Kulturstaatsminister. Das ist ein Job, den momentan Wolfram Weimer innehat und vor allem in Medien und Kultur sind viele mit seiner Arbeit nicht sonderlich zufrieden. Auch in der Musikbranche ist man gerade nicht gut auf Weimer zu sprechen und warum das so ist, das klären wir so in etwa 10 Minuten hier auf Bremen 2.

Vintage Trouble auf Bremen 2. Wenn Sie mit der Bahn fahren oder jemanden kennen, der mit der Bahn fährt, dann kennen Sie das bestimmt auch. Verspätung, Störung im Betriebsablauf. Das ist Alltag. Das passiert jeden Tag so oft und so häufig, dass das niemandem mehr eine Schlagzeile wird. Also man kann sich zwar immer noch drüber aufregen, aber ändern kann man es halt nicht. Aber es gibt Ausnahmen. Zum Beispiel am vergangenen Wochenende. Da hat der ICE von Sylt nach Berlin einen ungeplanten Zwischenstopp eingelegt. Und zwar in Hamburg-Bergedorf. Und dieser Zwischenstopp, der hat sogar bis in soziale Medien und dadurch dann auch in die Nachrichten geschafft. Aber warum ist dieser eine Zwischenstopp, diese eine Verspätung so besonders gegenüber all den anderen, die wir jeden Tag erleben? Das hat einen, ja, etwas anrüchigen Grund. An Bord dieses Zuges war nämlich das Klopapier alle. Also auf gut Deutsch gesagt eine echte Kacksituation. Und die hat der Zugchef dann ganz pragmatisch gelöst. Er hat nämlich sein ICE in Bergedorf rechts ranfahren lassen. Und im Bahnhof, da gibt's einen Supermarkt, da ist der Schaffner dann hingegangen, hat Klopapier für alle gekauft und unter dem Applaus der Fahrgäste in den Zugklos verteilt. Man kann ja über die Bahn denken, was man will, aber manchmal ist sie dann doch gar nicht so scheiße.

0: Louis Watson haucht da fröhlich vor sich hin hier auf Bremen 2 um 20 nach 4. Der Kulturstaatsminister, der ist bei uns in Deutschland normalerweise so eine Verbindung zwischen Kultur und Medien auf der einen und der Politik auf der anderen Seite. Und von ihm oder von ihr hört man normalerweise nur, wenn mal wieder eine Ausstellung geöffnet oder ein Preis verliehen wird. Beim aktuellen Amtsinhaber bei Wolfram Weimer ist das anders. Der macht Schlagzeilen, weil er es geschafft hat, weite Teile der Kulturszene gegen sich aufzubringen. Man könnte auch sagen, viele Leute in der Kultur sind ganz schön gepestet. Zum Beispiel wegen der Vergabe der Buchhandlungspreise, in die Weimar eingegriffen hat. Weimar ist aber auch Finanzier wichtiger Kulturprojekte. Allerdings soll sein Etat im kommenden Jahr um 10% sinken. Und diese Haushaltskürzung wird wohl vor allem die Popmusik zu spüren bekommen, sagt Till Lorenzen aus unserer Bremen 2 Musikredaktion. Moin Till.
1: Moin Marius.
0: Also der Staat muss sparen, tut er überall, auch bei der Kultur. Aber was plant denn Kulturstaatsminister Weimar im Besonderen für den Bereich Musik?
1: Also zunächst einmal der Gesamtetat, das sind 2,57 Milliarden Euro. Das ist eine ziemlich große Summe und der soll nun auf 2,36 Milliarden gekürzt werden. Und das betrifft alle Felder der Kultur, also auch Film, auch Kunst und so weiter. Und man muss dazu sagen, das ist das Niveau von 2025. Dieses Jahr war der Etat besonders hoch, jetzt wird gekürzt. Aber es trifft ein paar auf besonders krasse Art und Weise, zum Beispiel das Reeperbahn-Festival, das ja immer im September stattfindet. Deren Förderetat wird von 6 auf 3 Millionen Euro gekürzt. Das ist eine Kürzung um die Hälfte. Auch die Initiative Musik, die zum Beispiel Albumförderung oder Tourförderung für insbesondere jüngere Bands oder nischigere Bands macht, die müssen auch einfach mal 20% Kürzung hinnehmen. Und das Pikante, die Bayreuther Festspiele hingegen, die sollen 1 Million Euro mehr bekommen und haben dann jetzt zukünftig über 5 Millionen für ihre Festspiele zur Verfügung.
0: Also mehr Geld für die Götterdämmerung, weniger für die Kiez, für die Dämmerung im Kiez beim Reeperbahn-Festival. Was sendet denn das jetzt für ein kulturpolitisches Signal aus dem Hause BKN deiner Meinung nach?
1: Also ich finde, angesichts dessen, dass die Bayreuther Festspiele seit 1876 stattfinden, also jetzt im 150. Jahr, und es wird immer die Musik von Wagner gespielt. Das kennen wir sozusagen schon. Ich finde es schon schwierig dann zu sagen, ja, bei denjenigen, die eben neue Kunst schaffen, bei denen kürzen wir, insbesondere auch vor dem Hintergrund, dass rund um die Bayreuther Festspiele natürlich auch immer politische Debatten eine Rolle spielen. Wir müssen auch mal dran denken, dass die während der NS-Zeit zwischen 40 und 44 Kriegsfestspiele hießen. Also sie wurden ja auch von den Nationalsozialisten für sich eingenommen. Und ja, es ist aber eben ein konservativer Treffpunkt. Die Politiker und Politikerinnen gehen da ja auch gerne über den roten Teppich und auch ein Wolfram Weimar geht dort sicherlich gerne über den roten Teppich. Und für Popmusik muss ich sagen, ich empfinde das als Ohrfeige, weil gerade diejenigen, die noch am Anfang stehen, brauchen diese Förderung und die wird ihnen jetzt massiv entzogen. Und so gesehen, ja, da weht der Wind aus einer bestimmten Richtung.
0: Auf der anderen Seite hat der Kulturstaatsminister gerade erst angekündigt, er will sich, hat den Streamingdiensten den Kampf angesagt, die ja viel Geld aus der Szene ziehen, ohne dass die Künstler irgendwie bezahlt werden oder ausreichend bezahlt werden für das, was da im Streaming zu hören ist. Aber wie geht denn das zusammen, wenn er auf der einen Seite sagt, ich kämpfe für euch und dann Subventionen kürzt?
1: Ja, es ist etwas merkwürdig, denn zunächst war ich ziemlich begeistert, als ich gehört habe, Wolfram Weimar möchte das wirklich sozusagen angehen, aber man muss auch sehen, der Kulturstaatsminister in Deutschland hat da sehr wenig Handhabe, den beispielsweise US-amerikanischen Größen irgendwie wirklich Herr zu werden. Was er machen könnte, wäre eben, Kulturförderung, um sozusagen dem entgegenzusetzen. Und das ist dann eben schon ein bisschen schräg. Und somit muss ich sagen, da wurden letzte Woche vor allem irgendwie schöne Bilder produziert. Und da hatte er mit Herbert Grönemeyer oder Balbina auch die richtigen neben sich, die sich seit Jahren gegen Streaming-Anbieter wehren. Aber mehr als heiße Luft war das eigentlich nicht.
0: Ganz kurz zum Schluss, wenn wir uns das jetzt alles so angucken, was für ein Bild in Sachen Kultur oder Kulturpolitik ergibt sich da für dich draus?
1: Ja, Weimar möchte Kultur als Strahlkraft und Leuchtturmprojekte und wir sehen jetzt ganz genau, welche er damit meint. Er meint damit so Dinge wie eben die Bayreuther Festspiele und ganz bestimmt nicht die Subkultur, die in Hamburg beim Reeperbahn-Festival gefeiert wird.
0: Der Etat des Kulturstaatsministers wird im kommenden Jahr gekürzt und darunter wird wohl vor allem die Popmusik leiden, sagt Till Lorenzen aus der Bremen 2 Musikredaktion. Danke dir.
1: Sehr gerne.

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2: Neben Sonne kann es heute Abend und in der Nacht auch dichtere Wolken geben und die können vereinzelt auch Schauer oder Gewitter bringen. Das alles bei 19 bis 13 Grad in der Nacht. Morgen dann zwischen 20 Grad auf Baltrum und 28 Grad in Bremen. Dazu gibt es viel Sonne, aber auch erneut dichte Wolken. Örtlich auch mit Schauern, Gewittern oder Starkregen.
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2: Vorsicht bitte auf der A1 Hamburg Richtung Bremen. Zwischen Heidenau und Sittensen liegen Gegenstände. Staus und Behinderungen auf der A1 Hamburg Richtung Osnabrück zwischen Bremer Kreuz und Arsten 3 Kilometer Stau. Und weiter Richtung Osnabrück zwischen Wildeshausen Nord und Ahlhorner Heide 3 Kilometer Stop and Go. 3 Kilometer stockend auch in der Gegenrichtung auf der A1 Richtung Bremen zwischen Brinkum und Hemelingen. Und auf der A27 Bremen Richtung Bremerhaven zwischen Stotel und Bremerhaven Geestemünde 4 Kilometer stockend. Und außerdem ist die Weserfähre Bremerhaven-Blexen wegen Reparaturarbeiten außer Betrieb.
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2: Schönen Mittwochnachmittag zusammen. Draußen sitzen, Fußball schauen. Das war gestern schon für viele eine Option beim ersten WM-Halbfinale. Und heute Abend beim zweiten wird das für die meisten auch eine sein, wenn es nicht gerade wieder regnet. Nicht nur das Wetter hat ja gestern mitgespielt, heute spielen auch die Fußballgötter mit, denn die haben mit Argentinien, England eine Paarung zusammengestellt, die nicht nur sportlich spannend sein dürfte. Warum das so ist, dazu mehr gegen 4:45 hier auf Bremen 2. Jetzt erstmal Breather, Brother, why do you work so hard? Das werden sich die Argentinier und die Briten heute Abend wahrscheinlich auch fragen.

0: 5:05, der Mittwochnachmittag auf Bremen 2. Und das Wetter schreit ja aktuell geradezu danach, dass man seine Freizeit irgendwo am Wasser verbringt kann. Am Strand oder am See. Da ist es dann meist doch etwas schöner als im geklorten Freibad, oder? Auf dem Papier auf jeden Fall, denn die Bremer Umweltbehörde und auch der Badeatlas für Niedersachsen bescheinigen den Gewässern bei uns einen Top-Zustand. Und jetzt kommt das Aber. Das mit dem Top-Zustand ist nämlich nur halb richtig, sagen die Kollegen von Korrektiv, denn die haben zum Thema recherchiert und rausgefunden, vielerorts, da schwimmt man nicht nur mit Fischen oder Strandnachbarn, sondern auch mit jeder Menge Chemikalien. Fabian Metzner aus der Regionalredaktion Buden und Binnen hat sich das für Bremen 2 mal genauer angesehen und ist jetzt bei mir im Studio. Moin Fabian.
1: Guten Tag, hallo.
0: Also, wenn ich jetzt schwimmen gehe, was wartet denn da im Wasser alles sonst noch so auf mich, außer Fischen?
1: Willst du es wirklich wissen?
0: Ja.
1: Ja, okay. Es kommt immer auf das Gewässer natürlich drauf an, wo du drin schwimmst. Schauen wir aber mal in die Daten rein. Da tauchen dann zum Beispiel Begriffe wie PFAS auf, die kommen beispielsweise in Kosmetika, in Outdoor-Kleidung oder auch in beschichteten Pfannen vor, diese Chemikalien. Außerdem gibt es noch Schwermetalle wie Quecksilber oder auch Blei und Rückstände von Pestiziden sind auch noch mit dabei. Wichtig ist aber hier nochmal zu sagen, nicht jeder See enthält alle diese Stoffe. Nehmen wir jetzt mal ein Beispiel, gucken in die Region, Bad Zwischenahner Meer. Da gibt es Quecksilber und Diphenylether. Das wurde früher als Flammschutzmittel eingesetzt. Oder in Dangast am Strand sind Quecksilber, Diphenyl Ether und Benzopyrrolen. Es ist so eine Art Verbindung, die in Rohöl, Autogasen oder eben auch in Zigaretten raufkommt.
0: Kannst du das bitte nochmal sagen?
1: Nein.
0: Aber wenn all das, was du gerade gesagt hast, also diese ganzen schönen Fremdworte, die klingen ja eher bedrohlich als gesund und nicht sonderlich appetitlich. Also ist das auch gefährlich jetzt richtig?
1: Naja, also es kommt immer drauf an, wie lang du da natürlich schwimmst. Das sagt jetzt auch der Gewässerökologe Carsten Rinke vom Helmholtz-Zentrum für Umweltforschung. Die offiziellen Badekontrollen, die es ja immer gibt, die ja eben auch von Städten und Ländern durchgeführt werden, konzentrieren sich eben auf bestimmte Keime, weil genau die beim Baden ein akutes Gesundheitsrisiko darstellen. Chemische Belastungen sind da aber etwas anderes. Ob sie für Baden da ein Risiko sind, hängt natürlich immer von der Konzentration, vom jeweiligen Stoff und natürlich auch davon ab, wie lange du damit in Kontakt kommst. Aus den Daten von Korrektiv, da lässt sich eben alleine nicht sagen, ja, die Flüsse und Seen in der Region sind gesundheitsschädlich, weil eben nicht die Menge an diesen Chemikalien gemessen wurde.
0: Ja, aber irgendwas ist halt doch drin. Warum wird das bei den offiziellen Angaben zur Wasserqualität da nicht genannt?
1: Ja, jetzt kommen wir hier zum Bürokratiewahnsinn. Es gibt nämlich in der EU zwei verschiedene Systeme, die nebeneinander existieren. Das gibt zum einen die Badegewässerrichtlinie und die beantwortet nämlich die Frage, kann ich hier gefahrlos baden? Dafür werden dann auf zwei Keimen getestet. Da zählt übrigens auch die Blaualge gar nicht dazu. Daraufhin werden die Gewässer wirklich nur untersucht, wenn vorher es eine Sichtung gegeben hat. Anders ist es dagegen bei der Wasserrahmenrichtlinie, so heißt es eben das zweite System. Die fragt, wie gesund ist das Gewässer insgesamt? Und dafür werden eben auch die chemischen Belastungen untersucht. Und Korrektiv hat eben beide Datensätze genommen und erstmal zusammengeführt. Und genau das stößt eben jetzt die Diskussion an. Sollte man Badegäste künftig umfassender über chemische Belastungen informieren? Oder würden eben solche Angaben doch eher verunsichern, obwohl daraus nicht automatisch ein Gesundheitsrisiko beim Baden erfolgt?
0: Du hast ja gerade schon gesagt, es kommt immer auch darauf an, wie lange man da schwimmt. Also einmal Fuß reinhalten ist vielleicht nicht so gefährlich. Ja. Eine Stunde irgendwie wie für ein Triathlon trainieren, vielleicht eher schon, aber diese ganzen Stoffe, die du genannt hast, was machen die mit einem?
1: Ja, also langfristig gesehen kann das schon mal passieren, dass es wirklich gesundheitsgefährdend ist. Schauen wir mal auf PFAS. Die stehen etwa im Verdacht, das Immunsystem zu beeinflussen oder eben auch das Risiko für bestimmte Erkrankungen zu erhöhen. Quecksilber kennen wir alle noch aus den 80ern in den Fieberthermometern. Die können das Nervensystem schädigen. Blei wirkt unter anderem auf die Entwicklung des Gehirns. Allerdings entstehen eben solche Risiken in der Regel nicht durch einen einzelnen Badetag. Das schon mal zur Beruhigung. Langfristig, das sagen eben auch die Gewässerökologen, werden sie aber so zum Problem, sowohl für den Menschen als auch für das Ökosystem.
0: Also kann man sagen, die Dosis macht das Gift. Die Flüsse und Seen in Bremen und Niedersachsen, die sind nicht so sauber, wie es in den offiziellen Unterlagen steht. Das hat eine Recherche von Korrektiv rausgefunden und die hat Fabian Metzner für Bremen 2 zusammengefasst. Danke dir.
1: Sehr gern.

0: Mark Ronson und Ray sind das mit Suzanne hier auf Bremen 2. Spanien steht im WM-Finale. Die Iberer haben gestern Frankreich deutlich geschlagen. Und gegen wen die Spanier im Finale am Sonntag antreten müssen, das entscheidet sich heute Abend. Wird es England sein, das sich dann nach 60 Jahren über die Chance auf einen zweiten WM-Titel freuen könnte? Oder Argentinien, das schon dreimal Weltmeister war? Aber die Fans aus beiden Ländern schauen nicht nur aus sportlichen Gründen gespannt auf die Partie heute Abend.
1: Wer in Argentinien einen Auffrischungskurs in argentinisch-britischer Geschichte braucht, bekommt den gerade im Kino. Dort läuft der Dokumentarfilm El Partido, das Spiel, der sowohl auf die sportliche als auch auf die politische Geschichte beider Länder blickt.
2: One of the great football coliseums of the world, the Azteca Stadium.
3: Es solo fútbol y punto.
1: Es ist nur Fußball, sagte Diego Maradona vor genau 40 Jahren vor dem WM-Viertelfinale England-Argentinien. Es wurde ein Spiel, das in die Geschichtsbücher einging. Zum einen, weil Maradona den Ball mit der linken Hand ins Tor beförderte, der Schiedsrichter es nicht bemerkte, das Tor also zählte. Zum anderen, weil Maradona kurz darauf mehrere englische Spieler umdribbelte und das 2:0 schoss, eine der spektakulärsten Einzelaktionen der Fußballgeschichte. Das umstrittenste und das schönste WM-Tor in nur einem Spiel. Wenige Tage später wurde Argentinien Weltmeister. Für viele Argentinier war das eine Art Genugtuung, sagt Fußballfan Lucas aus Buenos Aires. Denn seine Nation habe sich damals gedemütigt gefühlt durch die Regierung Großbritanniens. 1986 stand unter dem Eindruck des Falklandkrieges. Der WM-Sieg war für die Menschen daher großartig. Eine Erleichterung für das Herz, wegen der politischen Lage. 1982 hatte Argentinien die Falklandinseln besetzt. Sie liegen rund 500 Kilometer vor der argentinischen Küste, wurden seit langem aber von Großbritannien verwaltet. Die damalige Militärregierung Argentiniens beanspruchte die Inseln als ihr Staatsgebiet. Großbritannien reagierte prompt und schickte Truppen in den Südatlantik. Nach 10 Wochen Krieg mit mehr als 900 Toten eroberte Großbritannien die Inseln zurück. Argentinien kapitulierte. Für viele Argentinier ist das bis heute ein wichtiges Thema, sagt die Soziologin Veronica Moreira. Das ist eine offene Wunde. Es ist unmöglich für die Menschen in Argentinien, Fußballspiele gegen England von dieser Erinnerung an einen Krieg zu trennen, in dem vor allem junge Menschen ums Leben gekommen sind. Die argentinische Fußballnationalmannschaft hat sich während der WM mit diesem Lied in der Kabine selbst angefeuert. Ich bin Argentinier durch und durch, für die Falklandinseln, für Diego, für Messis letztes Mal. Das Team erinnert also an Diego Maradona, an Leo Messis wahrscheinlich letzte WM und die Inselgruppe. Rodrigo de Paul aus der argentinischen Mannschaft stellt klar:
4: Todas las canciones que...
1: Alle Lieder, die hier gesungen werden, drehen sich auch um unsere Falklandhelden, um an sie zu erinnern. Aber darum geht es jetzt nicht im Kern. Das hier ist Fußball und das mit den Falklandinseln muss woanders besprochen werden. Für das Fußballspiel heute Abend dürfte ein Detail aus Sicht der Argentinier schon mal passen. Das Team darf im England-Spiel in ihrer Glücksfarbe auflaufen, nämlich im dunkelblauen Auswärtstrikot, das auch die Mannschaft 1986 um Diego Maradona trug. Und das Spiel bekanntermaßen gewann.
0: Oliver Neuroth über das zweite WM-Halbfinale zwischen Argentinien und England heute Abend bei der Fußball-WM. Anpfiff ist um 21 Uhr und das Erste überträgt die Partie live.

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2: Slammerfilet. 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Deutsch auch Lende oder Lendenbraten. Heißt in der Küchensprache der lange, keulenförmige Muskelstrang, der sich im Lendenbereich auf beiden Seiten der Wirbelsäule entlangzieht. So steht es im digitalen Lexikon meines Vertrauens. Meine ich aber gar nicht. 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
2: 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Die schönste Form einer Rivalität, die ich mir vorstellen kann.
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3: Das war kurz sehr lyrisch. Aber das bleibt nicht so, habe ich keine Kappas mehr für.

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1: Mit Markus Fliegel. Kanzler Merz sieht schwarz-rote Koalition stabilisiert. Israels oberstes Gericht kippt Gesetz der Netanyahu-Regierung. Schufa speicherte heimlich mehr Daten als bekannt. Das Wetter länger sonnig, aber auch einzelne Wolken in der Nacht noch Werte bis 19 Grad. Rund 1,5 Stunden lang hat Kanzler Friedrich Merz sich heute Fragen von Journalisten gestellt. Dabei lobte er die koalitionsinterne Zusammenarbeit mit der SPD in letzter Zeit. Als zentrale Vorhaben für den Herbst nannte er die Reform der Altersversorgung und den Bürokratieabbau. Aus Berlin berichtet Dagmar Pepping.
2: Bei allen Reformen gehe es der Regierung um die Wettbewerbsfähigkeit der deutschen Wirtschaft, betont Merz.
3: Wir packen das an und wir sind nach meiner Einschätzung da auch auf einem guten Weg. Aber noch einmal, das alles ist noch nicht ausreichend, um wieder dahin zu kommen, wo ich uns gerne sehen möchte.
2: Mit Blick auf die 3 Landtagswahlen im September sagte der Kanzler und CDU-Vorsitzende, er sei zuversichtlich, dass Mehrheiten für die AfD verhindert werden können. Die schlechten Umfragewerte für ihn, die Koalition, Union und SPD, beschäftigen ihn, gab der Kanzler zu.
3: Ich empfinde diese demoskopische Lage, wenn Sie so wollen, eher als Ansporn, die Arbeit fortzusetzen, gut zu machen, richtig zu machen.
2: Ob er auch für eine zweite Amtszeit zur Verfügung steht, ließ der 70-Jährige auf der traditionellen Sommerpressekonferenz offen.
1: Israel droht eine schwere innenpolitische Krise. Das oberste Gericht des Landes hat gerade ein erst verabschiedetes Gesetz der Koalitionsregierung von Premier Benjamin Netanyahu außer Kraft gesetzt. Die wollte damit orthodoxe Juden vor dem Dienst in der Armee bewahren. Julio Segador erklärt die Hintergründe.
4: Das Gesetz sollte die Festnahme von Zehntausenden streng religiösen Männern, die sich der Einberufung entziehen, bis Ende November verbieten. Die obersten Richter machten der Regierung von Benjamin Netanyahu jedoch einen Strich durch die Rechnung. Das Gesetz verstoße eklatant gegen den Gleichheitsgrundsatz, weil es nur für streng religiöse Juden gelte, und es sei diskriminierend, da die Armee mitten im Dauerkonflikt unter massivem Personalmangel leide, so die Richter. Premier Netanyahus Koalition kommt durch den Stopp des Gesetzes in eine schwierige Lage. Weil im Oktober Neuwahlen anstehen, wächst der Druck auf sein rechtsnationales Regierungsbündnis. Auf den Straßen drohen nun neue, heftige Proteste zwischen säkularen Israelis und der ultraorthodoxen Gemeinschaft.
1: Bislang unbemerkt hat die Schufa riesige Datenmengen über Verbraucher gespeichert, von denen niemand etwas wusste. Das haben Recherchen von NDR und Süddeutscher Zeitung ergeben. Daten- und Verbraucherschützer sehen das kritisch und sind alarmiert. Peter Hornung.
5: Diese Datensätze seien bis zu 10 Jahre alt. Informationen zu praktisch jedem Erwachsenen im Land. 68 Millionen Verbraucherinnen und Verbraucher. Das Unternehmen sieht sich weiter im Recht. Daten- und Verbraucherschützer aber widersprechen. Die Nichtregierungsorganisationen Algorithm Watch und Campact haben bereits eine Online-Petition gestartet. Die Forderung, die Schufa müsse ihre bisher geheime Schattendatenbank löschen. Der Leipziger Rechtsanwalt Peter Hense, der regelmäßig Schufa-Opfer vertritt, forderte gar strafrechtliche Ermittlungen gegen die Führung der Schufa. Intensiv diskutiert wird auch in sozialen Netzwerken wie Instagram und TikTok. Viele Menschen sind entsetzt. Sie kritisieren die Schufa und wollen, dass die veralteten Daten gelöscht werden.
1: Eine Podiumsdiskussion der AfD in Sachsen-Anhalt sorgt für Unverständnis, Ablehnung und Ermittlungen der Staatsanwaltschaft. Der Kabarettist Uwe Steimle hatte bei der Veranstaltung mehrfach Mordfantasien über Spitzenpolitiker wie Merkel und Merz geäußert. Außerdem wurde zum Abschluss die DDR-Hymne gesungen. Chris Berdrow.
6: AfD-Chef Tino Chrupalla hatte am Ende der Wahlkampfveranstaltung dazu aufgerufen, die deutsche Nationalhymne zu singen. Doch der Kabarettist Uwe Steimle stimmte die DDR-Hymne, auferstanden aus Ruinen, an. Chrupalla versuchte noch einzuschreiten, sang dann aber ebenso wie der sachsen-anhaltische Spitzenkandidat Ulrich Siegmund Teile des Liedes mit. Kanzleramtsminister Thorsten Frey sagte bei Welt TV, er finde das extrem befremdlich. Empörung löste der Kabarettist Steimle auch mit einer Bemerkung gegen Bundeskanzler Friedrich Merz aus. Er sagte, wenn ich Friedrich Merz sehe, frage ich mich manchmal, wo ist eigentlich Stauffenberg, wenn man ihn mal wirklich braucht? Stauffenberg ist vor allem bekannt für das gescheiterte Attentat auf Adolf Hitler.
1: Das waren Nachrichten mit Markus Fliegel.
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7: Auf dem Rathausmarkt in Oldenburg, da stehen ganz viele Tische draußen, aber da scheint kaum jemand dran zu sitzen, denn sieht alles ziemlich leer aus auf den Bildern, die die Webcam von dort zeigt. Trotz viel Sonne, wenig Wolken und aktuell 27 Grad. Vielleicht sollten Sie die Gelegenheit nutzen, denn im Laufe des Abends, da kann es vereinzelt Schauer oder Gewitter geben, erst südlich von Bremen, in der Nacht dann auch zwischen Nordsee und Elbe. Temperaturen gehen dann runter auf 19 bis 13 Grad. Morgen sieht es ähnlich aus, also viel Sonne, aber auch dichte Wolken, örtlich Schauer, Gewitter oder Starkregen. Es wird ein kleines bisschen kühler, die Höchstwerte morgen zwischen 20 und 28 Grad.
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7: Staus und Behinderungen haben wir aktuell auf der A1 Hamburg Richtung Osnabrück. Zwischen Bremerkreuz und Asten 4 Kilometer stockend und im weiteren Verlauf zwischen Wildeshausen Nord und Ahlhorner Heide 3 Kilometer Stop and Go. 3 Kilometer stockend auch in der Gegenrichtung auf der A1 Richtung Bremen zwischen Brinkum und Hemelingen. Die A27 Bremen Richtung Bremerhaven zwischen Stotel und Geestemünde 4 Kilometer stockend. Und wenn Sie zum Deichbrandfestival wollen, dann richten Sie sich darauf ein, dass es bei der Anreise Verkehrsbehinderung rund um den Flughafen Cuxhaven-Nordholz gibt. Wenn Sie dorthin wollen und über die A27 anreisen, nutzen Sie bitte die rechte Spur in Richtung Deichbrandfestival und die linke Spur in Richtung Cuxhaven. In Kirchweih ist die Straße im Bruch zwischen am Busbahnhof und Alte Hauptstraße in beiden Richtungen gesperrt. Die Weserfähre Bremerhaven-Blexen verkehrt wegen Reparaturarbeiten derzeit nicht. Ansonsten gute Fahrt.
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7: Schönen guten Nachmittag. Suchen Sie gerade eine Wohnung? Viel Glück. Ein neues Zuhause zu finden, vor allem eins, das man sich auch leisten kann, das ist gar nicht so einfach. Der Bund will da jetzt helfen und im Rahmen seiner Reform eine staatliche Gesellschaft gründen, die für bezahlbaren Wohnraum sorgen soll. Klingt jetzt erstmal toll, aber ist es das auch? Das fragen wir gleich meine Expertin. So gegen 4:15 hier auf Bremen 2.

0: Der Mittwochnachmittag auf Bremen 2. Wenn wir krank sind oder uns schlecht fühlen, dann gehen wir zum Arzt. Ganz einfach. Rund 1000 Kilometer weiter östlich von uns in der Ukraine, da ist das gar nicht mehr so einfach, denn da herrscht Krieg. Jede Nacht gibt's russische Drohnen- und Raketenangriffe und die haben inzwischen nicht nur Militäreinrichtungen und Infrastruktur zum Ziel, sondern immer häufiger attackieren die Kreml-Truppen auch Krankenhäuser und andere Orte, an denen Menschen medizinisch versorgt werden, sagt die Hilfsorganisation Ärzte ohne Grenzen. Aber wie ist die Situation vor Ort? Wie groß sind die Gefahren und wie schwer ist es, Menschen in der Ukraine medizinisch zu versorgen? Das weiß Matthias Werner, er ist nämlich Arzt, gebürtiger Bremer und regelmäßig in der Ukraine, um dort mit der Organisation Euphomedia medizinisch zu helfen. Und jetzt ist er bei mir am Telefon. Schönen guten Tag, Herr Werner.
1: Schönen guten Tag.
0: Sie sind vor anderthalb, zwei Monaten aus Cherson zurückgekehrt. Wie schwer war es für Sie, den Menschen dort medizinisch zu helfen?
1: Also es wird immer schwieriger, den Leuten dort medizinisch zu helfen, weil die Kreml-Truppen regelmäßig Jagd auf Krankenwagen machen, auf Hilfsorganisationen und auch Krankenhäuser beschießen. Deshalb wird es zunehmend schwierig, da unten tätig zu sein, muss man so sagen.
0: Was heißt das für Sie konkret in Ihrer täglichen Arbeit, wenn Sie da sind und Menschen medizinisch versorgen?
1: Genau, also zum einen heißt es, dass wir unseren Krankenwagen nicht mehr mitnehmen dürfen, weil der natürlich sofort ein Ziel wäre für die Kreml-Truppen. Wir müssen auch unseren Transporter tarnen und das Blaulicht abmachen, was wir drauf haben, um nicht aufzufallen. Sonst wird man zum Angriffsziel. Unten arbeiten wir dann in Cherson in Luftschutzbunkern, versorgen die Bevölkerung medizinisch, hausärztlich zumeist und versorgen auch Krankenhäuser oder ein Krankenhaus speziell mit Hilfsmitteln, was die benötigen für Operationen und so weiter. Aber es wird zunehmend schwierig. Zum Beispiel im letzten Luftschutzbunker, wo wir waren, hing eine Tafel, wie man sich im Drohnenangriff als Zivilist zu verhalten hat. Also das ist immer mehr ein Thema.
0: Nun ist so ein Krieg ja, da passiert es, dass Menschen verletzt werden, Zivilisten. Aber hat der Krieg an sich die Menschen in der Ukraine auch kränker gemacht? Also kriegen Sie das mit, dass die Leute auch unter, keine Ahnung, Stressproblemen leiden wie Schlafmangel oder hohem Blutdruck oder was es da alles so gibt?
1: Genau, also Blutdruck ist ganz klar ein Thema durch den Dauerstress, den die Leute in den Frontgebieten ausgesetzt sind, durch den Dauerbeschuss, auch Artilleriebeschuss, ist der Stresslevel sehr hoch. Zusätzlich die Traumata. Jeder hat inzwischen irgendwo jemanden verloren, den er kannte, Nachbarn, Freunde, Verwandte. Das ist recht schwierig. Die Ernährungslage ist in Frontgebieten auch eingeschränkt, sodass die Menschen zunehmend, die sonst vieles selber anbauen, auf Fertigprodukte übergreifen, die zu kriegen sind. Und dadurch ist natürlich Diabetes auch in den Vordergrund gerückt. Ja, das merkt man schon. Und vor allem die Traumata mit Psychopharmaka braucht am Anfang wenig, jetzt brauchen wir da sehr viel.
0: Nun gibt es Krankheiten, die sind relativ einfach festzustellen und zu behandeln, also Fleischwunden, eine Grippe, ein Knochenbruch. Aber was machen Sie, wenn Sie Diagnosen haben, die schwerwiegender oder sogar lebensbedrohlich sind, wenn Sie bei einem Menschen beispielsweise Krebs feststellen?
1: Ja, dann nehmen wir mit den umliegenden Krankenhäusern Kontakt auf, fragen, wer den Patienten aufnehmen würde. Die Ukraine hat ein staatliches Gesundheitssystem, was eigentlich alle Kosten übernimmt in solchen Fällen. Und das funktioniert eigentlich ganz gut.
0: Aber könnt ihr dann auch versorgt werden in der Art und Weise, wie man sich das wünscht oder wie man

0: oder selber Soldaten, sind Militärpfarrer, begleiten uns und, ja, und sagen uns, wie man sich zu verhalten hat, wie man mit Drohnengefahr umgeht, wie man das Auto fahren soll, wenn die Drohnen kommen. Das klappt eigentlich ganz gut. Und man selber nimmt es, wenn man da unten ist, erstaunlicherweise gar nicht so wahr. Man konzentriert sich auf die Aufgaben, die man hat, ist inzwischen auch Schuss von Artillerie gewohnt. Das geht eigentlich ganz gut, weil man ja nicht dauernd in Gefahr ist. Man darf natürlich nicht irgendwo rumspazieren gehen. Man muss schon aufpassen und möglichst schnell mit dem Auto fahren. Mit 100 durch die Stadt ist üblich. Und dann gleich in Luftschutzbunker und dann ist man erstmal in Sicherheit. Und also gefährlich ist eigentlich nur der Hin- und Rückweg. Ansonsten ja, gewöhnt man sich tatsächlich an die Gefahr, muss man sagen.
1: Sagt der Arzt Matthias Werner. Er ist regelmäßig in der Ukraine, um dort Menschen medizinisch zu versorgen. Herr Werner, vielen, vielen Dank für Ihre Zeit und das Gespräch.
0: Ja, ich danke für das Interesse. Ganz herzlichen Dank.

0: 8 vor 6 auf Bremen 2. In dieser Woche, da schauen wir am Nachmittag schwerpunktmäßig auf die Reformen, die die Bundesregierung plant oder schon auf den Weg gebracht hat. Und da gucken wir heute mal aufs Thema Wohnen. Das ist ja problematisch, denn es gibt zu wenig Wohnungen und die, die es gibt, sind meist unfassbar teuer. Und so droht Wohnen zum Luxus zu werden. Gerade heute erst hat das Statistische Bundesamt Zahlen veröffentlicht, wonach Studenten etwa mehr als die Hälfte ihres Einkommens ausgeben müssen, wenn sie wohnen wollen, und Menschen, die gut verdient haben, ist genauso schwer, eine Bleibe zu finden, speziell in großen Städten. Und dagegen will der Bund etwas tun. Eine Idee: der Staat baut selbst eine bundeseigene Gesellschaft für bezahlbaren Wohnraum, soll es richten. Aber kann das klappen? Darüber habe ich gesprochen mit Katharina Lobenstein. Sie ist Journalistin bei der Zeit und Expertin für den Wohnungsmarkt. Und ich wollte wissen, der Staat als Bauherr, ist das eine gute Idee?
1: Also die Idee, eine staatliche Baugesellschaft zu gründen, die wird die Wohnungskrise nicht lösen, das ist ganz klar. Aber je nachdem, wie die ausgestaltet sein wird, könnte die tatsächlich dazu beitragen, mehr Wohnungen zu bauen. Und zwar nicht irgendwelche Wohnungen, sondern die, die eben am meisten gebraucht werden, nämlich günstige Wohnungen, also solche, die sich auch jemand mit einem kleinen Einkommen leisten kann. Wenn man sich anschaut, wie das auf dem privaten Wohnungsmarkt bislang gelaufen ist, sieht man, das ist kaum gelungen, günstigen Wohnraum zu schaffen. Wohnungen bauen ist extrem teuer in Deutschland. Wenn man heute als Baufirma ein Mietshaus bauen will, dann muss man eigentlich eine Miete verlangen, um halbwegs auf seine Kosten zu kommen, die bei so 20 Euro pro Quadratmeter aufwärts liegt. Das können sich die meisten Menschen schlicht nicht leisten.
0: Nun hat der Bund ja mit der BIMA schon eine, sagen wir mal, Immobilienfirma, also auch wenn das jetzt kein Unternehmen ist, sondern eine Bundesanstalt. Warum braucht es jetzt noch eine weitere Firma dafür?
1: Ja, das ist eine gute Frage. Die BIMA ist ja vor allem dafür zuständig, Grundstücke zu verwalten und Gebäude, die es bereits gibt, die dem Bund gehören. Nach allem, was man hört aus dem Umfeld der Regierung, soll diese Baugesellschaft, die da jetzt geplant ist, nicht selber bauen. Die soll auch nicht Grundstücke verwalten, sondern die soll offenbar vor allem dafür sorgen, dass Baufirmen, die es schon gibt, Wohnungsbaugesellschaften, an günstige Kredite kommen. Das kann der Staat zu deutlich besseren Konditionen als ein privates Unternehmen. Und wenn das gelingen sollte, dann könnte das tatsächlich ein Hebel sein, weil das Fremdkapital zu bekommen ist einfach ein großer Kostenfaktor im Wohnungsbau.
0: Nun ist die Wohnungsnot in Deutschland ja akut. Also wir brauchen schnelle Lösungen, wir brauchen Wohnungen jetzt. Aber bislang hat der Staat seine Ziele für neue Wohnungen immer gerissen. Kann er mit billigeren Krediten, mit mehr Geld, mit mehr Einfluss da jetzt tatsächlich was reißen, dass wir in ein oder zwei Jahren tatsächlich eine signifikante Verbesserung auf dem Wohnungsmarkt spüren?
1: Ich fürchte, dass das so schnell nicht geht. Es wird nicht damit getan sein, jetzt so eine Wohnungsbaugesellschaft zu gründen. Und darin liegt meines Erachtens auch eine große Gefahr, dass das eher Symbolpolitik bleibt. Es gibt eine Menge strukturelle, tiefliegende Ursachen dafür, dass wir so wenige Wohnungen haben in Deutschland und so hohe Mieten. Und es wäre gut, wenn die Regierung eben auch diese Ursachen anpackt. Ich sage vielleicht mal zwei Beispiele. Wir haben in Deutschland ein Dickicht an Baunormen, die es zu beachten gilt, wenn man Wohnungen baut, wenn man Mietswohnungen baut. Die Wohnungswirtschaft hat erst vor kurzem da einen großen Warnruf gestartet, völlig zu Recht meines Erachtens, diese Normen zu entschlacken. Wir leisten uns Standards in Deutschland, die gelten in unseren Nachbarländern für vollkommen übertrieben, zum Beispiel beim Schallschutz. Und ein zweiter wichtiger Punkt, der oft vergessen wird, ist, sich vielleicht mal anzuschauen, wie eigentlich die Bereitstellung von günstigem Wohnraum in Deutschland funktioniert. Also das, was im Volksmund so als sozialer Wohnungsbau bekannt ist, also die staatlich geförderten Wohnungen, das funktioniert momentan so, dass eine Wohnungsbaugesellschaft diese Wohnungen baut, dafür Geld vom Staat bekommt und sich verpflichtet, die Wohnungen im Gegenzug günstig anzubieten und zu vermieten, allerdings nur für einen bestimmten Zeitraum, also für 15, 20, manchmal 25 Jahre. Und es wäre ja zum Beispiel eine Überlegung wert, dass die günstigen Kredite, die eine solche staatliche Baugesellschaft den Baufirmen verschaffen kann, möglicherweise daran gekoppelt werden, dass diese günstigen Mieten dann für einen deutlich längeren Zeitraum angeboten werden.
0: In Hamburg, da versucht man gerade Sozialwohnungen zu errichten mit einer 100-jährigen Sozialbindung. Und da hat jedes Unternehmen, das in Frage kommt, bislang dem Senat fröhlich signalisiert, nee, danke, wollen wir nicht.
1: Ja, das zeigt, wie schwierig das ist, wenn eben ein großer Teil des Wohnungsbaus in privater Hand liegt. Diese Firmen haben ja gute Gründe dafür, das nicht zu machen. Die wollen, dass sich ihr Geschäft rechnet. Und das sind auch nicht alles Firmen, die also nur darauf aus sind, Reibach zu machen. Aber es ist meines Erachtens ein Zeichen dafür, dass wir grundlegend darüber nachdenken müssen, wie günstiger Wohnraum angeboten wird und ob da möglicherweise der Staat eine wichtigere Rolle spielen sollte.
0: Der Staat und der Wohnungsmarkt, eine problematische Kombi. Das waren Infos und Einschätzungen von der Journalistin und Expertin Katharina Lobenstein hier auf Bremen 2. Vielen Dank für das Gespräch.
1: Vielen Dank.

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1: Das kann sich auch hören lassen. Es gibt nämlich noch viel Sonnenschein. Allerdings zum Abend hin und auch in der Nacht kann es dichtere Wolken geben und die können vereinzelt auch Schauer oder Gewitter bringen. Das alles bei Tiefstwerten heute Nacht zwischen 19 und 13 Grad. Morgen dann maximal 20 Grad auf Baltrum bis 28 Grad in Bremen. Dazu viel Sonne, aber auch erneut wieder Wolken mit örtlich Schauern, Gewittern oder Starkregen.
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1: Staus und Behinderungen haben wir aktuell auf der A1 Osnabrück Richtung Bremen. Zwischen Lohne-Dinklage und Vechta liegt ein Reifen. Dann haben wir die A1 Hamburg Richtung Osnabrück zwischen Bremer Kreuz und Arsten 4 Kilometer stockend. Weiter Richtung Osnabrück zwischen Wildeshausen Nord und Ahlhorner Heide 3 Kilometer Stop and Go. Die gleiche Länge, 3 Kilometer stockend in der Gegenrichtung auf der A1 Osnabrück Richtung Bremen zwischen Brinkum und Hemelingen. Und die A27 Bremen Richtung Bremerhaven zwischen Stotel und Geestemünde ebenfalls 4 Kilometer sind dort Stop and Go. Und in Kirchweihe, da ist die Straße im Bruch zwischen am Busbahnhof und Alter Hauptstraße in beiden Richtungen gesperrt.
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1: Schön Mittwochnachmittag zusammen. Es ist Sommer, es ist heiß, da ist Wasser wichtig für uns, um hydriert zu bleiben, für Tiere, um hydriert zu bleiben, für den Boden, damit Pflanzen weiter wachsen und versorgt werden. Aber je größer die Hitze, desto knapper wird das Wasser. Niedersachsen will jetzt mit einem Masterplan gegen Wasserknappheit vorgehen. Und das ist unser Thema in ungefähr 8 Minuten, gleich nach Donovan Woods und jetzt Marv und Philipp Dittberner hier auf Bremen 2. Hier sind sie mit Wolke 4 um 3 nach 5:30.

0: Daniel Wurz ist das hier auf Bremen 2. Im Sommer, da war Wasser ja schon immer ein bisschen knapper, aber mit den steigenden Temperaturen, dem Klimawandel, den Hitzewellen, da wird es mancherorts kritisch. Darum sind in manchen Orten in Niedersachsen zum Beispiel gerade unter anderem das Bewässern von Gärten oder das Füllen von Planschbecken oder Pools verboten. Aber das Land will das Problem Wasserknappheit, Wassermangel langfristiger angehen. Und darum hat das Umweltministerium in Hannover einen Masterplan Wasser erarbeitet, der den Umgang mit dieser Ressource regeln soll. Heute ist er vorgestellt worden und Oliver Jürgens war für Bremen 2 mit dabei.
1: Wir werden dauerhaft zu wenig Wasser haben, begründet Niedersachsens Umweltminister Christian Meyer von den Grünen den 138 Seiten starken sogenannten Masterplan. Mit Wasser müsse in Zukunft sparsamer umgegangen werden.
2: Früher haben wir das Wasser aber entwässert, Moore trockengelegt, Wälder trockengelegt und das Wasser schnell in kanalisierten Flüssen in die Nordsee gegeben. Jetzt müssen wir das Wasser mehr halten, damit wir Wasser haben, um unsere Felder zu beregnen und deshalb Wasserrückhalt zu machen. Ein Bach, der wieder mehr Platz hat, sich auszubreiten, ist eben auch der beste Schutz vor Hochwasser und der dient eben auch dazu, dass wir in knappen Zeiten ausreichend Wasser haben.
1: So wurde ein Kataster geschaffen, in dem Flächen zu finden sind, die von den Kommunen entsiegelt werden könnten. Das Land unterstützt die Kommunen mit 120 Millionen Euro bei der Umsetzung aller Klimaschutzprojekte. Davon stammen 90 Millionen Euro aus den Mitteln des Sondervermögens des Bundes, 30 Millionen aus den Klimaschutzmitteln des niedersächsischen Umweltministeriums. Umsetzen müssen es allerdings die Kommunen. Viele Projekte laufen bereits, wie Flussrenaturierungen und der Bau von Regenrückhaltebecken. Und auch gesetzlich sei einiges passiert, so der Umweltminister.
2: Wir haben den Kommunen Möglichkeiten gegeben, Entnahmen stärker einzuschränken, sowohl bei großer Hitze, wie es jetzt viele Landkreise auch machen. Das haben wir nochmal stärker ermöglicht. Und sie können in Zukunft auch Wasserentnahmen untersagen, wenn die Klimaprognose ist, dass in dem Gebiet, um das es geht, in Zukunft deutlich weniger Wasser ist. Also dann kann man eben Unternehmen sagen, nein, ihr dürft hier kein Wasser aus dem Grundwasser entnehmen.
1: Christian Meyer kritisiert den Bund dafür, dass außer über das Sondervermögen kein Geld zur Klimaanpassung bereitstehe. Das müsse eine Gemeinschaftsaufgabe sein und stehe im Koalitionsvertrag bislang nur als Prüfauftrag. Aber auch das Land steht in der Kritik. Der Naturschutzbund Deutschland in Niedersachsen lobt zwar den Masterplan Wasser des Landes, doch die vielen Maßnahmen seien viel zu unverbindlich, sagt NABU-Sprecher Lamin Nefati.
3: Also es ist einfach so, dass wir einen so kritischen Zeitpunkt erreicht haben, an dem es einfach so wichtig ist, dass wir ins Handeln kommen und auch verbindlich ins Handeln kommen. Und da müssen einfach große Gelder auch in die Hand genommen werden, um eben diese Maßnahmen zu realisieren. Und das muss verbindlich geschehen. Wir haben einfach nicht mehr die Zeit und den Luxus zu sagen, wir hoffen darauf, dass die Leute diese Anreize wahrnehmen.
1: Der Städte- und Gemeindebund in Niedersachsen kritisiert, dass er in den Masterplan nicht ausreichend eingebunden worden sei. Es stelle sich die Frage, wie die Kommunen die möglichen Projekte finanzieren und realisieren sollen. Die CDU fordert, dass das Land auch hitzegefährdete Bevölkerungsgruppen ausreichend schützt. Erforderlich seien dafür auch technische Lösungen wie Klimaanlagen in Krankenhäusern und Pflegeheimen. Mehr Grünflächen allein würden nicht reichen.
0: Niedersachsen hat einen Masterplan für den Umgang mit Wasser vorgestellt und das waren Infos von Oliver Jürgens hier auf Bremen 2.

0: Brian Keane, Old Scars auf Bremen 2. Der Nachmittag geht langsam zu Ende. Gleich übernimmt hier Stefanie Giese mit der Gesprächszeit. Und die hat heute Andreas Große-Halbur zu Gast. Der ist an Parkinson erkrankt und zwar im relativ jungen Alter von 40 Jahren. Plötzlich musste er damit umgehen, dass sein Körper ihm nicht mehr gehorcht.
1: Beispielsweise, sie bestellen ein Brot beim Bäcker und die Bäckersfrau hört sie nicht, weil sie so undeutlich sprechen. Dann müssen sie es halt 10-mal sagen, dann weiß der ganze Laden, dass sie Brot wollen, aber irgendwann weiß es halt dann doch jeder. Und das sind so Alterssituationen, die sind zum Teil für einen entwürdigend, aber da kann jetzt niemand was dafür, weil ich bin aber schlecht verständlich und das ist halt ein Problem, was ich auslöse. So ist es auch im Alltag, dass in einer verkürzten Situation, wenn es schnell gehen muss, dann ist halt Parkinson schon echt eine ziemlich nervige Angelegenheit.
0: Aber trotz der Diagnose hat Andreas Große-Halbur entschieden, er arbeitet weiter, er ist Politikredakteur und hat in diesem Job weitergearbeitet. Er hat eine Familie gegründet und dann gab es eine Chance auf Linderung seiner Krankheit durch eine durchaus riskante Operation, nämlich dass Elektroden in sein Gehirn implantiert werden und die haben ihm seitdem tatsächlich einen Teil seiner Beweglichkeit zurückgegeben. Und wie diese Operation funktioniert, auch wie es ihm geht, wie er sein Leben lebt, all das erzählt er Ihnen gleich in der Gesprächszeit ab kurz nach 6 bei Stefanie Giese. Und erzählt Ihnen dann auch, wie ein Routineinterview mit Robert Habeck zum Debakel geworden ist und warum er viel besser Fahrrad fahren kann als laufen. Also hören Sie rein gleich ab kurz nach 6 in die Gesprächszeit mit Stefanie Giese. Das war der Nachmittag hier auf Bremen 2. Mein Name ist Marius Zekri. Ich wünsche Ihnen einen schönen Feierabend. Machen Sie es gut. Tschüss, bis morgen.

0: der ehemalige Herr Klum. Seal und Kiss from a Rose um 6:04.
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0: Und der kommt jetzt von Jens Schellers.
2: Nein, hier wird nicht zur Jagd geblasen. Das ist die österreichische Trompeterin Selina Ott bei ihrem Debüt mit den Bremer Philharmonikern. Hätten sie erleben können. Vorweg gab es sogar eine Uraufführung der russisch-österreichischen Komponistin Lera Auerbach. Eine Auftragskomposition der Philharmonischen Gesellschaft Bremen. Dramatik pur und richtig neu beim 10. Saisonkonzert der Bremer Philharmoniker im Mai dieses Jahres. Es war ein Fest für Neues. 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
1: Mit Jens Fabig, guten Abend. Bundeskanzler Merz sieht Koalition auf gutem Weg. Gegenseitige Angriffe im Krieg zwischen USA und Iran dauern an. Datenschutzbeauftragter kritisiert Videoüberwachung in Gröpelingen. Das Wetter, Sonne und ein paar Wolken, Temperaturen bis 29 Grad. Bundeskanzler Merz hat heute seine Sommerpressekonferenz abgehalten. Die zentrale Botschaft des Kanzlers lautet, die Koalition habe Tritt gefasst. Nach einem holprigen Start habe die Koalition jetzt ihren Rhythmus gefunden. Fragen nach Fehlern wich Merz aus. Er sei zuversichtlich, dass Schwarz-Rot auch im zweiten Halbjahr eine gute Politik für Deutschland machen werde. Dagmar Pepping berichtet.
2: Zwei Themen seien dabei besonders wichtig. Die Reform der Altersabsicherung und der Bürokratieabbau. Eine Reform der Pflegeversicherung ist für den Herbst geplant. Genau wie ein Gesetzentwurf für flexiblere Arbeitszeiten. Merz betont, bei allen Reformen gehe es der Regierung um die Wettbewerbsfähigkeit der deutschen Wirtschaft. Mit Blick auf die drei Landtagswahlen im September sagte der Kanzler und CDU-Vorsitzende, er sei zuversichtlich, dass Mehrheiten für die AfD verhindert werden können. Diesen Optimismus werde er bis zum Wahlabend beibehalten.
1: Im Krieg zwischen den USA und Iran verhärten sich die Fronten weiter. Gegen Mittag unserer Zeit starteten die USA eine neue Welle von Luftangriffen auf die iranische Küste. Uwe Lüb berichtet.
3: Schon vergangene Nacht seien Dutzende Ziele attackiert worden. Nach iranischen Angaben sind dadurch in den vergangenen Tagen mehr als 30 Zivilisten getötet worden. Iran reagiert auf US-Angriffe weiterhin mit Gegenschlägen auf Ziele in Golfstaaten und Jordanien. Auch sind in der Straße von Hormus angeblich wieder Tanker vor der Küste Omans beschossen worden. Außerdem verschärft das iranische Regime den Ton gegenüber den USA. Auf dem zentralen Engelab-Platz in Teheran ist ein riesiges Plakat aufgehängt worden. Es zeigt US-Präsident Trump in einem Sarg. Darunter steht: Wir werden Trump töten.
1: Der Bremer Datenschutzbeauftragte Timo Uttermark hat die Bremer Polizei für ihre Videoüberwachung in Gröpelingen kritisiert. Die Sicherheitsbehörde habe die Überwachungsmaßnahme nicht ausreichend gekennzeichnet. Sven Kuhn berichtet.
4: Seit Juni 2024 überwacht die Bremer Polizei den Bürgermeister-Koschnick-Platz im Herzen Gröpelings mit zwei Videokameras. Grund dafür war, dass es an dem Ort viele Straftaten gab. Der Datenschutzbeauftragte hat daher grundsätzlich kein Problem mit der Überwachung. Die Polizei habe die Menschen aber nicht ausreichend darüber informiert, kritisiert er. Während in anderen Stadtteilen ausführliche Hinweistafeln auf Videoüberwachung hinweisen, fanden sich in Gröpelingen bis heute Vormittag nur zwei zerknüllte Zettel. Die Polizeibehörde hat schnell auf die Kritik reagiert und inzwischen 11 provisorische Schilder angebracht.
1: Die Weserfähre Bremerhaven pendelt ab Freitag von der Seebäderkaja aus wieder mit einem Schiff Richtung Norden Hamm. Mitfahren können dann allerdings nur Fußgänger und Radfahrer, teilte Geschäftsführer Robert Hase heute mit. Der Auto- und Lkw-Verkehr muss weiterhin auf den Wesertunnel oder die Fähre Sandstedt ausweichen. Der eigentliche Anleger im Bereich des Geestevorhafens ist nicht mehr standsicher. Bei Kontrollen waren Risse im Fundament entdeckt worden. Der Fähranleger soll jetzt mit einer Stahlkonstruktion geschützt werden. Die Arbeiten werden voraussichtlich bis Ende August dauern. Und das waren Nachrichten mit Jens Fabig.
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5: Es ist sonnig, aber es kann heute Abend in der Nacht auch dichtere Wolken geben. Und die können vereinzelt auch Schauer oder Gewitter bringen, erst südlich von Bremen. Nachts kann es dann auch zwischen Nordsee und Elbe hier und da mal kurz nass werden. Das alles bei Tiefstwerten zwischen 19 und 13 Grad. Morgen dann zwischen 20 Grad auf Baltrum und 28 Grad in Bremen. Dazu viel Sonne, aber auch erneut dichte Wolken. Und örtlich sind auch wieder Schauer, Gewitter oder Starkregen möglich.
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5: Staus und Behinderungen haben wir aktuell auf folgenden Strecken: auf der A27 Bremerhaven Richtung Bremen zwischen Bremen Industriehäfen und Überseestadt ist ein Auto liegen geblieben und auf der A1 Osnabrück Richtung Bremen zwischen Lohne, Dinklage und Vechta liegt ein Reifen. Dann noch der A27 Bremen Richtung Bremerhaven zwischen Stotel und Geestemünde 4 Kilometer Stop and Go. Und wenn Sie zum Deichbrand-Festival wollen nach Nordholz, rund um den Flughafen dort, wo das Festival stattfindet. Kommt es bis Montag zu Verkehrsbehinderungen, wenn Sie über die A27 kommen, fahren Sie bitte auf der rechten Spur, die führt zum Deichbrand-Festival, und die linke Spur, die sollte offen bleiben für alle, die nach Cuxhaven wollen. Dann auf der A28 Oldenburg Richtung Bremen in der Ausfahrt Ganderkesee West eine ungesicherte Unfallstelle und auf der Straße im Bruch in Kirchweihe zwischen am Busbahnhof und Alte Hauptstraße fährt derzeit nichts, die ist nach einem Unfall in beiden Richtungen gesperrt. Und die Weserfähre Bremerhaven-Blexen, die fährt wegen Reparaturarbeiten nicht.
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6: Ein wütender Grizzly steht jeden Morgen neben dem Bett von Andreas Große Halbur. So empfindet er es, wenn er aufwacht. Und er hat eine scheiß Angst vor dem Vieh. Andreas Große Halbur ist 53 Jahre alt, ein Top-Journalist in den Bereichen Wirtschaft, Wissenschaft und Politik. Und er ist im Alter von knapp 40 Jahren an Parkinson erkrankt. Willkommen in der Gesprächszeit auf Bremen 2 zum Welt-Parkinson-Tag. Andreas Große Halbur.
7: Schönen Tag, guten Tag.
6: Herr Große Halbur, wir müssen mal kurz unsere Aufnahmesituation erklären, weil wir klingen sehr unterschiedlich stark. Sie sitzen in Ihrem Arbeitszimmer in Berlin, ich sitze hier in Bremen. Wie geht's Ihnen heute Morgen?
7: Ja, heute Morgen ist eigentlich ein schöner Tag, das Wetter ist toll, es ist mir geht eigentlich ziemlich gut, aber meine Stimme klingt wahrscheinlich wie jeden Morgen relativ dumpf und schräg. Es ist einfach eine Krankheitssymptomatik, die ich nicht ganz verhindern kann. Ich rede zu schnell und ich rede nicht deutlich. Das ist blöd bei Radiointerviews, aber es ist einfach so. Und das kann der Hörer sozusagen selbst erleben, was ein wichtiges Symptom von Parkinson ist, nämlich die undeutliche Sprache.
6: Sie haben mir vor unserer Aufnahme erzählt, dass Sie sich medikamentös ein bisschen einstellen können auf Interviewsituationen wie diese, dass Sie sich so ein bisschen runterdimmen können. Ja. Wie fühlt sich das an, wenn Sie da Medikamente nehmen, um sich ein bisschen runterzudimmen?
7: Ja, ich versuche also die Medikamente zu nehmen, weniger Medikamente zu nehmen. Normalerweise versuche ich also dann, bin ich in einer Rigor gefangen, das heißt, der Rigor, eine Muskelversteifung führt zu einer Verlangsamung der Bewegung und mit dem Medikamente wirken dagegen an. Aber wenn ich jetzt durch Aufregung oder durch irgendwelche unvorhergesehenen Ereignisse besonders schnell rede und dann aufgeregt bin, dann kann ich das wieder runterpegeln. Kann ich also durch weniger Tabletten die Wirkung einfach reduzieren. Dadurch fühle ich mich dann normaler.
6: Wir haben uns für diese Art der Aufnahme entschieden, damit Sie gegebenenfalls, wenn es zu anstrengend wird, einfach mal eine Pause machen können. Vielen Dank, dass Sie sich eingelassen haben auf so ein langes Interview. Lassen Sie uns reden über Gitarre spielen und Fahrradfahren, über Michael J. Fox und Morten Harkett, Journalismus und Technik und über den Unterschied zwischen Mitgefühl und Mitleid. Herzlich willkommen, Andreas Große Halbur, in der Gesprächszeit auf Bremen 2. Ich bin Stefanie Giese.

0: Andreas Große-Halbur hat vor seiner Parkinson-Diagnose als Wirtschafts- und Politikjournalist geschrieben für fast alle Printmedien, die in diesem Bereich wichtig sind. Das Handelsblatt, die Wirtschaftswoche, Kapital, Financial Times Deutschland, zuletzt für das Magazin Focus. Und er hat gerade das Buch »Das Ding in meinem Kopf, mein Leben mit Parkinson« herausgebracht. Herr Große-Halbur, Sie haben gesagt, dieses Buch, das war ein echter Kampf für Sie. Warum?
1: Naja, Sie müssen sich überlegen, die ganze Krankheit ist ein sehr brutaler Eingriff in ein sich getaktes Leben. Ja, es ist ja ein Komet, der einschlägt. Und mit diesem Buch habe ich versucht, diesen Kometeneinschlag nachzuzeichnen. Und zwar nicht irgendein Kometeneinschlag, sondern ein Einschlag, der mich selbst getroffen hat. Und versuchen Sie mal, Ihren eigenen Kometeneinschlag nachzuerzählen. Das ist heavy. Das ist zum Teil sehr brutal, weil Sie natürlich mit Dingen konfrontiert sind, die längst ja haben irgendwo hingepackt gedanklich und Sie haben es verarbeitet. Dann müssen Sie das wieder auspacken, wieder neu bewerten, neu durchleben, neu durchfühlen, neu durchängstigen. Und all die Situationen haben natürlich sehr, sehr belastend gewirkt auf das Schreiben.
0: Wie lange haben Sie für dieses Buch gebraucht?
1: Etwa ein Jahr.
0: Bis ich Ihr Buch gelesen habe, habe ich gedacht, Parkinson bekommen nur alte Leute wie mein Opa Hubert und Michael J. Fox. Das haben Sie auch gedacht, ne? Bis es Sie mit knapp 40 erwischt hat?
1: Das haben viele gedacht, wobei Michael J. Fox ja gar nicht so alt war, als er Parkinson bekommen hat. Er war noch relativ jung. Also das ist also interessant, weil etwa 10% der Erkrankten unter 40 Jahre sind. Das ist gar nicht so selten.
0: Kannten Sie, bevor Sie selber erkrankt sind, jemanden mit Parkinson?
1: Nein, nicht direkt, nein. Nein, kannte ich nicht.
0: Und was haben Sie sich vorgestellt unter dieser Erkrankung?
1: Naja, ich wusste, dass eine Schüttelkrankheit, also eine Schüttellähmung, also es gibt eine Tremor-Variante, es gibt eine Rigor-Variante. Und ich habe gedacht, jeder Parkinson-Patient ist automatisch ein Tremor-Kandidat, also jemand, der wackelt mit dem Kopf, mit den Händen, der irgendein Schüttelproblem hat und sich nicht bewegen kann. Aber es ist natürlich auch die Rigor-Variante, die ich jetzt habe, ist eine Lähmung des ganzen Körpers. Das heißt, ich kann mir noch eine Tasse Kaffee einschenken, aber ich kann sie nicht super vernünftig zum Mund führen. Das ist schwierig. Dann habe ich ein ganz anderes Erscheinungsbild als Patient. Ja, sie wirken nicht so krank, aber sie sind natürlich trotzdem genauso krank wie jemand, der einen Tremor hat.
0: Sie waren 38 Jahre alt, als Sie die ersten Symptome bemerkt haben. Da waren Sie gerade mit einem Stipendium des Wirtschaftsmagazins Kapital in den USA. Und da haben Sie auf einmal Schmerzen im Arm, Schwindel, Probleme beim Gehen gemerkt und Basketball ging auch nicht mehr, ne?
1: Genau, es war in Austin, Texas, eine Zeit, die ich eigentlich sehr genossen habe. Ein Stipendium, das man nicht, da muss man sich schon sehr drum kümmern, das ist gar nicht so einfach, sowas zu bekommen. Und ich war dann mit ganz vielen Kollegen in den USA und es war großartig. Wir haben halt dann auch Basketball gespielt und beim Basketballspiel mit den Amerikanern habe ich gedacht, wow, ich komme gar nicht zum Korb. Also ich bin 2 Meter groß. Hier in Deutschland war es für mich kein Problem, einen Dunking zu machen, aber das ging einfach nicht. Ich kam nicht hoch beim Korb und ja, der Grund dafür kam erst viel später ans Licht. Das hat sich lange gedauert. Ja. 3 Jahre, bis ich das entsprechend entdeckt habe.
0: Ja, Sie mussten fast 3 Jahre lang ungefähr 12 Ärzte abklappern, bis Ihnen endlich mal jemand gesagt hat, was mit Ihnen nicht stimmt oder Sie auch nur ernst genommen hat. Da braucht man ganz schön Durchsetzungsvermögen. Ich mag den Satz aus Ihrem Buch. Rückblickend erstaunt mich vor allem die Selbstsicherheit, mit der manche Mediziner auf Basis völliger Unkenntnis ihre Diagnose kein Parkinson gestellt haben. Das muss ganz schön anstrengend gewesen sein.
1: Naja, sitzen wir beim Arzt und der sagt, dann malen Sie mal einen Kreis und dann machen Sie den Kreis und dann malen Sie den Kreis vollständig. Der Kreis ist rund und der Kreis schließt sich und dann wird daraus geschlossen, dass das ein Kontraindikator für Parkinson ist. Das ist ja völlig. Es gibt viele Möglichkeiten, Parkinson nachzuweisen und das ist sicherlich nicht der richtige Weg, um in einem geschlossenen Kreis jemand per Hand zeichnet, damit zu sagen, ich habe keinen Parkinson. Das wird der Krankheit nicht gerecht, sozusagen. Ja.
0: Sie sind Wissenschaftsjournalist. Also ich meine, ist Ihnen da auch mal der Kragen geplatzt, wenn Sie jemand hat Kreise zeichnen lassen?
1: Nein, ich habe natürlich brav gezeichnet meine Kreise und habe gedacht, toll, wenn die erst eine Sache wieder schon stimmt. Ich habe es erst geglaubt, aber wissen Sie, in so einer Situation glauben Sie alles. Sie glauben, wenn der Arzt so kommt und sagt, ja, Sie haben keinen Parkinson, dann glauben Sie es erstmal. Sie sind froh darüber, weil wir keinen Parkinson haben. Das ist eine fürchterliche Krankheit. Und dann merken Sie ja später, dass es vielleicht doch sinnvoll gewesen wäre, wenn der Arzt sich etwas mehr Mühe gegeben hätte oder wenn er besser informiert gewesen wäre, wenn er einfach bessere Schulung gehabt hätte, wenn er besser Bescheid gewusst hätte über diese Krankheit, um sie dann entsprechend zu diagnostizieren.
0: Jetzt soll ein neuer Test der deutschen Firma Modag auf den Markt kommen, mit dem man Parkinson in Nervenwasser nachweisen kann. Sie haben mir schon erzählt, Sie wären skeptisch. Warum?
1: Ja, das mit den ganzen neuen Medikamenten, die wir auf den Markt kommen, da bin ich sehr skeptisch, weil ich habe schon so viele Sachen erlebt, dass ich nicht mehr daran glaube, dass Sachen wirklich funktionieren. Beim Nachweis der Nervenwasser ist natürlich die Frage, wird das Nervenwasser entnommen, muss man eine Rücken-Lumbalpunktion machen. Oder wie kommt man an dieses Nervenwasser ran? Das ist auch nicht so richtig einfach und nicht so toll. Also es gibt da einen guten Test bei Parkinson, es gibt eigentlich zwei gute Tests und die sind ziemlich etabliert.

0: was gesagt, weder Freunden noch Kollegen, weil sie es noch nicht genau wussten oder weil sie es nicht wahrhaben wollten?
1: Ich habe es nicht gesagt, weil ich nicht raus wollte mit dem. Ich wusste, dass man Parkinson ganz gut therapieren kann. Ich wusste, dass man verantwortlich arbeiten kann und dass es immer weitergeht mit Parkinson. Also das Leben geht weiter normal weiter. Man stirbt und man stirbt nicht am Parkinson. Man ist einfach nur langsamer. Ja. Und all das hatte ich natürlich vorher schon gewusst und deswegen brauchte ich jetzt, hatte ich keine Veranlassung, darüber zu reden. Ich wollte einfach Normalität haben. Ich wollte normal weiterleben und das war das Einzige, was ich wollte in dem Moment. Deswegen habe ich darüber geschwiegen, habe das nicht erzählt.
0: Mhm. Man muss dazu sagen, dass Sie da schon so weit waren, dass Sie wirklich überlegt haben, ob Sie in der Gegenwart von Kolleginnen noch Suppe essen können, weil das Zittern so stark war.
1: Ja.
0: Und Sie haben weitergearbeitet, denn so ist mein Eindruck, Sie sind die Sorte Journalist, der diesen Job einfach unglaublich liebt und der erst unter Stress und Druck richtig aufblüht.
1: Mhm.
0: Und wie man arbeiten kann unter Stress und Druck mit Parkinson, darüber spreche ich gleich mit Andreas Große-Halbur in der Gesprächszeit auf Bremen 2.

0: Andreas Großer-Halbur, ich habe es eben gesagt, Sie haben Ihre Parkinson-Erkrankung so lange, wie es nur irgendwie ging, geheim gehalten. Nicht nur vor Kolleginnen, sondern auch vor Freunden. Weil Sie kein Mitleid wollten, sich nicht zum Opfer machen?
1: Im Gegenteil, ich wollte halt mit der Krankheit trotzdem irgendwie noch performen. Ne? Ich hatte die Illusion, oder nicht die Illusion, sondern ich hatte den berechtigten Glauben eigentlich, es war keine Illusion, die berechtigte Hoffnung, dass ich auch mit der Krankheit ganz gut klarkommen werde, dass ich mich erstmal mit diesem Grizzly, den Sie anfangs erwähnt haben, arrangiere, dass ich also mit ihm einen Waffenstillstand schließe, dass sie sagen, ich nehme Tabletten und dadurch bekomme ich die Krankheit in den Griff. Und das ist auch genau so passiert. Insofern habe ich das, glaube ich, im Nachhinein richtig gemacht, aber das weiß man natürlich vorher nicht.
0: Bevor wir über Ihre Arbeit sprechen, eine Sache haben Sie mir erzählt, was passiert ist, nachdem Sie Ihre Diagnose öffentlich gemacht haben, war, dass andere Menschen sich Ihnen gegenüber als verletzlicher gezeigt haben. Was ist das für eine Erfahrung, oder?
1: Das war interessant, das ist immer noch interessant. Jetzt auch als Reaktion auf das Buch gibt es auch viele Leute, die mir schreiben und genau das berichten, was ich gerade sagen muss. Also, wenn Sie eine Schwäche zugeben öffentlich, wenn Sie sagen, okay, ich habe ein Problem und das sieht so und so aus, die Hemmschwelle ist sehr viel niedriger, dann da reinzugehen und zu sagen, okay, ich habe das gleiche Problem, ich habe ein ähnliches Problem, ich weiß, wie das ist, ich habe Schlaganfall, keine Ahnung, andere Krankheiten, die also auch sich motorisch auswirken. All das ist dann viel leichter zu erzählen.

0: dass man erfährt von vielen Leuten, dass sie also Krankengeschichten haben, von denen man gar nicht glaubte, dass es so ist. Das ist wirklich erstaunlich.
1: Ist das eine wertvolle Erfahrung oder nervt das auch manchmal, dass Ihnen Leute jetzt das Herz ausschütten?
0: Nervt eigentlich nie. Ne? Ich finde das großartig, weil das ist immer sofort eine Basis für ein tiefes Gespräch. Man verliert so viel Zeit durch sinnlose Gespräche. Man hat den ganzen Tag sinnlosen Quatsch und dadurch hat man halt eine gewisse Tiefe. Man nutzt die Zeit effizienter. Man kann sich austauschen, man hat sofort eine Ebene und dann kann man sich also entsprechend auch besser einschätzen und man ist sich menschlich näher.
1: Lassen Sie uns mal sprechen über Ihre Arbeit nach der Diagnose und nach der Gehirnoperation. Also die Diagnose war 2012. Sie haben sich im Dezember 2020 in einer sehr komplizierten Gehirnoperation einen Neurostimulator implantieren lassen. Und dann haben Sie im August 2021, also nur 8 Monate nach der OP, ein Interview mit dem seinerzeit noch neuen grünen Parteivorsitzenden Robert Habeck auf Sylt geführt. Und Sie schreiben in Ihrem Buch, dass der Sie ausgetanzt hat im Interview. Also, dass Sie nicht in der Lage waren, zu reagieren. Können Sie das mal erzählen?
0: Ich weiß gar nicht, worum es da ging. Das war ein kleiner Disput. Wir waren eine Gruppe von Journalisten, es waren 5, 6 Kollegen und wir saßen am Strand und er hatte da eine Pressekonferenz am Strand gemacht. War natürlich schon mal ein Setup, wo man sich Fragen stellen konnte. Weil die Journalisten kauten mit seinen Füßen und wir hatten dann so eine Situation, der große Habeck spricht zu uns. Aber da habe ich versucht, mich mit ihm ein bisschen zu streiten. Ich weiß gar nicht genau im Kern, worum es ging, aber er war einfach schlagfertiger. Nun ist das anderen Politikern auch passiert, weil Habeck sehr schlagfertig ist. Ist einfach ein sehr kluger Mann. Aber es gab da schon eindeutig, er war schneller mit den Gedanken, schneller mit dem Punkt, den argumentativen Punkt zu machen. Und da habe ich deutlich gemerkt, dass Parkinson schon da ist. Ich wusste natürlich, dass Parkinson da ist, ich wusste vorher auch, aber es gibt so Momente, da merken sie einfach, das ist schwierig, ja. Und im Streitfall, wenn sie sich aufregen, und dann war ich, glaube ich, auch zu dem Zeitpunkt schlecht medikamentös eingestellt. Von daher gab es dann da Wirkverzögerung, ja, eine kleine Verspätungsreaktion.
1: Darf ich offen sprechen?
0: Ja.
1: Als ich das gelesen habe in Ihrem Buch, 8 Monate nach der OP macht der so ein Interview, da habe ich gedacht, der Typ ist doch vollkommen wahnsinnig. Was verlangt der sich ab? Weil man ja in so einem Interview muss man ja wach sein und Sie haben selber geschrieben, man muss so gut vorbereitet sein, dass man mit einem Fachpolitiker auf Augenhöhe sich unterhalten kann. Was haben Sie sich da abverlangt, direkt nach der Operation?
0: Naja, es war Wahlkampf. Also müssen Sie sehen, Wahlkampf ist Wahlkampf. Und da haben Sie die Situation, da kommen die Politiker und reden irgendwie ihren Kram und Sie müssen halt gucken, dass die Wahlkampffloskeln entfloskeln, ja, dass Sie versuchen, der Wahlkampf dahinter die Manöver zu schauen und zu sagen, was ist wirklich wichtig. Und das war jetzt mit Habeck, es war einfach so eine Situation, die war Routine auch. Also es war, Routine hat mir geholfen, weil vorher natürlich 1000 Mal gemacht. Mhm. Es war nichts Besonderes. Ja. Ich fand das gar nicht so spektakulär. Also warum? Das war eigentlich ganz cool.
1: Ja,
0: ich bin ja 2 Tage nach der OP bin ich durch die Gegend gelaufen, also das ist krass.
1: Ja.
0: 2 Tage nach einer 10-stündigen Operation laufen sie durch die Flure. Plötzlich denken sie, was sie für eine Kraft haben, wie die mit den Fingern, mit der Fahrmotorik arbeiten können und all diese Dinge, das ist krass.
1: Mhm.
0: 8 Monate später habe ich Interviews, eigentlich dagegen nichts. Also, naja, war eigentlich ganz cool. Okay. Ich habe es genossen, ich fand es ganz cool am Strand.
1: Also, was dieses Implantat kann, das müssen Sie mir später nochmal genauer erzählen. Was ich eben meinte mit, mein Gott, der Typ ist wahnsinnig. Manch einer hätte vielleicht gesagt, ich fühle mich nicht fit, um dieses Interview zu machen, aber das kommt für Sie offenbar überhaupt nicht in Frage. Sie sind so ein Journalist mit Leib und Seele. Sie haben schon mit 16 Ihre erste Exklusivstory über 2 tote Rinder an die Westfälischen Nachrichten verkauft. Was bedeutet Journalismus für Sie?
0: Ja, es ist mehr als ein Beruf. Es ist also eine komplette Heimat für mich. Ja. Es ist eine Möglichkeit, sich zu verwirklichen, eine Möglichkeit, Informationen zu geben und Leute zu treffen. Das ist einfach alles. Der Beruf an sich macht Spaß, ja, das wissen Sie wahrscheinlich auch. Sie treffen tolle Leute. Mhm. Sie haben fantastische Möglichkeiten und Sie können natürlich mit noch relativ zur Aufklärung und zu Informationsbeschaffung beitragen. Das ist ja großartig. Sie haben einfach wahnsinnig viele Benefits. Ein schöner Beruf, ein wirklich traumhafter Beruf.
1: Ja.
0: Traumhafter Beruf.
1: Ja, und Ihre Karriere ist halt auch echt Bilderbuch, ne? Also Sie sind aufgewachsen auf einem Bauernhof in Beelen und dann ging es wirklich aber nur noch nach oben. Dann kam das Abitur, dann kam das Studium in Münster, dann kam die Journalistenschule in Düsseldorf, 7 Jahre Wirtschaftswoche, Kapital in Berlin, Financial Times Deutschland, Sie sagen selber, eine der besten Zeitungen des Landes. Also Scheitern ist in Ihrer Vita irgendwie gar nicht vorgesehen gewesen, ne?
0: Na, ich war schon sehr ehrgeizig. Ich wollte hoch hinaus und habe alles versucht. Was geht, habe jede Chance ergriffen, die sich mir bot. Und ich habe versucht, die Chance zu ergreifen, ob die sinnvoll sind. Aber jede Station an sich hat viele interessante Aspekte gehabt, sowohl die Wirtschaftswoche als auch Kapital als auch Financial Times. Es war immer faszinierend, in großen Teams zu arbeiten und sehr professionell einfach ein Blatt zu machen. Ne? Ich habe die Deadline geliebt, das war auch eine Situation, also nicht die Deadline, wir wurden nachher Feinde, aber am Anfang war es halt sehr, sehr cool. Ja. Je knapper ich an der Deadline war, desto besser fühlte ich mich. Ja. Ich fand das richtig toll, ich fand das aufregend.
1: Ich kann unseren Hörerinnen und Hörern einfach nur die Stelle in Ihrem Buch empfehlen, wo Sie beschreiben, wie man mit mehreren Menschen einen Artikel komponiert. Ich hatte keine Ahnung, wie das geht, aber das klingt für mich wie Tango tanzen und unglaublich spannend. Sie sind über viele Jahre gependelt zwischen Berlin und Hamburg und Brüssel. Ihre damalige Freundin, jetzt Frau Steffi, die war als Diplomatin in Brüssel, dann hat sie auch noch eine Wohnung in New York gehabt. Und irgendwann mussten Sie davon irgendwas lassen, wegen ihrer Parkinson-Erkrankung. Wie lange haben Sie sich dagegen gesträubt?
0: Naja, ich meine, das Leben, was ich dann gerne hatte. Wir hatten eine lange Zeit aus dem Koffer gelebt. Wir waren ein so ein Jet-Set-Paar, Jet-Set nicht, aber wir waren halt immer so. Wir haben uns am Flughafen und Bahnhöfen getroffen und das Leben hat, es war anstrengend, es war einfach zu anstrengend irgendwann. Mit Parkinson können Sie diesen Speed nicht mehr gehen. Sie müssen das Leben automatisch entschleunigen, sonst haben Sie echt ein Problem. Und das habe ich dann noch mal zu lange erkannt und habe dann versucht, mich auf eine Stadt zu konzentrieren, nämlich auf Berlin, um dieses Hin- und Herfahren loszuwerden. Das war kraft- und zeitraubend und bin froh, dass ich es gemacht habe.
1: Ja. Sie sind nicht nur ein Vollblutjournalist, sondern auch noch ein totaler Musiknerd und jemand, der sich mit Technik wahnsinnig gut auskennt. Technik aus den USA, die Sie immer sehr gemocht haben. Und die steckt jetzt in Ihrem Kopf. Und warum Sie das heute bereuen, darüber möchte ich mich gleich unterhalten mit Andreas Große-Halbur in der Gesprächszeit auf Bremen 2. Davon gibt es übrigens mehr auf bremen2.de. Und vorher hören wir einen Song, den Sie, Andreas Große-Halbur, gehört haben, bevor Sie sich Ihrer Hirnoperation unterzogen haben, nämlich Western Stars von Bruce Springsteen.

0: Western Stars von Bruce Springsteen war einer der Songs, den der Wirtschafts-, Politik- und Wissenschaftsjournalist Andreas Große-Halbur gehört hat, bevor er sich 2020 einen Neurostimulator ins Gehirn implantieren lassen hat. Herr Große-Halbur, wie fühlt sich der Song heute an?
1: Immer noch toll. Ein fantastischer Song. Man sagt, es ist ein Eskapismus-Song von Bruce Springsteen. Also das ganze Album ist ja eine Art, wie soll man sagen, ein treuer Gesang an das alte Amerika, das wir nicht mehr kennen, an das Amerika der Pferde, der Cowboys und all diesem Zeug. Der Song hat eine gewisse Wehmut, die mich immer noch fasziniert. Und diese Wehmut war auch damals deutlich zu spüren, kurz vor der OP, da hatte ich halt eine Situation mit einem Zimmernachbarn, wir hatten beide auf unsere OP gewartet und wir haben Ewigkeiten gewartet, bis es dann losging. Und das bei dieser Song lief dann auf meinem Handy, das war auch tonqualitativ eine Katastrophe. Aber das war eigentlich nicht wichtig. Wichtig war die Melodie und diese wunderschöne Stimme von Bruce, die ja komplett diesen Song dominiert. Er hat aber diese tolle Stimme, mit der er ohne irgendwelche Probleme diese Gefühle erzeugen kann, die, glaube ich, fast kein anderer in den USA so fantastisch präsentieren kann. Und das war eine Mischung aus Hoffnung und Angst. Ja, ich hatte auch Angst. Klar, wenn man vor 10 Stunden OP steht, dann haben sie ja auch Angst, ob das alles gut geht. Aber ich habe unglaubliche Hoffnung und dieses Wechselbar zwischen Hoffnung und Angst, das ist halt, das war das Faszinierende. Und deswegen passte der Song so gut. Ich fühlte mich einfach so hineingetragen in die ganze Atmosphäre von diesem Song. Das war großartig.
0: Sie haben gerade schon gesagt, 10 Stunden OP. Sie haben ewig gewartet. Das hat mich echt gewundert, wie lange die Sie haben warten lassen auf diese OP. Können Sie uns mal erklären, was genau da gemacht wird?
1: Naja, es gibt einen Neurochirurg, der setzt einen Bohrer an, der bohrt ihn den Kopf auf, um es mal ganz brutal zu sagen, und setzt dann in den Kopf rein 2 Elektroden und legt ein Kabel zu einer Einheit, die unter der Brust implantiert wird. Im Prinzip sind es 2 Operationen oder manchmal so auch in einem Mutsch, nachdem wie es gerade läuft. Und dann haben sie also die Elektroden im Kopf und diese Elektroden liegen genau an der Stelle an, wo das Gehirn nicht so richtig funktioniert. Und da gibt es dann eine kleine Strommenge, winzige kleine Strommenge von etwa 3 bis 4 Milliampere. Und dadurch werden die Stromzellen, die Zellen wieder reaktiviert und dadurch können sie sich besser bewegen. Man weiß nicht genau, warum es funktioniert, man weiß nur, dass es funktioniert und das ist toll.
0: Sie haben eben schon kurz angerissen, wie irre das ist, wenn man auf einmal merkt, was das kann und was man hinterher wieder kann, was man vorher nicht kann. Das Implantat hat 2 Programme. Und Sie haben eine Fernbedienung, die sieht für mich ein bisschen aus wie ein altes Nokia 3210.
1: Ja.
0: Können Sie mal kurz erzählen, was können Sie einstellen an dem Implantat mit dieser Fernbedienung?
1: Ich kann da nicht ganz viel einstellen. Sieht natürlich aus wie ein Nokia. Wenn ich Witz mache, sage ich, man kann damit doch telefonieren. Das ist natürlich Quatsch. Man kann damit nicht telefonieren. Meine Kinder spielen ab und zu damit und sagen, wir stellen das Papa mal ein bisschen um. Das ist natürlich auch Quatsch. Also man kann damit nur in Bandbreiten Strom einstellen. Ja, Sie haben also 3, 4 Programme zur Auswahl. Das ist im Prinzip die Stelle, wo die Elektroden im Gehirn anliegen. Das heißt, Sie können pro Elektrodenplatz 1 Programm legen, können also jetzt von 1 bis 3, sagen wir mal, haben Sie ja 3 Programme mit unterschiedlichen Stromstärken und so, dass Sie, wenn Sie jetzt ein Interview geben für Radio Bremen, können Sie halt sich runterpegeln, ja, und wenn Sie jetzt schnell laufen müssen, können Sie sich hochpegeln. Das macht im Alltag macht es eigentlich keiner, weil es immer umständlich ist, sich mit dem Gerät runterzupegeln und aufzupegeln, aber ja, jetzt konkret für die Situation habe ich es jetzt gemacht. Ich habe mich jetzt konkret um 2 mA runtergepegelt und bin jetzt Gott sei Dank ein bisschen langsamer, ein bisschen ruhiger und rede immer noch zu schnell, ich weiß es, aber ich versuche es halt in den Griff zu kriegen.
0: Ich kann Sie sehr gut verstehen, Herr Große-Halbur, überhaupt kein Thema. Sie schreiben in Ihrem Buch darüber, wie Sie vorher, bevor Sie dieses Implantat hatten, ausschließlich auf das Medikament Dopamin angewiesen waren. Können Sie mal erklären, was das macht und wie man sich fühlt, wenn man das nicht hat? Weil das war ja nach Ihrer Operation der Fall, dass das passende Medikament nicht da war.
1: Ja, das war ein Fehler. Das war echt krass, weil die Operation an sich schon mal lange dauert, 10 Stunden. Und da muss ich natürlich ohne Medikament sein. Plus der Zeit, die ich vorher gewartet hatte, sodass ich das extrem aufwertet hatte. Das war eine sehr lange Zeit, die ich ohne Dopamin rauskommen musste. Dadurch hatte ich halt, man hat keine Schmerzen. Das ist ein ganz komischer Zustand. Ich würde sagen, es fühlt sich an wie eine, ich war nie so richtig, ich Kinder irgendwas, aber es fühlt sich an wie eine Sucht, wenn sie also dringend so muss es sein, wenn sie dringend etwas brauchen, vielleicht sind durstig sind, vielleicht, es ist aber ein Grundbedürfnis, sie brauchen dieses Zeug, sie merken, dass sich irgendwas fehlt im Körper, der Körper will etwas haben, er will Dopamin haben und da müssen sie halt darauf achten, dass sie das schnell zuführen, sonst gibt es irgendwann ein kleines Problem. Und nach einer Operation war natürlich umso heftiger, das muss ich also, war ein schwieriger Moment gerade.
0: Ja. Sie beschreiben das auch in Ihrem Buch von einer Reha-Institution, in der Sie regelmäßig waren oder wahrscheinlich auch ab und zu nochmal sind, wo man so guckt, wo ist der Patient eingestellt und wie eben Patienten reagieren, bei denen das Dopamin nicht mehr wirkt. Das muss eine ganz, ganz furchtbare Erfahrung sein, wenn man das nicht greifbar hat, richtig?
1: Ja, wenn man andere Patienten sieht, die im Krankheitsverlauf weiter sind als man selbst, das ist natürlich immer hart, weil man weiß, okay, das ist keine Projektion seiner eigenen Zukunft. Man guckt also in die Gesichter der Leute und dann sitzen die da und können sich zum Teil nicht mehr bewegen. Das ist schon sehr, sehr brutal. Also da haben sie halt die volle Bandbreite der Erkrankung. Auch gerade bei älteren Patienten kommen dann auch andere Symptome hinzu, sodass sie also schon merken und wissen, okay, hier geht es also wirklich um einiges. Aber es hilft ja nichts. Also die Augen davor verschließen, hat auch keinen Sinn. Ja. Das ist aber eine Situation, mit der müssen sie umgehen lernen. Und das Gute ist ja, dass sie fantastische Ärzte haben da. Also das ist wirklich unglaublich. Zweite Ärzte, wenn ich das mal kurz sagen, da haben sie wirklich fantastisch bemüht um mich. Und die Klinik ist immer so, Gott, Riesenmaßenklinik im Verdacht, aber ich muss sagen, das ist eine absolut individuelle Betreuung, die wirklich großartig ist. Das werden sie nicht so leicht finden. Ja.
0: Wie schön.
1: Sehr dankbar.
0: Sie haben sich 2020, als Sie sich für das Implantat entschieden haben, ganz bewusst für ein Produkt von Boston Scientific entschieden, also aus den USA. Ja. Und Sie sagen jetzt, das war ein Irrtum, weil?
1: Naja, es gab noch eine andere Auswahl, das war ein Konkurrenzprodukt aus Europa und ich hätte vielleicht das europäische Modell wählen sollen. Also ich muss vorher schicken, ich habe jetzt keinen Nachteil, da ich das amerikanische Ding habe. Ich habe damals gedacht, das amerikanische Gerät wird auf jeden Fall immer an der Spitze sein, was jetzt Forschung, Innovation angeht, weil dort die klügsten Menschen an den klügsten Geräten forschen und die besten Möglichkeiten haben, das meiste Risikokapital. Das heißt, ich hatte gedacht, da wo Geld und Brain zusammenkommen, da wird die Zukunft gemacht. Und es ist ja auch so, dass in Kalifornien gerade viele, was hast du Sachen bei KI, bei vielen Dingen haben sie einfach da Menschen da und da sind immer noch vorne. Aber das Problem ist jetzt, dass durch diese ganze Situation in den USA ich mich komplett in die Hände eines amerikanischen Unternehmens gegeben habe. Also ich kann das Ding nicht einfach rausrufen, ich brauche dieses Stimulatorgerät. Und ich habe Sorge, dass auch dauernd dann irgendwann die besten Köpfe abwandern, weil in den USA keine Atmosphäre mehr ist für großartige Forschung. Und deswegen habe ich halt Sorge, dass irgendwann nicht dadurch der Nachteil erleidet, dass das amerikanische Produkt nicht mehr so gut sein könnte wie das europäische.
0: Hm. Sie haben nicht nur, was das Implantat betrifft, sondern auch privat und auch journalistisch eine ganz tiefe Verbindung in die USA. Also ich habe es ja eben schon gesagt, Ihre damalige Freundin, jetzt Ehefrau, hatte eine Wohnung in New York, da sind Sie ganz viel gewesen. Sie haben Verwandte dort, Sie haben Tante Conny dort, Sie haben hatten Tante Conny dort. Sie haben ein Stipendium gehabt in Texas. Haben Sie noch Hoffnung für dieses Land, das einmal so ähnlich wie Ihr zweites Zuhause gewesen ist?
1: Ja, es war niemals mein zweites Zuhause, das ist glaube ich zu viel, aber ich war immer da und war immer überrascht, wie facettenreich die USA sind. Ja, ich hatte schon relativ früh, war nie so jemand, der das ganz naiv gesehen hat, der sagt, die USA hatte nur eine Richtung. Also ich habe zum Beispiel immer auch gewusst, dass die konservative Seite, dass sie auch eine starke Rolle spielt und dass Texas genauso wichtig ist wie zum Beispiel Kalifornien, ja, dass man immer das auch in der Summe sehen muss. Aber wenn Sie mich fragen, ob ich eine Hoffnung habe für Amerika, natürlich. Amerika hat immer geschafft, sich selbst zu erfinden und sich neu zu erfinden. Vor allem, das wird es auch diesmal schaffen, irgendwann. Die Frage ist nur, wann. Mhm. Die Frage ist, wie viel zwischendurch kaputt geht. Das ist halt das Riesenproblem bei der aktuellen Regierung.
0: Ich möchte gleich mit Ihnen sprechen über Zeitreisen zurück in die USA, bevor es Trump gegeben hat. Über Hoffnungen und Wünsche und über bewunderte Schicksalstrotzer und misanthropische Jammerlappen. Andreas Große-Halbur in der Gesprächszeit auf Bremen 2.

0: Andreas Große-Halbur, ich habe die Begriffe bewunderter Schicksalstrotzer, Mann, ist das schwer auszusprechen, und misanthropischer Jammerlappen aus Ihrem Buch Das Ding in meinem Kopf, mein Leben mit Parkinson. Denn Sie schreiben, Sie waren seit Ihrer Diagnose im Alter von knapp 40 Jahren mal das eine und mal das andere. Was sind Sie denn jetzt gerade? Schicksalstrotzer oder Jammerlappen?
1: Ja, inzwischen bin ich beides, ne? Je nach Tagesform. Das ist schwankt pro Tag. Die Bandbreiten, in denen solche Wechsel da stattfinden, sind ziemlich schnell und kurz. Also ich bin mal gut drauf, mal schlecht drauf, wie jeder andere Mensch auch. Und das wirkt ja unmittelbar auf die Krankheit aus. Deswegen würde ich sagen, ich bin beides.
0: Was bedeutet das? Das wirkt sich unmittelbar auf die Krankheit aus?
1: Ja, wenn Sie einen schlechten Tag haben, keine Ahnung, weil irgendwas nicht läuft, ja, da haben Sie sofort natürlich ein grundsätzlich schlechteres Gefühl. Und dadurch haben Sie bei Parkinson eine Verstärkung der Symptome. Also egal, was Sie machen, es hat immer irgendwie symptomatische Konsequenzen. Da sind sie besser, wenn sie gut drauf sind, dann sinken die Symptome ab. Wenn sie schlecht drauf sind, wenn irgendwas nicht funktioniert hat, haben sie automatisch mehr Symptome. Das ist auch nicht, warum es ist, aber es ist einfach so. Es nervt auch total. Weil sie dadurch natürlich immer dann, wenn sie es überhaupt nicht gebrauchen können, diese Symptome haben. Und das ist Teil dieser Krankheit einfach. Ne? Einfach
0: ja. So. Es gibt einige Dinge, die ihnen Parkinson genommen hat. Sie lieben Gitarre spielen. Geht das gar nicht mehr oder nur noch schlechter?
1: Naja, das Gitarrespiel war so ein ziemlich überschätzter Selbstversuch von mir. Nach der OP habe ich gedacht, ich sollte mal ein bisschen was mit Strom machen. Dann habe ich dann die E-Gitarre ausgepackt und habe dann versucht, ein E-Gitarrist zu werden und mit dem Ziel, ein Gitarrensolo von David Gilmour nachzuspielen. Und ich kann Ihnen sagen, ich bin sowas von gescheitert. Das ist unglaublich. Also das,
0: manche also Leute brauchen dafür nicht mal Parkinson, um da dran zu scheitern.
1: Ja, aber ich kam nie in die Nähe von David Gilmour, das sowieso nicht, aber ich kam nicht mal in die Nähe eines vernünftigen Tones. Also es war eigentlich ein Desaster. Und deswegen habe ich beschlossen, dass ich jetzt die Gitarre so richtig schön in der in meinem Zimmerchen aufgestellt habe und das lasse ich jetzt aber so als Wohnungsmöbel hier wirken und das ist auch gut so.
0: Das sieht auch cool aus. auch dank des Neurostimulators in dem Gehirn gibt es Dinge, die Sie noch können und mit denen Sie Menschen immer mal wieder überraschen. Sie können zum Beispiel Fahrrad fahren und zwar besser als laufen mit einem ziemlich coolen Fahrrad. Erzählen Sie mal was von Ihrem Fahrrad.
1: Ich habe mehrere Fahrräder, wie jeder. Mann ab 50 mehrere Fahrräder. Problem bei uns. Männern, ich habe das ist ein ganz normales weißes Fahrrad, das wo nichts dran ist. Ja, das ist also so ein kleines Bahnrad, würde man sagen. Also ein Fahrrad, das wirklich minimal ausgestattet ist, hatte einen Gang, also One-Gear-Rad. Und ich mag das, weil es so schnell ist. Ja, sie haben also kein Gewicht. Sie können das Fahrrad einfach über die Schulter werfen, können überall mit hinlaufen. Und es ist so eine Art Rollstuhl für mich. Ich bin damit in der Tat mobiler und fixer unterwegs als zu Fuß.
0: Und das passiert Ihnen, ne? Dass Leute sagen, du kannst noch Fahrrad fahren?
1: Ja, kommt so oft vor. Die wundern sich dann nicht so gut. Ich genieße das halt. Ich fahre Vollspeed, ich fahre auch schnell und richtig auch riskant. Manche Leute sind dann total überrascht, wenn diese Schnecke große Halbo, die sonst über die Straße rumpelt, plötzlich mit so einem Speedbike da ankommt. Und das passt nicht zusammen in das Bild. Das Bild Parkinson ist langsam, ist richtig, aber wieso der Mann jetzt plötzlich so schnell mit dem Fahrrad unterwegs ist, das gehört da nicht rein in diesen Blick. Deswegen finden die Leute das zum Teil, finden das natürlich toll, aber wundern sich natürlich darüber, dass jemand sich so verhält.
0: Ja, was auch überraschend war, zumindest für mich, Sie können Tischtennis spielen und das machen Sie wahnsinnig gerne mit dem Humoristen Reinhard Grebe. Und da haben Sie den Running Gag, hier spielt Schlaganwalt gegen Parkinson.
1: Ja, das ist richtig. Wir haben uns hier zufällig gefunden im Passauer Berg, haben uns über die Kita mit unserer Kinder kennengelernt und dann auch schätzen gelernt. Wir sind mittlerweile gute Freunde und spielen ab und zu zusammen Tischtennis. Jeder weiß, Reinhard hat auch eine schwere Zeit, hat eine Krankheit, die zu Schlaganfällen führt. Und so, dass wir also uns jetzt hier regelmäßig treffen an einer Tischtennisplatte und dann versuchen, unser Bestes zu geben. Das ist nicht mehr so, wie es früher mal war, aber wir kommen noch ganz gut über die Runden.
0: Also auf jeden Fall ist Ihnen das Lachen nicht komplett vergangen, ne? Wenn Sie sagen, hier spielt Schlaganfall gegen Parkinson.
1: Ja, das ist natürlich ein Running Gag bei uns, klar, aber das ist so ein fatalistischer Gag, der sich mittlerweile eingeprägt hat.
0: Kann Ihre Frau da auch drüber lachen über sowas?
1: Absolut, okay. Ja. Ich finde das großartig, ja.
0: Ja, weil
1: das ist auch die einzige Möglichkeit, mit Humor umzugehen. Die Krankheit halt ist ja humorresistent. Also Parkinson-Patienten wirken nicht unbedingt lustig, aber wenn man sich mal genau Michael J. Fox anschaut oder Harrison Ford, der gerade in dieser fantastischen Serie die Krankheit beschreibt, da haben sie halt mehr gesagt, dass Parkinson auch sehr witzig sein kann. Dass echt absurde Momente auftreten im Leben eines Parkinson-Patienten und diese Absurdität dieser Gedanken, die ist natürlich schon sehr wichtig, für mich wichtig, für jeden anderen ist das natürlich anders, aber für mich ist sie wichtig, weil ich sonst mit der Krankheit nicht klar käme, wenn es nicht lustig wäre. Es gibt einfach blöde Situationen und lustige Situationen und damit umzugehen ist halt auch nicht so ganz einfach und deswegen hilft Humor mir da sehr.
0: Sie haben in Ihrem Buch eine Liste geschrieben mit Dingen, die Ihnen fehlen Und da steht drauf, neben Stimmkraft haben und schlagfertig sein, auch im Mikado gewinnen, beim Tischtennis einen Topspin ziehen, nicht auffallen und kein Lob bekommen aus Mitleid. Was fehlt denn in unserer Gesellschaft im Umgang mit Menschen mit Parkinson oder generell mit Einschränkungen? Ist da zu viel Mitleid? Ist da Berührungsangst? Was ist falsch?
1: Naja, also das war jetzt eine individuelle Liste, die ich persönlich auch gestellt habe. Und das waren insgesamt, glaube ich, 200 verschiedene Items, also Punkte, die ich da aufgeführt habe. Das war eine Liste von Sachen, die mir gefehlt haben und immer noch fehlen, wo ich denke, ja, das sollte ich besser können. Aber insgesamt hat die Gesellschaft mit Parkinson natürlich ein Problem, weil Parkinson führt zu einer Verstummung. Ja. Wir Patienten verlieren unsere Sprache, wir verlieren unsere Ausdrucksfähigkeit. Die Mimik eines Parkinson-Patienten wird immer schlechter. Dass sie wissen gar nicht, was der Typ denkt, der vor ihnen steht. Was der genau sagt, können sie auch nicht ganz verstehen, weil er so undeutlich spricht. Das heißt, diese Mumifizierung, die ist einfach schwer zu ertragen für beide Seiten. Und das versuche ich jetzt durch dieses Buch ein bisschen aufzulösen, weil dadurch habe ich natürlich auch eine Kommunikationstiefe erreicht, die man sonst nicht hat, die ich in einer normalen Situation gar nicht darstellen kann. Dann kann ich halt natürlich nicht sagen, wie es mir gerade geht. Und dieses Buch gibt auch so eine Art Anleitung für Parkinson-Patienten, nicht für alle, aber zumindest für einen wie mich. Was denkt der Typ gerade? Wieso ist er so drauf? Wieso sieht er so komisch aus? Warum bewegt er sich so komisch? Was ist mit dem los? Und das steht alles in diesem Buch drin. Deswegen eine Art Anleitung für mich. Ja.
0: Sie haben mich als weitgehend gesunde Leserin in Ihrem Buch mit einer sehr unbequemen These konfrontiert. Sie schreiben, das Mitleid und die Fürsorge sinken in dem Maße, in dem der Kranke die Kreise der Gesunden stört. Er beginnt zu nerven, er behindert die Abläufe. Wie gehen Sie damit um, wenn Sie das Gefühl haben, ich störe hier gerade?
1: Naja, das sind so Alterssituationen, die müssen Sie ertragen. Aber am besten versuchen Sie das gar nicht so an sich ranzulassen. Weil wenn Sie also beispielsweise Sie bestellen ein Brot beim Bäcker und die Bäckersfrau hört Sie nicht, weil Sie so undeutlich sprechen, dann müssen Sie es halt 10-mal sagen. Dann weiß der ganze Laden, dass Sie Brot wollen. Aber irgendwann weiß es halt dann doch jeder. Aber es ist halt bis dahin ein weiter Weg, weil man sich immer wieder lächerlich macht. Man hingeht und sagt, ich hätte gerne ein Brot. Und das klingt dann nicht wie ein Brot, sondern das klingt dann wie ein Wort, das nicht nach Brot klingt. Ja, das hört sich einfach dann scheiße an. Und das sind so Alltagssituationen, die sind zum Teil für einen entwürdigend, aber da kann jetzt niemand was dafür, weil ich bin aber schlecht verständlich und das ist halt ein Problem, was ich auslöse. Und wenn Sie dann das Verständnis dafür sinkt, einfach in dem Maß, klar, wie ich das beschrieben habe, wenn Sie dann zu viel Zeit brauchen, um so einen Punkt zu machen, da hat der Gegenüber keine Lust mehr und das macht dann schon, ist gedanklich woanders, das nervt ihn gerade oder irgendwas auch immer und das lässt er sich dann spüren und der Situation, dann merken Sie, da kommen Sie im Moment nicht klar, weil Sie können sich nicht so schnell erklären. Ich kann nicht mein Buch verzeihen und sagen, ich bin ein kluger Typ, hat das Buch geschrieben, sondern ich will das Brot haben, ja, darum geht es ja in der Situation. Und so ist es auch im Alltag, dass in einer verkürzten Situation, wenn es schnell gehen muss, dann ist halt Parkinson schon echt eine ziemlich nervige Angelegenheit.
0: Sie schreiben zu Beginn Ihres Buches, ich bin Muhammad Ali, ich bin Michael J. Fox, ich bin Wilhelm von Humboldt, Papst Johannes Paul II., Ottfried Fischer, Frank Elstner, Morten Harket. Wir sind Millionen. Wie sehr hilft Ihnen das, sich das klarzumachen?
1: Es hilft und es hilft nicht. Also es hilft natürlich, weil es wahnsinnig toll ist, weil die Forschung und die ganze technische Administration der Krankheit ist halt gigantisch. Ja, dadurch haben sie halt ein riesen Therapiesystem geschaffen, weil so viele Menschen krank sind. Aber wenn sie einsam an einem Symptom leiden, dann hilft es ihnen auch nicht. Dann bringt es ihnen gar nichts. Das ist eine Mischung aus beidem. Mal hilft es nicht. Kann man nicht so verallgemeinern. Es ist einfach gut, dass so viele Menschen krank sind. Auf der anderen Seite, weil es da viel Therapie gibt. Es gibt viele andere neurologische Krankheiten, die nur ganz wenige Leute betreffen. Die haben also ganz schwierige Therapiesituationen. Aber es ist natürlich auch schlecht, wenn so viele Leute krank sind. Das ist, also es hat immer eine zweischneidige Sache. Ich wünsche keinem diese Krankheit, um es durchzusagen. Nicht witzig.
0: Ich habe am Anfang unseres Interviews erzählt, dass sich für Sie Aufwachen anfühlt, als würde ein Grizzly neben Ihrem Bett stehen, vor dem Sie eine scheiß Angst haben. Und Sie schreiben, dass man sich vor Grizzlies groß machen muss, wenn man ihnen begegnet, damit man keine Angst zeigt. Andreas Große-Halbe, Sie haben sich groß gemacht mit dem Schreiben dieses Buches, das Ding in meinem Kopf, und damit, dass Sie sich eingelassen haben auf so ein langes Radiointerview, obwohl Sie Schwierigkeiten beim Sprechen haben. Ich danke Ihnen ganz, ganz herzlich dafür.
1: Dankeschön, hat Spaß gemacht.
0: Zum Ende dieser Gesprächszeit hören wir einen Titel, den Sie mir im Vorgespräch empfohlen haben, nämlich eine Unplugged-Version von Take on Me von Aha, gesungen von dem ebenfalls an Parkinson erkrankten Morten Harket. Ganz herzlichen Dank fürs Zuhören, sagt Stefanie Giese.

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1: Mit Jens Farbig, guten Abend. Bundeskanzler Merz sieht Koalition auf gutem Weg. Deutschland und Österreich halten an Grenzkontrollen fest. Weserfähre fährt ab Freitag wieder für Fußgänger und Radfahrer. Das Wetter Sonne und ein paar Wolken, Temperaturen bis 29 Grad. Bundeskanzler Merz hat heute seine Sommerpressekonferenz abgehalten. Die zentrale Botschaft des Kanzlers lautet, die Koalition habe Tritt gefasst. Nach einem holprigen Start habe die Koalition jetzt ihren Rhythmus gefunden. Fragen nach Fehlern wich Merz aus. Er sei zuversichtlich, dass Schwarz-Rot auch im zweiten Halbjahr eine gute Politik für Deutschland machen werde. Dagmar Pepping berichtet.
2: Zwei Themen seien dabei besonders wichtig. Die Reform der Altersabsicherung und der Bürokratieabbau. Eine Reform der Pflegeversicherung ist für den Herbst geplant. Genau wie ein Gesetzentwurf für flexiblere Arbeitszeiten. Merz betont, bei allen Reformen gehe es der Regierung um die Wettbewerbsfähigkeit der deutschen Wirtschaft. Mit Blick auf die drei Landtagswahlen im September sagte der Kanzler und CDU-Vorsitzende, er sei zuversichtlich, dass Mehrheiten für die AfD verhindert werden können. Diesen Optimismus werde er bis zum Wahlabend beibehalten.
1: Deutschland und Österreich halten vorerst an den Kontrollen an der gemeinsamen Grenze fest. Das erklärten die Innenminister der beiden Länder, Alexander Dobrindt und Wolfgang Kahner, bei einem Treffen in Berlin. Katrin Aue berichtet.
3: Alle hätten ein Interesse daran, dass Grenzkontrollen innerhalb der EU überflüssig werden, sagte Alexander Dobrindt von der CSU in der gemeinsamen Pressekonferenz. Aber dazu müssten die Rahmenbedingungen stimmen. Eine Bedingung sei ein wirksamer Schutz der EU-Außengrenzen. Man beobachte genau, wie sich die im Juni in Kraft getretene EU-Asylreform diesbezüglich auswirke. Außerdem sei die Integration der hier lebenden Zuwanderer nach wie vor eine Herausforderung. Diese Aufgabe sei noch nicht erledigt, sagte Dobrindt.
1: Der Bremer Datenschutzbeauftragte Timo Uttermark hat die Bremer Polizei für ihre Videoüberwachung in Gröpelingen kritisiert. Die Sicherheitsbehörde habe die Überwachungsmaßnahme nicht ausreichend gekennzeichnet. Sven Kuhnen berichtet.
4: Seit Juni 2024 überwacht die Bremer Polizei den Bürgermeister-Koschnick-Platz im Herzen Gröpelings mit zwei Videokameras. Grund dafür war, dass es an dem Ort viele Straftaten gab. Der Datenschutzbeauftragte hat daher grundsätzlich kein Problem mit der Überwachung. Die Polizei habe die Menschen aber nicht ausreichend darüber informiert, kritisiert er. Während in anderen Stadtteilen ausführliche Hinweistafeln auf Videoüberwachung hinweisen, fanden sich in Gröpelingen bis heute Vormittag nur zwei zerknüllte Zettel. Die Polizeibehörde hat schnell auf die Kritik reagiert und inzwischen 11 provisorische Schilder angebracht.
1: Die Weserfähre Bremerhaven pendelt ab Freitag von der Seebäderkaie aus wieder mit einem Schiff Richtung Norden Hamm. Mitfahren können dann allerdings nur Fußgänger und Radfahrer, teilte Geschäftsführer Robert Hase mit. Der Auto- und Lkw-Verkehr muss weiterhin auf den Wesertunnel oder die Fähre Sandstedt ausweichen. Der eigentliche Anleger im Bereich des Geester Vorhafens ist nicht mehr standsicher. Bei Kontrollen waren Risse im Fundament entdeckt worden. Der Fähranleger soll jetzt mit einer Stahlkonstruktion gestützt werden. Die Arbeiten werden voraussichtlich bis Ende August dauern. Der norwegische Radprofi Søren Werenskiold hat die 11. Etappe der Tour de France gewonnen. Der 26-Jährige gewann den Massensprint vor dem Niederländer Olaf Koy und dem Belgier Jasper Philipsen. Bester Deutscher war Pascal Ackermann, er wurde 10. Das gelbe Trikot bleibt beim Slowenen Pogacar. Und das waren Nachrichten mit Jens Farbig.
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5: Wir sind mittendrin in einer sommerlichen Woche. Heute Abend bleibt uns der Sonnenschein auch noch eine Weile erhalten. Nur ein paar dünne Schleierwolken oder auch lockere Quellwolken können dabei sein. Aktuell 27 Grad im Bremer Schnorrviertel, 22 Grad am Stadttheater Bremerhaven und 26 Grad aktuell am Oldenburger Schloss.
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5: Hier geht's los mit einer Meldung für die Wurster Nordseeküste. Rund um den Seeflughafen Cuxhaven-Nordholz kommt es wegen des Deichbrandfestivals bis Montag zu Verkehrsbehinderungen. Auf der A27 nutzen Sie bitte die rechte Spur Richtung Deichbrandfestival und die linke Spur Richtung Cuxhaven. Kirchweihe, die Straße im Bruch ist zwischen am Busbahnhof und Alte Hauptstraße nach einem Unfall in beiden Richtungen gesperrt. Bremerhaven, die Weserfähre Bremerhaven-Blexen ist wegen Reparaturarbeiten aktuell gesperrt. In Bremerhaven ist die Brücke an der Hermann-Heinrich-Meyer-Straße zwischen Lohmannstraße und Kolumbusstraße ebenfalls gesperrt. Und eine letzte Meldung, die gilt für Bremen. Die Bismarckstraße ist stadteinwärts zwischen Hornerstraße und Herderstraße wegen Kanalbauarbeiten bis Freitag um 17 Uhr gesperrt. Ich wünsche Ihnen eine gute Fahrt, falls Sie gerade unterwegs sind.
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5: Schön, dass Sie dabei sind. Einen schönen guten Abend. Ich freue mich wieder zusammen, Musik zu hören hier in den Sounds. Unter anderem habe ich das neue Album Love Land von Suki Waterhouse dabei. Außerdem aktuelle Musik von Mine oder von His Golden Messenger. Also wir haben wieder viele schöne Tracks vor uns. Und der erste heute Abend kommt von Shed7 und heißt People Will Talk.

Ellie Ferris mit dem Song Jenny, der eigentlich auch Ellie heißen könnte. Ich glaube, da steckt nämlich so einiges Autobiografisches drin. Die nächste Band heißt Soulwender und die kommt direkt aus der Region. Nach eigener Aussage wurden Soulwender am Uferrand der Weser, genau zwischen Bremen und Bremerhaven, aus der Taufe gehoben. 2001 ging es zusammen los und wir hören sie jetzt hier in den Sounds bei Bremen 2 mit Call Me on the Phone. Musik aus der Region, das sind Soulwender.

Soulwinder hier in den Sounds bei Bremen 2, gerade mit Call Me on the Phone. Und jetzt kommen wir zum neuen Album von Suki Waterhouse. Das ist eine britische Schauspielerin. Sie ist auch Model und eben auch Sängerin. Und am Freitag ist ihr Album Loveland erschienen. Ja, und auf Loveland, da geht's unter anderem um eine für sie prägende Veränderung, nämlich ums Mutterwerden und die ganz persönlichen Veränderungen, die das eben so mit sich bringt. Ich habe gleich den Song Back in Love dabei. Und der handelt davon, wie Suki Waterhouse nach der Geburt ihrer Tochter vor 2 Jahren aus einer Identitätskrise herausgefunden hat. Also sie hat da so ein bisschen mit sich gerungen und hat gelernt, sich selbst wieder besser zu verstehen und sagt mittlerweile, dass das Elternsein tatsächlich geholfen hat, ihr eigenes Glück klarer zu sehen. Und sie hat das so beschrieben, für sie fühlte es sich an wie das erste Mal, dass sie wirklich merkte, ich bin wieder verliebt. Also es ist eine Liebesgeschichte mit ihr selbst sozusagen, von der sie hier berichtet auf dem nächsten Song, ausgelöst von einer Identitätskrise, und am Ende fühlt sie sich back in love.

Suki Waterhouse mit Back in Love. Und das ist der Bremen 2 Verkehrsservice. Hier ist gerade eine Gefahrenmeldung reingekommen. Vorsicht bitte in beiden Richtungen auf der A28 Oldenburg-Leer zwischen Apenremels und Filsum. Da läuft eine Entenfamilie auf der Fahrbahn. Da also bitte ganz besonders vorsichtig fahren. So, und wir bleiben noch einen Moment bei dem aktuellen Album von Suki Waterhouse, das ja am Freitag rausgekommen ist. Und wenn Sie sich jetzt dazu entscheiden, dieses Album auf Platte zu kaufen, dann werden Sie wahrscheinlich überrascht sein. Das ist nämlich nicht nur ein Album mit einer Platte drin, sondern gleichzeitig auch ein

Gesellschaftsspiel. Ja, das habe ich auf Social Media gesehen heute. Man klappt das Cover auf und hat dann so eine Art Brettspiel vor sich. Wie Monopoly sieht das aus, mit so einzelnen Feldern und Würfeln und so weiter. Also alles, was dazugehört. Ja, und dann ist eben der Plan, dass man diese Platte hört und währenddessen mit Freundinnen und Freunden dieses Spiel spielt. The Game of Loveland, so hat Suki Waterhouse das Ganze genannt. Und sie hat eben auch nochmal erklärt, dass sie dieses Album gemacht hat, als sie versucht hat, sich selbst besser zu verstehen, sich selbst zu finden. Also es war ein Spiel von Gewinnen und Verlieren und Entscheidungen und Neuanfängen und all das hat sie eben auch in dieses Gesellschaftsspiel gepackt, das dann also in ihrer Vinyl, in ihrem Album mit drin ist. So ganz genau weiß ich nicht, wie dieses Spiel funktioniert. Ich habe die Regeln noch nicht gelesen, aber ich glaube, es geht da viel um Fragen, die man sich selber stellt und eben ja das eigene Verstehen, die Fragen an sich selbst und an das Gegenüber. Also was steckt eben da drin? Wir hören jetzt noch einen Track aus diesem Album, Suki Waterhouse nochmal mit Notting Hill.

Suki Waterhouse mit Notting Hill. Am Freitag ist das Album Loveland erschienen. Das ist das dritte Album jetzt von der Künstlerin. Das heißt aber nicht, dass ihr jetzt alles viel leichter von der Hand geht als beim Debütalbum. Sie hat selbst gesagt, je mehr man weiß, desto weniger weiß man eigentlich und man stellt an sich selbst sowieso immer höhere Erwartungen. Also jedes Album ist eine neue Challenge, aber ich finde, Suki Waterhouse hat die voll erfüllt. Die Sounds sind das hier bei Bremen 2.

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5: Heute Abend ist es sonnig bis locker bewölkt und verbreitet trocken bei 21 bis 26 Grad. Ein paar dünne Schleierwolken können dabei sein, über dem Binnenland auch lockere Quellwolken. Es soll aber trocken bleiben, wie gesagt, und die Temperaturen sind richtig sommerlich. Aktuell 26 Grad in Bremen und Bremerhaven, 24 Grad in Cuxhaven und 27 Grad noch in Diepholz und in Verden.
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5: Da gibt's nach wie vor eine Gefahrenmeldung. Vorsicht bitte in beiden Richtungen auf der A28 Oldenburg-Leer zwischen Apen-Remels und Filsum. Da ist nach wie vor eine Entenfamilie unterwegs, die da auf der Fahrbahn watschelt. Also bitte vorsichtig fahren. Wurster-Nordseeküste. Rund um den Seeflughafen Cuxhaven-Nordholz kommt es wegen des Deichbrandfestivals bis Montag zu Verkehrsbehinderungen. Auf der A27 nutzen Sie bitte die rechte Spur Richtung Deichbrandfestival und die linke Spur Richtung Cuxhaven. Die Straße im Bruch ist zwischen am Busbahnhof und Alte Hauptstraße nach einem Unfall in beiden Richtungen gesperrt. Bremerhaven, die Weserfähre Bremerhaven-Blexen ist wegen Reparaturarbeiten gesperrt. In Bremerhaven ist die Brücke an der Hermann-Heinrich-Meyer-Straße zwischen Lohmannstraße und Kolumbusstraße aktuell ebenfalls gesperrt. Und eine Meldung für Bremen, die Bismarckstraße ist stadteinwärts zwischen Hornerstraße und Herderstraße wegen Kanalbauarbeiten aktuell gesperrt. Und diese Sperrung, die gilt auch noch bis Freitagnachmittag um 17 Uhr. Das waren alle Meldungen. Ich wünsche Ihnen eine gute Fahrt und viel Spaß, falls Sie auf dem Weg zum Deichbrandfestival sind.
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5: Ich habe gleich einen sehr besonderen Konzerttipp für Sie dabei. Ich bin mir ziemlich sicher, dass Sie diesen Künstler kennen. Vielleicht haben Sie länger seine Musik nicht gehört, aber die Stimme, die sollte Ihnen bekannt vorkommen. Ich verrate noch nicht, um wen es geht, weil ich finde es so ein bisschen spannend, müssen wir es ja auch mal machen. Jetzt also erstmal Musik von Jay Moon. Among the Walls heißt der nächste Track.

mit Right Here With You in den Sounds bei Bremen 2. Der nächste Musiker sträubt sich gegen Schubladendenken. Der mag das also nicht, als Bluesman oder als Jazzer oder als Rocker einsortiert zu werden. All das würde, finde ich, ganz gut zu ihm passen. Aber es ist eben ein Mix. Für Charles Pasi ist das Entscheidende, verschiedene Stile miteinander zu verbinden. So hat der Sänger aus Paris das mal erklärt. Auch entscheidend für seine Musik ist natürlich seine Stimme und seine Mundharmonika. Beides hören wir jetzt mit City of Light.

City of Light von Shal Pasi in den Bremen 2 Sounds am Mittwochabend. So, und ich hatte einen Konzerttipp, einen besonderen Konzerttipp angekündigt und den sollen Sie natürlich bekommen jetzt in den Sounds, den Namen Asaf Avidan. Den haben Sie bestimmt schon mal gehört, glaube ich. Und wenn nicht, dann haben Sie bestimmt die Stimme von diesem Musiker aus Israel schon mal gehört. One Day Baby We'll Be Old, das singt er in seinem wahrscheinlich bekanntesten Song. Asaf Avidan ist aber kein One-Hit-Wonder, das habe ich ehrlich gesagt lange gedacht, aber er hat noch so viel mehr gemacht als diesen ein One-Day-Baby-Song. Asaf Avidan ist jemand, den ich wirklich als Künstlerpersönlichkeit beschreiben würde, also jemand, der mit sehr hohem künstlerischen Anspruch und mit einer gewissen Vision seine Arbeit macht, sowohl in den Musikvideos, finde ich, fällt das auf, als auch natürlich in seinen Songs, wenn man sich die anhört. Und das ist ein Musiker, den so eine gewisse Aura umgibt, finde ich. Also manchmal hat man das ja, dass man irgendwie denkt, ah, das ist so ein richtiger Künstler, der da auf der Bühne steht. Ich habe ihn bisher noch nicht auf der Bühne stehen sehen, aber wenn Sie das möchten, dann können Sie das nachholen und zwar ganz bald hier in Bremen im Schlachthof. Da spielt er ein Konzert, präsentiert von Bremen 2 und zwar nächsten Freitag, am 24. Juli ist es da soweit. Der nächste Track heißt I Don't Know When, I Don't Know How, I Don't Know Why. Das ist jetzt Musik von Asaf Avidan, die ich wirklich sehr, sehr beeindruckend finde.

Also ich glaube, das live zu hören ist schon eine Erfahrung. Der hat einfach eine sehr, sehr besondere Stimme, finde ich. Und eine so richtig theatralische, erzählerische Ausstrahlung dabei, ne? Also allein dieser Song hat unterschiedliche Kapitel und Abschnitte gerade in sich gehabt. Asaf Avidan war das aus Israel mit I don't know when, I don't know how, I don't know why. Am 24. Juli, also nächste Woche Freitag, da ist, wie gesagt, das Konzert im Schlachthof. Um 20 Uhr geht's los. Es gibt noch Tickets, habe ich gerade auch nochmal für Sie nachgeschaut. Und das Konzert wird präsentiert von uns, von Bremen 2. Wir schneiden das Ganze auch mit und werden dann das Ganze auch nochmal ausstrahlen hier bei Bremen 2. Ein Sendedatum steht noch nicht fest aktuell, aber wir sagen dann natürlich rechtzeitig nochmal Bescheid. Der nächste Song ist ganz laid back und kommt jetzt von der Künstlerin Georgia, Confessions.

Confessions von Georgia Locke oder auch einfach nur Georgia, so tritt sie als Künstlerin auf. Das ist eine britische Schauspielerin, Moderatorin, Dichterin und eben auch Sängerin. Sie hat noch gar nicht so viel Musik rausgebracht, aber im Frühjahr 2027, da soll dann ihr Debütalbum als Sängerin erscheinen. Und ich finde, dieser Song, gerade diese Single, ist schon mal ein ganz schöner Eindruck davon, in welche Richtung es dann musikalisch gehen wird. Also es ist so ganz entspannt, was sie macht, sanft, schön, handgemacht. Also dieser Lo-Fi-Sound, diese Lo-Fi-Ästhetik, die, finde ich, steht ihr sehr gut. Mag ich sehr, sehr gerne. Georgia haben wir gehört hier in den Bremen 2 Sounds.

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1: Mit Jens Fabig, guten Abend. Bundeskanzler Merz sieht Koalition auf gutem Weg, aber nicht am Ziel. Deutschland und Österreich halten an gemeinsamen Grenzkontrollen fest. Deutsche Umwelthilfe will Bremer Senat verklagen. Das Wetter, Sonne und ein paar Wolken, Temperaturen bis 29 Grad. Bundeskanzler Merz hat heute seine Sommerpressekonferenz abgehalten. Die zentrale Botschaft des Kanzlers lautet, die Koalition hat Tritt gefasst. Nach einem holprigen Start habe die Koalition jetzt ihren Rhythmus gefunden. Fragen nach Fehlern wich Merz aus. Er sei zuversichtlich, dass Schwarz-Rot auch im zweiten Halbjahr eine gute Politik für Deutschland machen werde. Dagmar Pepping berichtet.
2: Zwei Themen seien dabei besonders wichtig. Die Reform der Altersabsicherung und der Bürokratieabbau. Eine Reform der Pflegeversicherung ist für den Herbst geplant. Genau wie ein Gesetzentwurf für flexiblere Arbeitszeiten. Merz betont, bei allen Reformen gehe es der Regierung um die Wettbewerbsfähigkeit der deutschen Wirtschaft. Mit Blick auf die drei Landtagswahlen im September sagte der Kanzler und CDU-Vorsitzende, er sei zuversichtlich, dass Mehrheiten für die AfD verhindert werden können. Diesen Optimismus werde er bis zum Wahlabend beibehalten.
1: Deutschland und Österreich halten vorerst an den Kontrollen an der gemeinsamen Grenze fest. Das erklärten die Innenminister der beiden Länder, Alexander Dobrindt und Wolfgang Kahner, heute bei einem Treffen in Berlin. Katrin Aue mit Einzelheiten.
3: Alle hätten ein Interesse daran, dass Grenzkontrollen innerhalb der EU überflüssig werden, sagte Alexander Dobrindt von der CSU in der gemeinsamen Pressekonferenz. Aber dazu müssten die Rahmenbedingungen stimmen. Eine Bedingung sei ein wirksamer Schutz der EU-Außengrenzen. Man beobachte genau, wie sich die im Juni in Kraft getretene EU-Asylreform diesbezüglich auswirke. Außerdem sei die Integration der hier lebenden Zuwanderer nach wie vor eine Herausforderung. Diese Aufgabe sei noch nicht erledigt, sagte Dobrindt.
1: Heute ist das Ultimatum abgelaufen, das die Deutsche Umwelthilfe dem Bremer Senat gestellt hat. Die Forderung der Umwelthilfe, der Senat soll zusätzliche Klimaschutzmaßnahmen vorlegen, um die Bremer Klimaziele für das Jahr 2030 einhalten zu können. Bislang hat der Senat noch nicht reagiert, jetzt will die Umweltorganisation klagen. Mehr Details von Emmy Thuma aus der Regionalredaktion Buden und Binn.
4: Aktuell sieht es danach aus, dass der Senat die Klage auf sich zukommen lässt. Eine Sprecherin der Umweltbehörde sagte, die Frist ist jetzt abgelaufen und wir warten weitere eventuelle Schritte der deutschen Umwelthilfe ab. Erst nach der Sommerpause werde sich der Senat wieder damit befassen. Die Bremer Umweltsenatorin Henrike Müller setzt auf Transparenz und Dialog. Sie schätzt es als sehr herausfordernd ein, dass die Bremer Klimaziele bis 2030 erreicht werden. Sie sagt, ohne zusätzliche Anstrengungen seien sie voraussichtlich nicht erreichbar. Der Senat arbeite daran, Klimaschutzmaßnahmen schneller und intensiver umzusetzen.
1: Der Bremer Datenschutzbeauftragte Timo Uttermark hat die Bremer Polizei für ihre Videoüberwachung in Gröpelingen kritisiert. Die Sicherheitsbehörde habe die Überwachungsmaßnahme nicht ausreichend gekennzeichnet. Seit 2024 überwacht die Polizei den Bürgermeister Koschnickplatz im Herzen Gröpelingens mit zwei Videokameras. Während in anderen Stadtteilen ausführliche Hinweistafel auf Videoüberwachung hinweisen, fanden sich in Gröpelingen bis heute Vormittag nur zwei zerknüllte Zettel. Die Polizeibehörde hat schnell auf die Kritik reagiert und 11 neue provisorische Schilder angebracht. Und das waren Nachrichten mit Jens Fabig.
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5: Der Himmel über der Weser sieht goldgelb aus, wenn ich hier so per Webcam rüber gucke. Ein richtig schöner Sommerabend ist das. Also es lohnt sich nochmal rauszugehen. Sie können uns ja einfach per Kopfhörer mitnehmen, vielleicht, wenn Sie noch spazieren gehen wollen. Aktuell 26 Grad in Bremen und Bremerhaven, 27 Grad in Diepholz und Verden und 25 Grad in Oldenburg. Heute Abend ist der Himmel locker bis stark bewölkt. Heute Nacht ist der Himmel locker bis stark bewölkt, so wollte ich sagen. Ein paar Schauer sind im Verlauf der Nacht auch möglich und die Tiefstwerte nachts liegen dann bei 20 bis 15 Grad, also immer noch ziemlich mild.
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5: Kreis Verden. Jetzt in diesem Moment, so ist das manchmal, flattert eine Gefahrenmeldung rein. Die lese ich natürlich zuerst. Vorsicht bitte auf der A27 Bremen Richtung Walsrode zwischen Walsrode Süd und Dreieck Walsrode. Dort liegt ein Greifvogel. Vorsicht bitte auf der A27 Bremen Richtung Walsrode. Jetzt aber Kreis Verden. Die Krebener Straße ist zwischen Kirchlinteln und Brammer in beiden Richtungen am Bahnübergang bis ca. 23 Uhr heute Nacht gesperrt. Wo ist der Nordseeküste? rund um den Seeflughafen Cuxhaven-Nordholz kommt es wegen des Deichbrandfestivals bis Montag zu Verkehrsbehinderungen. Auf der A27 nutzen Sie bitte die rechte Spur Richtung Deichbrandfestival und die linke Spur, wenn Sie Richtung Cuxhaven fahren möchten. Bremerhaven, die Weserfähre Bremerhaven-Blexen ist wegen Reparaturarbeiten gesperrt. In Bremerhaven ist die Brücke an der Hermann-Heinrich-Meyer-Straße zwischen Lobernstraße und Kolumbusstraße gesperrt. Und eine Meldung für Bremen, die Bismarckstraße ist statt einwärts zwischen Hornerstraße und Herderstraße wegen Kanalbauarbeiten bis Freitag 17 Uhr gesperrt. Gute Fahrt.
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5: Weiterhin ganz herzlich willkommen. Eine knappe Stunde haben wir noch zusammen heute Abend. Der nächste Track kommt von Elise LeGrow, Going Back Where I Belong.

The Head and the Heart. Das war Folkrock aus Seattle, Back Steel Borough, so heißt der Song. Und jetzt geht's ganz sanft und ruhig weiter und auch so ein bisschen melancholisch, wobei eigentlich sehr melancholisch. Das kann er nämlich sehr, sehr gut, Ásgeir aus Island. Der nächste Song heißt Living Water.

Das ist so ein schöner Song von Ausgeh, finde ich. Living Water. Der Musiker aus Island spielt im September eine Show in der Nähe, in Hamburg nämlich, am 11. September. Das ist ein Freitagabend. Ist natürlich noch ein bisschen hin, aber ich finde den Konzerttermin im Herbst für Ausgeh eigentlich total perfekt, weil das passt irgendwie so gut zu seiner Musik, finde ich. Ne? Der macht eben diese sanfte Stimmung, diese sphärische Stimmung kreiert er mit seinen Songs und ich finde, das passt einfach perfekt in den Herbst. Also, wenn Sie Lust haben, im September in Hamburg, da wird Ausgeh dann live zu erleben sein. Weiter geht's mit Musik von His Golden Messenger. Das aktuelle Album heißt I'm People, daraus jetzt Heavy World.

His Golden Messenger besingt eine Welt, die schwer auf den Schultern liegt. Heavy World heißt der Song, der musikalisch dann aber doch sowas schön Versöhnliches hat, finde ich. Irgendwie auch was Hoffnungsvolles hat. Ja, jetzt wird's elektronisch poppig hier in den Sounds bei Bremen 2. Die Sängerin und Produzentin Mine, die ist seit vielen Jahren ein fester Bestandteil der deutschen Popszene. Ich finde die Texte, die Mine für

ihre Songs schreibt, total schön durchdacht und klug und analysierend gemacht. Also sie knöpft sich Themen vor, die nicht leicht sind und die schon gar nicht leicht zu beschreiben, geschweige denn in einen Song zu verpacken sind. Der nächste Track heißt Bild von mir. Das ist Mines aktuellste Single. Da geht es um Familiendynamiken. Also der Song beschreibt den Moment, in dem man merkt, dass die eigene Familie vielleicht ein Bild von einem gezeichnet hat, mit dem man sich gar nicht oder auch einfach nicht mehr einverstanden erklärt. Mine zusammen mit Leo jetzt Bild von mir.

Das ist wirklich eine Klangtüftlerin, eine, die richtig Spaß am Sounds erfinden und kreieren hat. Mine war das, zusammen mit Eleo, Bild von mir, so heißt dieser Song. Das ist die aktuellste und, wie ich finde, mal wieder wunderbar kluge Single von dieser deutschen Popkünstlerin. Mine haben wir gerade gehört hier in den Sounds. Im September erscheint ihr neues Album, Killer, so wird das heißen. Und auf der Homepage, da wird schon fleißig der Countdown gezählt, ganz vorfreudig. 51 Tage sind es noch bis zum Release-Tag. Am 4. September. Ja, das sind die Sounds jetzt mit Jeremy Loops und Matteo Moleko. By the Way heißt der nächste schön entspannte Song. Wow.

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1: In der Nacht heute ist der Himmel locker bis stark bewölkt und im Verlauf der Nacht sind auch ein paar Schauer möglich bei Tiefstwerten von 20 bis 15 Grad. Morgen gibt es dann wieder etwas Sonnenschein, aber auch dichte Quellwolken und auch morgen gibt es über den Tag verteilt immer wieder Schauer. Ab Mittag gibt es auch ein paar Gewitter und stellenweise sind auch Starkregen möglich und auch kleiner Hagel ist möglich. Dazu morgen 22 Grad auf den Inseln, 25 Grad in Cuxhaven und 27 Grad in Bremen.
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1: Vorsicht bitte auf der A7 Hannover Richtung Hamburg zwischen Dreieck Walsrode und Bad Fallingbostel. Da steht ein defekter LKW. Wuster-Nordseeküste rund um den Seeflughafen Cuxhaven-Nordholz kommt es wegen des Deichbrandfestivals bis Montag zu Verkehrsbehinderungen. Auf der A27 nutzen Sie bitte die rechte Spur Richtung Deichbrandfestival und die linke Spur Richtung Cuxhaven. Bremerhaven, die Weserfähre Bremerhaven-Blexen ist wegen Reparaturarbeiten gesperrt. In Bremerhaven ist die Brücke an der Hermann-Heinrich-Meyer-Straße zwischen Lohmannstraße und Kolumbusstraße gesperrt. Bremen, die Bismarckstraße ist stadteinwärts zwischen Hornerstraße und Herderstraße wegen Kanalbauarbeiten bis Freitag 17 Uhr gesperrt. Ich wünsche Ihnen eine gute Fahrt, falls Sie gerade unterwegs sind. Kommen Sie gut und vor allem natürlich sicher an Ihr Ziel.
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1: Und jetzt mit der US-amerikanischen Blues-Sängerin und Gitarristin Ruthie Fosters.

Storytelling von David Mead. Der hat hier in Erinnerung an eine Emilia gesungen, die er, wenn man den Lyrics so richtig glauben darf, in den 90ern zumindest flüchtig kennengelernt hat. Emilia heißt der Song hier in den Bremen 2 Sounds, haben wir den gehört. Und wir machen direkt weiter mit Musik aus Schweden. Die Band The Amazing klingt ganz verträumt und verzückt mit diesem nächsten Song, finde ich, mit Rewind.

The Amazing, Musik aus Schweden. Rewind, so heißt der Song. Und jetzt kommen wir nochmal zu ganz neuer Musik hier in den Sounds und zu einem Newcomer-Duo, das ich Ihnen gerne vorstellen würde. Baby Smith, so heißt dieses Duo. Die beiden kommen aus Australien. Ray Zonder und Saxon Gable, so heißen die beiden Musikerinnen und Musiker, die dahinter stecken. Beide kommen, wie gesagt, aus Australien, sind in verschlafenen Städten an der Ostküste aufgewachsen, so die Eigenbeschreibung zumindest. Beide wurden vom Musikgeschmack der Eltern stark beeinflusst. Also Nirvana zum Beispiel und die Beatles liefen da wohl rauf und runter. Beide haben sich dann selbst das Musikmachen beigebracht und früh angefangen, Songs zu schreiben. Aber die beiden kannten sich nicht. Also die sind ganz in der Nähe aufgewachsen, sind sich aber zumindest wissentlich nicht begegnet. Und jetzt kommt das Verrückte. Sie sind dann unabhängig voneinander nach Berlin gezogen, wollten da also eintauchen in die Berliner Szene, wahrscheinlich die Musik entdecken, gucken, ob sie da mit ihrer Musik Fuß fassen können und haben sich dann eben dort kennengelernt. In Berlin wurden ein Paar, sowohl persönlich als auch musikalisch. Ja, und jetzt leben beide in Berlin. Ich finde es total irre irgendwie, dass sie einmal ans andere Ende der Welt geflogen sind, um dann dort doch aufeinander zu treffen und eben zusammen dieses Duo zu gründen. Baby Smith, so heißen die. Bisher gab es ein paar Veröffentlichungen, zwei EPs, aber eben noch kein komplettes Album. Das hat sich jetzt aber geändert. Seit letztem Freitag ist nämlich die erste Platte draußen. Lately Love is Dead, so heißt die. Und ich finde, die kann sich hören lassen. Wir hören einfach mal rein. Baby Smith mit Don't Look Down.

So ein cooler Sound, finde ich. Baby Smith aus Australien, noch ganz neu dabei in der Szene. Das ist das erste Album, das jetzt am Freitag rausgekommen ist. Lately Love is Dead, so heißt diese erste Platte. Don't Look Down heißt der Song, den wir gerade gehört haben. Und wie gesagt, mittlerweile ist das ein Duo aus Berlin, aber beide kommen eben von der Ostküste Australiens. Ja, und wenn Sie jetzt fanden, dass dieser Song mit diesem leichten Bossa Nova-Charme so ein bisschen nach Urlaubsgefühlen oder zumindest nach Sommerabend geklungen hat, dann würde ich sagen, wir setzen jetzt noch einen drauf. Und wer könnte das besser als die Crookie Gang? Die Crookie Gang hat sich ja sozusagen darauf spezialisiert, Bella Italia als Sehnsuchtsort zu vertonen. Das Konzept ist es, Songs aus unterschiedlichen Genres in ein italienisches Licht zu tauchen sozusagen. Oft sind das deutsche Popsongs und die werden dann eben nicht nur übersetzt, sondern auch musikalisch verändert, sodass dann ein Italo-Pop-Song eben draus wird. Und wie gut das funktioniert, das hat die Crookie Gang ja schon sehr, sehr oft bewiesen. Diesen Sommer erst wieder mit einem neuen Album. Daraus habe ich jetzt einen Track dabei, den ich sehr mag. Das ist die Crookie Gang zusammen mit Phil Boriva und Ali Neumann und einem Blümchenhit der italienischen Art Occhi Blu.

Okay Blue von der Crookie Gang zusammen mit Phil Boriva und Ali Neumann. Ich weiß nicht, wie es Ihnen geht. Mir macht der Song auf Anhieb gute Laune und die wollte ich Ihnen natürlich auf keinen Fall vorenthalten. Okay Blue von der Crookie Gang. Und damit sage ich Tschüss. Ich bin Sophia Fischer. Wir hören uns sehr, sehr gerne morgen Abend wieder hier in den Sounds. Also gleiche Zeit, gleicher Ort. Jetzt aber erstmal viel Spaß mit den Late Night Sounds hier bei Bremen 2. Da gibt's heute die Sendung Folk und Welt für Sie. Ja, bis morgen. Danke fürs Zuhören. Und

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1: Hey Laura, it's me.
2: Gregory Porter hat zu Hause nicht nur einen Grammy für das beste Jazz-Vocal-Album rumstehen, sondern zwei. Kein Wunder bei dieser Stimme.
1: But there's something bothering me.
2: Eigentlich wollte Porter Profi-Footballspieler werden. Eine Schulterverletzung kam dazwischen. Du musst singen, Kind, soll seine Mutter dann gesagt haben. Für sein erstes Album Water gab es dann auch gleich die erste Grammy-Nominierung.
1: Water pouring down the sidewalks.
2: Bisher folgten 6 weitere Alben. Butterweiche Vocals und glasklare Kompositionen. Sie verbinden Jazz mit Gospel.

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1: Mit Jens Farbig, guten Abend. Zweites Halbfinale der Fußball-WM beginnt. Deutschland und Österreich wollen ihre gemeinsame Grenze weiter kontrollieren. Weserfähre fährt wieder für Fußgänger und Radfahrer. Das Wetter, in der Nacht sind ein paar Schauer möglich. Tiefstwerte bei 15 Grad. Bei der Fußball-WM steht heute Abend das zweite Halbfinale an. In Atlanta treffen in diesen Minuten England und Argentinien aufeinander. Der Gewinner trifft im Endspiel auf Spanien. Aus dem ARD-WM-Team Henrik Lückhoff.
2: Das brisante Duell hat nicht nur eine sportliche, sondern auch eine politische Komponente. Der scheidende britische Premier Keir Starmer sagte im Parlament, mir ist völlig egal, wie es ausgeht, solange wir gewinnen. Vor einiger Zeit hatte Starmer sogar einen Feiertag in Aussicht gestellt, sollte England Weltmeister werden. Die argentinische Vizepräsidentin Victoria Villarroel schrieb auf X, das ist kein Spiel wie jedes andere, gegen die Engländer geht es um mehr. Damit bezog sie sich auf den Falklandkrieg zwischen England und Argentinien 1982. Zuvor hatte Argentiniens Trainer Scaloni von einer Vermischung von WM-Spiel und Krieg gewarnt.
1: Deutschland und Österreich halten vorerst an den Kontrollen an der gemeinsamen Grenze fest. Das erklärten die Innenminister der beiden Länder, Dobrindt und Kahner, bei einem Treffen in Berlin. Man werde genau beobachten, wie sich die im Juni in Kraft getretene EU-Asylreform auswirke. Noch sei man aber nicht so weit, die Kontrollen aufzuheben. Heute ist das Ultimatum abgelaufen, das die Deutsche Umwelthilfe dem Bremer Senat gestellt hat. Die Forderung war, der Senat soll zusätzliche Klimaschutzmaßnahmen vorlegen, um die Bremer Klimaziele für das Jahr 2030 einzuhalten. Bislang hat der Senat noch nicht reagiert. Nun will die Umweltorganisation klagen. Emmy Thume berichtet.
3: Aktuell sieht es danach aus, dass der Senat die Klage auf sich zukommen lässt. Eine Sprecherin der Umweltbehörde sagte, die Frist ist jetzt abgelaufen und wir warten weitere eventuelle Schritte der Deutschen Umwelthilfe ab. Erst nach der Sommerpause werde sich der Senat wieder damit befassen. Die Bremer Umweltsenatorin Henrike Müller setzt auf Transparenz und Dialog. Sie schätzt es als sehr herausfordernd ein, dass die Bremer Klimaziele bis 2030 erreicht werden. Sie sagt, ohne zusätzliche Anstrengungen seien sie voraussichtlich nicht erreichbar.
1: Die Weserfähre Bremerhaven pendelt ab Freitag von der Seebäderkaje aus wieder mit einem Schiff Richtung Norden Hamm. Mitfahren können dann allerdings nur Fußgänger und Radfahrer, teilt der Geschäftsführer Robert Hase mit. Der Auto- und Lkw-Verkehr muss weiterhin auf den Wesertunnel oder die Fähre Sandstedt ausweichen. Und das waren Nachrichten mit Jens Farbig.
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1: In der Nacht ist es stark bewölkt und im Verlauf sind ein paar Schauer möglich. Meist bleibt es aber trocken bei minimal 15 Grad. Morgen gibt es Sonne und Wolken. Über den Tag verteilt entwickeln sich immer wieder Schauer, sowie ab dem Mittag auch ein paar Gewitter. Stellenweise sind Starkregen und kleiner Hagel möglich. Die Temperatur steigt morgen bis auf 28 Grad.
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4: Funk und Welt bei den Late Night Sounds schaut in Italiens Süden auf die kurdisch-türkische Musikszene und nach Korsika und noch in einige weitere Länder. Ich bin gerade schön, dass Sie dabei sind. Zum Free Festival nach München kommt diese Sängerin Meral Polat mit ihrem Quartett.

Hoş geldin heißt herzlich willkommen auf Türkisch und das ist ein Song von Miray Polat von ihrem Debütalbum Eskimi. Dafür hatte sie überwiegend Texte ihres Vaters vertont, der kurz zuvor verstorben war. Wir werden ihr nochmal begegnen hier in dieser Sendung in den nächsten beiden Stunden, denn sie ist nicht nur eine außergewöhnliche Performerin, Sängerin und Komponistin, sie hat auch viel zu sagen über ihre Musik, über ihre Mehrsprachigkeit und ihre Band. Auch der nächste Musiker kommt zum Pre-Festival ins Import-Export nach München, Davide Ambrogio, ist der Hörerschaft von Funk und Welt bei MDR Kultur, Bayern 2 und Bremen 2 kein Unbekannter seit seinem Debütalbum vor einigen Jahren. Er stammt aus Kalabrien, aus einer Bergregion und hat für seine aktuellen Aufnahmen Mata Nullius seine entfesselte, fast archetypische Musik mit den Traditionen zur Karwoche in Süditalien verbunden. Das klingt erstmal konstruiert, aber ist doch sehr organisch. Er spielt da sogenannte Instrumente der Finsternis, wie Rahmentrommeln zum Beispiel, und Texte aus der christlichen Ostertradition.

Davide Ambrogio, bei seiner Musik geht es um einen Menschen, der durch die Begegnung mit seinem Ur-Ich vielleicht eine tiefe Krise überwindet und mit Hilfe dieser Musik. Seine Konzerte sind sehr körperlich. Er gibt auch Workshops erfolgreich, meist in Italien und Frankreich. In München beim Free Festival kann man ihn am 8. August erleben. Das ist leider das einzige Konzert von Davide Ambrogio in Deutschland vorerst. Ich habe ihn kennengelernt vor seinem Debütalbum. Mittlerweile hat er die wichtigsten Folkpreise Italiens gewonnen. Damals spielte er in einer Band, die Texte vertont hat, die Pasolini gefunden hat bei seinen Reisen durch Italien und in einem dicken Wälzer veröffentlicht hat. Denn Pasolini war ein großer Anhänger der Volkskulturen und der Dialekte in ganz Italien. Dialekte, die die Faschisten ausmerzen wollten, aber es ist ihnen glücklicherweise nicht gelungen. Er kommt nach München. Und vorher spielt er bei der Notte della Taranta in Salento. Das ist eines der wichtigsten Treffen für traditionelle Musik in Italien. Und da geht es nicht nur um Tarantella. Hiram Salzano ist neben Maria Mazzotta die profilierteste Sängerin und Sammlerin traditioneller Musik aus dem Süden Italiens. Während Mazzotta aus Lecce in Apulien stammt, kommt Hiram Salzano aus den Bergen Kampaniens.

Hiram Salzano und Marcello De Carolis mit einem Song von ihrem neuen Album Hirondini. Hirondini heißt Schwalben. Ich werde es noch etwas ausführlicher vorstellen hier bei Funk und Welt, genau wie Vokalmusik, mehrstimmige aus Korsika. Doch jetzt gehen wir zum momentan wohl wichtigsten südafrikanischen Band. BCUC aus Soweto sind wahre

The Road is Never Easy heißt das BCUC-Album, das in München in einer Konzertpause entstanden ist, also in einer zweitägigen Konzertpause. Da hört man afro-psychedelische Musik aus Soweto. Und ihre Konzerte, die sind wie dieses Album, die sind wie kollektive Rituale. Da hört man sehr lange hypnotische Stücke, mehrstimmige Gesänge, viele Grooves und eine unmittelbare Verbindung zum Publikum entsteht natürlich live, sehr schnell. BCUC verstehen ihre Musik für die Menschen, von den Menschen, mit den Menschen. Und sie bringen selbst erlebte Geschichten aus Soweto in die globale Festivalszene. Nach ihrem Auftritt 2019 kehren sie zum Festival Water and Sound nach Auckland.

Augsburg zurück am 1. August. Und vorher spielen sie noch in Berlin am 30. Juli beim Durchlüften-Festival im architektonisch grässlichen Humboldt-Forum in Berlin-Mitte.

hochenergetische Musik aus Südafrika, BCUC, demnächst live in Augsburg und in Berlin. Vorhin lief ja schon Musik aus Süditalien, auch von der nächsten Sängerin. Ihr aktuelles Album Hirondini ist kein reines Pizzica- oder Taranta-Album. Man hört da Lieder, die sie gesammelt hat, Lieder im Dialekt von Kampanien oder aus Neapel. Und die Schwalbe wird zum Symbol einer kontinuierlichen Bewegung. Hiram Salzano ist nämlich in den Bergen von Cilento aufgewachsen, in Kampanien. Und das Lied Olio von dort beschwört eine archaische Welt zwischen Arbeit, Ritualen und Glauben. Olivenöl, das grüne Gold dieser Region, wird zum Symbol des Lebens.

Mittlerweile hat man Angst, dass die Olivenbäume vertrocknen oder verbrennen. Hiram Salzano und Marcello De Carolis mit dem Stück Olio. Hiram Salzanos Stimme und Marcello De Carolis Chitarra Battente, eine Gitarre, die man nur in Süditalien spielt, sind Herz dieser Musik. Und das Album bringt viele Lieder über das Weibliche und das Männliche in süditalienischen Traditionen. Dabei ist dieser Sängerin nie viel daran gelegen gewesen, sich der Tradition streng zu nähern. Sie sieht Archive und ihre Funde dort als lebendigen Raum, den man betreten kann und den man auch umbauen kann, neu zeichnen, neu anmalen und mit neuen Möbeln ausstatten. Alte Musik kann sich bewegen, kann sich verändern und mit der Gegenwart in Dialog treten, sagt sie bei Malandrina. Da geht es um eine Liebe, die an gesellschaftlichen Zwängen scheitert. Neu interpretiert hat sie dieses Lied, dieses alte Lied, als Reflexion über Freiheit. Getreu der Idee, in jedem Scheitern liegt auch ein möglicher Neubeginn.

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1: Die Lieder von Hiram Salzano auf dem neuen Album Hirondini erzählen Geschichten von Liebe, vom Warten, von Flucht und Sehnsucht. Aber oft sind die Protagonistinnen und Protagonisten gefangen in gesellschaftlichen Konventionen. L'Alba aus Korsika agieren seit 2 Jahrzehnten in der Musikszene ihrer Insel. Dabei haben sie nicht nur mehrstimmige Gesänge bewahrt, weltliche und spirituelle und neu arrangiert, sondern immer wieder auch neue Instrumentalstücke in ihre Konzerte eingebaut. Das hier ist allerdings ein A-cappella-Lied, das an ein Gebet erinnert.

Ich habe solche Musik wie Patre zum ersten Mal live in einer Kirche gehört, vor vielen Jahren in Calvi bei einem Festival für mehrstimmigen Gesang. Diesen mehrstimmigen Gesang findet man rund ums Mittelmeer, aber besonders stark hat er sich auf Korsika, auf Sardinien, in Nordgriechenland und in Albanien bewahrt. Und es gibt auch interessante Kollaborationen zwischen Chören aus Sardinien und Albanien, die Eric Marchand, ein Sänger aus der Bretagne, der im vergangenen Jahr gestorben ist, zusammengebracht hat auf dem Album Can. Wer L'Alba live sehen möchte, der muss nach Korsika fahren in diesem Sommer. Dort bewahren sie die traditionelle Musik ihrer Insel und verbinden sie mit mediterranen Einflüssen. Wer ein Live-Konzert von ihnen erlebt hat, der wird auch ihre neue CD mögen. Die heißt Vivu, denn diese Band ist eine Live-Band. Ein Großteil der Energie kann man nicht mit einer Studioaufnahme wiedergeben.

Vivo, so heißt das Album. Und das bedeutet in der korsischen Sprache lebendig. Man findet bei Vimeo Ausschnitte vom Lalba-Konzert beim Bardentreffen in Nürnberg vor 4 Jahren. Auch der nächste Song wurde in einer lateinischen Sprache aufgenommen, hat aber wenig mit Kirchen und mit Spiritualität zu tun, sondern eher mit dem Willen zum Tanzen und zum Leben. Das Orchestra Mambo International kommt aus Großbritannien und Olofina ist die erste Single vom neuen Album, das im Herbst erscheint.

Das Orchestra Mambo International ist eine Riesenband mit 12 Mitgliedern aus Großbritannien, die sich der Mambo und der Salsa-Musik verschrieben hat. Ihr Programm live erleben kann man momentan bei Konzerten in Großbritannien, aber da kommt man ja mittlerweile auch ganz gut mit dem Zug hin. Nicht mit dem Zug kommt man nach Kanada, wo Sidi Bemol zu Hause ist und mit Gulal Montreal sein 13. Album als Singer-Songwriter veröffentlichen wird, am 18. September. Und das hier ist der gut gelaunte Titelsong dieses Albums.

Diese Musik entstand aus der Begegnung zwischen Berber-Tradition Nordwest-Algeriens und den indigenen Kulturen Quebecs. In der Band von Hossein Boukella, besser bekannt als Sheikh Sidi Bemol, hört man immer noch Guelal, das ist ein traditionelles Berber-Perkussionsinstrument aus Algerien. Und er bewahrt das Melhun-Genre. Das ist eine gesungene Poesieform und die gilt als Vorläufer des Rai.

C-Dibemol mit einer weiteren Single vom neuen Album. Und wer zufällig am 25. September in Paris ist, der kann das Album-Release erleben dort im Cabaret Sauvage. C-Dibemol wurde 1957 in Algerien geboren, hat Biologie studiert, aber gleichzeitig die Gitarre und die Musik für sich entdeckt und sich in der Underground-Szene der algerischen Musik bewegt. Dann zog er nach Paris, um sein Doktorat zu schreiben. Aber er hat sich dann doch der Musik zugewandt und seit mehr als 30 Jahren steht er mittlerweile auf der Bühne. Noch jünger als 30 ist die folgende Sängerin, Luna Erschein von I Say. Das ist ein kurdisch-türkisch-dänisches Trio aus Kopenhagen und das hat schon gefühlt auf jedem großen Festival in Europa gespielt. Und mit Mal zuletzt ein fast durchgehend tanzbares Album aufgenommen, in das trotzdem poetische, ruhige Momente integriert wurden. Auch Momente der Solidarität der Sängerin Luna Erschein mit dem palästinensischen Volk. Ahmed ist eine Liebeserklärung an die anatolische Stadt Diyarbakir. Auf Kurdisch heißt sie Ahmed.

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1: Mit Jens Farbig, guten Abend. Deutschland und Österreich wollen weiter Grenzkontrollen durchführen. Frankreich erlaubt Sterbehilfe. Deutsche Umwelthilfe will Bremer Senat verklagen. Das Wetter, ein paar Schauer sind in der Nacht möglich. Tiefsttemperaturen bei 15 Grad. Deutschland und Österreich halten vorerst an den Kontrollen an der gemeinsamen Grenze fest. Das erklärten die Innenminister der beiden Länder, Alexander Dobrindt und Wolfgang Kahner, bei einem Treffen in Berlin. Katrin Aue berichtet.
2: Alle hätten ein Interesse daran, dass Grenzkontrollen innerhalb der EU überflüssig werden, sagte Alexander Dobrindt von der CSU in der gemeinsamen Pressekonferenz. Aber dazu müssten die Rahmenbedingungen stimmen. Eine Bedingung sei ein wirksamer Schutz der EU-Außengrenzen. Man beobachte genau, wie sich die im Juni in Kraft getretene EU-Asylreform diesbezüglich auswirke. Außerdem sei die Integration der hier lebenden Zuwanderer nach wie vor eine Herausforderung. Diese Aufgabe sei noch nicht erledigt, sagte Dobrindt.
1: In Frankreich ist künftig Sterbehilfe für schwerkranke Menschen erlaubt. Das Parlament hat einem entsprechenden Gesetz zugestimmt. Allerdings gelten strenge Regeln. Julia Berutta mit Einzelheiten.
3: Mit dem neuen Gesetz wird sowohl der assistierte Suizid als auch die Tötung auf Verlangen erlaubt sein. Und zwar für all jene, die unheilbar und im fortgeschrittenen Stadium erkrankt und unerträglichem Leid ausgesetzt sind. Der Erkrankte muss den Wunsch nach Sterbehilfe frei und klar an einen Arzt oder eine Ärztin richten können. Das Verfahren sieht vor, dass ein Gremium unter ärztlicher Beteiligung den Wunsch nach Sterbehilfe prüft und der Betroffene seinen Wunsch dann nach zweitägiger Bedenkzeit noch einmal bekräftigt. Der Regelung nach soll der Patient das tödliche Mittel selbst einnehmen, es sei denn, er ist dazu körperlich nicht in der Lage.
1: Die Deutsche Umwelthilfe will den Bremer Senat verklagen. Die Umweltorganisation hatte vom Senat gefordert, zusätzliche Klimaschutzmaßnahmen vorzulegen, um die Bremer Klimaziele für das Jahr 2030 einhalten zu können. Ein entsprechendes Ultimatum der Umwelthilfe war heute abgelaufen. Vom Senat hieß es, man werde sich erst nach der Sommerpause wieder mit dem Thema befassen. Die Weserfähre Bremerhaven pendelt ab Freitag von der Seebäderkaje aus wieder mit einem Schiff Richtung Norden Hamm. Mitfahren können dann allerdings nur Fußgänger und Radfahrer, teilte Geschäftsführer Robert Hase mit. Der Auto- und Lkw-Verkehr muss weiterhin auf den Wesertunnel oder die Fähre Sandstedt ausweichen. Und wir blicken noch auf das zweite Halbfinale der Fußball-WM. Argentinien spielt da gerade gegen England. Noch ist Halbzeit. Es steht noch 0:0. Und das waren Nachrichten mit Jens Farbig.
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1: Heute Nacht stark bewölkt. Im Verlauf sind ein paar Schauer möglich. Tiefstwerte bei minimal 15 Grad. Morgen Sonne und Wolken. Über den Tag verteilt entwickeln sich immer wieder Schauer. Ab dem Mittag auch ein paar Gewitter, stellenweise auch Starkregen und kleiner Hagel. Temperatur steigt bis auf 28 Grad.
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I See aus Dänemark live in Deutschland am selben Abend wie das kolumbianisch-kurdische Duo Lumarex am 25. Juli in Berlin beim Durchlüften-Festival. Funk und Welt in den Late Night Sounds bei MDR Kultur Bayern 2 und Bremen 2 hören Sie. Ich bin Gert Friedrich und Ali Doğan Gündeltaş kommt mit anatolischer Musik in mehreren Sprachen zu den Naumburger Nächten in den Domgarten.

0: Alidorn Gönülter stammt aus Ki in den Bergen Ostanatoliens. Hier sang er das Lied eines jungen Soldaten, der sich nach seiner Heimat sehnt. Er stammt aus einer kurdisch-alevitischen Familie und dort waren Lieder ein wesentliches Mittel zur Weitergabe der Geschichte seines Volkes. Sasa, das ist ein kurdischer Dialekt, spricht er mit seiner Großmutter, hat er mir erzählt. Sein erstes Soloalbum Ki beleuchtete die Sprachen und Kulturen von Minderheiten in der Türkei wie Kurden und Armenier. Mehr über dieses Album, auf dem es natürlich auch türkische Lieder gibt, erfahren Sie hier. Alidorn Gönültaş hat Intensivfeldforschung in der ostanatolischen Stadt Kyr betrieben, bevor er sein mehrsprachiges Repertoire zusammenstellte. In Kyr wurde der Musiker geboren. Auf uralten Postkarten kann man heute noch eine armenische Kirche sehen. Gönültaş bedauert zutiefst, dass ein wichtiger Teil der früher ansässigen Gemeinschaft fehlt.
1: Heute ist es sehr schwierig, dort irgendetwas zu sehen, das auf die Armenier hinweist. In Ki wurden ihre Spuren ausgelöscht, als ob sie niemals dort gelebt hätten. Tatsächlich waren vor 1915 sogar 80% der Einwohner armenischer Herkunft. Heute sind sie völlig abwesend. Ihre Existenz hat sich in einen Mythos verwandelt in ganz Anatolien. Das hat mich stark berührt. Ich konnte es nicht ignorieren, weil es auch zu unserer Geschichte gehört.
0: In diesem armenischen Lied singt Gulan Kılıçkedik, eine der Gastmusikerinnen auf dem Album Kö. Der Text erzählt die Geschichte einer Frau, die weint, bis das Haus ihres ungeliebten Mannes einstürzt. Immer mehr jüngere Musiker und Musikerinnen in der Türkei entdecken das multiethnische Erbe ihrer Heimat. Auch deshalb hatte Alidorn Gönültaş ein größeres Kollektiv im Studio. Aktuell tourt er im Trio.
1: Bei einem Trio kann jeder jeden kontrollieren und leicht verschiedene Räume füreinander eröffnen. Manchmal können wir ein Problem mit einem kurzen Augenkontakt lösen auf der Bühne. Die Trioform macht jede Bewegung sehr einfach und ich bin glücklich über diese wunderbare Reise.
0: Eigentlich hat Alidorn Gönültaş Archäologie und Medienwissenschaften studiert. Er moderierte lange eine Fernsehsendung über traditionelle Musik. In der kurdisch-türkischen Indie-Band Zitiye spielte Gönültaş seit 2015 experimentelle Rockmusik und Gitarre, bevor er dann die Langhalslaute Tembur für sich entdeckte.
1: In mir weckt die Tembur ein raues, ungeschliffenes Gefühl. Es ist ein einfach aussehendes Instrument, es hat nur drei Saiten, aber es hat eine unglaublich breite Ausdruckskraft.

0: Auch den türkischen Text des Liedes Yonder Yürek singt Alidoğan Gönültaş. Er stammt von Kul Nesimi, ein alevitischer Dichter vom Sufi-Orden Bektaschi, der im 17. Jahrhundert in Anatolien lebte. Kül von Alidoğan Gönültaş ist ein betörendes Album. Mehrsprachig, humorvoll, brüderlich und tolerant besingt der kurdische Künstler darauf die uralte, multikulturelle Kulturlandschaft Ost-Anatolien.
1: Ich entdeckte eine musikalische Atmosphäre, wo selbst Themen wie Emigration, Tod oder Abschied mit fröhlichen Liedern über Liebe, Flirts oder ironischen Texten verbunden waren. Ich begegnete dort eher Liedern über Gärten als epischen Gesängen über historische Begebenheiten. Ich wollte die Hörerschaft auf eine Zeitreise mitnehmen mit diesem Album, um den Reichtum und die Vielfalt der Musik von dort ein wenig besser zu verstehen.

Er liebt es, im Trio Konzerte zu geben, das haben wir hier erfahren. Ali Doğan Gündeltaş aus der Türkei war schon beim Ruderstadt-Festival dabei. Unsere MDR-Kultur-Studio-Sessions von dort aus diesem Jahr und einige Konzerte finden Sie bei ARD Sounds in der Sparte Folk und Welt. Kokanja spielen wir hier oft. Sie gehören zur okzitanischen Avantgarde und diese beiden Frauen singen ebenfalls in einer regionalen Sprache, die offiziell nie gefördert wurde. Sie bewahren Lieder aus Okzitanien in Südfrankreich und leben am Fuße der Pyrenäen. Vor einigen Wochen stellte ich im Interview das aktuelle Album der beiden ausführlich vor, das heißt Flamme Folklore. Flamboyante Folklore, sie spielen da Seitentamburine aufrecht vor dem Körper gehalten. Das erinnert mich im Klang und im Drive manchmal auch an die estnischen Musikerinnen von Ruth, die gerade in Ruderstadt waren und die ebenfalls zu Gast waren bei einer MDR-Kultur-Studio-Session in unserem Studio dort. Doch hier, Kokanja, diese starken Vibrationen des Seitentamburins hat eine der beiden Musikerinnen schon im Bauch ihrer Mutter gehört.

den Ritualen der Karwoche gewidmet auf seinem aktuellen Album Mater Nullius. Das klingt erstmal ziemlich trocken oder theoretisch, hat aber großes Potenzial, denn diese Lieder verbindet er auch mit elektronischen Effekten und er hat eine Vielzahl von Sängern eingeladen auf dieses Album. Hier ist eines der wenigen fast zurückhaltenden Lieder, Arsa.

Davide Ambrogio aus Süditalien am 8. August im Import-Export in München. Dort tritt er mit einer vierköpfigen Band auf. Und wenn wir Glück haben, hören wir auch den Song, der ihn in ganz Italien berühmt gemacht hat vor 6 Jahren. A San Michele, ein Lied gegen die Mafia. A San Michele ist nichts anderes als eine Totenklage, gesungen von einem Sohn für seinen Vater. Es erinnert metaphorisch an den Konflikt zwischen verschiedenen Generationen innerhalb der kalabrischen Mafia, sagte mir Davide Ambrogio.

Davide Ambrogio aus Kalabrien klingt kulturell nicht so weit entfernt zum mehrstimmigen Gesang von Sardinien und Korsika, auch wenn das jetzt vielleicht eine gewagte Behauptung ist. Auf alle Fälle war Ambrogio schon beim Festival Mare e Miniera eingeladen in Sardinien. Und die folgende Band, die gibt seit 20 Jahren auf Korsika 7 Männer, die alte Lieder sammeln und neu arrangieren, aber auch eigene Texte schreiben für ihr Album Vivu. Das ist soeben erschienen, es ist ein Live-Album. Der Text dieses Songs geht etwa so. 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

Lalba mit einem Song von ihrem aktuellen Live-Album, das heißt Vivo. Und ja, wir bleiben im Fokus von Stimmen. Es gab ja auch vielfältigen Austausch zwischen Spaniens Ostküste und den Mittelmeerinseln Korsika und Sardinien und weiter nach Italien. Das lief vor allen Dingen über den Handel. Und das folgende Lied, das ist kein Handelslied, aber immerhin aus der jüdisch-sephardischen Kultur im Spanien des Mittelalters überliefert worden. Und auch die sephardischen Juden mussten ihre Heimat verlassen. 1492 wurden sie hinausgeworfen. Dieses Lied ist mehrere hundert Jahre alt und wanderte mit den aus Spanien vertriebenen jüdischen Menschen bis auf den Balkan, wo sie im Osmanischen Reich eine neue Heimat gefunden haben, damals im 15. Jahrhundert. Das Lied wird gesungen von einem Frauensextett aus der Slowakei.

Dimandas von Neha aus der Slowakei. Svetu heißt dieses Album. Slowakische Mehrstimmigkeit, also aus Bratislava. Auf dem Album findet man Lieder aus der Slowakei, aber auch aus der Ukraine, aus Bulgarien, Serbien, Rumänien und Spanien, wie das eben gehörte. Diese Frauen haben übrigens keine akademische Musikausbildung genossen und vorher nie zusammengearbeitet. Aber vielleicht macht gerade das die Frische ihrer Aufnahmen aus. Und Neha, wie sie sich nennen, mit Ausrufungszeichen übrigens, ist das slowakische Wort für Zärtlichkeit. Dieser Gruppe geht es um radikale Zärtlichkeit, das schreiben sie im Booklet für ihr Album Svetu. Demnächst soll auch ein Cello dazu gehören. Und da sind wir dann beim Stichwort Cello und Jiddisch Summer Weimar. Francesca Terberg und Flora Curzon, Cello, Violine, Gesang. Beide aus Großbritannien sind das Duo Fran und Flora. Sie singen gleich einen jiddischen Song aus den USA, geschrieben von Alisa Greenblatt dort. Die lebte von 1888 bis 1975 und schrieb auch Fischelech Gefienen.

0: Eigentlich ist dieses Lied bekannt als Fischerlied, geschrieben von Alisa Greenblatt. Da ging es um einen Fischer, der auf den Ozean fährt und keinen Fisch fängt. Und die Sängerin schaut auf die Wellen, aufs Meer und findet keinen Geliebten, nach dem sie sich sehnt. Sie hofft, irgendwann einen zu finden, wie der Fischer die Fische. Und live können Sie dieses Lied hören beim Konzert vom Duo Fran and Flora am 29. Juli in der kleinen Synagoge in Erfurt innerhalb des Jiddisch Summer Weimar. Das aus London stammende Duo spielt Reinterpretationen jiddischer Musik. Ihr Album Precious Collection ist 2024 erschienen und wurde intensiv gefeiert von Jude Rogers im Guardian. Sie schrieb auf brillante Weise, reißt diese Aufnahme zwischen tief verwurzelten Folk-Ursprüngen und avantgardistischem Spiel und es gibt Überraschungen an jeder Ecke. Auch das Trio Las Lloronas hat einige Konzerte in Deutschland im Juli, zwei davon in Berlin am 21. und am 22. Juli. Und dann kommen sie noch am 28. Juli in den Schlosshof Zehnstadel nach Leipheim und am 29. Juli haben sie noch einen Auftritt in der Schweiz beim Uhuru Festival. Und das hier ist ein Song, der noch nirgendwo erschienen ist. Der wurde für das neue Album aufgenommen. Da läuft gerade eine Crowdfunding-Aktion mit Hauskonzerten europaweit. Also man kann Las Lloronas zu sich einladen, wenn man einen geeigneten Ort dafür hat. Und die Spenden, die bei diesen kleineren Konzerten gesammelt werden, die fließen dann in die nächste Albumproduktion. Und Amber von Las Lloronas hat mir das erzählt über den nächsten Song.
1: The Tabate Salvaje talks about, in a way, migrating back to your homeland.
0: Tomate Salvajes spricht gewissermaßen von der Rückkehr in die Heimat, also metaphorisch gesprochen geht es da auch um die wechselnden Farben, die die unterschiedlichen Landschaften von Nord nach Süd tragen. Es ist auch eine Art Hommage an meinen Geburtsort in Spanien. Dabei geht es um die schönen Dinge, die mir am Herzen liegen und um die schwierigen Seiten, denn jeder Ort auf der Welt hat seine eigene komplexe Realität mit all ihren Facetten. In diesem Zusammenhang spricht der Song auch über die Auseinandersetzung mit der Korruption in der Region Valencia. Das ist die Wahrheit. Ich habe das erlebt.
1: That exists in the Comunidad Valenciana.
0: In ihrem Song erzählt Amber auch über die kleinen Dinge des Alltags, wie den Markt am Dienstag, die Tomaten, das Brot, und über Brot schreibt sie gerne Lieder. Yeah.

Las Llorones mit Domades Salvajes. Heute geht es wirklich um viele Bands, die gerade in Deutschland touren, aber das liegt ja in der Natur des Sommers mit vielen größeren und kleineren Open-Air-Konzerten. Im Meer zwischen der arabischen Halbinsel und dem Iran, unweit von Pakistan, fallen immer wieder Bomben. Und natürlich werden auch Unbeteiligte getroffen und nicht nur Kriegsschiffe. Auch das Leben der Fischer in Balutschistan im Süden des Iran und auch im Süden von Pakistan hat sich sehr stark verändert. Von den Umweltkatastrophen ganz zu schweigen, die stattfinden, wenn ständig Öltanker, Raffinerien oder andere Anlagen getroffen werden. Der nächste Musiker stammt aus Pakistan, ebenfalls aus dem Süden, und er spielt seine aus einem japanischen Spielzeuginstrument gebaute Banjo, die natürlich elektrifiziert ist und einen wunderschönen, flirrenden Klang hat, hier Vogelstimmen nachahmt, die der Musiker Ustad Norbaksch am frühen Morgen hört, wenn er aufsteht. Demnächst hört man ihn mit dieser Musik und mit seinem Banjo beim Durchlüften-Festival in Berlin.

Ein Meister auf einem Instrument, das in die traditionelle Musik Belutschistan integriert wurde. Banjo heißt es und er spielt darauf ein riesiges Reservoir an Melodien, Ustad Norbaksch. Endlos fast wie ein Ozean, denn er hat Musik von Kindesbeinen angelernt. Genau wie der nächste Sänger und Musiker aus Lahore, ebenfalls in Pakistan. Muslim Shagan war gerade beim Ruderstadt-Festival und hat eine längere Europatour absolviert. Er singt nordindisch geprägte klassische Musik, aber auch Songs aus Filmen aus dem Pakistan der 50er Jahre oder Sufi-Texte. Und er steht für eine künstlerische Freiheit, wie man sie bei vielen Musikern dieser Region findet. Am 17. Juli kommt er zum Durchlüften-Festival nach Berlin, Muslim Shagan.

Muslim Shagan verkörpert ein jahrhundertealtes Gesangserbe. In seiner Familie lernt man seit Jahrhunderten diese Lieder. Und er singt voller Zärtlichkeit. Das kann man auf seinem Debütalbum Asa von der ersten bis zur letzten Note hören. Schon morgen beim Durchlüften-Festival zu Gast Noura Minsemali aus Mauretanien. Und dann folgt schon Muslim Shagan am 17. Juli zusammen mit Ustad Norbaksch, der nach ihm spielen wird. Und dieses Festival geht dann noch weiter mit spannenden Bands aus Japan oder Südkorea. Aus Irland ist niemand dabei, aber aus Irland kommt die nächste Single hier bei Funk und Welt in den Late Night Sounds, und zwar von Rady Pete von Lancome, eine der prägendsten Stimmen der irischen Musikszene. Und Still I Love Him ist ein traditionelles Liebeslied aus Irland, man vermutet es gar nicht. Es erzählt von der schleichenden Erosion des eigenen Selbst, eine Erosion, die entstehen kann, wenn romantische Verstrickung mit immer schlechterer Behandlung durch den Liebsten einhergeht. Oh.

Ich bin gespannt auf ihre erste Solo-CD Ready Pete aus Irland. Mira Polat mit ihrem Quartett am 31. Juli schon beim Water and Sound Festival in Augsburg. Eine dringende Empfehlung. Und dann am 1. August in München. Mira Polat hat einen Text von Nazim Hikmet mit ihrem Trio vertont. Daraus wurde dieser Abschiedssong. 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Am Funk und Welt Mikrofon verabschiedet sich Grit Friedrich. Ja.

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1: Mit Jens Farbig, guten Abend. Deutschland und Österreich halten an Grenzkontrollen fest. USA starten neue Angriffswelle gegen den Iran. Frankreich erlaubt Sterbehilfe. Das Wetter, ein paar Schauer sind heute Nacht möglich. Tiefsttemperaturen bei 15 Grad. Deutschland und Österreich halten vorerst an den Kontrollen an der gemeinsamen Grenze fest. Das erklärten die Innenminister der beiden Länder, Alexander Dobrindt und Wolfgang Kahner, bei einem Treffen in Berlin. Katrin Aue berichtet.
2: Alle hätten ein Interesse daran, dass Grenzkontrollen innerhalb der EU überflüssig werden, sagte Alexander Dobrindt von der CSU in der gemeinsamen Pressekonferenz. Aber dazu müssten die Rahmenbedingungen stimmen. Eine Bedingung sei ein wirksamer Schutz der EU-Außengrenzen. Man beobachte genau, wie sich die im Juni in Kraft getretene EU-Asylreform diesbezüglich auswirke. Außerdem sei die Integration der hier lebenden Zuwanderer nach wie vor eine Herausforderung. Diese Aufgabe sei noch nicht erledigt, sagte Dobrindt.
1: Die USA haben am Abend eine neue Angriffswelle gegen Ziele im Iran gestartet. Es ist bereits die zweite Angriffswelle heute. Nach amerikanischen Angaben geht es erneut darum, die Fähigkeit des Irans einzuschränken, Schiffe in der Straße von Hormus anzugreifen. Offenbar feuert auch der Iran wieder Raketen und Drohnen auf die benachbarten Golfstaaten ab. In Bahrain wurde Luftalarm gegeben. In Frankreich ist künftig Sterbehilfe für schwerkranke Menschen erlaubt. Das Parlament hat einem entsprechenden Gesetz zugestimmt. Allerdings gelten strenge Regeln. Julia Borutta berichtet.
3: Mit dem neuen Gesetz wird sowohl der assistierte Suizid als auch die Tötung auf Verlangen erlaubt sein. Und zwar für all jene, die unheilbar und im fortgeschrittenen Stadium erkrankt und unerträglichem Leid ausgesetzt sind. Der Erkrankte muss den Wunsch nach Sterbehilfe frei und klar an einen Arzt oder eine Ärztin richten können. Das Verfahren sieht vor, dass ein Gremium unter ärztlicher Beteiligung den Wunsch nach Sterbehilfe prüft und der Betroffene seinen Wunsch dann nach zweitägiger Bedenkzeit noch einmal bekräftigt. Der Regelung nach soll der Patient das tödliche Mittel selbst einnehmen, es sei denn, er ist dazu körperlich nicht in der Lage.
1: Die Deutsche Umwelthilfe will den Bremer Senat verklagen. Die Umweltorganisation hatte vom Senat gefordert, zusätzliche Klimaschutzmaßnahmen vorzulegen, um die Bremer Klimaziele für das Jahr 2030 einzuhalten. Ein entsprechendes Ultimatum der Umwelthilfe war heute abgelaufen. Vom Senat hieß es, man werde sich erst nach der Sommerpause wieder mit dem Thema befassen. Und beim Halbfinale der Fußball-WM zwischen England und Argentinien steht es ganz kurz vor Schluss 2:1 für Argentinien. Und das waren Nachrichten mit Jens Farbig.
0: Bremen 2, das Wetter.
1: Heute Nacht sind ein paar Schauer möglich, Tiefstwerte bei minimal 15 Grad. Morgen Sonne und Wolken, den Tag über verteilt gibt es auch ein paar Gewitter, stellenweise Starkregen. Die Temperatur steigt bis auf 28 Grad.
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4: Das Bayern 2 Playback heute mit Michi Bartle und einer Stunde über die zumindest in den 80er Jahren legendäre Band Spliff, die zunächst als Lokomotive durch Kreuzberg düste, dann zur Nina Hagen Band wurde, bevor sie endgültig als Spliff auf der deutschen Musiklandkarte aufgeschlagen ist. Hallo liebe Hörer und Hörerinnen, nicht nur in Bayern, sondern spät am Abend auch in Bremen, Sachsen, Sachsen-Anhalt und Thüringen. Und auch da haben Nina Hagen und Spliff eine große Rolle gespielt.
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Genau. Lasst uns in diesen kalten Zeiten etwas in die Sonne schauen. Es ist nicht oft so bei deutschen Alben, dass man nach Jahren, ach, nach Jahrzehnten noch nahezu jede Zeile von jedem Song mitsingen kann. Und das obwohl, oder vielleicht, weil die Lyrics etwas surrealistisch sind oder zumindest Dada. Geht es euch damit auch so? Warum wir jetzt eine ganze Stunde über eine Band hören werden, die vielleicht nie so hundertprozentig im Zündfunk gefeiert wurde, das erfahrt ihr gleich, nachdem ihr uns und euch die Frage beantwortet habt, ob ihr auch auf Männer mit Schlips steht.

0: Scusi Signorina, willst du auch einen Spliff oder stehst du mehr auf Männer mit Schlips? Amaretto ist ein geiles Zeug, ich bin schon lull und lall. Bayern 2, der Zündfunk heute mit einer Passionsstunde über Spliff. Die deutsche Band, die trotz oder wegen ihrer Dada-Texte zeitlos war. Und deren 4 Alben jetzt wieder veröffentlicht werden. Und damit erreicht die Musik dieser genresprengenden deutschen Band eine neue Generation. Immerhin haben sich Spliff schon vor fast 40 Jahren getrennt.
1: You're listening to the Spliff Radio Show. There's more to come on side 2, so turn this sucker over.
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0: In dieser Stunde werden wir hier auf Bayern 2 sprechen mit Bernhard Potschka, dem Würzburger Mitglied von Spliff. Er war schon an Bord, als Spliff noch eine Politrock-Gruppe war und sich Lokomotive Kreuzberg nannte, am Ende aber nur durch die Unterstützung der Gewerkschaft überleben konnte. Wir werden alte Interviews hören, die Herwig Mitterecker meinem Kollegen Norbert Johr bei 1:1 der Talk gegeben hat. Wir werden sogar kurz Tommy Gottschalk hören, der die Band 1981 vor ihrem Auftritt im Dortmunder Westfalenstadion gesprochen hat.
3: Ihr singt weitgehend in Deutsch. Wie seid ihr auf Deutsch gekommen?
4: Das ist nicht das erste Mal, dass wir Deutsch machen. Wir haben ja früher schon viel Deutsch gesungen. Manne macht es schon seit 72, genau genommen länger. Länger als dieser deutsche Rockpapst, den es da gibt. Und die Radioshow war ein Programm, was nur in der englischen Sprache zu machen war, weil es ein Programm über das Phänomen Rockmusik überhaupt ist. Und das ist ja ein angloamerikanisches.
5: Naja, wir wollen auf alle Fälle mit der amerikanischen Platte in die chinesischen Charts, weil da gibt es eine Menge Leute.
0: Und dieses seltene Fundstück habe ich übrigens gespottet in einer Spliff-Gruppe, die es auf Facebook gibt. Wir beginnen diese Spliff-Passionsspiele aber mit dem Song, der mich immer noch und immer wieder abholt, obwohl oder weil der rote Hugo dabei tot im Seil hängt. Déjà-vu.

0: Die Leiche stinkt nach Shit. Spliff und ihr heute immer noch zeitloses und sehr hörenswertes Déjà-vu. Bayern 2, wir sind in den Zündfunk Passionsspielen über die Band Spliff, deren Alben wieder herauskommen. Und beim Wiederhören stelle offenbar nicht nur ich fest, Spliff, das war der Soundtrack meiner Jugend. Das war offenbar auch schon vor knapp 20 Jahren so, als Herwig Mitterecker 2008 zu Gast war bei 1:1 der Talk bei meinem Kollegen Norbert Johr.
1: Das stimmt ja tatsächlich mit dem Soundtrack und mit der Zeit Soundtrack für die Jugend sehr vieler Leute. Wir waren aber nur ein Teil davon, ne? Das muss man natürlich gerechterweise auch sagen. Es gibt viele Leute, die diesen Soundtrack mitgestaltet haben. Das waren wir ja nicht alleine. Ich höre das so oft von den Leuten, der rote Hugo, ja, Mitterecker, der rote Hugo. Ja, aber ich kann es nicht ändern. Es ist so, ich freue mich darüber riesig. Es ist eine tolle Zeit gewesen. Aber jeder, der glaubt, man kann diese Zeit wiederholen mit dem Soundtrack, der irrt.
0: Nein, die Zeiten lassen sich nicht zurückdrehen. Wobei, die Musik kann das eben schon und auch das Radio. Ihr seid bei Bayern 2, wir sind in den Passionsspielen über die Band Spliff, die lange nicht so hießen, sondern vorher die Nina Hagen Band waren. Und davor, 1973, sind die späteren Spliff-Mitglieder Manfred Präker, Herwig Mitterecker und Bernhard Potschka eingestiegen bei der mit der Gewerkschaft eng verbundenen Politrock-Band Lokomotive Kreuzberg. Und das klang so. Aus dem Album Fetten Jahre das Stück Requiem.

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1: Ja, ja, ich bin ganz Ihrer Meinung. Man hätte zum Begräbnis rudern sollen.
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Politrock aus den 70er Jahren in Berlin. Die Lokomotive Kreuzberg war das, aus der später dann die Nina Hagen Band wurde und Spliff. Bernhard Potschka, wie ich ursprünglich aus Würzburg, war dabei. 72 Jahre ist Potschka.

0: gab es doch reichlich Politrock-Bands, also Politbands, das muss nicht Politrock gewesen sein. Es gab zum Beispiel Fleur de Cologne,
1: Ja.
0: Die waren genauso bekannt wie wir. Die Flöhe, da sind die Leute hingegangen wegen der Texte und zu der Lok sind die Leute hingegangen wegen der Musik. Dann gab es die Scherben, da gab es dann später noch Morgenrot, die so fast politisch waren. Und es gab ganz viele, die halt lange nicht so bekannt waren. Wir waren also die drei Bands, die Scherben, Lok und Fleur, wir waren mit Abstand die bekanntesten und erfolgreichsten damals. Also ich bin 1974 zur Lok gekommen, da war die Band gerade ein Jahr professionell. Und nachdem ich 2 Jahre dabei war, hatten wir einen Zuschauerdurchschnitt von 1000 Leuten. Also das war ziemlich dolle. Und die Scorpions hatten damals höchstens 400 zum Beispiel. Wir haben dann aufhören müssen, weil wir quasi Berufsverbot hatten. Also wir durften nicht im Radio und nicht im Fernsehen gespielt werden, obwohl wir da öfter waren. Wurden dann aufgenommen, schön fein und bei der Sendung dann rausgeschnitten.
1: Ach komm.
0: Wie gesagt, es war im Prinzip Berufsverbot. Das Einzige, was ging, war live spielen. Und das haben wir dann die letzten 2 Jahre mit der IG Metall zusammen gemacht. Die hat uns unterstützt, dass wir die Programme schreiben konnten. Und so haben wir überlebt. Und dann hat halt die Gewerkschaft nach dem 2. Jahr gesagt, Jungs, wir müssen jetzt aufhören, weil sonst meinen die anderen, wir machen nur noch mit Kommunisten. Und das können wir uns nicht leisten. Mhm. Und dann war es einfach so, dass wir nicht überleben konnten, weil wir konnten diese Agentur, also Gigs machen, Promoter sein und so weiter, das konnten wir alles gar nicht leisten. Und dann haben wir aufhören müssen. Haben dann Ende 77, da gab es schon die Nina Hagen Band, Ende 77 haben wir dann 10 Tage im Quartier Latin gespielt, haben da Zuschauerrekorde aufgestellt, also war halt schon ziemlich irre.
1: Wie wird aus einer Politrock eine Punkrock-Band oder zumindest eine, die eine Sängerin mit Punkrock-Attitüde unterstützt? Reinhold Heil von Spliff erinnert den Übergang von Lokomotive Kreuzberg zur Nina Hagen-Band so.
2: In dem Zusammenhang gab es auch eine Band namens Renft Combo im Osten und der Klaus Renft kam auch in den Westen und hat es aber nicht so richtig geschafft. Es gab aber einen Dokumentarfilm über ihn und bei dem durfte ich mitmachen und lernte den Potsch Potschka kennen. Das war der Gitarrist von der Lokomotive Kreuzberg, die es damals noch gab und die halt politisches Rocktheater machte und von der IG Metall gesponsert wurde. Dann verlor sich die Spur für so ungefähr ein Jahr. Und es gab irgendwann eine Party bei Renft und auf dieser Party hat Potsch dann Nina kennengelernt. Nina kam gerade aus London zurück, wo sie 6 Monate lang mit den Sex Pistols und einer Frauen-Punk-Band namens The Slits Zeit verbracht hatte und hatte irgendwie versucht, dort eine Band zu finden, weil sie einen Plattenvertrag mit CBS Records hatte in Deutschland. Und dann kam sie wieder zurück nach Berlin und traf, wie gesagt, zufällig den Potsch auf dieser Party. Und der erzählte ihr, dass er mit 2 anderen Mitgliedern von der Lokomotive Kreuzberg gerne zusammen was machen würde, weil die Lok Kreuzberg sich hat auflösen müssen, weil das Funding von der IG Metall weggefallen war. Daraufhin haben die das probiert und das funktionierte super. Und dann brauchten sie halt noch einen Keyboarder und da rief Potsch mich an. Und nach anfänglichem Zögern und nachdem ich die Bande dann kennengelernt hatte und nachdem wir in einem Proberaum eine Jam-Session hatten, war mir klar, dass ich zwar eigentlich immer noch auf der Musikhochschule mein Tonmeisterstudium weitermachen wollte, aber trotzdem gleichzeitig in dieser Band sein musste. Und das waren dann halt 2 harte Jahre, die folgten, damit ich dann meinen Abschluss 2 Jahre später noch machen konnte. Den konnte ich machen, kurz nachdem Nina bei uns ausgestiegen ist.
1: Die späteren Spliff waren also zunächst die Nina Hagen Band, bevor sie sich mit ihr zerstritten haben. Aber 1982 auf dem Debüt von Nina Hagen, da war noch alles gut. Wir hören von ihnen jetzt die eingedeutschte Version von The Tubes und aus White Punks on Dope wird bei der Nina Hagen Band der TV-Glotzer. Was, wie wir gleich danach hören werden, auch eine ziemlich hippe Band heute

0: Isolation Berlin wollen so sein wie Nina Hagen. Denn Zitat, mir ist egal, was die Leute sagen, ich kann mich selbst nicht ertragen, ich will so sein wie Nina Hagen, ey. Am Anfang waren auch die späteren Spliffies schwer beeindruckt von Nina Hagen. Herwig Mitterecker erinnert sich.
1: Sie kam erstmal herein, sie sah super aus, also richtig gut, und hatte diese Bananenschale auf dem Kopf. Sie hatte eine Bananenschale auf ihrem Hut. Sie hatte einen kleinen Hut auf und da lag eine Bananenschale. Und da habe ich allerdings, weil jeder hat geguckt, was macht denn da? Ich weiß noch ziemlich genau, ich wusste jetzt nicht im ersten Moment, was mache ich, wie soll man das einschätzen? Ich habe mich dann dazu entschlossen, dass das ein ganz großer Akt war, sogar ein intellektueller Akt. Denn im Osten gab es ja keine Banane, jedenfalls nicht so weit wir wussten. Und im Westen schmissen wir ja nur so um uns rum mit den Dingern und die Bananenschalen lagen überall. Und dann kommt diese Göre aus Ost-Berlin über London nach West-Berlin zurück und hat nichts Besseres zu tun, als sich diese Bananenschale an den Hut zu stecken. Ja, und dementsprechend haben wir natürlich gedacht, ja, das wird es.
0: Ich will so sein wie Nina Hagen, voll Banane und die gerne auf dem Kopf. Isolation Berlin und Tobias Bamborschke haben dabei vielleicht ausgeblendet, was für eine Diva Nina Hagen sein konnte und wie ungerecht. Zumindest in den Augen von Bernhard Potschka und Spliff.
2: Wir waren eine Band und in einer Band, und das war immer unser Prinzip, ist ein demokratisches Prinzip. Das heißt, es wird zu gleichen Teilen geteilt. Damals hat Nina von Herrn Biermann und ihrer Mutter eingeredet gekriegt, dass sie eben mindestens die Hälfte von allem, dass ihr das zusteht, weil sie eben alles ist. Und ich habe halt die Band gegründet damals und ich konnte nicht anders arbeiten und habe dann die Band aufgelöst, nachdem sie das gesagt hat. Und meine Kollegen fanden das dann im Prinzip auch in Ordnung. Und am nächsten Tag gab's Spliff.
0: Spliff waren geboren und voll da. Bereits 1980 erschien ihr Debüt, die Spliff Radio Show. Eine in englischer Sprache verfasste Rockoper, die eine böse Abrechnung sein soll. Eine bittere Satire auf das Musikgeschäft. In der Spliff Radio Show geht es um den fiktiven Rockstar Rocco J. Fonzo. Und schon für ihr Debüt bekommt Spliff den deutschen Schallplattenpreis. Warum, das wollen wir mit dem nächsten Song nachvollziehen. Auch weil wir uns natürlich geschmeichelt fühlen, dass Radio so süß sein soll. Sweet as Radio, Spliff und ihre Radio Show.
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0: aus dem Debüt von Spliff, Sweet as Radio. Schon mit dieser Radioshow haben Spliff es ihrer alten Frontfrau bewiesen, so dringend brauchen sie Nina Hagen gar nicht. Bei meinem Gespräch wird Bernhard Potschka einmal kurz unwirsch. Er weist darauf hin, dass sie schon immer so viel mehr waren als die Nina Hagen Band. Eine Punkband würde doch gerade mal 3 Akkorde zustande bringen. Sie aber konnten viel mehr. Und Punk? Punk war höchstens eine Attitude.
1: Also Punkrock haben wir nie gemacht.
0: Naja, im weitesten Sinne.
1: Nein.
0: Würdest du nicht sagen, dass Ich Glotz TV, dass das irgendwie ein Vorläufer war von Punkrock?
1: Ich Glotz TV ist original von den Tubes.
0: Ja, ja.
1: Das hat doch nichts mit Punkrock zu tun. Da sind doch viel, viel, viel zu viele Akkorde.
0: Okay.
1: Wir haben gar keinen Punkrock machen können.
0: Ihr wart zu gut für Punkrock.
1: Wir haben auf der ersten Platte einen Punkrock. Und das ist ja quasi eine Persiflage. Und ansonsten haben wir fürchterlich ausgefuchste Musik gemacht. Auf dem Friedhof, das ist Jazzrock. Das ist Mahavishnu Orchestra.
0: Das Mahavishnu Orchestra, genau.
1: Wir haben damals Jazzrock gehört zu Hause, alle.
0: Ja.
1: Gregory Powell und.
0: Nach der Spliff Radio Show ging es dann weiter. Die neue New Wave kam, die neue deutsche Welle war da, zu der ich euch musikalisch auf gar keinen Fall zählen würde. Ihr wart zu viel mehr als Schlager. Du hast gesagt, ihr habt Weather Report, Mahavishnu Orchestra, Jazzrock gehört und ihr hattet aber auch Krautrock und Elektronik dabei. Wie war für euch damals bei 85 die Musik damals? Was habt ihr vorgefunden? Was hat euch interessiert?
1: Wir haben die Radioshow gemacht und da hat jeder von uns für 2 gespielt. Also es war Hochleistungssport und immerzu volle Pfanne. Ich meine, wir haben ja in ganz Europa gespielt und es war sehr erfolgreich. In London haben wir im Marquee Club gespielt. Die Leute sind ausgeflippt, weil die haben natürlich alles verstanden und die kleinen Feinheiten eben auch. Dann kam dazu, dass wir kein Englisch mehr machen wollten, weil das war einfach ein Ausflug ins Englische. Eigentlich waren wir ja deutsch. Und wir haben festgestellt, wir müssen jetzt anders arbeiten. Das heißt nicht, dass jeder immerzu für 2 spielt, sondern dass wir einfach manchmal auch nur zu dritt spielen. Also dass eine wesentlich größere Dynamik entsteht, was ja dann auch passiert ist. Also da sind Stücke dabei, da spiele ich erstmal gar nicht mit. Und wenn dann die Gitarre kommt, dann ist es der Wumm-Effekt. Ne, dann ist es einfach noch intensiver. Und wir haben die Platte ja hingekackt. Ich meine, das ging hoppla hopp.
0: Fahrt ihr so schnell?
1: Ja, also das war alles ziemlich flotti. Die herzlichen Glückwunsch, die kamen ein knappes Dreivierteljahr später raus. Wir hatten dann plötzlich 2 LPs in den Charts.
0: 2 LPs in den Charts. Bernhard Potschka von Spliff in dieser Stunde Zündfunk auf Bayern 2 über die nicht nur in den 80er Jahren legendäre Band Spliff. Ich habe für euch jetzt einen Song rausgesucht, der nicht so oft gespielt wird im Radio und auf dem Herwig Mitterecker gleich singen wird: Ich kenne ein Land, in dem die alten Männer regieren. 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

0: Live in Jerusalem aus dem Album 85555 war das, das wie alle anderen Alben von Spliff gerade wieder veröffentlicht wurde. Knapp 60 Wochen waren Spliff damit in den Charts, haben Gold und Platin kassiert. Nicht schlecht für Musiker, die, wie Potschka mir sagte, ja eigentlich Berufsverbot hatten. Und sie haben sich auf diesem Album auch manche Texte zugetraut, die aus heutiger Sicht banal sind. Damals aber, vor dem ersten Steve Jobs und dem Apple-Hype, lange bevor Milliarden Jugendliche nur noch daddeln auf ihren Smartphones, schon ganz schön wegweisend waren diese Texte oder zumindest technikkritisch waren. Computer sind was? Computer sind doof.
1: Wir hatten ja viel mit Computern zu tun und Reinhold war ja absoluter Spezialist und wir alle hatten Computer und es war klar, dass die irgendwann übernehmen können und das kann nicht sein. Deswegen, Computer sind doof.

0: Diesmal funktioniert alles.
1: Diesmal funktioniert alles. Breschniews Kopf schlägt auf dem roten Knopf. Computer sind doof. Bernhard Potschka hat es vorhin schon gesagt. Nur ein knappes Jahr nach der legendären Platte 85555 hatten Spliff schon die nächste Scheibe draußen. Herzlichen Glückwunsch hieß sie, rauschte auch in die Charts. Und der Hit daraus hatte die programmatische Zeile »Da fliegt mir doch das Blech weg«. Und auch auf dem Song ist zu hören, dass Spliff Jazz und Funk geschult waren. Ist das schon Prog-Rock?

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0: Da fliegt mir doch das Blech weg. Klingt auch ganz schön banal. Aber als wir Reinhold Heil für unseren Goethe-Podcast auf den Song ansprechen, holt er aus und erzählt uns, dass der Text mit einem Diskurs zu tun hat, der erst Jahrzehnte später die Gemüter so richtig heiß laufen lässt.
1: Der Text von Das Blech, der hat sich über, glaube ich, ein Jahr hin entwickelt. Ursprünglich war es eigentlich erstmal nur diese Zeile, da fliegt mir doch das Blech weg, die kommt ja immer als so eine Art Antwortgesang, also so eine typische Call-Response-Geschichte, wie sie aus der afrikanischen Musik in den Rock'n'Roll übergeführt wurde. Und einen richtigen Refrain gibt es nicht. Und diese Zeile ist also sozusagen die Hookline und die Strophentexte, die dann immer beantwortet werden mit dieser Zeile, die waren ursprünglich einfach nur eine Auflistung von Frauennamen. Und das war keine besonders tolle Idee. Also wenn man das sich dann angehört hat, dachte man selbst im, wann war denn das, als es entstanden ist? 81. Im Jahr 1981 hatte man auch schon das Gefühl, dass es eigentlich ziemlich misogyn ist. Also sollte zwar witzig sein und sollte zwar auch irgendwie die Frauen ja hochleben lassen, aber war irgendwie nicht cool. Also haben wir dieses Stück erstmal auf Eis gelegt, haben die 85555 rausgebracht, auf der auch Carbonara drauf war. Und ich habe dann einen neuen Text geschrieben und der beinhaltete halt diese Zeile. James Brown sagt, wir sollen aufhören, die schwarze Musik zu klauen. Und es ist eine Anspielung auf kulturelle Aneignung. Ich glaube, ich hatte damals wohl die Autobiografien von Malcolm X und auch die von Miles Davis gelesen. Und hatte dadurch wahrscheinlich die erste Begegnung mit so etwas wie der kulturellen Aneignung. Und es war ja nicht nur eine kulturelle Aneignung, es war ja auch eine finanzielle Ausbeutung, die da stattfand in den 40ern, 50ern bis in die 60er. Trotzdem muss ich sagen, dass ich heute, was jetzt kulturelle Aneignung angeht, überhaupt keinen extremen Standpunkt vertrete. Denn in Wirklichkeit ist es so, dass die Kulturen voneinander lernen, aufeinander beeinflussen und heutzutage mehr denn je und durchs Internet. Wenn man sieht, was auf TikTok oder Instagram für Musiken in den fernsten Ländern entstehen, durch Mischung von Formen, durch Einfluss dessen, was aus anderen Teilen der Welt kommt, dann würde ich mal sagen, diese kulturelle Aneignung ist nicht mehr nur der Westen oder die Weißen in Amerika oder wie auch immer, die dann die Schwarzen ausbeuten, so wie das früher definitiv auch der Fall war, sondern es ist ein gegenseitiges Befruchten. Und deswegen muss ich gestehen, dass ich bei aller Liebe und bei aller Einstellung zu Wokeness, wobei ich halt glaube, dass Wokeness eigentlich Anständigkeit ist. Also man soll anständig zueinander sein, man soll sich gegenseitig respektieren. Wenn man die politische Korrektheit übertreibt, dann fängt man an, das irgendwie alles ins Gegenteil zu verkehren. Dann gibt es so eine merkwürdige Diktatur, die, glaube ich, einfach in diesem Zeitalter der kompletten Vernetzung der Welt einfach auch keinen Sinn mehr macht. Jeder greift alles auf, im Prinzip geht alles und es findet keine eindeutige Ausbeutung von einer Gruppe mehr statt. Also das sehe ich so nicht passieren. Und ja, insofern ist es heutzutage nicht mehr so ein Thema, weil damals war es für mich ein Thema, weil ich mich gerade mit der Geschichte beschäftigte.
0: Mittlerweile ist er 70 geworden und genau Carbonara, vor kurzem ist er nach Florenz gezogen. Reinhold Heil von Spliff zu den Hintergründen von Blech. Spliff waren also nicht nur musikalisch, sondern auch diskurstechnisch ganz schön weit vorne. Wenn man so will, haben sich Spliff nicht nur kulturell befruchten lassen, sondern auch sprachlich. Schon mit der Nina Hagen Band haben sie Frank Zappa kennengelernt, der offenbar Fan war und der Band schmeichelte. Sie könnten doch mit diesem Sound auch den englischsprachigen Markt erobern. 2 Jahre vor Ninas 99 Red Balloons lieferten Spliff dann eine englische Version ihres Hit-Albums 85555. Und aus Heut Nacht wird Tonight.

0: Rand der Welt, der letzte Song vom letzten Spliff-Album, das Schwarz auf Weiß hieß. Die Band trennte sich, auch wenn mein Kollege Ralf Summer Reinhold Heil, dem Sänger und Keyboarder, insofern schmeichelt, als er sagt, die Geschichte von Spliff, die sei doch noch nicht auserzählt.
1: Ich finde es sehr schön, dass du den Eindruck hast, dass die Geschichte von Spliff nicht auserzählt war nach Schwarz auf Weiß in 1984. Da liegst du komplett richtig, nach meiner Meinung. Die Tatsache, dass es da nicht weiterging, hat eigentlich nicht nur einen Grund, sondern unter anderem eben auch die Tatsache, dass Schwarz auf Weiß nicht mehr so erfolgreich war, was eigentlich nicht verwunderlich ist, weil der Plan dabei auch der war, das ein bisschen anspruchsvollere Sachen zu machen wieder. Dann kam aber noch erschwerend hinzu, dass Nena inzwischen existierte und von mir und meine Präger produziert wurde und dann im Jahr 85 die dritte, die habe ich dann alleine produziert. Und da war ich 5 Monate mit Nena beschäftigt, ich glaube mit 3 freien Tagen. Und das Management war auch mit Nena beschäftigt. Und man hatte so das Gefühl, dass die Nena-Band in ihrem absolut überwältigenden Erfolg so ein bisschen den ganzen Sauerstoff abgezogen hat aus der Organisation. Und demzufolge hat Herwig dann angefangen, mehr Solo zu arbeiten. Jeder von uns hat andere Künstler produziert, weil wir hatten ja das Spliff-Studio. Es gab also die Möglichkeit, ohne viel Geld auszugeben, andere Künstler zu produzieren. Ja, und meiner hat ja sogar die Ärzte produziert. Ich glaube, die erste LP von den Ärzten. Und dann war bei uns halt so ein bisschen die Luft raus. Und ich muss auch sagen, ich frage mich immer, was da noch gekommen wäre. Und ich glaube einfach, es wäre noch eine ganze Menge ganz gutes Zeug gekommen, wenn wir weitergemacht hätten. Aber wir sind sehr, sehr froh, dass es bei der Sony einen Menschen gab namens Robert Schulz, der die Idee hatte, unseren Katalog wieder zu veröffentlichen und so ein bisschen wiederzubeleben.
0: Ja, was wäre noch gekommen von Spliff? Mit ihrer Nachfolgeband Froon waren sie nicht mehr erfolgreich. Aber immerhin, im Spliff-Studio wurden Künstler wie die Ärzte oder Nena produziert. Bernhard Potschka und Herwig Mitteregger haben Solo-Musik erschaffen. Reinhold Heil lebte eine Zeit lang in L.A. und hat mit Johnny Klimek zusammen Filmmusik für Tom Tykwer gemacht, darunter immerhin den Sound zu Lola Rent. Und die überlebenden Spliffies freuen sich, dass ihre 4 Alben nun wieder veröffentlicht wurden und hoffentlich ein neues, vielleicht jüngeres Publikum an Musikfans finden. Das war das Zündfunk-Playback auf Bayern 2 über eine der wichtigsten deutschen Bands, die Impulsgeber waren für so vieles. Wir freuen uns auch, dass wir Platten wie 85555 nun in neuem Licht wiederhören können. Und bevor wir nun den Notausgang nehmen, danke fürs Zuhören, sagt Michi Bartlett.

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1: Um 0 Uhr mit Wolfgang Berger. Argentinien steht im Finale der Fußball-Weltmeisterschaft. Der Titelverteidiger hat sich im Halbfinale gegen England mit 2:1 durchgesetzt. Aus dem ARD-WM-Team Hendrik Lückhoff.
2: Zum wiederholten Mal bei dieser WM gewinnt Argentinien mit einem Drama in der Nachspielzeit. Lautaro Martinez traf zum ganz späten Sieg. Das intensive Spiel war lange geprägt von Kampf, Härte und Fouls, aber ohne spielerische Höhepunkte. Im zweiten Durchgang traf dann Gordon mit der ersten richtigen Chance für die Engländer. Danach wurde Argentinien immer stärker und Fernandes besorgte 5 Minuten vor Schluss den Ausgleich. Die Verlängerung schien nah, bis Martinez in der 2. Minute der Nachspielzeit per Kopf den unterm Strich verdienten Siegtreffer erzielte. Im Finale geht's am Sonntag gegen Spanien. England trifft im Spiel um Platz 3 auf Frankreich.
1: Bundeskanzler Merz hat den Reformkurs seiner Regierung verteidigt und weitere Maßnahmen in Aussicht gestellt. Die Arbeit der schwarz-roten Koalition bezeichnete Merz als erfolgreich.
3: Ich muss sagen, die Koalition hat Tritt gefasst. Wir befinden uns auch persönlich, menschlich in einem sehr guten Verhältnis miteinander. Die einzelnen Ressorts arbeiten gut zusammen. Ich arbeite mit Lars Klingbeil und Bärbel Baas gut zusammen mit den Themen, die wir gemeinsam versuchen auf den Weg zu bringen. Und deswegen bin ich zuversichtlich, dass uns das im zweiten Halbjahr 2026 auch weiter gelingt. Wohl wissend, dass wir vor großen Aufgaben nach wie vor stehen. Wohl wissend, dass jederzeit über Nacht die Lage sich noch einmal vollständig verändern könnte und wir dann vor weiteren größeren Aufgaben stehen.
1: Bundeskanzler Merz in seiner Sommerpressekonferenz in Berlin. Das US-Militär hat nach eigenen Angaben eine weitere Angriffswelle gegen den Iran gestartet. Die Attacken richten sich offenbar vor allem wieder gegen Abschussrampen entlang der Straße von Hormus. Es ist die 2. Serie von Bombardements innerhalb weniger Stunden. Zuvor hatte der Iran mindestens 35 Tote durch die Angriffe gemeldet und seinerseits wieder US-Stützpunkte in der Region ins Visier genommen. In Frankreich ist künftig Sterbehilfe für schwerkranke Menschen nach streng festgelegten Regeln erlaubt. Die Nationalversammlung in Paris hat ein Gesetz verabschiedet, das unheilbar Kranken im fortgeschrittenen Stadium und bei schwerem Leiden die Möglichkeit des begleiteten Suizids gibt. Das gilt auch, wenn der oder die Betroffene eine Behandlung abbricht oder ablehnt. Allerdings gibt es diverse Auflagen, die erfüllt sein müssen. Das waren die Nachrichten. Und das Wetter in Deutschland. Gebietsweise kräftige Schauer und Gewitter, in der Mitte oft klar, Tiefstwerte 19 bis 11 Grad. Tagsüber teilweise heiter, später Schauer und Gewitter, Starkregen und Hagel. Höchstwerte 22 Grad auf Fehmarn bis 33 Grad am Oberrhein. Am Freitag teils kräftige Schauer und Gewitter, teils trockene Phasen 22 bis 30 Grad. Am Samstag vor allem im Süden und Osten Schauer und einzelne Gewitter. Es ist 0:03 Uhr.
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0: 1 Uhr mit Wolfgang Berger. Bei der Fußball-Weltmeisterschaft hat Argentinien die Chance zur Titelverteidigung. Die Argentinier stehen nach einem 2:1-Sieg gegen England im Finale. Aus dem ARD-WM-Team Hendrik Lückhoff.
1: England hatte durch das Tor von Gordon geführt, sich danach aber weit zurückgezogen. Wie schon im Achtelfinale gegen Ägypten drehte Argentinien dann ganz spät das Spiel und gewann auf dramatische Art und Weise. Durch den Ausgleich von Fernandes kurz vor Schluss und den Siegtreffer von Lautaro Martinez in der Nachspielzeit. Mit dem am Ende verdienten Sieg spielt Argentinien im Finale gegen Spanien. England muss weiter auf den zweiten Finaleinzug nach 1966 warten, hat aber gegen Frankreich noch die Chance auf Platz 3.
0: Das US-Militär hat nach eigenen Angaben eine weitere Angriffswelle gegen den Iran gestartet. Die Attacken richten sich offenbar vor allem wieder gegen Abschussrampen entlang der Straße von Hormus. Es ist die zweite Serie von Bombardements innerhalb weniger Stunden. Zuvor hatte der Iran mindestens 35 Tote durch die Angriffe gemeldet und seinerseits wieder US-Stützpunkte in der Region ins Visier genommen. Bundeskanzler Merz hat kurz vor der Sommerpause eine positive Bilanz der Regierungsarbeit gezogen. Die schwarz-rote Koalition habe wichtige Reformen angestoßen, sagte Merz auf einer Pressekonferenz in Berlin. Man wolle auch im zweiten Halbjahr gute Politik für Deutschland machen. Was auf der PK noch eine Rolle gespielt hat, berichtet unsere Berlin-Korrespondentin Katharina Seiler.
2: Ein anderes Thema, zu dem der Kanzler viel gefragt worden ist, das waren die Landtagswahlen in Ostdeutschland und die Wahlchancen der AfD. Und es kam raus, Merz gibt diese Wahl noch nicht verloren, glaubt daran, einen Wahlerfolg der AfD noch verhindern zu können. Und er wird sowohl noch mal nach Sachsen-Anhalt als auch nach Mecklenburg-Vorpommern reisen, um für die Regierungspolitik und natürlich für die CDU zu werben. Außerdem bekräftigte Merz, dass die CDU nicht mit der AfD zusammenarbeiten werde. Fragen nach einer Kooperation mit den Linken umschiffte er nach dem Motto, noch sind die Wahlen ja nicht entschieden.
0: Das Ebola-Virus breitet sich in der Demokratischen Republik Kongo weiter aus. Inzwischen seien fast 2000 Infektionen und mehr als 700 Tote erfasst, teilte Ärzte ohne Grenzen mit. Die Geschwindigkeit, in der die Krankheit sich verbreite, übersteige dabei alle bisherigen Ausbrüche. Man laufe der rasanten Entwicklung weiter hinterher, statt ihr einen Schritt voraus zu sein, hieß es. Das waren die Nachrichten. Und das Wetter in Deutschland. Gebietsweise kräftige Schauer und Gewitter, in der Mitte oft klar, Tiefstwerte 19 bis 11 Grad. Tagsüber teilweise heiter, später Schauer und Gewitter, Starkregen und Hagel. Höchstwerte 22 Grad auf Fehmarn bis 33 Grad am Oberrhein. Am Freitag teils kräftige Schauer und Gewitter, teils trockene Phasen bei 22 bis 30 Grad. Es ist jetzt 1.03 Uhr.
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1: Um 2 Uhr mit Wolfgang Berger. Argentinien steht im Finale der Fußball-Weltmeisterschaft. Der Titelverteidiger hat sich im Halbfinale gegen England mit 2:1 durchgesetzt. Aus dem ARD-WM-Team Hendrik Lückhoff.
2: Zum wiederholten Mal bei dieser WM gewinnt Argentinien mit einem Drama in der Nachspielzeit. Lautaro Martinez traf zum ganz späten Sieg. Das intensive Spiel war lange geprägt von Kampf, Härte und Fouls, aber ohne spielerische Höhepunkte. Im zweiten Durchgang traf dann Gordon mit der ersten richtigen Chance für die Engländer. Danach wurde Argentinien immer stärker und Fernandes besorgte 5 Minuten vor Schluss den Ausgleich. Die Verlängerung schien nah, bis Martinez in der 2. Minute der Nachspielzeit per Kopf den unterm Strich verdienten Siegtreffer erzielte. Im Finale geht's am Sonntag gegen Spanien. England trifft im Spiel um Platz 3 auf Frankreich.
1: Die US-Armee hat eine weitere Angriffswelle gegen den Iran begonnen. Wie das zuständige US-Regionalkommando online mitteilte, wurden erneut militärische Stellungen ins Visier genommen, mit denen der Iran Schiffe in der Straße von Hormuz bedrohen würde. Zudem habe ein Kampfjet einen unter der Flagge Curaçaos fahrenden Öltanker beschossen, als dieser versucht habe, die Blockade gegen iranische Häfen zu durchbrechen. Iranische Medien berichteten von mehreren Einschlägen und Explosionen. Kanzler Merz hat die Sozialpolitik der Bundesregierung verteidigt und weitere Reformen angekündigt. In der letzten Pressekonferenz vor der Sommerpause zog er eine positive Zwischenbilanz der schwarz-roten Koalition. Aus der Nachrichtenredaktion Tabia Tschöpe.
3: Laut Merz läuft die Zusammenarbeit von CDU und SPD gut. Die Koalition habe ihren Rhythmus gefunden und vieles auf den Weg gebracht. Einschnitte sind nach seinen Worten notwendig gewesen, zum Beispiel bei der gesetzlichen Krankenversicherung. Denn die öffentlichen Kassen könnten manche Entwicklungen schlicht nicht weiter tragen. Und Deutschland muss Merz zufolge wieder wettbewerbsfähig werden. Nach der Sommerpause geht es dem Kanzler vor allem um 2 Themen, die Alterssicherung und weiterer Bürokratieabbau. Er hoffe, dass er mit der Reformpolitik Wahlerfolge der AfD verhindern könne. So Merz mit Blick auf die anstehenden Landtagswahlen.
1: Das Ebola-Virus breitet sich in der Demokratischen Republik Kongo weiter aus. Inzwischen seien fast 2000 Infektionen und mehr als 700 Tote erfasst, teilte Ärzte ohne Grenzen mit. Die Geschwindigkeit, in der die Krankheit sich verbreite, übersteige dabei alle bisherigen Ausbrüche. Man laufe der rasanten Entwicklung weiter hinterher, statt ihr einen Schritt voraus zu sein, hieß es. Das waren die Nachrichten. Das Wetter in Deutschland. Gebietsweise kräftige Schauer und Gewitter, in der Mitte oft klar, Tiefstwerte 19 bis 11 Grad. Tagsüber teilweise heiter, später Schauer und Gewitter, Starkregen und Hagel. Höchstwerte 22 Grad auf Fehmarn bis 33 Grad am Oberrhein. Am Freitag teils kräftige Schauer und Gewitter, teils trockene Phasen. Es ist jetzt 2:03 Uhr.
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